0: Abkommen sind abgebrochen worden. Der Grund? US-Präsident Trump hat Teheran mit neuen Militärangriffen gedroht. Laut Staatsmedien verließ die iranische Delegation danach den Verhandlungsort in der Schweiz. Gesundheitsexperten schlagen Alarm. Deutschland ist auf extreme Hitzewellen nicht vorbereitet. Davon geht das Bündnis Deutsche Allianz Klimawandel und Gesundheit aus. Fabian Hoffmann mit den Details.
1: Bündnischef Hermann warnt, dass es im schlimmsten Fall mehrere 10.000 Tote geben kann. Das ist ein sogenanntes Hitzedom-Szenario. Dabei ist die Hitze wie unter einer riesigen Kuppel oft über Tage gefangen und kann nicht entweichen. Hermann sagt, dass viele das Thema auf dem Zettel haben, aber trotzdem noch zu wenig investiert und umgesetzt wird. Von der Begrünung in Städten bis hin zu gekühlten Räumen in Pflegeheimen und Schulen. Er fordert, Hitzeschutz verbindlich in der Katastrophenvorsorge zu verankern, wie etwa beim Hochwasser.
0: In Berlin und Teilen Brandenburgs haben Unwetter für einige Schäden gesorgt. Neben gefluteten Straßen und Kellern gab es auch im ÖPNV Probleme. Mehrere S- und U-Bahnen konnten zeitweise nicht fahren. Die Berliner Feuerwehr meldete rund 250 Einsätze. Ernsthafte Verletzungen gab es nach bisherigen Angaben nicht. Belgien und der Iran haben bei der Fußball-WM einen wichtigen Schritt in Richtung K.O.-Runde verpasst. Beide kamen nicht über ein 0:0 hinaus und haben jetzt in der Gruppe jeweils 2 Punkte. Zuvor hat Mitfavorit Spanien wichtige Punkte fürs Weiterkommen gesammelt und gegen Saudi-Arabien mit 4:0 gewonnen.
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3: Mit KI-Support. Teils klar, teils hängen viele Wolken am Himmel. Im Norden bleibt's trocken und in der Mitte und im Süden lassen Schauer und Gewitter erstmal nach. Dazu liegen die Temperaturen aktuell zwischen 22 und 10 Grad. Tagsüber wird's oft sonnig, aber nicht überall stabil. In der Mitte kann schon vormittags mal ein Schauer oder Gewitter runterkommen, ab Mittag vor allem im Süden wieder öfter. Dazu werden es bis zu 38 Grad.
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0: Im Studio André Glatzel. Ein höheres Rentenalter, eine kapitalgedeckte Altersvorsorge. Die durchgesickerten Ideen für die Rentenreform stoßen auf ein geteiltes Echo. Während aus der Union und SPD Lob für die Vorschläge kommt, befürchten Sozialverbände und auch die Linke Rentenkürzungen und mehr Altersarmut. Kritik kommt auch vom Deutschen Institut für Wirtschaftsforschung. Präsident Marcel Fratscher sagte im Ersten:
4: Unser Rentensystem heute ist eine Umverteilung nicht nur von jung zu alt, sondern auch von arm zu reich, weil Menschen mit wenig Lebenseinkommen deutlich kürzer leben, weniger lang die Rente beziehen. Und das wäre die Chance gewesen, zu sagen, wir müssen diese Umverteilung von arm zu reich beenden.
0: Die Verhandlungen zwischen den USA und dem Iran um ein Friedensabkommen sind abgebrochen worden. Der Grund? US-Präsident Trump hat Teheran mit neuen Militärangriffen gedroht. Laut Staatsmedien verließ die iranische Delegation danach den Verhandlungsort in der Schweiz. Gesundheitsexperten schlagen Alarm. Deutschland ist auf extreme Hitzewellen nicht vorbereitet. Davon geht das Bündnis Deutsche Allianz Klimawandel und Gesundheit aus. Fabian Hoffmann mit den Details.
1: Bündnischef Hermann warnt, dass es im schlimmsten Fall mehrere 10.000 Tote geben kann. Das ist ein sogenanntes Hitzedom-Szenario. Dabei ist die Hitze wie unter einer riesigen Kuppel oft über Tage gefangen und kann nicht entweichen. Hermann sagt, dass viele das Thema auf dem Zettel haben, aber trotzdem noch zu wenig investiert und umgesetzt wird. Von der Begrünung in Städten bis hin zu gekühlten Räumen in Pflegeheimen und Schulen. Er fordert, Hitzeschutz verbindlich in der Katastrophenvorsorge zu verankern, wie etwa beim Hochwasser.
0: In Berlin und Teilen Brandenburgs haben Unwetter für einige Schäden gesorgt. Neben gefluteten Straßen und Kellern gab es auch im ÖPNV Probleme. Mehrere S- und U-Bahnen konnten zeitweise nicht fahren. Die Berliner Feuerwehr meldete rund 250 Einsätze. Ernsthafte Verletzungen gab es nach bisherigen Angaben nicht. Belgien und der Iran haben bei der Fußball-WM einen wichtigen Schritt in Richtung K.O.-Runde verpasst. Beide kamen nicht über ein 0:0 hinaus und haben jetzt in der Gruppe jeweils 2 Punkte. Zuvor hat Mitfavorit Spanien wichtige Punkte fürs Weiterkommen gesammelt und gegen Saudi-Arabien mit 4:0 gewonnen.
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5: Brüllen komisch und tief berührend. Das ist Joachim Meyerhoffs autobiografischer Bestsellerroman Ach, diese Lücke, diese entsetzliche Lücke. Genau den hat Erfolgsregisseur Simon Verhoeven nach Alter weißer Mann und dem Milli Vanilli-Biopic Girl, You Know It's True fürs Kino verfilmt. Mit Senta Berger, Bruno Alexander, Michael Wittenborn in den Hauptrollen und vielen weiteren Stars wie beispielsweise Caroline Herfurth, Laura Tonke, David Striso und Tom Schilling gibt's den Film nun endlich auch auf DVD fürs Heimkino. Jessica Martin verrät uns mehr.
6: Joachim ist 20 und zieht zu seinen Großeltern nach München, um Schauspieler zu werden. Sein Ziel ist die Aufnahme an der renommierten Falkenberg-Schule, aber Oma und Opa sehen das Ganze eher skeptisch.
7: Du weißt, diese Prüfung gehört zu den schwersten überhaupt. Es ist vermutlich leichter, ein Astronaut zu werden.
8: Die Schauspielerei ist ja ein sehr spezieller Beruf. Nervenaufreibend, demütigend.
6: Joachim schlägt aber alle Warnungen in den Wind, stellt sich frohen Mutes der neuen Herausforderung und landet schnell auf dem Boden der Tatsachen.
9: Cut! Du Joachim, das reicht nicht. Versuch doch mal einen echten Schmerz zu benutzen. Erinner dich an etwas, das dir wirklich fehlt. Eine Lücke in dir.
6: Doch das ist leichter gesagt als getan und fällt Joachim echt schwer.
10: Was wollen Sie von mir?
11: Die Frage ist, was du hier willst. Ich komme überhaupt nicht an dich ran.
9: Das muss lockerer werden hier.
6: Aufgeben will er aber natürlich auf keinen Fall.
10: Was soll ich machen?
12: Du fixst den Baum.
10: Warum?
12: Ja, das möchte ich auch wissen. Warum?
13: Run away.

0: Aber dazu muss er mit Hilfe seiner skurrilen Großeltern.
1: Diese Lücke! Diese schreckliche Lücke!
2: Diese entsetzliche Lücke.
1: Ach ja, natürlich.
0: Erstmal richtig zu sich selbst finden.
3: Joachim, lächel mal. Und jetzt nicht nur mit dem Mund, sondern mit dem ganzen Körper. Versuch mal mit den Brustwarzen.

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1: Ein Social-Media-Verbot für Kinder wird es in Deutschland wohl nicht allzu bald geben. Innenminister Dobrindt hat den Funke-Zeitungen gesagt, die Maßnahme sei schwer durchsetzbar und deshalb wenig zielführend. Wann Kinder ein Handy bekommen, sollte nicht der Staat entscheiden, sondern die Eltern. In anderen EU-Ländern wie Dänemark, Frankreich und Spanien sind Social-Media-Verbote bereits geplant oder sogar schon eingeführt. Beim Thema künstliche Intelligenz denken viele zuerst an ChatGPT. Jetzt ist der US-Tech-Milliardär Elon Musk mit einer Klage gegen die Führung des ChatGPT-Entwicklers OpenAI gescheitert. Musk, früher Geldgeber von OpenAI, wirft dem Startup unter anderem vor, die Sicherheit der KI-Technologie zu vernachlässigen und nicht gemeinnützig zu arbeiten. Das Gericht hat aber geurteilt, dass die Verjährungsfrist schon abgelaufen war. Und nach einem Jahr im Amt hat Papst Leo seine erste Enzyklika veröffentlicht. In dem mehr als 100 Seiten langen Lehrschreiben geht es um das Thema künstliche Intelligenz. Die erste Enzyklika in der Amtszeit eines neuen Papstes gilt vielfach als eine Art Regierungserklärung für dessen Pontifikat. Leos Lehrschreiben trägt den Namen Magnifica Humanitas, großartige Menschen.
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1: Im Studio André Glatzel.
2: Ein höheres Rentenalter, eine kapitalgedeckte Altersvorsorge. Die durchgesickerten Ideen für die Rentenreform stoßen auf ein geteiltes Echo. Während aus der Union und SPD Lob für die Vorschläge kommt, befürchten Sozialverbände und auch die Linke Rentenkürzungen und mehr Altersarmut. Kritik kommt auch vom Deutschen Institut für Wirtschaftsforschung. Präsident Marcel Fratscher sagte im Ersten:
3: Unser Rentensystem heute ist eine Umverteilung nicht nur von jung zu alt, sondern auch von arm zu reich, weil Menschen mit wenig Lebenseinkommen deutlich kürzer leben, weniger lang die Rente beziehen. Und das wäre die Chance gewesen, zu sagen, wir müssen diese Umverteilung von arm zu reich beenden.
2: Die Verhandlungen zwischen den USA und dem Iran um ein Friedensabkommen sind abgebrochen worden. Der Grund: US-Präsident Trump hat Teheran mit neuen Militärangriffen gedroht. Laut Staatsmedien verließ die iranische Delegation danach den Verhandlungsort in der Schweiz. Gesundheitsexperten schlagen Alarm. Deutschland ist auf extreme Hitzewellen nicht vorbereitet. Davon geht das Bündnis Deutsche Allianz Klimawandel und Gesundheit aus. Fabian Hoffmann mit den Details.
4: Bündnischef Hermann warnt, dass es im schlimmsten Fall mehrere 10.000 Tote geben kann. Das ist ein sogenanntes Hitzedom-Szenario. Dabei ist die Hitze wie unter einer riesigen Kuppel oft über Tage gefangen und kann nicht entweichen. Hermann sagt, dass viele das Thema auf dem Zettel haben, aber trotzdem noch zu wenig investiert und umgesetzt wird. Von der Begrünung in Städten bis hin zu gekühlten Räumen in Pflegeheimen und Schulen. Er fordert, Hitzeschutz verbindlich in der Katastrophenvorsorge zu verankern, wie etwa beim Hochwasser.
2: In Berlin und Teilen Brandenburgs haben Unwetter für einige Schäden gesorgt. Neben gefluteten Straßen und Kellern gab es auch im ÖPNV Probleme. Mehrere S- und U-Bahnen konnten zeitweise nicht fahren. Die Berliner Feuerwehr meldete rund 250 Einsätze. Ernsthafte Verletzungen gab es nach bisherigen Angaben nicht. Belgien und der Iran haben bei der Fußball-WM einen wichtigen Schritt in Richtung K.O.-Runde verpasst. Beide kamen nicht über ein 0:0 hinaus und haben jetzt in der Gruppe jeweils 2 Punkte. Zuvor hat Mitfavorit Spanien wichtige Punkte fürs Weiterkommen gesammelt und gegen Saudi-Arabien mit 4:0 gewonnen.
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5: Jetzt mal ehrlich, glaubt wirklich noch irgendjemand, dass die Spritpreise dann doch noch mal irgendwann so richtig runtergehen? Der sogenannte Tankrabatt der Bundesregierung hat die Preise zwar ein bisschen nach unten gedrückt, aber was ist danach? Und ist der eine Konflikt irgendwann mal beendet, dann steht doch gleich der nächste vor der Tür. Das Ganze hat 2 Effekte. Erstens, viele von uns fahren fast schon mit einer Angst vorm Tanken an die Zapfsäule. Und zweitens, die Verkaufszahlen der E-Autos steigen. Laut Kraftfahrtbundesamt wurden im März 300.000 Neuwagen zugelassen und ein Viertel davon waren reine E-Autos, 40% Hybridfahrzeuge. Und meine Kollegin Sarah Diener hat sich mal schlau gemacht, wie viel man wirklich mit so einem Elektrofahrzeug sparen kann.
6: Aufgrund der hohen Spritpreise überlegen immer mehr Menschen, auf ein E-Auto umzusteigen. Das kostet zwar noch mehr als ein klassischer Verbrenner, aber das ändert sich gerade, weil die Preisunterschiede durch die steigende Nachfrage immer schneller abschmelzen. Dazu kommt:
7: Bei den Betriebskosten, das heißt beim Laden, spart man im Schnitt 50% gegenüber einem Verbrenner. Das wird auch von aktuellen Studien bestätigt. Wer an öffentlichen Ladesäulen lädt, muss mit etwas höheren Kosten rechnen, dennoch unterhalb denen eines Verbrenners. Auch hier gibt es Bewegung im Markt, weil es einen gewissen Wettbewerb zwischen den Ladeanbietern derzeit gibt. Da werden die Preise mittelfristig sinken,
6: sagt Jan Grindemann von Polestar. Außerdem sind E-Autos im Unterhalt günstiger, weil sie deutlich weniger Verschleißteile haben.
7: Und das führt dazu, dass Service- und Wartungskosten rund 20-35% geringer als bei einem Verbrenner sind. Hinzu kommen natürlich noch die steuerlichen Vorteile, also entweder die Kfz-Steuerbefreiung bis 2030 oder wenn man einen Dienstwagen hat, profitiert man von den 0,25% Dienstwagenbesteuerung.
6: Auch vor Pannen muss man sich nicht fürchten. Dabei schneiden Elektroautos laut der aktuellen ADAC-Pannenstatistik nämlich ebenfalls besser ab als Verbrenner.
7: Mit einem Elektroauto liegen zu bleiben ist circa halb so wahrscheinlich wie mit einem Verbrenner liegen zu bleiben. Das ist ein robusteres Gesamtsystem, weniger Komplexität, damit einhergehend natürlich weniger Fehlerquellen und weniger Liegenbleiber. Aus Gesamtkostensicht schneiden Elektroautos daher häufig besser ab. Und was man auch nicht vergessen darf, ist, dass es natürlich aktuell eine staatliche Förderung gibt, zwischen 3.000 und 6.000 Euro, je nachdem, welche Voraussetzungen man mitbringt.
5: Der Mensch ist ein Gewohnheitstier und viele möchten sich nur ungern von ihrem geliebten Verbrenner trennen. Der Trend geht aber immer mehr Richtung E-Auto. Nicht nur, weil die Stromer bei den aktuellen Unterhaltskosten deutlich günstiger sind als Verbrenner, sondern auch, weil sie laut aktuellen Pannenstatistiken weniger oft liegen bleiben. Also einfach mal testen. 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
1: Der Urlaub steht vor der Tür, die Koffer sind gepackt. Ja, und dann kommt sie doch noch. Diese eine Frage: Was passiert eigentlich mit meinen Pflanzen in dieser Zeit? Mit ein bisschen Vorbereitung überleben die aber auch, wenn wir nicht da sind, weiß Danica Großer.
2: Vor der Abreise lohnt es sich, die Pflanzen nochmal gründlich zu versorgen. Gut durchfeuchtete Erde und ein schattiger Standort helfen, die Verdunstung zu reduzieren. Auch ein leichter Rückschnitt kann sinnvoll sein, um den Wasserbedarf zu senken, sagt Gardena-Gartenexperte Peter Rasch.
3: Sobald die Abwesenheit länger als eine Woche dauert und die Temperaturen steigen, wird es natürlich kritisch auf Balkon und Terrasse, weil die Pflanzen natürlich nicht so einen großen Bodenspeicher haben wie im richtigen Garten. Gleichzeitig reagieren die Pflanzen natürlich empfindlich auf unregelmäßige Wassergaben.
2: Und hier hilft oft eine automatische Bewässerung. Systeme geben Wasser in festen Intervallen ab und lassen sich oft sogar per App steuern. Egal ob für größere Rasenflächen oder Blumenkästen und Hochbeete.
3: Ja, gerade auf dem Balkon sind die Bedingungen oft schwierig, weil wir haben keinen Wasseranschluss, oft fehlt der Strom und die Hitze ist natürlich auch noch viel stärker. Deshalb sind Lösungen gefragt, die unabhängig funktionieren. Der Aquablum von Gardena, der übernimmt das. Er hat nämlich ein Solarpanel mit integrierter Pumpe. Die sorgt für zuverlässige Wasserversorgung.
2: Wer den Einsatz von Leitungswasser vermeiden möchte, kann auch auf gesammeltes Regenwasser zurückgreifen.
3: Regenwasser ist von Natur aus schon viel weicher als Leitungswasser, enthält kein Kalk, keine Salzrückstände. Und das Coole ist, wird von der Pflanze natürlich auch viel besser aufgenommen. Mit einer Akku-Regenfasspumpe lässt sich das Ganze dann auch ganz einfach aus der Regentonne auspumpen. Und zwar ohne Stromanschluss. Das ist ja mega.
1: Also, mit der richtigen Vorbereitung übersteht jeder Garten auch die Urlaubszeit. Weitere Infos gibt's auch unter gardena.com.

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2: Im Studio André Glatzel. Noch bevor die Rentenkommission ihre Reformvorschläge offiziell übergibt, kommt Gegenwind. Vorgesehen ist etwa ein schrittweiser Anstieg des Rentenalters. Das kritisieren unter anderem Sozialverbände, Gewerkschaften und Die Linke. Bundessozialministerin Bärbel Baas soll die Empfehlungen erst morgen überreicht bekommen. Beim Tag der offenen Tür in ihrem Ministerium sagte sie aber bereits:
3: Wir müssen jetzt gucken, dass die Frühverrentungen sozusagen reduziert werden. Aber es soll Vertrauensschutz gelten und Übergangsfristen. Weil ich will sagen, es wird nicht spurlos irgendwie an allen vorbeigehen. Weil wir am Ende wollen wir, dass diese Rente auch in den nächsten Jahren gerade für die jungen Leute sicher ist.
2: Die Friedensgespräche zwischen den USA und dem Iran in der Schweiz sind geplatzt. Nach neuen Drohungen von US-Präsident Trump verließ die iranische Delegation den Verhandlungsort. Trump hatte Teheran mit weiteren Angriffen gedroht, falls die verbündete Hisbollah-Miliz im Libanon weiter kämpft. Deutschlands Städte, Kreise und Gemeinden stecken so tief im Minus wie nie. Laut Bertelsmann Stiftung fehlen ihnen fast 32 Milliarden Euro. Bei einem bundesweiten Aktionstag schlagen sie heute einmal mehr Alarm. Mehr von Gisa Weber.
4: Überall kommen die Rathäuser mittlerweile an ihr Limit. Der Städte- und Gemeindetag spricht von einer dramatischen Lage. Viele Städte, Gemeinden und Landkreise kürzen bereits bei Investitionen und freiwilligen Angeboten. Betroffen sind etwa Schulen, Straßen, Kultur und soziale Projekte. Die Kommunen fordern Bund und Länder auf, endlich wirksam gegenzusteuern. Sie brauchen schnelle Hilfen und dauerhaft mehr Geld.
2: Wegen der Hitzewelle bleiben heute mehr als 800 Schulen in Frankreich geschlossen. In vielen Regionen ist Alkohol im öffentlichen Raum verboten. So sollen Rettungsdienste beim landesweiten Musikfest entlastet werden. Gestern wurden teils um die 40 Grad erreicht. In den kommenden Tagen soll es noch heißer werden. Kein Sieg, aber eine große Überraschung. WM-Neuling Kap Verde hat gegen den zweifachen Weltmeister Uruguay 2:2 gespielt. Gruppengegner Spanien hat zuvor einen Schritt Richtung K.O.-Phase gemacht und 4:0 gegen Saudi-Arabien gewonnen. Und in der Gruppe G trennten sich Belgien und der Iran 0:0.
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5: Mit KI-Support. Teils klar, teils hängen viele Wolken am Himmel. Im Norden bleibt's trocken und in der Mitte und im Süden lassen Schauer und Gewitter erstmal nach. Dazu liegen die Temperaturen aktuell zwischen 22 und 10 Grad. Tagsüber wird's oft sonnig, aber nicht überall stabil. In der Mitte kann schon vormittags mal ein Schauer oder Gewitter runterkommen, ab Mittag vor allem im Süden wieder öfter. Dazu werden es bis zu 38 Grad.
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2: Im Studio André Glatzel. Noch bevor die Rentenkommission ihre Reformvorschläge offiziell übergibt, kommt Gegenwind. Vorgesehen ist etwa ein schrittweiser Anstieg des Rentenalters. Das kritisieren unter anderem Sozialverbände, Gewerkschaften und Die Linke. Bundessozialministerin Bärbel Baas soll die Empfehlungen erst morgen überreicht bekommen. Beim Tag der offenen Tür in ihrem Ministerium sagte sie aber bereits:
3: Wir müssen jetzt gucken, dass die Frühverrentungen sozusagen reduziert werden. Aber es soll Vertrauensschutz gelten und Übergangsfristen. Weil ich will sagen, es wird nicht spurlos irgendwie an allen vorbeigehen. Weil wir am Ende wollen wir, dass diese Rente auch in den nächsten Jahren gerade für die jungen Leute sicher ist.
2: Die Friedensgespräche zwischen den USA und dem Iran in der Schweiz sind geplatzt. Nach neuen Drohungen von US-Präsident Trump verließ die iranische Delegation den Verhandlungsort. Trump hatte Teheran mit weiteren Angriffen gedroht, falls die verbündete Hisbollah-Miliz im Libanon weiter kämpft. Deutschlands Städte, Kreise und Gemeinden stecken so tief im Minus wie nie. Laut Bertelsmann Stiftung fehlen ihnen fast 32 Milliarden Euro. Bei einem bundesweiten Aktionstag schlagen sie heute einmal mehr Alarm. Mehr von Gisa Weber.
4: Überall kommen die Rathäuser mittlerweile an ihr Limit. Der Städte- und Gemeindetag spricht von einer dramatischen Lage. Viele Städte, Gemeinden und Landkreise kürzen bereits bei Investitionen und freiwilligen Angeboten. Betroffen sind etwa Schulen, Straßen, Kultur und soziale Projekte. Die Kommunen fordern Bund und Länder auf, endlich wirksam gegenzusteuern. Sie brauchen schnelle Hilfen und dauerhaft mehr Geld.
2: Wegen der Hitzewelle bleiben heute mehr als 800 Schulen in Frankreich geschlossen. In vielen Regionen ist Alkohol im öffentlichen Raum verboten. So sollen Rettungsdienste beim landesweiten Musikfest entlastet werden. Gestern wurden teils um die 40 Grad erreicht. In den kommenden Tagen soll es noch heißer werden. Kein Sieg, aber eine große Überraschung. WM-Neuling Kap Verde hat gegen den zweifachen Weltmeister Uruguay 2:2 gespielt. Gruppengegner Spanien hat zuvor einen Schritt Richtung K.O.-Phase gemacht und 4:0 gegen Saudi-Arabien gewonnen. Und in der Gruppe G trennten sich Belgien und der Iran 0:0.
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6: Die Bundesregierung will die Abwehr von Cyberangriffen deutlich stärken. Das Kabinett hat dazu einen Gesetzentwurf beschlossen. So sollen Behörden wie zum Beispiel Polizei und BKA mehr Befugnisse bekommen. Bundesinnenminister Dobrindt.
7: Wir stellen fest, dass wir zunehmend professionellen Angriffen ausgesetzt sind, die auch ein wesentlicher Teil der hybriden Bedrohungen darstellen.
6: Cyberangriffe würden zur Spionage eingesetzt, aber auch um unsere Gesellschaft zu destabilisieren, so der CSU-Politiker. Wegen illegaler Produkte hat die EU-Kommission eine Strafe in Höhe von 200 Millionen Euro gegen den chinesischen Online-Marktplatz Temu verhängt. Die Brüsseler Behörde teilte mit, dass das Unternehmen Risiken und Schäden für Verbraucher nicht ordentlich bewertet habe. Verbraucher in der EU stießen bei Temu mit hoher Wahrscheinlichkeit auf illegale Artikel. Und tippen, wetten, mitfiebern. Die vom 11. Juni bis zum 19. Juli in den USA, Kanada und Mexiko stattfindende Fußball-WM wird mal wieder Millionen Deutsche in ihren Bann ziehen. Vom Radio oder Fernseher, in organisierten Tippspielen oder auch in Online-Wettbüros, wo man beispielsweise längst Geld darauf setzen kann, wer Weltmeister, Torschützenkönig oder bereits in der Vorrunde ausscheiden wird. Und das Beste? In Deutschland sind Sportwettengewinne für Privatpersonen grundsätzlich steuerfrei, sagt Steffen Gall von der Vereinigten Lohnsteuerhilfe, kurz VLH.
8: Und zwar unabhängig von der Höhe. Es spielt auch keine Rolle, ob die Wetten online oder vor Ort in einem Wettbüro platziert wurden. Das gilt übrigens nicht nur für Fußballwetten, sondern auch für Wetten auf andere Sportarten oder Pferderennen. Sämtliche Gewinne aus solchen Wetten müssen nicht versteuert und auch nicht in der Steuererklärung angegeben werden.
6: Selbst wer in seiner Freizeit Sportwetten regelmäßig und auch in größerem Umfang als Hobby betreibt, muss in der Regel keine Einkommensteuer auf seine Gewinne zahlen.
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1: E-Autos gehören längst zum Straßenbild. Auf dem Supermarktparkplatz genauso wie auf der Autobahn. Inzwischen gibt es auch wieder Förderungen vom Bund beim Kauf. Doch wie weit ist die Elektromobilität in Deutschland wirklich? Welche Bundesländer liegen vorn? Wo wird besonders viel CO2 eingespart? Und reicht die Ladeinfrastruktur tatsächlich aus? Antworten liefern neue Daten von Energieanbieter E.ON. Darüber spreche ich jetzt mit Karin P. Müller von E.ON. Hallo.
2: Hallo, grüße Sie.
1: Frau P. Müller, rund 2 Millionen E-Autos und erstmals über 100.000 elektrische LKWs. Wie ordnen Sie diese Entwicklung ein?
2: Ja, wir sehen, die Elektromobilität ist ganz klar in der Breite angekommen. Das gilt für Pkw, aber eben auch für Nutzfahrzeuge vom Transporter bis zum 40-Tonner, die elektrisch betrieben werden. Und wir sehen mit Blick auf die Bundesländer und die Landkreise auch, die Elektromobilität ist auch kein regionales Phänomen. Wir sehen in allen Bundesländern einen starken Zuwachs an Elektrofahrzeugen und das sowohl in den Großstädten als auch auf dem Land.
1: Stichwort Klimaschutz. Wie groß ist denn der Beitrag der E-Mobilität beim CO2-Sparen wirklich?
2: Ja, die Elektromobilität kann hier auf jeden Fall einen großen Beitrag leisten. Zum einen durch das Einsparen von CO2-Emissionen, aber auch weil lokale Abgase und Schadstoffe verringert werden. Mal auf die CO2-Emissionen geguckt. Die E-Autos, die heute in Deutschland unterwegs sind, sparen bereits 5,2 Millionen Tonnen CO2 pro Jahr ein. Und durch die elektrischen Lkw kommen zusätzlich 1,2 Millionen Tonnen CO2-Ersparnisse dazu. Da sehen wir also, die Elektromobilität hat einen ganz großen Hebel für den Klimaschutz.
1: Ja, reicht die Ladeinfrastruktur überhaupt aus? Welche Regionen sind der Spitze? Welche haben Nachholbedarf?
2: Die Ladeinfrastruktur in Deutschland ist viel besser als ihr Ruf. Wir haben hier schon über 190.000 öffentliche Ladepunkte installiert. Und die kommen ja noch on top auf die vielen privaten Wallboxes, die E-Autofahrerinnen und Fahrer zu Hause haben und auf die Ladestationen, die Unternehmen für ihre Mitarbeiter installiert haben. Das ist also schon eine ganze Menge. Wichtig ist, dass man nicht nur die Anzahl der Ladepunkte betrachtet, sondern auch die Ladeleistung. Das macht ja einen großen Unterschied, ob an einer Ladestation 11 Kilowatt oder 400 Kilowatt geladen werden können. Ein ganz interessanter Messwert kommt hier von der EU, die 1,3 Kilowatt öffentliche Ladeleistung pro zugelassenem E-Pkw sieht. Und die gute Nachricht, in Deutschland haben wir sogar 4,1 Kilowatt öffentliche Ladeleistung pro zugelassenem E-Pkw und übertreffen hier also dieses EU-Ziel schon heute.
1: Mal ein Blick in die Regionen. Wo steht denn Deutschland besonders gut da?
2: Ja, wenn man sich die einzelnen Bundesländer anschaut, dann ist Bayern ganz weit vorne, was die installierte Ladeleistung angeht. Und Nordrhein-Westfalen ist Spitzenreiter beim Bestand an E-Autos. Klar, ist auch ein einwohnerstarkes Land und auch ganz weit vorne bei den E-Lkw. Besonders viele schwere Lkw, also E-Lkw über 12 Tonnen, sind anteilig in Mecklenburg-Vorpommern im Einsatz. Auch ganz spannend zu sehen.
1: Das war Karin P. Möller von E.ON. Vielen Dank für das Gespräch.
2: Dankeschön. Tschüss.
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1: Im Studio André Glatzel. Noch bevor die Rentenkommission ihre Reformvorschläge offiziell übergibt, kommt Gegenwind. Vorgesehen ist etwa ein schrittweiser Anstieg des Rentenalters. Das kritisieren unter anderem Sozialverbände, Gewerkschaften und die Linke. Bundessozialministerin Bärbel Baas soll die Empfehlungen erst morgen überreicht bekommen. Beim Tag der offenen Tür in ihrem Ministerium sagte sie aber bereits:
2: Wir müssen jetzt gucken, dass die Frühverrentungen sozusagen reduziert werden. Aber es soll Vertrauensschutz gelten und Übergangsfristen. Weil ich will sagen, es wird nicht spurlos irgendwie an allen vorbeigehen. Weil wir am Ende wollen wir, dass diese Rente auch in den nächsten Jahren gerade für die jungen Leute sicher ist.
1: Die Friedensgespräche zwischen den USA und dem Iran in der Schweiz sind geplatzt. Nach neuen Drohungen von US-Präsident Trump verließ die iranische Delegation den Verhandlungsort. Trump hatte Teheran mit weiteren Angriffen gedroht, falls die verbündete Hisbollah-Miliz im Libanon weiter kämpft. Deutschlands Städte, Kreise und Gemeinden stecken so tief im Minus wie nie. Laut Bertelsmann Stiftung fehlen ihnen fast 32 Milliarden Euro. Bei einem bundesweiten Aktionstag schlagen sie heute einmal mehr Alarm. Mehr von Gisa Weber.
3: Überall kommen die Rathäuser mittlerweile an ihr Limit. Der Städte- und Gemeindetag spricht von einer dramatischen Lage. Viele Städte, Gemeinden und Landkreise kürzen bereits bei Investitionen und freiwilligen Angeboten. Betroffen sind etwa Schulen, Straßen, Kultur und soziale Projekte. Die Kommunen fordern Bund und Länder auf, endlich wirksam gegenzusteuern. Sie brauchen schnelle Hilfen und dauerhaft mehr Geld.
1: Wegen der Hitzewelle bleiben heute mehr als 800 Schulen in Frankreich geschlossen. In vielen Regionen ist Alkohol im öffentlichen Raum verboten. So sollen Rettungsdienste beim landesweiten Musikfest entlastet werden. Gestern wurden teils um die 40 Grad erreicht. In den kommenden Tagen soll es noch heißer werden. Kein Sieg, aber eine große Überraschung. WM-Neuling Kap Verde hat gegen den zweifachen Weltmeister Uruguay 2:2 gespielt. Gruppengegner Spanien hat zuvor einen Schritt Richtung K.O.-Phase gemacht und 4:0 gegen Saudi-Arabien gewonnen. Und in der Gruppe G trennten sich Belgien und der Iran 0:0.
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4: Na, schon mal drüber nachgedacht, auf ein E-Auto umzusteigen? Für viele ist das ja immer noch eher Zukunftsmusik und das liegt vor allem auch an einigen Vorteilen. Besonders die Reichweite reicht nie. Das Laden dauert ewig oder noch schlimmer, die Ladeinfrastruktur in Deutschland ist viel zu schlecht. Das sind so die abschreckendsten Themen. Was da wirklich dran ist und was die E-Auto-Besitzer dazu sagen, das zeigt jetzt eine aktuelle Befragung im Auftrag vom Direktversicherer DA Direkt. Mehr dazu verrät uns meine Kollegin Hanna Kerst.
5: Die gute Nachricht zuerst. Die viel zitierte Reichweitenangst nimmt immer mehr ab. Verrät Bernd Engelin vom Direktversicherer DA Direkt.
6: Und unsere Befragung zeigt auch, die große Mehrheit der E-Autofahrer empfindet auf Langstreckenfahrten einen Stopp von bis zu 20 Minuten durchaus als okay. Allerdings nur dann, wenn sie in dieser Zeit auch mindestens 200 Kilometer Reichweite nachladen können. Ganz anders sehen das die Verbrennerfahrer. Sie geben nämlich mehrheitlich an, 10 Minuten, das ist bei mir wirklich die Toleranzgrenze für einen Ladestopp. Mehr würde ich dafür nicht investieren wollen.
5: Weniger zufrieden sind E-Autofahrer hingegen mit der Ladeinfrastruktur.
6: Ein Viertel beklagt insbesondere eine zu geringe Zahl an Schnelllademöglichkeiten, während natürlich auf der anderen Seite immer mehr Fahrzeuge auf den Markt kommen, die bis zu 400 Kilowatt Spitzenleistung laden können, also in einem sehr hohen Tempo. Hier zeigen die Ergebnisse also wirklich einen klaren Handlungsbedarf für Investitionen in die Ladeinfrastruktur. Deren Ausbau darf nämlich auf gar keinen Fall hinter der technologischen Entwicklung bei den Fahrzeugen auf der Strecke bleiben, denn sonst leidet die Akzeptanz von E-Mobilität.
5: Und auch die Bezahlsysteme an den Ladesäulen sowie die Preisstruktur lassen noch zu wünschen übrig.
6: Häufig werden auch spezielle Apps verlangt, damit man überhaupt bezahlen kann. Und eine einfache EC-Kartenzahlung wird im Prinzip so gut wie nie angeboten. Für Verbraucherinnen und Verbraucher zählt am Ende insbesondere die Verlässlichkeit beim Laden, beim Fahren und natürlich auch der Überblick bei den Kosten. Und genau deshalb brauchen wir eine Infrastruktur, die mit dem tatsächlichen Nutzungsverhalten der E-Autofahrer Schritt hält und Planungssicherheit schafft. Das ist ganz, ganz wichtig.
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1: Der großartige Harpe Kerkeling ist dieses Jahr ja nach längerer Pause gleich mit zwei tollen Komödien auf die große Kinoleinwand zurückgekehrt. Eine davon ist Extrawurst von Regisseur Markus H. Rosenmüller, die bereits fast 2 Millionen Besucher im Kino begeistert hat. Darin brilliert Harpe als Tennisclub-Vereinsvorsitzender Heribert zusammen mit Christoph Maria Herbst, Fariadim, Anja Knauer und Friedrich Mücke. Und diese wunderbar respektlose Komödie gibt's nun zum Download sowie auf DVD, Blu-ray und digital zum Zuhausegucken auf der Couch. Jessica Martin verrät uns mehr.
2: Heribert ist langjähriger Vorsitzender des rheinischen Provinztennisclubs Lengenheide, in dem die Welt noch so richtig in Ordnung ist.
3: Dank unseres Vereinsmottos, im Frieden und im Krieg, behält die Einigkeit den Sieg.
2: Doch als die Mitglieder über die Anschaffung eines neuen Grills abstimmen sollen...
4: Lass uns das abkürzen. Wir kaufen einen neuen Grill, weil der alte ist nämlich Schrott.
5: Kein Widerstand?
4: Einstimmig angenommen.
2: Gibt's unerwarteterweise noch eine Wortmeldung.
6: Heribert, wäre das nicht eine nette Geste, wenn wir für Mitglieder mit türkischem Migrationshintergrund auch einen zweiten Grill dazu holen?
7: Das darf doch nicht wahr sein.
2: Auch Heribert ist völlig entgeistert.
8: Wir haben doch nur ein türkisches Mitglied. Und, Errol?
9: Du hast doch bestimmt nichts dagegen, wenn wir deine Knoblauchwurst mit auf unseren Grill legen.
10: Wenn Schwein auf dem Grill ist, dann geht das für Muslime eigentlich nicht.
11: Ja, wenn da Schwein drauf war, dann ist der Grill, Achtung, fair. Saut.
2: Daraufhin entbrennt eine hitzige Diskussion, die sich langsam aber sicher immer weiter hochschaukelt.
12: Man kann sich als Minderheit einer Mehrheit auch mal beugen und nicht mal eine Extrawurst brauchen für seine bescheuerte Religion.
13: Vorsicht, pass auf, was du sagst.
12: Auf was soll ich denn aufpassen? Komm ich dann zur Strafe? Keine 72 Jungfrauen?
14: So viele findet man in Lengenheide eh nicht.
2: Total aus dem Ruder läuft es aber erst, als Heribert irgendwann die Schnauze voll hat und einfach eigenmächtig entscheidet.
15: Als Präsident des TC Lengenheide beschließe ich unter Berufung auf die Notstandsregeln einen eigenen Türkengrill.
12: Was denn für Notstandsregeln?
16: Du führst dich hier auf wie der deutsche Erdogan.
17: Das ist eine Beleidigung.
18: Ja, aber wir sagen es Erdogan ja nicht weiter.
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2: Im Studio André Glatzel. Die durchgesickerten Ideen für eine Rentenreform sorgen für Kritik. Sozialverbände oder auch die Linke befürchten Rentenkürzungen. Ökonomen gehen die Vorschläge nicht weit genug. Dazu gehört laut Medien unter anderem, dass die Menschen in Deutschland länger arbeiten sollen. Lob dafür kommt aus der Jungen Union. Der Vorsitzende Johannes Winkel sagte im Ersten:
3: Das ist ein riesiges Problem in Deutschland. Viele Menschen gehen sehr früh in Rente und diese Anreize müssen wir abschaffen. Also die Rente mit 63, abschlagsfreie Rente. Das empfiehlt die Kommission, zumindest nach diesen ersten Berichten. Und das wäre natürlich ein wichtiger Schritt, weil so kann man die demografische Krise, in der wir uns befinden, schlicht und ergreifend nicht lösen.
2: Deutschlands Kommunen sind am Limit. Darauf weist der Städte- und Gemeindebund heute mit einem Aktionstag hin. Laut Bertelsmann Stiftung fehlen fast 32 Milliarden Euro. Wenn Bund und Länder nicht gegensteuern, drohen bei Freibädern, Jugendangeboten oder bei Nahverkehrsangeboten Kürzungen. Gesundheitsexperten schlagen Alarm. Deutschland ist auf extreme Hitzewellen nicht vorbereitet. Davon geht das Bündnis Deutsche Allianz Klimawandel und Gesundheit aus. Fabian Hoffmann mit den Details.
4: Bündnischef Hermann warnt, dass es im schlimmsten Fall mehrere 10.000 Tote geben kann. Das ist ein sogenanntes Hitzedom-Szenario. Dabei ist die Hitze wie unter einer riesigen Kuppel oft über Tage gefangen und kann nicht entweichen. Hermann sagt, dass viele das Thema auf dem Zettel haben, aber trotzdem noch zu wenig investiert und umgesetzt wird. Von der Begrünung in Städten bis hin zu gekühlten Räumen in Pflegeheimen und Schulen. Er fordert, Hitzeschutz verbindlich in der Katastrophenvorsorge zu verankern, wie etwa beim Hochwasser.
2: Auch das zweite WM-Vorrundenspiel von Deutschland ist wieder ein Quotenkracher gewesen. Gut 18 Millionen Menschen haben den Sieg gegen die Elfenbeinküste im TV gesehen. Unterdessen sorgt sich das DFB-Team um Innenverteidiger Nico Schlotterbeck. Er hatte sich am Fuß verletzt. Eine MRT-Untersuchung heute soll die genaue Diagnose bringen. Bei der Fußball-WM hat Kap Verde gegen Uruguay einen Achtungserfolg erzielt. Gegen den zweifachen Weltmeister stand es am Ende 2:2. Zuvor hat Spanien gegen Saudi-Arabien mit 4:0 gewonnen und wichtige Punkte fürs Weiterkommen gesammelt. Außerdem spielten Belgien und der Iran 0:0.
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5: Mit KI-Support. Teils klar, teils hängen viele Wolken am Himmel. Im Norden bleibt's trocken und in der Mitte und im Süden lassen Schauer und Gewitter erstmal nach. Dazu liegen die Temperaturen aktuell zwischen 22 und 10 Grad. Tagsüber wird's oft sonnig, aber nicht überall stabil. In der Mitte kann schon vormittags mal ein Schauer oder Gewitter runterkommen, ab Mittag vor allem im Süden wieder öfter. Dazu werden es bis zu 38 Grad.
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2: Im Studio André Glatzel. Die durchgesickerten Ideen für eine Rentenreform sorgen für Kritik. Sozialverbände oder auch die Linke befürchten Rentenkürzungen. Ökonomen gehen die Vorschläge nicht weit genug. Dazu gehört laut Medien unter anderem, dass die Menschen in Deutschland länger arbeiten sollen. Lob dafür kommt aus der Jungen Union. Der Vorsitzende Johannes Winkel sagte im Ersten:
3: Das ist ein riesiges Problem in Deutschland. Viele Menschen gehen sehr früh in Rente und diese Anreize müssen wir abschaffen. Also die Rente mit 63, abschlagsfreie Rente. Das empfiehlt die Kommission, zumindest nach diesen ersten Berichten. Und das wäre natürlich ein wichtiger Schritt, weil so kann man die demografische Krise, in der wir uns befinden, schlicht und ergreifend nicht lösen.
2: Deutschlands Kommunen sind am Limit. Darauf weist der Städte- und Gemeindebund heute mit einem Aktionstag hin. Laut Bertelsmann Stiftung fehlen fast 32 Milliarden Euro. Wenn Bund und Länder nicht gegensteuern, drohen bei Freibädern, Jugendangeboten oder bei Nahverkehrsangeboten Kürzungen. Gesundheitsexperten schlagen Alarm. Deutschland ist auf extreme Hitzewellen nicht vorbereitet. Davon geht das Bündnis Deutsche Allianz Klimawandel und Gesundheit aus. Fabian Hoffmann mit den Details.
4: Bündnischef Hermann warnt, dass es im schlimmsten Fall mehrere 10.000 Tote geben kann. Das ist ein sogenanntes Hitzedom-Szenario. Dabei ist die Hitze wie unter einer riesigen Kuppel oft über Tage gefangen und kann nicht entweichen. Hermann sagt, dass viele das Thema auf dem Zettel haben, aber trotzdem noch zu wenig investiert und umgesetzt wird. Von der Begrünung in Städten bis hin zu gekühlten Räumen in Pflegeheimen und Schulen. Er fordert, Hitzeschutz verbindlich in der Katastrophenvorsorge zu verankern, wie etwa beim Hochwasser.
2: Auch das zweite WM-Vorrundenspiel von Deutschland ist wieder ein Quotenkracher gewesen. Gut 18 Millionen Menschen haben den Sieg gegen die Elfenbeinküste im TV gesehen. Unterdessen sorgt sich das DFB-Team um Innenverteidiger Nico Schlotterbeck. Er hatte sich am Fuß verletzt. Eine MRT-Untersuchung heute soll die genaue Diagnose bringen. Bei der Fußball-WM hat Kap Verde gegen Uruguay einen Achtungserfolg erzielt. Gegen den zweifachen Weltmeister stand es am Ende 2:2. Zuvor hat Spanien gegen Saudi-Arabien mit 4:0 gewonnen und wichtige Punkte fürs Weiterkommen gesammelt. Außerdem spielten Belgien und der Iran 0:0.
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6: Millionen Kinozuschauer weltweit, über 250 Filmpreisnominierungen, darunter auch 9 Oscar-Nominierungen sowie Dutzende Auszeichnungen. Die mitreißende Hollywood-Komödie Marty Supreme konnte nicht nur die Presse begeistern. Der Hauptdarsteller konnte für seine Darstellung des getriebenen Marty Mauser den Golden Globe als bester Hauptdarsteller in einer Komödie oder Musical einheimsen. Die Gaunerkomödie über einen umtriebigen Tischtennisspieler gibt es jetzt auch endlich fürs Heimkino. Sarah Diener verrät uns mal.
7: New York in den 1950er Jahren. Marty arbeitet in Manhattan im Laden seines Onkels als Schuhverkäufer und ist doch überzeugt davon, dass er zu Größerem bestimmt ist. Er will Weltmeister im Tischtennis werden.
8: Ich habe einen Traum. Und wenn du das für einen Segen hältst, irrst du dich. Es bedeutet, ich bin verpflichtet, diese eine Sache zu Ende zu bringen, egal was es kostet.
7: Jede Nacht taucht er in die verrauchten Wettkampfhallen der Stadt ab, wo er sich mit viel Talent ein paar Dollar dazu verdient. Zu wenig allerdings, um an der Weltmeisterschaft in Tokio teilnehmen zu können. Mit unbändigem Glauben an sich selbst schmeißt sich Marty kurzerhand an eine wohlhabende Hollywood-Diva ran, in der Hoffnung, sie und ihren reichen Mann als Sponsoren zu gewinnen.
8: Ich bin quasi auch in der Entertainment-Branche.
9: Ach ja?
8: Ja, glauben Sie mir nicht?
9: Haben Sie die Daily Mail vor sich?
10: Das sind Sie?
9: Ja, der Auserwählte.
8: Hübsches Foto, oder?
11: Finden Sie das witzig?
7: Doch was Marty auch versucht, erscheint um sich herum nur Chaos und Verwüstung anzurichten.
12: Kommt her, holt ihn euch!
13: Steigt den Wagen!
12: Ich reiß dir gleich deine gigantische Augenbraue aus dem Gesicht!
13: Ist ja gut.
8: Du willst handgreiflich werden? Wie ein Affe?
7: Und das ist erst der Anfang der Odyssee eines Mannes, der bereit ist, für Ruhm und Erfolg alles zu riskieren. Denn eines ist sicher. Aufgeben ist für Marty keine Option.
8: Es ist nur eine Frage der Zeit, bis mein Gesicht Sie von einer Packung Cornflakes anstrahlt.
11: Denken Sie, ist es so einfach?
8: Ja, denke ich.
10: Okay. Und was ist, wenn aus deinem großen Traum nichts wird?
8: Darüber mache ich mir erst gar keine Gedanken.

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1: Einfach mal abschalten. Dafür ist der Urlaub natürlich die beste Zeit des Jahres. Aber egal, ob man nun verreist, sich am Baggersee oder auf Balkonien entspannt, man sollte niemals unvorsichtig werden und seine Mobilgeräte zu sorglos nutzen, wenn man ins Internet geht. Denn das könnte gefährlich werden. Helke Michael berichtet.
2: Viele Kriminelle reiben sich die Hände, wenn wir uns im Urlaub mit unseren Mobilgeräten erholen und an nichts Böses denken.
3: Das spielt natürlich Dieben in die Hände, die es auf Smartphones und Tablets abgesehen haben, um die dann weiter zu verkaufen. Noch viel wertvoller sind allerdings die Daten auf den leider immer noch oft viel zu schlecht gesicherten Geräten. Denn selbst wenn Kriminelle mal die Daten nicht weiterverkaufen, hat man selber immer noch das Problem, dass die Daten, die auf dem Gerät gespeichert waren, für einen selber erstmal weg sind und das im schlimmsten Fall auch unwiederbringlich.
2: So der G-Data-IT-Sicherheitsexperte Tim Berghoff. Zum einen empfiehlt er, Apps und Betriebssystem regelmäßig abzudaten, um Datenklau zu erschweren.
3: Zum anderen empfehle ich, eine effektive und umfassende Sicherheitslösung zu installieren, wie zum Beispiel die G-Data Mobile Internet Security. Mit der kann man darüber hinaus auch sein Mobilgerät orten und sperren, falls es doch mal gestohlen werden sollte.
2: Außerdem sollte man öffentliches WLAN in Flughäfen, Bahnhöfen, Hotels und an anderen Orten möglichst meiden. Denn persönliche Passwörter für E-Mail-Postfächer, fürs Online-Banking oder für soziale Netzwerke wandern dort oft schnell in falsche Hände, wenn man nicht aufpasst.
3: Kriminelle können nämlich hier einen eigenen, bösartigen Hotspot aufsetzen und dann Teile des Datenverkehrs mitlesen. Öffentliches WLAN deshalb bitte nur zusammen mit einer VPN-Verbindung nutzen, denn da werden die Daten zusätzlich verschlüsselt übertragen, sodass Dritte auf keinen Fall mitlesen können. Aber selbst mit einem VPN würde ich aus Sicherheitsgründen im Urlaub immer noch aufs Online-Banking verzichten und das eher machen, wenn ich wieder zu Hause bin.
2: Ein weiterer Tipp ist, vorm Urlaub unbedingt eine Sicherheitskopie von allen auf den Mobilgeräten gespeicherten Daten machen.
3: Und zwar in einer Cloud oder auf einem USB-Stick. Auf so einem USB-Stick kann man übrigens auch noch abfotografierte oder eingescannte Dokumente, wie zum Beispiel Reisepässe oder Ausweise, Flugtickets, Buchungsunterlagen oder Impfpässe draufpacken. Aber natürlich so, dass nicht jeder sofort drankommt.
1: Mehr Tipps für ein sicheres Surfen im Urlaub gibt's kompakt und verständlich aufbereitet online unter gdata.de.
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1: Im Studio André Glatzel. Die durchgesickerten Ideen für eine Rentenreform sorgen für Kritik. Sozialverbände oder auch die Linke befürchten Rentenkürzungen. Ökonomen gehen die Vorschläge nicht weit genug. Dazu gehört laut Medien unter anderem, dass die Menschen in Deutschland länger arbeiten sollen. Lob dafür kommt aus der Jungen Union. Der Vorsitzende Johannes Winkel sagte im Ersten:
2: Das ist ein riesiges Problem in Deutschland. Viele Menschen gehen sehr früh in Rente und diese Anreize müssen wir abschaffen. Also die Rente mit 63, abschlagsfreie Rente. Das empfiehlt die Kommission zumindest nach diesen ersten Berichten. Und das wäre natürlich ein wichtiger Schritt, weil so kann man die demografische Krise, in der wir uns befinden, schlicht und ergreifend nicht lösen.
1: Deutschlands Kommunen sind am Limit. Darauf weist der Städte- und Gemeindebund heute mit einem Aktionstag hin. Laut Bertelsmann Stiftung fehlen fast 32 Milliarden Euro. Wenn Bund und Länder nicht gegensteuern, drohen bei Freibädern, Jugendangeboten oder bei Nahverkehrsangeboten Kürzungen. Gesundheitsexperten schlagen Alarm. Deutschland ist auf extreme Hitzewellen nicht vorbereitet. Davon geht das Bündnis Deutsche Allianz Klimawandel und Gesundheit aus. Fabian Hoffmann mit den Details.
3: Bündnischef Hermann warnt, dass es im schlimmsten Fall mehrere 10.000 Tote geben kann. Das ist ein sogenanntes Hitzedom-Szenario. Dabei ist die Hitze wie unter einer riesigen Kuppel oft über Tage gefangen und kann nicht entweichen. Hermann sagt, dass viele das Thema auf dem Zettel haben, aber trotzdem noch zu wenig investiert und umgesetzt wird. Von der Begrünung in Städten bis hin zu gekühlten Räumen in Pflegeheimen und Schulen. Er fordert, Hitzeschutz verbindlich in der Katastrophenvorsorge zu verankern, wie etwa beim Hochwasser.
1: Auch das zweite WM-Vorrundenspiel von Deutschland ist wieder ein Quotenkracher gewesen. Gut 18 Millionen Menschen haben den Sieg gegen die Elfenbeinküste im TV gesehen. Unterdessen sorgt sich das DFB-Team um Innenverteidiger Nico Schlotterbeck. Er hatte sich am Fuß verletzt. Eine MRT-Untersuchung heute soll die genaue Diagnose bringen. Bei der Fußball-WM hat Kap Verde gegen Uruguay einen Achtungserfolg erzielt. Gegen den zweifachen Weltmeister stand es am Ende 2:2. Zuvor hat Spanien gegen Saudi-Arabien mit 4:0 gewonnen und wichtige Punkte fürs Weiterkommen gesammelt. Außerdem spielten Belgien und der Iran 0:0.
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4: Verfassungsschutzpräsident Seelen hat neue Befugnisse für den Inlandsgeheimdienst gefordert. Der Süddeutschen Zeitung sagte er, Sicherheit und Souveränität resultierten aus Abschreckung und Wehrhaftigkeit. Nach Spiegelinformationen soll der Verfassungsschutz im Zuge einer Geheimdienstreform etwa künftig heimlich Computer und Handys von Zielpersonen durchleuchten dürfen. Über 30 Jahre ist es her, dass das 2G-Netz eingeführt wurde, damals für Telefonate und SMS. Jetzt hat der Handynetzbetreiber O2 Telefon mitgeteilt, dass die Technologie in der zweiten Jahreshälfte 2028 abgeschaltet wird. Mittlerweile geht es bei 2G vor allem um Datenverkehr. Allerdings kann 2G nur Minimaldaten transportieren und generell steigt die Datenmenge immer weiter an. Und alte Handys landen oft ungenutzt in der Schublade. Laut einer Bitkom-Umfrage haben 86% der Menschen in Deutschland mindestens ein ausrangiertes Gerät zu Hause. Insgesamt sollen es rund 170 Millionen sein. Dabei stecken in den Smartphones wertvolle Rohstoffe wie Gold, Silber und seltene Erden. Bitkom empfiehlt deshalb, alte Geräte lieber weiterzugeben, zu verkaufen oder zu spenden, statt sie liegen zu lassen.
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1: Ja, das wusste ich bislang auch noch nicht. Der elektrische Wäschetrockner zählt zu den größten Stromverbrauchern im Haushalt. Dennoch gehört er in vielen Haushalten weiterhin zur Grundausstattung. Ist ja eigentlich auch total einfach. Nasse bzw. feuchte Wäsche rein, trocken wieder raus. Eine aktuelle Lifehack-Umfrage zeigt aber, für die meisten bleibt der Wäschetrockner ohnehin aus. Und das ist eigentlich auch logisch, sagt Sarah Michels von Lifehack. Denn gerade jetzt, in der warmen Jahreszeit, kann man durchaus prima Energie sparen. Hallo Frau Michels.
2: Hallo, ich grüße Sie.
1: Sie sagen, gerade jetzt kann man gut Strom sparen. Wie denn?
2: Naja, zum Beispiel beim Wäschewaschen. Wer seine Wäsche in der Maschine wäscht und trocknet, hat natürlich ein enormes Einsparpotenzial. Immerhin verbraucht beides zusammen rund 14% des gesamten Haushaltsstroms. Und wenn man die Wäsche einfach ohne den maschinellen Trockner trocknet, spart das schon einiges.
1: Wie viel genau kann ich da einsparen?
2: Naja, wie viel Strom ein Trockner letztendlich verbraucht, hängt vom Alter und Gerätetyp ab. Neuere Trockner benötigen etwa 2 Kilowattstunden pro Trockengang. Bei 10 Jahre alten Wärmepumpentrocknern kann man mal locker mit dem Doppelten rechnen. Da können im Jahr dann schon mal über 600 Kilowattstunden zusammenkommen. Und da lohnt sich der gute alte Wäscheständer eigentlich sofort, denn der ist ja sowohl in der Anschaffung günstiger und der trocknet halt auch komplett ohne Strom.
1: Wo sollte ich denn die Wäsche aufhängen?
2: Idealerweise draußen. Da geht dann auch schön Luft durch die Wäsche und gerade bei Sonnenschein ist die Wäsche dann ratzfatz trocken. Wer eine Wohnung hat, kann seine Wäsche prima auf dem Balkon trocknen. Und wer einen Garten besitzt, nimmt am besten eine Wäschespinne.
1: Ja, nun regnet es hier bei uns in Deutschland aber auch öfter.
2: Ja, das stimmt schon. Aber auch dafür gibt es natürlich Lösungen. So haben wir beispielsweise eine Wäschespinne, die mit einem Dach ausgestattet ist. Da bleibt die Wäsche auch bei Regen trocken. Die meisten Balkone in Deutschland sind überdacht und bei allergrößten Not kann man die Wäsche ja auch reinstellen und in der Wohnung mit offenem Fenster trocknen.
1: Und was mache ich, wenn ich mal größere Wäsche habe, wie zum Beispiel Bettwäsche? Die passt ja nicht unbedingt auf einen Wäscheständer.
2: Das würde ich so jetzt nicht direkt unterschreiben. Sie haben natürlich recht, auf einem normalen Wäscheständer wird es schon mal etwas enger, aber wir haben auch beispielsweise extra hohe und ausziehbare Wäscheständer, da kann man auch prima Bettwäsche drauf trocknen. Schauen Sie doch einfach mal auf lifehack.de vorbei, da finden Sie bestimmt das Richtige.
1: Ich danke Ihnen für das Gespräch.
2: Vielen Dank.

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1: Die Urlaubsplanung für das nächste Jahr kann starten und das mit deutlich mehr Sicherheit im Gepäck. Das EU-Parlament hat neue Regeln für Pauschalreisen beschlossen, die uns Verbraucher vor bösen Überraschungen bei Stornierungen oder Firmenpleiten schützen sollen. Vor allem das leidige Thema Reisegutscheine wird komplett neu geregelt. Was genau das für unseren nächsten Sommerurlaub bedeutet, bespreche ich jetzt mal mit meinem Kollegen Dirk Freitag. Hallo Dirk.
2: Hallo, ich grüße dich.
1: Dirk, viele von uns haben noch die Corona-Zeit im Kopf, als man statt Geld nur Gutscheine für ausgefallene Reisen bekam. Wie schiebt das Europäische Parlament diesem Vorgehen jetzt eine Regel vor?
2: Ja, das ist tatsächlich die wichtigste Änderung für den Geldbeutel. Das Europäische Parlament hat klargestellt, die Annahme von Gutscheinen ist absolut freiwillig. Wenn der Reiseveranstalter absagt, haben Kunden das Recht, innerhalb von 14 Tagen ihr Geld zurückzuverlangen. Und zwar per Banküberweisung, nicht als Guthaben. Wer sich trotzdem für einen Gutschein entscheidet, ist besser abgesichert. Diese sind nämlich jetzt maximal 12 Monate gültig. Wird der Gutschein in dieser Zeit nicht eingelöst, dann muss das Unternehmen den Betrag danach auszahlen.
1: Viele buchen ja gar nicht mehr das klassische Paket aus dem Katalog, sondern auf Internetplattformen. Das sind oftmals keine Pauschalreisen, obwohl man alles auf einer Plattform gebucht hat. Warum hat die EU die Definition der Pauschalreise jetzt geschärft?
2: Weil die EU-Gesetzgeber damit das beliebteste Schlupfloch der Reiseportale stopfen. Bislang haben viele Anbieter behauptet, sie seien nur die Vermittler von Einzelleistungen, um sich vor der Haftung zu drücken. Ja, und jetzt gibt es die klare 24-Stunden-Regel. Wenn du im Netz einen Flug buchst und das Portal deine Daten direkt an das Hotel oder einen Mietwagenverleih weiterleitet und der Vertrag über alle Dienstleistungen innerhalb von 24 Stunden abgeschlossen wird, dann gilt das rechtlich als Pauschalreise. Du hast damit also automatisch Anspruch auf Rücktransport bei Krisen und den vollen Schutz bei Firmenpleiten.
1: Und was ist, wenn ich die Reise von mir aus absagen muss, weil zum Beispiel gestreikt wird oder ein Unwetter den Abflug verhindert?
2: Ja, auch hier gibt es jetzt ein massives Upgrade. Bislang war eine kostenlose Stornierung fast nur möglich, wenn direkt am Urlaubsort etwas passierte, also etwa ein Erdbeben im Zielgebiet. Jetzt wird der Fokus zusätzlich auch auf den Abreiseort und den Weg dorthin gelegt. Wenn dort unvermeidbare, außergewöhnliche Ereignisse die Reise erheblich behindern, dann kommen Kunden ohne Stornogebühren aus dem Vertrag heraus. Die Europaabgeordnete Katrin Langensiepen betont, dass das vor allem die Realität des Reisens besser abbildet.
3: Sollte also konkret der Antritt der Reise durch Unvorhersehbares am Abreiseort verhindert werden und die Reise dadurch nicht machbar, so sind die Verbraucherinnen geschützt und bleiben nicht auf ihren Kosten sitzen.
2: Wenn also das Auswärtige Amt warnt oder der Standort im Chaos versinkt, hilft die neue Regelung jetzt wirklich weiter.
1: Ab wann gelten denn diese neuen Regelungen für uns? Kann ich mich schon beim nächsten Frühbucherangebot darauf verlassen?
2: Ja, ganz so schnell geht es leider nicht. Die EU-Staaten müssen jetzt nochmal formal zustimmen. Danach haben die EU-Staaten, also auch Deutschland, 28 Monate Zeit, die Regeln in ihr nationales Recht umzuwandeln. In Deutschland wird es also vermutlich noch etwa 2 bis 2,5 Jahre dauern, bis die Paragraphen wirklich scharf geschaltet sind. Aber der Standard, der ist jetzt gesetzt und seriöse Reiseveranstalter könnten sich schon früher daran orientieren, um Kunden nicht zu verschrecken.
1: Dirk Freitag über die neuen Rechte für Pauschalreisende. Danke dir.
2: Sehr gerne. Tschüss.
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4: Im Studio André Glatzel. Noch bevor die Rentenkommission ihre Reformvorschläge offiziell übergibt, kommt Gegenwind. Vorgesehen ist etwa ein schrittweiser Anstieg des Rentenalters. Das kritisieren unter anderem Sozialverbände, Gewerkschaften und die Linke. Bundessozialministerin Bärbel Baas soll die Empfehlungen erst morgen überreicht bekommen. Beim Tag der offenen Tür in ihrem Ministerium sagte sie aber bereits:
5: Wir müssen jetzt gucken, dass die Frühverrentungen sozusagen reduziert werden. Aber es soll Vertrauensschutz gelten und Übergangsfristen. Weil ich will sagen, es wird nicht spurlos irgendwie an allen vorbeigehen. Weil wir am Ende wollen wir, dass diese Rente auch in den nächsten Jahren gerade für die jungen Leute sicher ist.
4: Deutschlands Kommunen schlagen wegen ihrer Geldnot Alarm. Laut Bertelsmann Stiftung fehlen Städten, Kreisen und Gemeinden fast 32 Milliarden Euro. Der Städte- und Gemeindebund fordert mit dem Aktionstag Kommunen am Limit mehr Hilfe von Bund und Ländern. Sonst drohen weitere Kürzungen bei Schulen, Kultur oder sozialen Angeboten. Die USA und der Iran wollen die Straße von Hormuz sicherer machen. Bei Gesprächen in der Schweiz einigten sie sich auf einen Kommunikationskanal, um Pannen und Vorfälle zu verhindern. Sollten die Gespräche weiter positiv verlaufen, könnte auch Deutschland bei der Absicherung der Meerenge helfen. Bundesverteidigungsminister Pistorius sagte im Ersten:
6: Die Öffnung der Straße von Hormuz bzw. deren sichere Passage ist im europäischen Interesse, im Interesse unserer Energieversorgung, unseres wirtschaftlichen Aufschwungs. Das heißt, dort ein Beitrag zu leisten, dass die Schiffe wieder sicher passieren können, nicht sich an Kampfhandlungen zu beteiligen, ist in unserem Interesse.
4: Wegen der Hitzewelle bleiben heute mehr als 800 Schulen in Frankreich geschlossen. In vielen Regionen ist Alkohol im öffentlichen Raum verboten. So sollen Rettungsdienste beim landesweiten Musikfest entlastet werden. Gestern wurden teils um die 40 Grad erreicht. In den kommenden Tagen soll es noch heißer werden. Kein Sieg, aber eine große Überraschung. WM-Neuling Kap Verde hat gegen den zweifachen Weltmeister Uruguay 2:2 gespielt. Gruppengegner Spanien hat zuvor einen Schritt Richtung K.O.-Phase gemacht und 4:0 gegen Saudi-Arabien gewonnen. Und in der Gruppe G trennten sich Belgien und der Iran 0:0.
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7: Mit KI-Support. Mal mehr, mal weniger Wolken sind heute Morgen unterwegs und meistens bleibt's trocken. Nur in der Südhälfte kann es ab und zu kräftige Schauer und Gewitter geben. Tagsüber wird's ordentlich warm. Je nach Ecke steigen die Höchstwerte auf 24 bis 38 Grad. Morgen dann viel Sonne und trocken, später Richtung Südosten mehr Wolken, maximal 31 bis 37 Grad.
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4: Im Studio André Glatzel. Noch bevor die Rentenkommission ihre Reformvorschläge offiziell übergibt, kommt Gegenwind. Vorgesehen ist etwa ein schrittweiser Anstieg des Rentenalters. Das kritisieren unter anderem Sozialverbände, Gewerkschaften und die Linke. Bundessozialministerin Bärbel Baas soll die Empfehlungen erst morgen überreicht bekommen. Beim Tag der offenen Tür in ihrem Ministerium sagte sie aber bereits:
5: Wir müssen jetzt gucken, dass die Frühverrentungen sozusagen reduziert werden. Aber es soll Vertrauensschutz gelten und Übergangsfristen. Weil ich will sagen, es wird nicht spurlos irgendwie an allen vorbeigehen. Weil wir am Ende wollen wir, dass diese Rente auch in den nächsten Jahren gerade für die jungen Leute sicher ist.
4: Deutschlands Kommunen schlagen wegen ihrer Geldnot Alarm. Laut Bertelsmann Stiftung fehlen Städten, Kreisen und Gemeinden fast 32 Milliarden Euro. Der Städte- und Gemeindebund fordert mit dem Aktionstag Kommunen am Limit mehr Hilfe von Bund und Ländern. Sonst drohen weitere Kürzungen bei Schulen, Kultur oder sozialen Angeboten. Die USA und der Iran wollen die Straße von Hormuz sicherer machen. Bei Gesprächen in der Schweiz einigten sie sich auf einen Kommunikationskanal, um Pannen und Vorfälle zu verhindern. Sollten die Gespräche weiter positiv verlaufen, könnte auch Deutschland bei der Absicherung der Meerenge helfen. Bundesverteidigungsminister Pistorius sagte im Ersten:
6: Die Öffnung der Straße von Hormuz bzw. deren sichere Passage ist im europäischen Interesse, im Interesse unserer Energieversorgung, unseres wirtschaftlichen Aufschwungs. Das heißt, dort einen Beitrag zu leisten, dass die Schiffe wieder sicher passieren können, nicht sich an Kampfhandlungen zu beteiligen, ist in unserem Interesse.
4: Wegen der Hitzewelle bleiben heute mehr als 800 Schulen in Frankreich geschlossen. In vielen Regionen ist Alkohol im öffentlichen Raum verboten. So sollen Rettungsdienste beim landesweiten Musikfest entlastet werden. Gestern wurden teils um die 40 Grad erreicht. In den kommenden Tagen soll es noch heißer werden. Kein Sieg, aber eine große Überraschung. WM-Neuling Kap Verde hat gegen den zweifachen Weltmeister Uruguay 2:2 gespielt. Gruppengegner Spanien hat zuvor einen Schritt Richtung K.O.-Phase gemacht und 4:0 gegen Saudi-Arabien gewonnen. Und in der Gruppe G trennten sich Belgien und der Iran 0:0.

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2: Qualifikationen wie Schul- oder Studienabschlüsse könnten künftig durch künstliche Intelligenz immer unwichtiger werden. Das zeigt eine Umfrage des Münchner IFO-Instituts unter Firmen, die mit KI arbeiten. Aus jedem fünften Unternehmen hieß es, wenn Mitarbeiter ohne Abschluss von KI unterstützt würden, könnten sie so Qualifizierte ersetzen. Etwa 15% meinen sogar, auch Berufserfahrung lasse sich so ausgleichen. Der Ball rollt wieder und sogar diejenigen, die sonst nicht so viel mit dem Ball am Hut haben, werden sicherlich das ein oder andere Spiel der Fußball-WM schauen. Viele dann natürlich im heimischen Wohnzimmer und klar, das Bild ist wichtig, aber ohne den richtigen Sound kommt echte Stadionatmosphäre gar nicht erst auf. Und die ist bei den meisten Fernsehern gar nicht möglich, sagt Sascha Maller vom Soundspezialisten.

0: reinsten Teufel.
1: Der Sound reicht nicht aus, obwohl die neuen Fernseher wirklich klasse Bild vermitteln und auch ganz schick aussehen. Aber die sind eben unheimlich dünn. Design spielt eine große Rolle. Aber es ist so ein bisschen, was man kennt, einen guten Computer, guten Laptop und schlechtes Internet. Da wird man auch nicht glücklich damit. Und das kann leider der Flachbildfernseher eben auch nicht, den guten Sound. Und deswegen muss man sich überlegen, welche zusätzlichen Soundkomponenten man mit nach Hause bringt.
0: 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Und Elon Musks Weltraumfirma SpaceX ist bei ihrem Rekordbörsengang mit einem Plus von gut 11% in den Handel gestartet. Der erste Kurs wurde bei $150 festgestellt, nach einem Ausgabepreis von $135. Musk ist durch seine Beteiligungen an SpaceX und Tesla jetzt auf dem Papier der erste Mensch mit einem Billionenvermögen. SpaceX gehört zu den wertvollsten US-Unternehmen.
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1: Im Studio André Glatzel. Noch bevor die Rentenkommission ihre Reformvorschläge offiziell übergibt, kommt Gegenwind. Vorgesehen ist etwa ein schrittweiser Anstieg des Rentenalters. Das kritisieren unter anderem Sozialverbände, Gewerkschaften und die Linke. Bundessozialministerin Bärbel Baas soll die Empfehlungen erst morgen überreicht bekommen. Beim Tag der offenen Tür in ihrem Ministerium sagte sie aber bereits:
2: Wir müssen jetzt gucken, dass die Frühverrentungen sozusagen reduziert werden. Aber es soll Vertrauensschutz gelten und Übergangsfristen. Weil ich will sagen, es wird nicht spurlos irgendwie an allen vorbeigehen. Weil wir am Ende wollen wir, dass diese Rente auch in den nächsten Jahren gerade für die jungen Leute sicher ist.
1: Deutschlands Kommunen schlagen wegen ihrer Geldnot Alarm. Laut Bertelsmann Stiftung fehlen Städten, Kreisen und Gemeinden fast 32 Milliarden Euro. Der Städte- und Gemeindebund fordert mit dem Aktionstag Kommunen am Limit mehr Hilfe von Bund und Ländern. Sonst drohen weitere Kürzungen bei Schulen, Kultur oder sozialen Angeboten. Die USA und der Iran wollen die Straße von Hormuz sicherer machen. Bei Gesprächen in der Schweiz einigten sie sich auf einen Kommunikationskanal, um Pannen und Vorfälle zu verhindern. Sollten die Gespräche weiter positiv verlaufen, könnte auch Deutschland bei der Absicherung der Meerenge helfen. Bundesverteidigungsminister Pistorius sagte im Ersten:
3: Die Öffnung der Straße von Hormuz bzw. deren sichere Passage ist im europäischen Interesse, im Interesse unserer Energieversorgung, unseres wirtschaftlichen Aufschwungs. Das heißt, dort einen Beitrag zu leisten, dass die Schiffe wieder sicher passieren können, nicht sich an Kampfhandlungen zu beteiligen, ist in unserem Interesse.
1: Wegen der Hitzewelle bleiben heute mehr als 800 Schulen in Frankreich geschlossen. In vielen Regionen ist Alkohol im öffentlichen Raum verboten. So sollen Rettungsdienste beim landesweiten Musikfest entlastet werden. Gestern wurden teils um die 40 Grad erreicht. In den kommenden Tagen soll es noch heißer werden. Kein Sieg, aber eine große Überraschung. WM-Neuling Kap Verde hat gegen den zweifachen Weltmeister Uruguay 2:2 gespielt. Gruppengegner Spanien hat zuvor einen Schritt Richtung K.O.-Phase gemacht und 4:0 gegen Saudi-Arabien gewonnen. Und in der Gruppe G trennten sich Belgien und der Iran 0:0.
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5: Marseille 1815. Eigentlich könnte es für Edmond Dantès richtig gut laufen. Gerade zum Kapitän des angesehenen Schiffs Pharao ernannt, feiert er die Verlobung mit seiner großen Liebe.
6: Auf Edmond und Mercedes.
5: Wären da nicht missgünstige Neider, die ihn dringend loswerden wollen.
7: Dem ehrenwerten königlichen Staatsanwalt wird hiermit mitgeteilt, dass Edmond Dantès ein Brief des Usurpators Napoleon anvertraut wurde. 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
5: Der intrigante Brief verfehlt seine Wirkung natürlich nicht.
8: Wer hier ist Edmond Dantès?
9: Ich bin Edmond Dantès.
8: Sie sind hiermit verhaftet.
9: Verzeihung, wofür?
8: Das erfahren Sie noch
9: Was
8: früh genug.
9: Was hat das zu bedeuten?
5: Edmond wird direkt in den Kerker der Gefängnisinsel Château d'If gebracht und dort jahrelang festgehalten. 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
10: Stehst du dicht an der Wand? Dann geh beiseite, geh beiseite.
5: Und ihm von einem verborgenen Schatz berichtet. Gemeinsam schöpfen die beiden neue Hoffnung.
11: Tagsüber graben wir den Tunnel. Und dann am Abend gebe ich dir Unterricht und lehre dich alles, was ich weiß.
12: Das wäre schön.
11: Gut. Weißt du, wenn wir erstmal hier raus sind, werden wir sehr reiche Männer sein.
12: An Wissen?
11: Nein, an Wohlstand.
5: Edmond gelingt schließlich die Flucht. Er kehrt als reicher Graf von Monte Cristo zurück und hat klare Absichten.
12: Ich wünsche mir Vergeltung für ein schweres Unrecht, das mir widerfahren ist.
11: Was hat man dir angetan, mein Sohn?
12: Mir wurden 15 Jahre meines Lebens geraubt. Die einzige Frau, die ich je geliebt habe, wurde mir in dieser Zeit genommen. Und nun will ich Rache.
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1: Die Fußball-WM ist das Sportgroßereignis des Jahres und das schaut man am besten natürlich live mit Familie und Freunden. Nun gibt es aber verschiedene Möglichkeiten, die Spiele unserer Nationalmannschaft zu verfolgen. Warum Fußballfans aber mit SAT-TV und einer Schüssel, wie man sie ja auch nennt, am besten fahren, das weiß meine Kollegin Helke Michel.
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2: Hat man also zum Beispiel seine Lieblingssendung verpasst, kann man sie neu starten. 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
3: 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Und mit der neuen Suchfunktion kann man in vielen Mediatheken gleichzeitig nach seiner Lieblingssendung suchen.
2: Und die Suchergebnisse zusätzlich filtern. Die App und auch deren Nutzung ist übrigens ebenfalls kostenlos und in vielen TV-Geräten bereits integriert.
1: Also freuen wir uns auf die Fußball-WM und die Spiele der deutschen Mannschaft. 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

0: die Zeit. 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
2: Im Studio Sönke Röhling. Ein höheres Renteneintrittsalter, eine kapitalgedeckte Altersvorsorge, die durchgesickerten Ideen für die Rentenreform sorgen für Diskussionen. Während aus Union und SPD Lob für die Vorschläge kommt, befürchten Sozialverbände und auch die Linke Rentenkürzungen und mehr Altersarmut. Kritik kommt auch vom Deutschen Institut für Wirtschaftsforschung. Präsident Marcel Fratscher sagt im Ersten:
3: Unser Rentensystem heute ist eine Umverteilung nicht nur von jung zu alt, sondern auch von arm zu reich, weil Menschen mit wenig Lebenseinkommen deutlich kürzer leben, weniger lang die Rente beziehen. Und das wäre die Chance gewesen, zu sagen, wir müssen diese Umverteilung von arm zu reich beenden.
2: Deutschlands Kommunen schlagen wegen ihrer Geldnot Alarm. Laut Bertelsmann-Stiftung fehlen Städten, Kreisen und Gemeinden fast 32 Milliarden Euro. Der Städte- und Gemeindebund fordert mit dem heutigen Aktionstag Kommunen am Limit mehr Hilfe von Bund und Ländern, um Kürzungen etwa bei Schulen und Kultur zu verhindern. Die USA und der Iran wollen die Straße von Hormuz sicherer machen. Bei Gesprächen in der Schweiz einigten sie sich auf einen Kommunikationskanal. André Glatzel.
4: Durch direkte Gespräche sollen mögliche Pannen und Vorfälle in der Meerenge verhindert werden. Außerdem soll ein Konfliktlösungsstab für den Libanon entstehen, damit die Kämpfe zwischen der Hisbollah-Miliz und Israel enden, teilten die Vermittlerstaaten Pakistan und Katar mit. Die USA und der Iran wollen innerhalb von 60 Tagen eine dauerhafte Friedenslösung erreichen. Ein zentrales Streitthema bleibt das iranische Atomprogramm.
2: In Berlin und Teilen Brandenburgs haben Unwetter für Schäden gesorgt. Neben gefluteten Straßen und Kellern gab es gestern auch im ÖPNV Probleme. Mehrere S- und U-Bahnen konnten teilweise nicht fahren. Die Berliner Feuerwehr meldete rund 250 Einsätze. Bei der Fußball-WM hat Kap Verde erneut für eine Überraschung gesorgt. Nach dem 0:0 gegen Spanien holte das Team auch gegen Uruguay einen Punkt. Endstand 2:2. Spanien setzte sich gegen Saudi-Arabien deutlich mit 4:0 durch. Belgien und der Iran trennten sich 0:0. Und Ägypten war mit 3:1 gegen Neuseeland erfolgreich.
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5: Mit KI-Support. Mal mehr, mal weniger Wolken sind heute Morgen unterwegs und meistens bleibt's trocken. Nur in der Südhälfte kann es ab und zu kräftige Schauer und Gewitter geben. Tagsüber wird's ordentlich warm. Je nach Ecke steigen die Höchstwerte auf 24 bis 38 Grad. Morgen dann viel Sonne und trocken, später Richtung Südosten mehr Wolken, maximal 31 bis 37 Grad.

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0: The Lucky One kennen wir von Laura Brannigan, aber auch von Johnny Logan. Der hat es jetzt hier eben gesungen. Ja, so ist es. Herzlich willkommen. Ihr habt alles richtig gemacht. Genau, denn ihr hört den Lieblingssender, euren Lieblingssender mit der Sendung
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0: Montag ist heute. Montag, der 22. Juni 2026. Und ihr hört wie immer die Sendung Der Morgen mit Gernot. Die gibt es montags bis freitags immer live von 6 bis 9 und unlive von 3 Uhr in der Nacht bis 6 Uhr ran. Immer die Wiederholung vom Vortag. Zur vollen Stunde zelebriert ihr die Nachrichten, Sport und Wetterbericht in kompakter Variante. In der 20. Sendeminute haben wir einen kleinen Beitrag. Um halb dann die Wetteraussichten und 10 nach halb gucken wir, wer heute Geburtstag hat. Musikalischerseits wie immer der stete Wechsel von deutsch in nicht deutsch gesungenem Musikgut und das immer im Wechsel. Dazwischen die aktuelle Uhrzeit, so wie jetzt 6 Uhr und 8 Minuten, 8 Minuten nach 6 und nach Johnny Logan, The Lucky One, hören wir was Deutsches. Frank Schübel und Chris Dirk, links vom Rhein, rechts vom Rhein. Das war falsch. Links von mir, rechts von mir. Links vom Rhein, rechts vom Rhein. Das war ja ganz anders. Das war ja Forrest Gump, ne? Die hat das Ding gesungen. Ja, ja, ja. Dichterleben ist auch vorbei. Ja, das ist so mal so, dass ihr Hirn später einen Streich. Du siehst links von und dann guckst du woanders hin. Na, das war doch links vom Rhein, rechts vom Rhein. Ja, na klar, die war das. Nein, falsch. Also, schönartig. Chris Dirk und Frank Schöbel, links von mir, rechts von mir. Schön, dass ihr da seid. Moin, moin. Auf in die neue Woche.

0: Guck an, Frank Schöbel, links von mir, rechts von mir mit Chris Dirk zusammen. Schöne Nummer aus längst vergangenen Zeiten, da war ich noch klein, zart und jung vor allen Dingen. Ja, das ist nun vorbei, jetzt bin ich nur noch zart. 6:11 haben wir es, 7:15. DJ Bobo, ja, guck an, einen kleinen Ausflug in die 90er, mache ich auch, ne? Wobei, ihr wisst ja, eigentlich sind die vier Jahrzehnte, 50, 60, 70, 80 bei mir, so am Bach. Aber ein kleines bisschen gucke ich auch über den Tellerrand. What a Feeling ist ein Titel, den wir kennen aus den 80ern mit Irene Cara und hier mal zusammen mit DJ Bobo.
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What a Feeling mit Irene Cara aus den 80ern und hier habe ich ein Jahr zugeschummelt von wegen 90er. Nee. Die Nummer hat DJ Bobo mit ihr zusammen dann 2000 eingesungen. Na ja, gut, ja. Ich selber, ihr seht, Musik ist ja eine Geschmackssache und das entspiegelt also nur meine eigene Meinung. Ich finde das Original nur mit ihr besser. Aber Musik ist ja eine Geschmackssache, wie eben erwähnt. 6 Uhr und 16 Minuten in der Zwischenzeit, eine Minute nach Viertel 7. Was keine Geschmackssache ist, sondern ein Bestand deutschem Kulturgut, ist Howard Carpendale. Das schöne Mädchen von Seite 1. Hören wir uns an, einer seiner ersten Songs überhaupt. Liebe Sternchen, Hörer Sternchen innen. Nein. So ein Blödsinn gibt es hier nicht. 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Liebe Radiohörer, danke fürs Einschalten hier in der genderfreien Sendung Der Morgen mit Gernot.

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1: Siehst du, geht doch, das schöne Mädchen von Seite 1 mit Howard Carpenter. Ich überlege gerade, 68 oder 69 muss er das gesungen haben. Von Rebel Tell gibt es übrigens auch eine schöne Variante, etwas rocklastiger. Habe ich auch das ein oder andere Mal schon gespielt. 1970 war es. 1970. Gerlot hat nachgeguckt. Alter Schummler. Naja, nur alles kann man ja noch nicht wissen, ne? Die jeden Titel aus dem Kopf. Das halte ich für die Rüchte, das schafft auch keiner. Okay, wie auch immer.

0: Jetzt ist es 6:19, eine Minute zu früh, macht aber nichts. Besser zu früh als gar nicht, wisst ihr ja. Ne? Hören wir jetzt den Beitrag, den versprochenen, und dann gibt's die Nolan Sisters mit Without You. Ne? Sagt euch was? Ja. Völlig richtig, ihr seid richtig. In der Neuzeit hätte ich jetzt weiter gesagt, sang das Ding Mariah Carey. Sehr bekannt ist es geworden von Nielsen, Harry Nielsen, und im Original von Badfinger. Bitteschön, da ist er dann. Aber erstmal der Beitrag.
1: In einem Mordprozess im US-Bundesstaat Arizona hat der Verteidiger auf Freispruch plädiert, weil sein Mandant seine Frau im Schlaf umgebracht habe. Scott Fallata sei nicht bei Bewusstsein gewesen, als er im Januar seine Gattin mit 44 Messerstichen traktierte und im eigenen Schwimmbecken ertränkte, sagte Anwalt Michael Kimberer am Dienstag. Ein Nachbar beobachtete die Tat und verständigte die Polizei. In dem Prozess, der vor 2 Wochen in der Landeshauptstadt Phoenix begann, forderte die Angeklagte die Todesstrafe für den 43-jährigen Mormonen. Nach Ansicht der Staatsanwalt beging Fallata den Mord wegen Ehestreitigkeiten und aus religiösen Gründen. Er habe seine Frau im Schwimmbad fürs Jenseits taufen wollen.
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0: Interessant, wa? Interessant. Ja, also Mariah Carey hat das Ding gemobst. Viel, viel später erst. Eigentlich war es die Letzte. Nicht sie ist die Letzte, sondern sie war die Letzte, die diesen Titel von sich gegeben hat. Richtig erfolgreich, da werden wir nicht streiten drüber, das ist richtig. Aber etliche andere Interpreten und Formationen haben das Ding schon vor ihr getrellert und das ebenfalls mit mehr oder wenigem Erfolg. Hier mit der Variante von den Nolan Sisters und Versace. 6 Uhr und 24 Minuten. 6 Minuten trennen uns noch vor der 6:30 Marke. Nadine Norell, ja, ohne E hinten, ja, nur mit Doppel-H. Nadine Norell, die ist vielleicht bekannt, muss ich das weinen oder so, noch vielen anderen, ja, so ein Schlagersternchen, ja, ja. Wenn ich jetzt sagen würde, zweiter Wahl, das wäre abwertend, so kann man es nicht sagen. Aber wollen wir sagen, zum Vergleich zu Helene Fischer nicht ganz so bekannt. Okay, hast du aber die Kurve noch gerade so gekriegt. Nein, ich würde selbstverständlich keine Interpreten in irgendeiner Form beleidigen oder so. Und einordnen ist auch immer so eine Sache, ne? Okay, aber wir bleiben mal dabei, sie ist nicht ganz so bekannt. Dennoch nicht unattraktiv und eine tolle Stimme hat sie auch. Und das beweist sie uns jetzt mit einem Titel, der da heißt, denn es war ihr Lachen. Ne? Sayonara in Klammern dahinter. Ich finde ihn sehr melodisch. Ich habe den das erste Mal gehört am Wochenende und dachte mir, das geht eigentlich, ne? Wirklich, ja? Es gibt also auch Titel, die sprechen beim ersten Mal gleich an. Das hier ist so einer aus dieser Rubrik.
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0: Irgendwie hat der was, der Titel. Ich weiß, ich habe ihn am Wochenende das erste Mal gehört, ne? Wobei der schon tatsächlich ein bisschen älter ist. Der ist nicht neu von ihr, ne? Aber die Nadine Dorell, Fans, die wir natürlich jetzt gerade gejubelt haben. Oh, der Gernot, was spielte der da Schönes? Ja, das Ding hat mir echte, ja, muss ich sagen, ja, der war so. Es gibt Titel tatsächlich, die man, hört man das erste Mal, ne? Meistens als Neuvorstellung, da sagt man ja oder nein. Und den hier höre ich das erste Mal, obwohl der schon, von wann ist der? Warte, ich guck mal, Onkel Gernot, guck mal, artig, 1997, ja? Also der ist schon mal ein bisschen... Trotzdem, ich finde gut und jetzt bleibt auch in der Rotation Nadine Norell, denn es war ihr Lachen. Sayonara. 6:30 Uhr, ganz genau 6:30, die richtige Zeit für unsere Wetteraussichten. Und dann gibt's Imagination, ja? Nicht mit Just an Delusion, der ist ja definitiv bekannt, sondern mit Music and Lights. Ja, denke mal, den kennt man auch, aber der ist nicht ganz so oft gespielt worden. Bitte.
1: Mal mehr, mal weniger Wolken sind heute Morgen unterwegs und meistens bleibt's trocken. Nur in der Südhälfte kann es ab und zu kräftige Schauer und Gewitter geben. Tagsüber wird's ordentlich warm. Je nach Ecke steigen die Höchstwerte auf 24 bis 38 Grad. Morgen dann viel Sonne und trocken, später Richtung Südosten mehr Wolken, maximal 31 bis 37 Grad.

0: Nicht schlecht, ja, etwas entspanntere Musik, ja, hier am frühen Morgen in der Sendung Der Morgen mit Gernot mit Imagination und Music and Lights. 6 Uhr und 37 Minuten haben wir es gleich, 7 Minuten nach 6:30. Jetzt gibt's ein schönes Paar, die hab ich vorige Woche schon gespielt, aber Asche auf mein Haupt. Ich fand den so gut, den Titel, ich musste den nochmal hören. Deswegen habe ich ihn in diese Woche nochmal reingenommen. Ne? Ich denke mal, es ist auch wert. Ja? Schöne Musik, wirklich. Ja? Im Original von Alan Parsons Project und hier in der deutschen Fassung mit Denise und Jürgen Rehnfort. Ja? Kein Wort zu viel. Auf was fein.
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6 Uhr und 42 Minuten, in der Zwischenzeit 3 Minuten vor 6:45. Gucken wir mal auf die Geburtstagskinder des Tages. Ja, US-amerikanischer Country-Sänger und Songwriter, Schauspieler auch. Ja. Kris Kristofferson hätte heute Geburtstag gehabt, am 22. Juni 1936 geboren. Ja. Klaus Maria Brandauer, österreichischer Schauspieler und Regisseur, ne, hätte heute auch Geburtstag gehabt. Hier stimmt was nicht. Warte, hier ist was faul. Das ist falsch. Hier ist eine falsche Meldung drin. Tut mir leid, mit dem Klaus, das ist nicht richtig. Tut mir leid, der ist nämlich am 17. März, steht aber hier in der Liste drin. Das üben wir nochmal, wa? Ah ja, ja, wer das wieder geschrieben hat, alles hier. Also geht weiter. Rainer Brüderlin, deutscher Politiker von der FDP. Ja, der wird heute 81 Jahre, hat heute auch Geburtstag. Des Weiteren US-amerikanische Schauspielerin Meryl Streep, kennen wir, wird heute 77 Jahre. Dann Cyndi Lauper, die kennen wir, na klar, wird heute 73 Jahre alt. Des Weiteren Jimmy Somerville, ja, auch heute wird 65 Jahre alt. Haben wir noch einen im Bunde? Ja, Michael Wendler, der Wendler auch genannt, wird heute 54 Jahre alt. Und Sonja Kraus, die kennen wir, deutsche Moderatorin, Autorin und Schauspielerin, wird heute 53 Jahre alt. Musikalisch widmen wir in der ersten Stunde Jimmy Somerville. You make me feel, made me real. Na bitte.

0: Jimmy Somerville mit seiner markanten Stimme. Auch bei Bronzegebiet hat er mitgewirkt oder auch bei Erasure. Ja, den ist immer wieder zu erkennen. Und natürlich mit vielen Solo-Projekten, so wie diesen Song unter anderem. 6:47, 2 Minuten nach 6:45 haben wir's. Ganz am Anfang der Stunde hatte ich gespielt Johnny Logan, ne? Den Titel da von Dingster. Wer ist Dingster? Na, Dingster ist Bumster. Also Dingster Bumster praktisch, ne? Genau, Laura Branning und Johnny Logan sangen The Lucky One in Englisch. Und endlich, dank des Meisters Michael P. aus dem schönen Berlin. Habe ich eben schönen Berlin gesagt? Nochmal, warte. Michael P. aus dem Multikulti-Bulettenland. Ja, jetzt trifft's schon eher des Pudels Kern. Der hat gesagt, guck mal, Gerhard, was ich hier Schönes habe. Willst du das auch haben? Und ich wie so ein hechelnder Hund nach 5 Stunden ohne Wasser. Ja, und hier ist er, endlich die deutsche Variante. Viele wissen gar nicht, dass das Ding auch aus Deutsch in Deutsch gab, ne? Hören wir uns jetzt an. Hervorragend. Conny Morin, ein Leben lang. Da ist er.
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0: ein Leben lang. Conny Morin, die deutsche Variante von Lucky One. So Lucky One, Laura Brannigan hat das Ding in Englisch von sich gegeben und auch Johnny Logan. Jetzt haben wir 6 Uhr und 53 Minuten, gerade noch so, 7 Minuten vor 7. Alle, die jetzt los müssen, auf dem Aloche, wünsche ich einen schönen Start in die neue Woche. Alle anderen schönartig gerade sitzen und weiterhin zuhören, was die Quasselstrippe aus dem schönen Märkisch-Oderland so von sich geben wird. Ne? Die letzten Titel in dieser Stunde hören wir von den Pointer Sisters, Automatic. Und ich würde mich dann freuen, wenn wir uns in der zweiten Stunde wiederhören. Bis dahin, ja, mache ich einen kleinen Diener, aber nur einen kleinen, ne? Und freue mich, dass wir dann weiterhin zusammen sind.
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0: die Zeit. 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
2: Im Studio Sönke Röhling. Die durchgesickerten Ideen für die geplante Rentenreform sorgen für Kritik. Sozialverbände oder auch die Linke befürchten Rentenkürzungen. Wirtschaftsexperten gehen die Vorschläge dagegen nicht weit genug. Zu den Vorschlägen gehört wohl eine schrittweise Anhebung des Renteneintrittsalters. Lob dafür kommt aus der Jungen Union. Der Vorsitzende Johannes Winkel sagt im Ersten:
3: Das ist ein riesiges Problem in Deutschland. Viele Menschen gehen sehr früh in Rente und diese Anreize müssen wir abschaffen. Also die Rente mit 63, abschlagsfreie Rente. Das empfiehlt die Kommission zumindest nach diesen ersten Berichten. Und das wäre natürlich ein wichtiger Schritt, weil so kann man die demografische Krise, in der wir uns befinden, schlicht und ergreifend nicht lösen.
2: Die USA und der Iran wollen gefährliche Zwischenfälle an der Straße von Hormuz verhindern. Damit die Schifffahrt für alle sicher bleibt, richten beide Länder einen dauerhaften Kommunikationskanal ein, heißt es aus Vermittlerkreisen. Deutschlands Städte, Kreise und Gemeinden stecken so tief im Minus wie noch nie. Laut Bertelsmann Stiftung fehlen ihnen fast 32 Milliarden Euro. Mit einem bundesweiten Aktionstag schlagen sie deshalb heute einmal mehr Alarm. Mehr von Anna Löwer.
4: Überall kommen die Rathäuser mittlerweile an ihr Limit. Der Städte- und Gemeindebund spricht von einer dramatischen Lage. Viele Städte, Gemeinden und Landkreise kürzen bereits bei Investitionen und freiwilligen Angeboten. Betroffen sind etwa Schulen, Straßen, Kultur und soziale Projekte. Die Kommunen fordern Bund und Länder auf, endlich wirksam gegenzusteuern. Sie brauchen schnelle Hilfen und dauerhaft mehr Geld.
2: Die Krankenhausgesellschaft warnt vor den Sparplänen der Bundesregierung. Laut einer neuen Studie ist jede zweite Klinik akut bedroht. Etwa 140.000 Beschäftigte wären betroffen, sagte Verbandchef Gast im RND. Heute geht's im Bundestag um die Pläne. Deutlicher Sieg für einen der Favoriten bei der Fußball-WM. Spanien hat mit 4:0 gegen Saudi-Arabien gewonnen. Die weiteren Ergebnisse: Kap Verde-Uruguay 2:2, Belgien-Iran 0:0 und Neuseeland-Ägypten 1:3.
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5: Mit KI-Support. Mal mehr, mal weniger Wolken sind heute Morgen unterwegs. Oft bleibt es erstmal trocken. Später wird es vielerorts richtig sonnig, aber in der Südhälfte können ab und zu kräftige Schauer und Gewitter runterkommen. Die Höchstwerte liegen je nach Ecke bei 24 bis 38 Grad. Morgen dann viel Sonne mit nur ein paar Wolken, maximal bis 37 Grad.

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0: The Cure in Between Days. Mit Musik aus den 80ern begannen wir die zweite Stunde meiner Sendung.
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0: Frisch geölt mit Kaffee, die Stimme. Ja, ja, so soll es sein, ne? Sehr, sehr schön. Herzlich willkommen zur zweiten Stunde der Morgen mit Gernot. Die Sendung gibt es montags bis freitags live von 6 bis 9 und unlive von 3 Uhr in der Nacht bis 6 Uhr ran immer als Warm-up. Ha! Nee, als Wiederholungssendung vom Vortag, ne? So soll es sein. Ihr Lieben, zur vollen Stunde werdet ihr informiert mit Nachrichten, Sport und Wetterbericht kompakt, wie ihr es gewohnt seid, ja? Dann in der 20. Sendeminute ein kleiner Beitrag um halb die Wetteraussichten und 10 nach halb gucken wir, wer heute Geburtstag hat. Musikalischerseits wisst ihr auch Bescheid, spiele ich immer einen deutschsprachig gesungenen, gefolgt von einem nicht deutschsprachig gesungenen Titel. Das immer im Wechsel und dazwischen die aktuelle Uhrzeit, das nenne ich Fairnessfilter. 7 Uhr und 7 Minuten, 7 Minuten nach 7 und nach The Cure in Englisch haben wir was Deutsches. Im Original kennen wir die Nummer von Dingens, wie heißt der? Juan Bastas? Nee, Carlos, Entschuldigung, was denn du? Gleich. No me hables, Nina und Mike.

0: Nina und Mike. No me hables. Ja, hier, um 7 Uhr, was soll ich sagen, die Uhrzeit? Na klar, 7 Uhr und 11 Minuten haben wir es, 4 Minuten vor Viertel 8. Der Titel von Rex Gildo ist vielleicht dem einen oder anderen im Ohr und sie hieß Julie. Ah, der ist eine deutsche Variante von einem Jugoslawen, ja, Daniel Popovic heißt er. Und der singt das Ding in Englisch mit dem Namen Julie. Und die Nummer ziehen wir uns jetzt rein. Da ist er.
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0: und 15 Minuten, genau Viertel 8 oder für unsere westdeutschen Zuhörer Viertel nach 7, damit die auch wissen, wie spät es ist, ja, was die Stunde geschlagen hat, ja, ich werde es euch beibringen. Genau, die Cagey Strings hören wir jetzt mit einem schönen Medley und was gibt's dann? Na, dann gucken wir uns den weiter an.
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0: Spider-Murphy Gang 2, wie ich immer so sagen pflege, die KG Strings mit dem KG Strings Hit Mix. Ja, die kommen ebenfalls aus München, sind dort bekannt wie ein bunter Hund, nur eben landesweit nicht ganz so, aber spielen tolle Musik, ne? Ich würde die sogar buchen, ne, für eine Party oder so, ja? Die haben es echt drauf, singen auch richtig gute Nummern nach bekannten Songs und so, haben nicht nur ein eigenes Repertoire. Wir hören jetzt den Beitrag, wir haben 7:21, 9:08. Dann gibt's Mary Had und One Night in Bangkok. Ach, was schön! Ein selbsternannter Priester hat in Italien 17 Jahre lang Messen gehalten, Ehen geschlossen und Kinder getauft, ohne je ein Gelübde abgelegt zu haben. Jetzt muss der Vatikan prüfen, ob die Ehen für ungültig erklärt werden. Der Betrug flog durch den allzu weltlichen Lebenswandel des Padre Roberts auf, wie italienische Zeitungen berichteten. Die Einwohner der 8000-Seelen-Gemeinde Aliste in Apulien wunderten sich über die häufigen Disco-Besuche ihres Pfarrers. Es ist schon ein merkwürdiger Typ, der im Geheimen raucht und trinkt, meinte ein Gläubiger. Aber sonst ist er ein ehrbarer Mann.
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0: Die Fans werden gemerkt haben, der Gernot spielt die Maxi-Version. Richtig, Marriott und One Night in Bangkok gibt's auch von Jürgen Drews in Deutsch, wenn wir demnächst mal wieder hören. Jetzt haben wir 7:28, 2 Minuten vor 7:30. Jetzt hören wir noch einen kurzen und dann gucken wir mal, was das Wetter macht. Ne? Rosanna Rocci singt mit dir zusammen sein. Das ist die deutsche Cover-Variante von den drei hübschen Mädels von Atomic Kitten. Ne? The Hole Again. Und das hören wir jetzt.
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0: Atomy Kitten, die Mädels, die sagen das Ding in Englisch, ne, und richtig erfolgreich sogar. The Whole Again. Und hier die deutsche Fassung mit Rosanna Rocci. Ihr Lieben, wir haben es 7 Uhr und nach gleich 32 Minuten, 2 Minuten nach halb 8. Weder mal zu spät, hast du viel gequatscht, Gerhard, wa? Ich glaube, ich muss die Quatschzeit hier in den Stundenplan mit einbauen, ne? Wir hören das Wetter, ja, wie ihr es ja gewohnt seid. Und anschließend gibt es eine schöne Disco-Nummer mit Peter Griffin, Inside Out.
1: Mit KI-Support. Mal mehr, mal weniger Wolken sind heute Morgen unterwegs. Oft bleibt es erstmal trocken. Später wird es vielerorts richtig sonnig. Aber in der Südhälfte können ab und zu kräftige Schauer und Gewitter runterkommen. Die Höchstwerte liegen je nach Ecke bei 24 bis 38 Grad. Morgen dann viel Sonne mit nur ein paar Wolken, maximal bis 37 Grad.

0: Schöne Disco-Mocke am frühen Morgen. Komm, wir machen noch einen und dann... Nee, müssen wir noch einen machen, sonst haut das alles nicht hin hier. Der Stundenplan ist wieder völlig verkriegsnadelt, weil der Gerlof wieder so völlig geschwatzt hat. Ah gut, dann machen wir noch zwei, bevor wir uns den Geburtstagskindern des Tages zuwenden. 7:37, 7 Minuten nach 7:30. Monika Martin, falsch. Frau Doktor der Philosophie, Monika Martin. Das kleine Haus am Meer. Hören wir uns jetzt an.
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0: Doktor der Philosophie. Ja, ja, demnächst tritt sie wieder auf, ist unterwegs, habe ich gesehen, macht viel Bühne, wieder aktiv. Ja, ja, ja, ist er aber auch immer gewesen, immer wieder mal so ein bisschen. Ne? Das kleine Haus am Meer, hier mit Frau Dr. Monika Martin. Ja, ja, Ehre wem Ehre gebührt. Ne? 7 Uhr und 41 Minuten, machen wir noch ein und dann gucken wir mal, wer heute Geburtstag hat. Dana, All Kinds of Everything hören wir. Ihr wisst ja, die Dana ist die Dame, die bei der Disco mit Ilja Richter in der ersten und in der letzten Sendung zu sehen war. Als einziges, ja? Das war ein echtes Privileg. Jetzt singt sie.
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Dann gucken wir nochmal, wer Geburtstag hat. Heute ist ja Montag, der 22. Juni. Wer hat oder hätte denn heute Geburtstag gehabt? Erstmal die Uhrzeit, 7.45 Uhr. 5 Minuten zu spät, aber wobei, das ist ja egal. Ne? Es spielt keine Rolle. Dem glücklichen steht keine Stunde. Wie heißt das? Schenkt keine Stunde? Ja, da muss ich mal nachgucken, siehst du? Wir sind nicht Sprüche nicht mehr. Der Gerdut wird von Tag zu Tag älter. Ja, aber wer nicht? Chris Christopherson, US-amerikanischer Country-Sänger, Songwriter und Schauspieler, wäre heute auch dran gewesen mit dem Geburtstag. 1936 geboren. Rainer Brüderle, ja, deutscher Politiker der FDP, 81 wird er heute alt. Des Weiteren Meryl Streep, US-amerikanische Schauspielerin, wird heute 77. Dann Cyndi Lauper, US-amerikanische Sängerin, Songschreiberin und Schauspielerin, 1953 geboren, die wir dann musikalisch nächste Stunde mal würdigen. Des Weiteren Jimmy Somerville, haben wir vorige Stunde gewürdigt, musikalischerseits, 65 Jahre wird er heute. Dann gibt es noch Michael Wendler und Sonja Kraus, ne? Deutsche Moderatorin, Autorin und Schauspielerin, wird heute 53. Michael Wendler wird heute 54 und der darf jetzt das Geburtstagsständchen hier in der Sendung Der Morgen mit Gernot singen. Und klar habe ich den bekanntesten rausgesucht. Sie liebt den DJ. Gott sei Dank, dass ich kein DJ bin. Das wäre eine Abwertung meiner Person. Ich bin Radiomoderator, kein DJ. Nee, möchte ich auch niemals sein. Fürchterlich.

0: Sie liebt den DJ, Geburtstagskind des Tages, Michael Wendler. Ja. Sämtliche Geschichten werde ich mir heute ersparen. Er hat ja schließlich Geburtstag und da lästert man nicht, ja? Wir können morgen mal über ihn lästern. Heute nicht. Heute wünschen wir ihm alles Gute und auch allen anderen Geburtstagskindern des Tages. Selbstverständlich hier aus dem Studio im schönen, sonnigen, warmen Märkisch-Oderland. Alles Liebe und trinkt einen mit, wie ich immer zu sagen pflege, im Namen der Ortsgruppe Goldbrand. Ihr Lieben, die zweite Stunde, die ist dann auch so langsam um. Der nächste Titel ist etwas länger, aber dennoch nicht unflott, ja? Tanzbar geht's durch den Montagmorgen hier mit mir um 7 Uhr und 51 Minuten. 9 Minuten vor 8 haben wir's. Patrick Cawley und Sylvester. Do you wanna funk? Schöne Nummer und ich habe extra mal die extra Long Vision rausgesucht, ja? Sonst gibt's aber nur die Radiofassung von 3 Minuten Bang. Nee, jetzt ein bisschen länger, damit ihr etwas länger so ein bisschen mitwippen könnt. Und bei diesem Rhythmus wird man tatsächlich echt wach. Ich würde mich freuen, wenn ihr in der dritten und letzten Stunde auch dran bleibt. Also bis ran an die Nachrichten, tanzbare Nummer mit Patrick Cawley und Sylvester.
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2: Im Studio Sönke Röhling. Noch bevor die Rentenkommission ihre Reformvorschläge offiziell an die Regierung übergibt, gibt es Gegenwind. Vorgesehen ist etwa ein schrittweiser Anstieg des Renteneintrittsalters. Das kritisieren unter anderem Sozialverbände, Gewerkschaften und Die Linke. Offiziell bekommt Sozialministerin Baas morgen die Empfehlung überreicht. Vorab sagte sie schon:
3: Wir müssen jetzt gucken, dass die Frühverrentungen sozusagen reduziert werden. Aber es soll Vertrauensschutz gelten und Übergangsfristen. Weil ich will sagen, es wird nicht spurlos irgendwie an allen vorbeigehen. Weil wir am Ende wollen wir, dass diese Rente auch in den nächsten Jahren gerade für die jungen Leute sicher ist.
2: Deutschlands Kommunen sind am Limit. Darauf weist der Städte- und Gemeindebund heute mit einem Aktionstag hin. Laut Bertelsmann-Stiftung fehlen fast 32 Milliarden Euro. Wenn Bund und Länder nicht gegensteuern, drohen Freibädern, Jugend- oder Nahverkehrsangeboten Kürzungen. In den Verhandlungen für ein dauerhaftes Friedensabkommen zwischen den USA und dem Iran gibt es offenbar Fortschritte. Beide Seiten haben sich in der Schweiz auf einen Gesprächskanal geeinigt. Damit sollen Zwischenfälle in der Straße von Hormuz vermieden werden. Sollten die Gespräche weiter positiv laufen, könnte auch Deutschland bei der Absicherung der Handelsroute helfen. Verteidigungsminister Pistorius sagte in der ARD:
4: Die Öffnung der Straße von Hormuz bzw. deren sichere Passage ist im europäischen Interesse, im Interesse unserer Energieversorgung, unseres wirtschaftlichen Aufschwungs. Das heißt, dort einen Beitrag zu leisten, dass die Schiffe wieder sicher passieren können, nicht sich an Kampfhandlungen zu beteiligen, ist in unserem Interesse.
2: Großbritannien spekuliert über den Rücktritt vom Premierminister Starmer. Laut britischen Medien könnte es schon heute soweit sein. Starmer steht zunehmend unter Druck. Seine Labour-Partei musste bei den Kommunalwahlen letzten Monat schwere Verluste hinnehmen. Bei der Fußball-WM hat Kap Verde erneut für eine Überraschung gesorgt. Nach dem 0:0 gegen Spanien holte das Team auch gegen Uruguay einen Punkt. Endstand 2:2. Spanien setzte sich gegen Saudi-Arabien deutlich mit 4:0 durch. Belgien und der Iran trennten sich 0:0. Und Ägypten war mit 3:1 gegen Neuseeland erfolgreich.
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5: Mit KI-Support. Mal mehr, mal weniger Wolken sind heute Morgen unterwegs. Oft bleibt es erstmal trocken. Später wird es vielerorts richtig sonnig. Aber in der Südhälfte können ab und zu kräftige Schauer und Gewitter runterkommen. Die Höchstwerte liegen je nach Ecke bei 24 bis 38 Grad. Morgen dann viel Sonne mit nur ein paar Wolken, maximal bis 37 Grad.

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0: 8000 Sasa Graham Bonnie mit Supergirl war der Opener der dritten Stunde meiner Sendung.
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0: Montag ist heute, der 22. Juni 2026. Wir starten gemeinschaftlich in die neue Woche. Und das zur vollen Stunde, wie immer, ihr wisst, mit den Nachrichten, Sport und Wetterbericht, damit man informiert in den Tag kommt. Dann in der 20. Sendeminute gibt es einen kleinen Beitrag um halb die ausführlichen Wetterdaten mit Kurt, beziehungsweise unserem Wetterfrosch aus Berlin-Tegel, seines Zeichens Kurt genannt, von mir höchst persönlich, ja? Ach, ihr wusstet gar nicht, dass der Wetterfrosch einen Namen habt? Nee? Na gut, dann wisst ihr es jetzt. Dann 10 nach halb, die gucken wir auf die Geburtstagskinder des Tages und musikalischerseits, seid ihr gewohnt, gibt's den Fairness-Filter in meiner Sendung. Das heißt, ich spiele immer einen deutschsprachig gesungenen, gefolgt von einem nicht deutschsprachig gesungenen Titel. Das immer im Wechsel und dazwischen die aktuelle Uhrzeit. 8 Uhr und 7 Minuten, 7 Minuten nach 8. Diese Sendung könnt ihr hören montags bis freitags live von 6 bis 9 und unlive von 3 Uhr nachts bis 6 Uhr ran, immer die Wiederholung vom Vortag. Jetzt nach Graham Bonnie in Englisch gibt's was Deutsches von Ted Herold. Die deutsche Cover-Variante vom Elvis Presley-Song, der da heißt Return to Sender und hier in Deutsch Zurück an Johnny. Schön, dass ihr da seid, ihr Lieben. Ich freue mich, dass ihr eingeschaltet habt. Achso, jetzt grübelt ihr gerade, wa? Wer ist das da? Oh ja, gut, okay. Dem sei geholfen. Ich stelle mich vor und dann singt der Ted.
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0: Der unvergessene Ted Herold, zurück an Johnny. Ich mag seine Musik sehr. Ja, nicht nur die Cover-Varianten, sondern auch seine Eigenproduktionen sind für mich tolle Mucke, ne? Rock'n'Roll, Allstar, Ted Herold oder auch gerne nennt man ihn so ein bisschen hinter vorgehaltener Hand den deutschen Elvis Presley. Und das mit Fug und Recht. Bin ich dabei. 8 Uhr und 11 Minuten. Wir nehmen wie immer die zukunftsträchtige Zeit. Also haben wir es 4 Minuten vor 8:45. Jetzt gibt's die Bengals, ja. Wobei die Bengals ja eigentlich Mädels sind. Gernot, die Bengals werden mit E geschrieben und diese Bengals hier mit A. Naja, ich wollte so ein bisschen Wortklabüstern. Was für ein Ding? The Bengals und Walk Like an Egyptian. Ja, da kann ich mich entsinnen, als dieser Titel dann bei der Weltmeisterschaft-Geschichte da, ihr wisst schon, da Europameisterschaft und Fußball und so, da gemacht wird am Brandenburger Tor, da gab es einen riesen Chatstrom. Ja, die anderen wurden dann schlecht gemacht und ein blödes Gequatsche. Kann man sich einfach nicht nur mal freuen darüber, dass unsere Nationalmannschaft gewonnen hatte damals? Es war zum Kopfschütteln, ja, das geht bis heute auch so. Die hatten noch nicht mal richtig angefangen zu spielen, schon gab es das erste Gesülze. Das nicht und das nicht und das nicht. Und übrigens noch was, ja, wenn ich schon beim Meckern bin. Die deutsche Nationalflagge darfst du jederzeit rund um die Uhr in der Hand halten und mit rumwinken. Und wem es nicht passt, der kann doch auswandern. Denn soll er in ein Land gehen, wo er diese Fahne nicht mit Stolz in der Hand nehmen und wedelt. Ich werde mir das niemals verbieten lassen. Vorher müsst ihr mich erschießen. Und ich weiß, dass Tausende, ach was sage ich, Millionen Menschen in Deutschland genauso denken. Das Hissen bzw. das Anheben und Wedeln und hin und her, hätte ich es beinahe gesagt, wackeln, das ist weder verboten noch unanständig, sondern das hat was mit Heimatgefühl und Nationalstolz zu bedeuten. Definitiv. Und dabei bleibe ich auch. Kann ich mir aufregen drüber, ja? Diese Trottel. Wer unsere Fahne nicht liebt, tschüss, schönes Wochenende, bye bye. Raus, der geht denn dahin, oben Nordpol oder Südpol, da ist noch so viel Platz, da braucht er keine Fahne, denn hin und her schwenken. Die Bengals und Walk Like an Egyptian.
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0: Die Bengals und Walk Like an Egyptian um 8 Uhr. 8 Uhr und wir nehmen 16, eine Minute nach Viertel 9. Jetzt gibt es ein bisschen neue deutsche Welle, da habe ich auch immer den einen oder anderen Titel mit drin. Jetzt von Combo Kolossal und Puppen weinen nicht.
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0: aus der neuen deutschen Wellezeit. Die Formation Combo Kolossal und Puppen weinen nicht. 8 Uhr und 21 Minuten in der Zwischenzeit. 9 Minuten trennen uns vor der 8:30 Marke. Jetzt hören wir gleich den Beitrag, den versprochenen. Und dann gibt's OMD, Orchestral Maneuver in the Dark und Enola Gay. Ah ja, was schöne Mucke aber auch. Gleich mehrere Wohnungen überflutet hat eine 22-jährige Frau in Grimmen im Kreis Nordvorpommern, als sie am Montag ihre Waschmaschine anstellte und sich ein Schläfchen gönnte. Der Wasserschlauch löste sich und das Wasser sickerte über 5 Stockwerke in darunterliegende Wohnungen. Sogar an der Außenfassade lief es bereits herab, wie die Polizei mitteilte. Da weder auf das Klopfen der Nachbarn noch das der Beamten reagiert wurde, brachen die Polizisten die Tür gewaltsam auf. Nachdem sie das Wasser abgestellt hatten, fanden sie die Frau in tiefem Schlummer in einem Nebenraum der Wohnung.
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0: Orchestral-Manöver in the Dark aus den 80ern mit Enola Gay. Schöne Mucke, wa? Ja, ja, ja, das mag ich ganz gerne. Und ich weiß auch, dass die 80er unheimlich schwer und immer angesagt sind. Komisch eigentlich, ne? Dieses Jahrzehnt ist tatsächlich überall und immer noch präsent, ne? Was das da so war. Komisch. Ich weiß nicht genau, was es sein kann, aber dieses Jahrzehnt kommt gut an. Was war das? Ein Reim? Ja, nee, es ist tatsächlich, ist egal, wo man hinkommt, irgendeine Fete, spätestens nach dem dritten Humpen finden alle die 80er gut. Komisch, ne? Die 2000er? Nee, wüsste ich nicht. Wo, was, wie, wo, was? 90er? Naja, für Techno-Friends und so, ja, ja. Aber die 80er kommt immer gut an. Ja, und die hört er bei mir auch in der Sendung, der Morgen mit Gernot, wie ihr ja wisst. Jetzt gibt's Country-Musik, Spartenmucke, aber dennoch nicht unflott mit den Jungs aus Maschen, die ich sehr, sehr gerne im Programm habe. Square Dance, Darlin, hören wir für die Country, Linedance und Western. Freunde, 8 Uhr und 26 Minuten, 4 Minuten vor halb 9.
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1: Nicht schlecht, wa? Country Music aus Maschen südlich von Hamburg gelegen. Ja, sagte ich ja des Öfteren schon, ne? Die haben eine eigene Autobahnabfahrt. Ja, ja, gibt wirklich eine Autobahnabfahrt. Maschen, und da ist tatsächlich die ihr Studio. Truckstop und Square Dance Darlin hier in meiner Sendung Der Morgen mit Gern. 8:30 Uhr, ganz genau pünktlich, hören wir jetzt die Wetterdaten. Und ein paar Verbrauchertipps, die sich anschließen können. Und bei wem nicht, der hört sofort Kelly Marie mit Loving Just for Fun. Zuvor gucken wir mal, was denn der liebe Kurt wieder verzapft hat. Was der übrigens mit dem Petrus macht, also ich weiß nicht. Jedenfalls schanzt er mir die 16 Landeshauptstädte, die Temperaturen der 16 Landeshauptstädte zu, in alphabetischer Reihenfolge. Das macht er recht nett und freundlich. Und da möchte ich auch mal freundlich Danke sagen zum Start in die neue Woche, lieber Kurt. Liebe Grüße nach Tegel. Geht los. Berlin, 20 Grad und wechselnd bewölkt. In Bremen, 18 Grad bewölkt. Dresden, 21 Grad, stark bewölkt. In Düsseldorf, 22 Grad und sonnig. Erfurt, 21 Grad, heiter. Hamburg, 19 Grad und sonnig. Hannover meldet 20 Grad, wechselnd bewölkt. In Kiel haben wir 17 Grad und sonnig. Magdeburg meldet 21 Grad, bewölkt. Mainz 15 Grad und sonnig. München 23 Grad sonnig. In Potsdam 21 Grad, bewölkt. Saarbrücken 25 Grad und sonnig. Schwerin, die Landeshauptstadt von Mecklenburg-Vorpommern, hat 19 Grad und sonnig. Stuttgart war nicht schlecht, oder? Schöner Versprecher. Stuttgart, ja, Stuttgart sind sie alle, war eigentlich. Alle Städte, ne? Gernot, weitermachen. Stuttgart, 23 Grad, wechselnd bewölkt. Und Wiesbaden, wie immer zum Schluss, 25 Grad und sonnig. Wisst ihr Bescheid? Das sind natürlich nur die Temperaturen in den Hauptstädten. Durchaus kann es dann natürlich im Bundesland etwas anders aussehen. Nu, wie alles besprochen.
2: Mit KI-Support. Mal mehr, mal weniger Wolken sind heute Morgen unterwegs. Oft bleibt es erstmal trocken. Später wird es vielerorts richtig sonnig. Aber in der Südhälfte können ab und zu kräftige Schauer und Gewitter runterkommen. Die Höchstwerte liegen je nach Ecke bei 24 bis 38 Grad. Morgen dann viel Sonne mit nur ein paar Wolken, maximal bis 37 Grad.

0: Kelly Marie, ja, sehr bekannt, mit dem Feels Like Heaven. Dings der Titel? Was für ein Teil? Ja, lassen wir das. Loving Just for Fun. Ja, nicht ganz so berühmt geworden, aber dennoch, ich sag mal, nicht unflott. 8 Uhr und gerade noch so 38 Minuten, 8 Minuten nach halb 9. Ein Titel spielen wir noch und dann gucken wir mal, wer Geburtstag hat. Das ist eine deutsche Cover-Variante, die wir jetzt hören. Es gibt noch eine andere, die mir bekannt ist, von Bernhard Brink. Der singt zu dieser Melodie: Alles braucht seine Zeit. Im Original ist das von Rockröhre Susi Quattro. If you can't give me love. Und hier eine weitere deutsche Variante mit den Moonbeats. Ich will endlich mehr. Genau. Ja, ich trinke immer nur so viel, wie reinpasst. Nicht mehr.
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Heute ist der 22. Juni und da gucken wir mal, wer heute Geburtstag hat. Aber erstmal schon die Uhrzeit, 8 Uhr und 42 Minuten in der Zwischenzeit, 3 Minuten vor 8:45. Chris Christopherson, US-amerikanische Country-Legende und Songwriter, hätte heute Geburtstag gehabt, 1936, geboren. Der FDP-Politiker Rainer Brüderle, ja, durchaus bekannt, der hat heute Geburtstag und wird 81 Jahre. Des Weiteren die US-amerikanische Schauspielerin Meryl Streep wird heute 77 Jahre. Dann haben wir noch auf der Fahne Jimmy Somerville. Der wird heute 65. Den habe ich in der ersten Stunde auch musikalisch gewidmet. Ne? Oder er durfte singen. Ha, sich selber besingen, im wahrsten Sinne des Wortes. Des Weiteren Michael Wendler wird heute 54 Jahre alt. Der war in der vorigen Stunde musikalisch dran. Sonja Kraus, ja, deutsche Moderatorin, Autorin und Schauspielerin, wird heute 53 Jahre alt. Und wen würden wir jetzt, auch musikalischerseits, darf sich selber ein Ständchen singen? Ich sag's euch, die heute 73 Jahre alt gewordene Cyndi Lauper, US-amerikanische Sängerin, Songschreiberin und Schauspielerin, ne? Ja, 1953 geboren, ne? Macht aber einen guten Eindruck noch. Die ist doch noch gut. Die sieht doch noch gut aus. Komm, tu die mal zu die anderen, wa? War das nicht so mit dem Schnüffelsteck bei Werner? Gernot, du schweifst ab. Gelegentlich, nur gelegentlich. Wir hören, ich denke mal, ihren berühmtesten Titel, Girls Just Want to Have Fun. Mit diesem Titel, da verbinde ich tatsächlich eine richtig persönliche Geschichte, die habe ich das ein oder andere Mal schon erzählt, heute nicht. Heute ist die Cyndi dran. Und der wünschen wir herzlichen Glückwunsch zum Geburtstag, auch allen anderen Geburtstagskindern des 22. Juni. Hier, Juni, ja, Juni oder Juno, manche können nicht so an, ne, damit es dann gut klingt. Einen herzlichen Glückwunsch. Und der Titel, jetzt hören wir den und ein andermal, wenn ich den Titel spiele, dann erzähle ich, was ich mit diesem Titel absolut persönlich verbinde. Andermal. Hier ist er, da singt sie.

0: Geburtstagskind des Tages, Cindy Lauper und Girls Just Want Her Fun. Das stimmt, die Mädels haben es immer. Ja, ja, ja. Also schneller jedenfalls. Sie jedenfalls nicht so oft oder viel mehr öfter. Licht zum... Nee, warte, du, was wolltest du sagen? Du sag doch ordentlich. Naja, die Elise oft zum Lachen im Keller. Das stimmt, das ist man wahr, ne? Kerle sind dagegen immer... Na gut, lassen wir's. Die Hölle, morgen früh, die besingt jetzt Helene Fischer um 8 Uhr und 48 Minuten, 3 Minuten nach dreiviertel 9. Liebe Grüße an die Ostseeküste, da macht ein Helene Fischer-Fan gerade Urlaub. Ja, ja, viel Spaß euch beiden darum.
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0: Nicht schlecht, wa? Helene Fischer, die Hölle morgen früh. Ja, ist ja aktuell unterwegs auf Tour. Neue Titel rausgebracht und so. Die Fans freuen sich total, flippen aus und dergleichen. Gibt natürlich wieder auch negative Sachen dazu und Positives. Ja, wie halt so oft. Jeder ist halt anderer Meinung. Aber ich dennoch sage ich mal, Helene Fischer ist durchaus ein Bestandteil der guten Unterhaltungsmusik. Und hier bei mir in der Sendung, der Morgen mit Gernot, da hat sie definitiv immer wieder ihren Platz. Wir haben es 8 Uhr und 53 Minuten, 7 Minuten vor 9. Das ist der Moment, wo ich mich verabschieden möchte. Vorher nochmal einen ganz kleinen kurzen Überblick. Ich war ja am Wochenende bei dem riesengroßen Stadtfest, was über 65 Jahre schon existiert. Ich war das erste Mal auf dem Stadtfest als kleiner Bursche bei Mutti an der Hand, 1970, 71 ungefähr. Der Unterschied zu jetzt ist gewaltig. Gewaltig. Zum Positiven und auch zum Negativen. Wenn ich da jetzt ein Resümee ziehen würde, würde das wahrscheinlich 5 Minuten dauern. Aber ich sage mal so, bis zur Wende war es immer positiv besser, ne, von Jahr zu Jahr. Und nach der Wende, speziell so ab 2010, wurde es von Jahr zu Jahr schlechter. Das ist jetzt die grobe Variante, die grobe. Ne? Feines würde jetzt echt zu lange dauern. Ja, mit ein bisschen Enttäuschung bin ich da auch gestern weggegangen. Wobei immer wieder das ein oder andere Highlight ist schon durchaus schön. Aber der kulturelle Charakter dieses Volksfestes, nämlich da mit dem, ihr wisst schon, Wilhelm Vogt, ne, Stadtkasse geklaut und sowas alles, Hauptmann von Köpenick, ist dort optisch total verloren gegangen. Der ist weg. Der ist komplett weg. Der ist gar nicht mehr da. Ne? Schade, schade, schade, schade, schade, schade. Trotzdem ein gelungenes Fest und ich habe mich köstlich amüsiert gestern. Auf dem Köpenicker Sommer in Berlin-Köpenick-Treptow. Jetzt gibt's noch à la carte und Dr. Dr. Help Me Please an die nette Begleitung von gestern natürlich einen besonderen Dank, ne? Darf man nicht vergessen, ne? Ehre, wem Ehre gebührt. Wir hören uns morgen ab 6 Uhr wieder, wenn es heißt Der Morgen mit Gernot und allen anderen Leuten einen schönen Start in die neue Woche. Viel Unterhaltungsspaß wünsche ich mit den folgenden Sendungen und mach wie immer den Fisch und schwimm davon. Diener nach links. Diener nach rechts. Tschüss, tschüss, ihr Lieben. Macht's Schmugge. Euer Gernot aus dem wunderschönen, sonnendurchfluteten Märkisch-Oderland. Und nun hilft mir der Doktor und à la carte. Tschüss, ihr Lieben. Bis morgen früh.
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2: Im Studio Sönke Röhling. Die durchgesickerten Ideen für eine Rentenreform sorgen für Kritik. Sozialverbände oder auch die Linke befürchten Rentenkürzungen. Wirtschaftsexperten halten die Vorschläge dagegen für unzureichend. Die Staatssekretärin im Wirtschaftsministerium Gitta Connemann sagte dagegen im ZDF:
3: Da werden sicherlich einzelne Bestandteile sein, die dem einen oder der anderen nicht schmecken. Aber in Gänze sollen alle davon satt werden. Und vor diesem Hintergrund bin ich erst einmal zuversichtlich. Wir stellen die Weichen dafür, damit das System sicher bleibt.
2: Über Deutschland sind teils heftige Unwetter hinweggezogen. Etwa in Berlin und Brandenburg haben sie für einige Schäden gesorgt. Viele haben am Wochenende das Sommerwetter genossen und sind baden gegangen. Aber auch da lauern Gefahren. Bei Badeunfällen sind 3 Menschen ums Leben gekommen. In der Schweiz ist die erste Verhandlungsrunde zwischen den USA und dem Iran zu Ende gegangen. Beide Seiten vereinbarten einen Fahrplan für weitere Friedensgespräche. Außerdem soll ein Kommunikationskanal eingerichtet werden, damit eine sichere Schifffahrt durch die Straße von Hormuz möglich ist. Die Öffnung ist auch im Interesse von Europa und Deutschlands Energieversorgung, sagt Bundesverteidigungsminister Pistorius in der ARD.
4: Und? Der Korken auf der Flasche Straße von Hormuz, der ist ja von Donald Trump reingedrückt worden und nicht von uns. Aber wir haben ein Interesse daran, ihn wieder rauszuholen, aber im Einvernehmen und nochmal ganz wichtig, ausdrücklich mit Zustimmung des Irans und zum Beispiel auch von Oman.
2: Deutschlands Kommunen schlagen wegen ihrer Geldnot Alarm. Laut Bertelsmann-Stiftung fehlen Städten, Kreisen und Gemeinden fast 32 Milliarden Euro. Der Städte- und Gemeindebund fordert mit dem heutigen Aktionstag Kommunen am Limit mehr Hilfe von Bund und Ländern, um Kürzungen etwa bei Schulen und Kultur zu verhindern. Deutlicher Sieg für einen der Favoriten bei der Fußball-WM. Spanien hat mit 4:0 gegen Saudi-Arabien gewonnen. Die weiteren Ergebnisse: Kap Verde-Uruguay 2:2, Belgien-Iran 0:0 und Neuseeland-Ägypten 1:3.
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5: Mit KI-Support. Sonnig geht's gerade durch Deutschland, zwischendurch hängen aber auch mal mehr Wolken drin und in der Südhälfte kann es am Vormittag schon mal kräftig krachen mit Schauern und Gewittern. Später bleibt's im Norden trocken, sonst weiter heiß, die Höchstwerte liegen bei 23 bis 37 Grad. Morgen dann viel Sonne und meist trocken, nur ab und zu Richtung Südosten noch ein Gewitter, maximal bis 37 Grad.
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2: Im Studio Sönke Röhling. Noch bevor die Rentenkommission ihre Reformvorschläge offiziell an die Regierung übergibt, gibt es Gegenwind. Vorgesehen ist etwa ein schrittweiser Anstieg des Renteneintrittsalters. Das kritisieren unter anderem Sozialverbände, Gewerkschaften und Die Linke. Offiziell bekommt Sozialministerin Baas morgen die Empfehlung überreicht. Vorab sagte sie schon:
3: Wir müssen jetzt gucken, dass die Frühverrentungen sozusagen reduziert werden. Aber es soll Vertrauensschutz gelten und Übergangsfristen. Weil ich will sagen, es wird nicht spurlos irgendwie an allen vorbeigehen. Weil wir am Ende wollen wir, dass diese Rente auch in den nächsten Jahren gerade für die jungen Leute sicher ist.
2: Über Deutschland sind teils heftige Unwetter hinweggezogen. Etwa in Berlin und Brandenburg haben sie für einige Schäden gesorgt. Viele haben am Wochenende das Sommerwetter genossen und sind baden gegangen. Aber auch da lauern Gefahren. Bei Badeunfällen sind 3 Menschen ums Leben gekommen. Deutschlands Städte, Kreise und Gemeinden stecken so tief im Minus wie noch nie. Laut Bertelsmann Stiftung fehlen ihnen fast 32 Milliarden Euro. Mit einem bundesweiten Aktionstag schlagen sie deshalb heute einmal mehr Alarm. Mehr von Anna Löwer.
4: Überall kommen die Rathäuser mittlerweile an ihr Limit. Der Städte- und Gemeindebund spricht von einer dramatischen Lage. Viele Städte, Gemeinden und Landkreise kürzen bereits bei Investitionen und freiwilligen Angeboten. Betroffen sind etwa Schulen, Straßen, Kultur und soziale Projekte. Die Kommunen fordern Bund und Länder auf, endlich wirksam gegenzusteuern. Sie brauchen schnelle Hilfen und dauerhaft mehr Geld.
2: Großbritannien spekuliert über den Rücktritt vom Premierminister Starmer. Laut britischen Medien könnte es schon heute soweit sein. Starmer steht zunehmend unter Druck. Seine Labour-Partei musste bei den Kommunalwahlen letzten Monat schwere Verluste hinnehmen. Bei der Fußball-WM hat Kap Verde erneut für eine Überraschung gesorgt. Nach dem 0:0 gegen Spanien holte das Team auch gegen Uruguay einen Punkt. Endstand 2:2. Spanien setzte sich gegen Saudi-Arabien deutlich mit 4:0 durch. Belgien und der Iran trennten sich 0:0. Und Ägypten war mit 3:1 gegen Neuseeland erfolgreich.
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5: Mit KI-Support. Sonnig geht's gerade durch Deutschland. Zwischendurch hängen aber auch mal mehr Wolken drin. Und in der Südhälfte kann es am Vormittag schon mal kräftig krachen mit Schauern und Gewittern. Später bleibt's im Norden trocken, sonst weiter heiß. Die Höchstwerte liegen bei 23 bis 37 Grad. Morgen dann viel Sonne und meist trocken, nur ab und zu Richtung Südosten noch ein Gewitter, maximal bis 37 Grad.
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2: Im Studio Sönke Röhling. Noch bevor die Rentenkommission ihre Reformvorschläge offiziell an die Regierung übergibt, gibt es Gegenwind. Vorgesehen ist etwa ein schrittweiser Anstieg des Renteneintrittsalters. Das kritisieren unter anderem Sozialverbände, Gewerkschaften und Die Linke. Offiziell bekommt Sozialministerin Baas morgen die Empfehlung überreicht. Vorab sagte sie schon:
3: Wir müssen jetzt gucken, dass die Frühverrentungen sozusagen reduziert werden. Aber es soll Vertrauensschutz gelten und Übergangsfristen. Weil ich will sagen, es wird nicht spurlos irgendwie an allen vorbeigehen. Weil wir am Ende wollen wir, dass diese Rente auch in den nächsten Jahren gerade für die jungen Leute sicher ist.
2: Über Deutschland sind teils heftige Unwetter hinweggezogen. Etwa in Berlin und Brandenburg haben sie für einige Schäden gesorgt. Viele haben am Wochenende das Sommerwetter genossen und sind baden gegangen. Aber auch da lauern Gefahren. Bei Badeunfällen sind 3 Menschen ums Leben gekommen. Deutschlands Städte, Kreise und Gemeinden stecken so tief im Minus wie noch nie. Laut Bertelsmann Stiftung fehlen ihnen fast 32 Milliarden Euro. Mit einem bundesweiten Aktionstag schlagen sie deshalb heute einmal mehr Alarm. Mehr von Anna Löwer.
4: Überall kommen die Rathäuser mittlerweile an ihr Limit. Der Städte- und Gemeindebund spricht von einer dramatischen Lage. Viele Städte, Gemeinden und Landkreise kürzen bereits bei Investitionen und freiwilligen Angeboten. Betroffen sind etwa Schulen, Straßen, Kultur und soziale Projekte. Die Kommunen fordern Bund und Länder auf, endlich wirksam gegenzusteuern. Sie brauchen schnelle Hilfen und dauerhaft mehr Geld.
2: Großbritannien spekuliert über den Rücktritt von Premierminister Starmer. Laut britischen Medien könnte es schon heute soweit sein. Starmer steht zunehmend unter Druck. Seine Labour-Partei musste bei den Kommunalwahlen letzten Monat schwere Verluste hinnehmen. Bei der Fußball-WM hat Kap Verde erneut für eine Überraschung gesorgt. Nach dem 0:0 gegen Spanien holte das Team auch gegen Uruguay einen Punkt. Endstand 2:2. Spanien setzte sich gegen Saudi-Arabien deutlich mit 4:0 durch. Belgien und der Iran trennten sich 0:0. Und Ägypten war mit 3:1 gegen Neuseeland erfolgreich.

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2: Der Urlaub steht vor der Tür, die Koffer sind gepackt. Ja, und dann kommt sie doch noch. Diese eine Frage: Was passiert eigentlich mit meinen Pflanzen in dieser Zeit? Mit ein bisschen Vorbereitung überleben die aber auch, wenn wir nicht da sind, weiß Danica Großer.
3: Vor der Abreise lohnt es sich, die Pflanzen nochmal gründlich zu versorgen. Gut durchfeuchtete Erde und ein schattiger Standort helfen, die Verdunstung zu reduzieren. Auch ein leichter Rückschnitt kann sinnvoll sein, um den Wasserbedarf zu senken, sagt Gardena-Gartenexperte Peter Rasch.
4: Sobald die Abwesenheit länger als eine Woche dauert und die Temperaturen steigen, wird es natürlich kritisch auf Balkon und Terrasse, weil die Pflanzen natürlich nicht so einen großen Bodenspeicher haben wie im richtigen Garten. Gleichzeitig reagieren die Pflanzen natürlich empfindlich auf unregelmäßige Wassergaben.
3: Und hier hilft oft eine automatische Bewässerung. Systeme geben Wasser in festen Intervallen ab und lassen sich oft sogar per App steuern. Egal ob für größere Rasenflächen oder Blumenkästen und Hochbeete.
4: Ja, gerade auf dem Balkon sind die Bedingungen oft schwierig, weil wir haben keinen Wasseranschluss, oft fehlt der Strom und die Hitze ist natürlich auch noch viel stärker. Deshalb sind Lösungen gefragt, die unabhängig funktionieren. Der Aquablum von Gardena, der übernimmt das. Er hat nämlich ein Solarpanel mit integrierter Pumpe. Die sorgt für zuverlässige Wasserversorgung.
3: Wer den Einsatz von Leitungswasser vermeiden möchte, kann auch auf gesammeltes Regenwasser zurückgreifen.
4: Regenwasser ist von Natur aus schon viel weicher als Leitungswasser, enthält kein Kalk, keine Salzrückstände. Und das Coole ist, wird von der Pflanze natürlich auch viel besser aufgenommen. Mit einer Akku-Regenfasspumpe lässt sich das Ganze dann auch ganz einfach aus der Regentonne auspumpen. Und zwar ohne Stromanschluss. Das ist ja mega.
2: Also, mit der richtigen Vorbereitung übersteht jeder Garten auch die Urlaubszeit. Weitere Infos gibt's auch unter gardena.com.

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5: Die Bundesregierung will die Abwehr von Cyberangriffen deutlich stärken. Das Kabinett hat dazu einen Gesetzentwurf beschlossen. So sollen Behörden wie zum Beispiel Polizei und BKA mehr Befugnisse bekommen. Bundesinnenminister Dobrindt.
6: Wir stellen fest, dass wir zunehmend professionellen Angriffen ausgesetzt sind, die auch ein wesentlicher Teil der hybriden Bedrohungen darstellen.

0: Cyberangriffe würden zur Spionage eingesetzt, aber auch um unsere Gesellschaft zu destabilisieren, so der CSU-Politiker. Wegen illegaler Produkte hat die EU-Kommission eine Strafe in Höhe von 200 Millionen Euro gegen den chinesischen Online-Marktplatz Temu verhängt. Die Brüsseler Behörde teilte mit, dass das Unternehmen Risiken und Schäden für Verbraucher nicht ordentlich bewertet habe. Verbraucher in der EU stießen bei Temu mit hoher Wahrscheinlichkeit auf illegale Artikel. Und tippen, wetten, mitfiebern. Die vom 11. Juni bis zum 19. Juli in den USA, Kanada und Mexiko stattfindende Fußball-WM wird mal wieder Millionen Deutsche in ihren Bann ziehen. Vom Radio oder Fernseher, in organisierten Tippspielen oder auch in Online-Wettbüros, wo man beispielsweise längst Geld darauf setzen kann, wer Weltmeister, Torschützenkönig oder bereits in der Vorrunde ausscheiden wird. Und das Beste? In Deutschland sind Sportwettengewinne für Privatpersonen grundsätzlich steuerfrei, sagt Steffen Gall von der Vereinigten Lohnsteuerhilfe, kurz VLH.
1: Und zwar unabhängig von der Höhe. Es spielt auch keine Rolle, ob die Wetten online oder vor Ort in einem Wettbüro platziert wurden. Das gilt übrigens nicht nur für Fußballwetten, sondern auch für Wetten auf andere Sportarten oder Pferderennen. Sämtliche Gewinne aus solchen Wetten müssen nicht versteuert und auch nicht in der Steuererklärung angegeben werden.
0: Selbst wer in seiner Freizeit Sportwetten regelmäßig und auch in größerem Umfang als Hobby betreibt, muss in der Regel keine Einkommensteuer auf seine Gewinne zahlen.
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1: Im Studio Sönke Röhling. Noch bevor die Rentenkommission ihre Reformvorschläge offiziell an die Regierung übergibt, gibt es Gegenwind. Vorgesehen ist etwa ein schrittweiser Anstieg des Renteneintrittsalters. Das kritisieren unter anderem Sozialverbände, Gewerkschaften und Die Linke. Offiziell bekommt Sozialministerin Baas morgen die Empfehlung überreicht. Vorab sagte sie schon:
2: Wir müssen jetzt gucken, dass die Frühverrentungen sozusagen reduziert werden. Aber es soll Vertrauensschutz gelten und Übergangsfristen. Weil ich will sagen, es wird nicht spurlos irgendwie an allen vorbeigehen. Weil wir am Ende wollen wir, dass diese Rente auch in den nächsten Jahren gerade für die jungen Leute sicher ist.
1: Über Deutschland sind teils heftige Unwetter hinweggezogen. Etwa in Berlin und Brandenburg haben sie für einige Schäden gesorgt. Viele haben am Wochenende das Sommerwetter genossen und sind baden gegangen. Aber auch da lauern Gefahren. Bei Badeunfällen sind 3 Menschen ums Leben gekommen. Deutschlands Städte, Kreise und Gemeinden stecken so tief im Minus wie noch nie. Laut Bertelsmann Stiftung fehlen ihnen fast 32 Milliarden Euro. Mit einem bundesweiten Aktionstag schlagen sie deshalb heute einmal mehr Alarm. Mehr von Anna Löwer.
3: Überall kommen die Rathäuser mittlerweile an ihr Limit. Der Städte- und Gemeindebund spricht von einer dramatischen Lage. Viele Städte, Gemeinden und Landkreise kürzen bereits bei Investitionen und freiwilligen Angeboten. Betroffen sind etwa Schulen, Straßen, Kultur und soziale Projekte. Die Kommunen fordern Bund und Länder auf, endlich wirksam gegenzusteuern. Sie brauchen schnelle Hilfen und dauerhaft mehr Geld.
1: Großbritannien spekuliert über den Rücktritt vom Premierminister Starmer. Laut britischen Medien könnte es schon heute soweit sein. Starmer steht zunehmend unter Druck. Seine Labour-Partei musste bei den Kommunalwahlen letzten Monat schwere Verluste hinnehmen. Bei der Fußball-WM hat Kap Verde erneut für eine Überraschung gesorgt. Nach dem 0:0 gegen Spanien holte das Team auch gegen Uruguay einen Punkt. Endstand 2:2. Spanien setzte sich gegen Saudi-Arabien deutlich mit 4:0 durch. Belgien und der Iran trennten sich 0:0. Und Ägypten war mit 3:1 gegen Neuseeland erfolgreich.
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6: Die Urlaubsplanung für das nächste Jahr kann starten und das mit deutlich mehr Sicherheit im Gepäck. Das EU-Parlament hat neue Regeln für Pauschalreisen beschlossen, die uns Verbraucher vor bösen Überraschungen bei Stornierungen oder Firmenpleiten schützen sollen. Vor allem das leidige Thema Reisegutscheine wird komplett neu geregelt. Was genau das für unseren nächsten Sommerurlaub bedeutet, bespreche ich jetzt mal mit meinem Kollegen Dirk Freitag. Hallo Dirk.
7: Hallo, ich grüße dich.
6: Dirk, viele von uns haben noch die Corona-Zeit im Kopf, als man statt Geld nur Gutscheine für ausgefallene Reisen bekam. Wie schiebt das Europäische Parlament diesem Vorgehen jetzt eine Regel vor?
7: Ja, das ist tatsächlich die wichtigste Änderung für den Geldbeutel. Das Europäische Parlament hat klargestellt, die Annahme von Gutscheinen ist absolut freiwillig. Wenn der Reiseveranstalter absagt, haben Kunden das Recht, innerhalb von 14 Tagen ihr Geld zurückzuverlangen. Und zwar per Banküberweisung, nicht als Guthaben. Wer sich trotzdem für einen Gutschein entscheidet, ist besser abgesichert. Diese sind nämlich jetzt maximal 12 Monate gültig. Wird der Gutschein in dieser Zeit nicht eingelöst, dann muss das Unternehmen den Betrag danach auszahlen.
6: Viele buchen ja gar nicht mehr das klassische Paket aus dem Katalog, sondern auf Internetplattformen. Das sind oftmals keine Pauschalreisen, obwohl man alles auf einer Plattform gebucht hat. Warum hat die EU die Definition der Pauschalreise jetzt geschärft?
7: Weil die EU-Gesetzgeber damit das beliebteste Schlupfloch der Reiseportale stopfen. Bislang haben viele Anbieter behauptet, sie seien nur die Vermittler von Einzelleistungen, um sich vor der Haftung zu drücken. Ja, und jetzt gibt es die klare 24-Stunden-Regel. Wenn du im Netz einen Flug buchst und das Portal deine Daten direkt an das Hotel oder einen Mietwagenverleih weiterleitet und der Vertrag über alle Dienstleistungen innerhalb von 24 Stunden abgeschlossen wird, dann gilt das rechtlich als Pauschalreise. Du hast damit also automatisch Anspruch auf Rücktransport bei Krisen und den vollen Schutz bei Firmenpleiten.
6: Und was ist, wenn ich die Reise von mir aus absagen muss, weil zum Beispiel gestreikt wird oder ein Unwetter den Abflug verhindert?
7: Ja, auch hier gibt es jetzt ein massives Upgrade. Bislang war eine kostenlose Stornierung fast nur möglich, wenn direkt am Urlaubsort etwas passierte, also etwa ein Erdbeben im Zielgebiet. Jetzt wird der Fokus zusätzlich auch auf den Abreiseort und den Weg dorthin gelegt. wenn dort unvermeidbare, außergewöhnliche Ereignisse die Reise erheblich behindern, dann kommen Kunden ohne Stornogebühren aus dem Vertrag heraus. Die Europaabgeordnete Katrin Langensiepen betont, dass das vor allem die Realität des Reisens besser abbildet.
8: Sollte also konkret der Antritt der Reise durch Unvorhersehbares am Abreiseort verhindert werden und die Reise dadurch nicht machbar, so sind die Verbraucherinnen geschützt und bleiben nicht auf ihren Kosten sitzen.
7: Wenn also das Auswärtige Amt warnt oder der Standort im Chaos versinkt, hilft die neue Regelung jetzt wirklich weiter.
6: Ab wann gelten denn diese neuen Regelungen für uns? Kann ich mich schon beim nächsten Frühbucherangebot darauf verlassen?
7: Ja, ganz so schnell geht es leider nicht. Die EU-Staaten müssen jetzt nochmal formal zustimmen. Danach haben die EU-Staaten, also auch Deutschland, 28 Monate Zeit, die Regeln in ihr nationales Recht umzuwandeln. In Deutschland wird es also vermutlich noch etwa 2 bis 2,5 Jahre dauern, bis die Paragraphen wirklich scharf geschaltet sind. Aber der Standard, der ist jetzt gesetzt und seriöse Reiseveranstalter könnten sich schon früher daran orientieren, um Kunden nicht zu verschrecken.
6: Dirk Freitag über die neuen Rechte für Pauschalreisende. Danke dir.
7: Sehr gerne. Tschüss.

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2: Millionen Kinozuschauer weltweit. Über 250 Filmpreisnominierungen, darunter auch 9 Oscar-Nominierungen sowie Dutzende Auszeichnungen. Die mitreißende Hollywood-Komödie Marty Supreme konnte nicht nur die Presse begeistern. Der Hauptdarsteller konnte für seine Darstellung des getriebenen Marty Mauser den Golden Globe als bester Hauptdarsteller in einer Komödie oder Musical einheimsen. Die Gaunerkomödie über einen umtriebigen Tischtennisspieler gibt es jetzt auch endlich fürs Heimkino. Sarah Diener verrät uns mal.
3: New York in den 1950er Jahren. Marty arbeitet in Manhattan im Laden seines Onkels als Schuhverkäufer und ist doch überzeugt davon, dass er zu Größerem bestimmt ist. Er will Weltmeister im Tischtennis werden.
4: Ich habe einen Traum. Und wenn du das für einen Segen hältst, irrst du dich. Es bedeutet, ich bin verpflichtet, diese eine Sache zu Ende zu bringen. Egal, was es kostet.
3: Jede Nacht taucht er in die verrauchten Wettkampfhallen der Stadt ab, wo er sich mit viel Talent ein paar Dollar dazu verdient. Zu wenig allerdings, um an der Weltmeisterschaft in Tokio teilnehmen zu können. Mit unbändigem Glauben an sich selbst schmeißt sich Marty kurzerhand an eine wohlhabende Hollywood-Diva ran, in der Hoffnung, sie und ihren reichen Mann als Sponsoren zu gewinnen.
4: Ich bin quasi auch in der Entertainment-Branche.
5: Ach ja?
4: Ja, glauben Sie mir nicht?
5: Haben Sie die Daily Mail vor sich?
6: Das sind Sie?
5: Ja, der Auserwählte.
4: Hübsches Foto, oder?
7: Finden Sie das witzig?
3: Doch was Marty auch versucht, er scheint um sich herum nur Chaos und Verwüstung anzurichten.
8: Kommt her, holt ihn euch!
9: Steig an den Wagen!
8: Ich reiß dir gleich deine gigantische Augenbraue aus dem Gesicht!
9: Ist ja gut.
4: Du willst handgreiflich werden? Wie ein Affe?
3: Und das ist erst der Anfang der Odyssee eines Mannes, der bereit ist, für Ruhm und Erfolg alles zu riskieren. Denn eines ist sicher: Aufgeben ist für Marty keine Option.
4: Es ist nur eine Frage der Zeit, bis mein Gesicht Sie von einer Packung Cornflakes anstrahlt.
7: Denken Sie, ist es so einfach?
4: Ja, denke ich.
6: Okay. Und was ist, wenn aus deinem großen Traum nichts wird?
4: Darüber mache ich mir erst gar keine Gedanken.

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2: Qualifikationen wie Schul- oder Studienabschlüsse könnten künftig durch künstliche Intelligenz immer unwichtiger werden. Das zeigt eine Umfrage des Münchner IFO-Instituts unter Firmen, die mit KI arbeiten. Aus jedem fünften Unternehmen hieß es, wenn Mitarbeiter ohne Abschluss von KI unterstützt würden, könnten sie so Qualifizierte ersetzen. Etwa 15% meinen sogar, auch Berufserfahrung lasse sich so ausgleichen. Der Ball rollt wieder und sogar diejenigen, die sonst nicht so viel mit dem Ball am Hut haben, werden sicherlich das ein oder andere Spiel der Fußball-WM schauen. Viele dann natürlich im heimischen Wohnzimmer und klar, das Bild ist wichtig, aber ohne den richtigen Sound kommt echte Stadionatmosphäre gar nicht erst auf. Und die ist bei den meisten Fernsehern gar nicht möglich, sagt Sascha Maller vom Soundspezialisten Teufel.
3: Der Sound reicht nicht aus, obwohl die neuen Fernseher wirklich klasse Bild vermitteln und auch ganz schick aussehen. Aber die sind eben unheimlich dünn. Design spielt eine große Rolle. Aber es ist so ein bisschen, was man kennt, einen guten Computer, guten Laptop und schlechtes Internet. Da wird man auch nicht glücklich damit. Und das kann leider der Flachbildfernseher eben auch nicht, den guten Sound. Und deswegen muss man sich überlegen, welche zusätzlichen Soundkomponenten man mit nach Hause bringt.
2: Wie man den besten Ton aus dem Fußballabend rausholt, das klären wir nächste Woche hier in der Technikshow. Und Elon Musks Weltraumfirma SpaceX ist bei ihrem Rekordbörsengang mit einem Plus von gut 11% in den Handel gestartet. Der erste Kurs wurde bei $150 festgestellt, nach einem Ausgabepreis von $135. Musk ist durch seine Beteiligungen an SpaceX und Tesla jetzt auf dem Papier der erste Mensch mit einem Billionenvermögen. SpaceX gehört zu den wertvollsten US-Unternehmen.
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Buddy Loderbauer die bunten und kuriosen Geschichten aus aller Welt in den kommenden 2 Stunden. Natürlich wieder, wie ihr es gewohnt seid, gleich eine weitere Folge unserer losen Reihe, die dümmsten Diebe der Welt. Und da haben wir eine köstliche Geschichte gleich mit dabei. Also was sehr Köstliches hat sich da einer schmecken lassen. In ein paar Minuten ist es soweit. Dann natürlich aktuell Inselnachrichten nachher um 20:30. Für Fuerteventura, Lanzarote, Teneriffa, die Kanarischen Inseln und die Wetteraussichten natürlich in der neuen Woche. Wie schaut's denn aus bei uns? Was ist temperaturmäßig geboten? Kalima, ja, nein, die Infos gibt's bei uns. Natürlich Helen Song of the Week mit dabei und jetzt erstmal Musik zum Reinkommen in diese Stunde 3 am Stück. Da sind wir mit Ed Sheeran unterwegs in der Teneriffa Sea, also in Teneriffa. Auch er ist großer Fan der Kanaren. Gibt's gleich. Außerdem die Exitos Laurecha de Van Gogh, La Niña que llora en tus fiestas gibt's gleich und vorher sommerliche Klänge von den Bellamy Brothers on a Summer Night hier bei Ola FM. Alles richtig gemacht, habt ihr den richtigen Sender gewählt und ich freue mich sehr.

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Teneriffa See, Teneriffa natürlich, Ed Sheeran hier bei Ola FM. Bei uns bei Ola FM Canarias mit Rudi Loderbauer. Das sind die bunten und kuriosen Geschichten aus aller Welt. Und jetzt ist es wieder soweit, eine weitere Folge unserer losen Reihe, die dümmsten Diebe der Welt. Und da haben wir einen Mann im Hauptbahnhof in Hof in Bayern, der hatte vor ein paar Tagen eine Flasche Senf gestohlen und ausgetrunken. Tatsächlich. Er war selber schon betrunken, der 39-Jährige, und er ist quasi nach dem Diebstahl in einem Bahnhofsgeschäft in einen Zug geflüchtet. Und als die Beamten dann ihn gefunden haben und gestellt haben, hat er sie erstmal beleidigt und er hat sich später beklagt über Bauchschmerzen. Ja, kein Wunder, wenn man eine ganze Flasche Senf austrinkt oder isst, oder ist das Trinken oder Essen? Das ist schon eine gute Frage. Also würde ich jetzt ehrlich gesagt nicht machen. Da kann ich mir schon durchaus vorstellen, dass da der ein oder andere Magen durchaus rebelliert und der Bauchweh entsteht. Er konnte dann auf jeden Fall relativ leicht mitgenommen werden. Er war ein bisschen gehandicapt mit Senf. Ein bisschen zu viel Senf, eine Überdosis Senf. Ja, wer kann das schon von sich behaupten? Unglaublich. Ah ja, was es alles gibt in der Welt, oder? Jetzt geht's nach Norwegen. Wir genießen ein bisschen Calypso Tropical Sound von Kygo zusammen mit Conrad und Firestone bei Ola FM.

0: Schön locker, flockig für den Urlaub zum Genießen. Kai und Conrad mit Firestone hier bei Ola FM. Und gleich geht's weiter in wenigen Minuten mit einem kleinen Match Beachball mit Nellin und Kane am Strand eurer Wahl auf den Kanaren.
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sind die 90er unverkennbar. Nalin and Kane im Vocal Radio Edit Beach Ball hier bei Euler FM. Kann man gerne spielen auf Fuerteventura, auf Teneriffa natürlich oder auch auf Lanzarote, wo ihr gerade seid. Wir wünschen eine gute Zeit. Gleich gibt's aktuelle Inselnachrichten und die Wetteraussichten für die neue Woche. Die kommen natürlich wie immer von unserem Thomas Globig, bekannt vom MDR Fernsehen. Gleich ist es soweit. Vorher noch ein 80er-Klassik von ihm hier. Richard Marx, Should've Known Better bei Euler FM.

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1: Der Stadtrhein in die neue Woche. Vormittags ein bisschen bewölkt teilweise, aber zum Nachmittag setzt sich wieder fast überall die Sonne durch. Bei 21 bis 25 Grad, im Inselinneren auch Werte bis 27 Grad. Der Wind mäßig am Nachmittag wieder kräftiger, mal wieder mit Böen von teils mehr als 50 Stundenkilometern aus nördlichen Richtungen. Die weiteren Aussichten bis Donnerstag: halten sich vormittags einige dichtere Wolken, die sich dann im Tagesverlauf meist auflösen. Temperaturmäßig ändert sich wenig, der Wind nachmittags weiterhin teils kräftig. Die Infos wie immer von unserem Chefmeteorologen, dem Thomas Globig, bekannt vom NDR Fernsehen. Vielen Dank dafür.
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1: In Arrecife auf Lanzarote ist am Freitagabend ein 16-jähriger Rollerfahrer frontal mit einem PKW zusammengestoßen. Dabei hat sich der Teenager schwere Verletzungen am Kopf zugezogen. Er wurde vor Ort stabilisiert und dann in das Inselkrankenhaus eingeliefert. Gute Besserung. Und eine schöne Tradition jetzt auch wieder in Morochable, die Noche de San Juan. Ist wieder da nach einigen Jahren Pause. Am 23. Juni ein großes Janifeuer, die Noche de San Juan. Am früheren Veranstaltungsort, 20 Uhr geht's los am Strand von Morochable.
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1: Und die bunten und kuriosen Geschichten aus aller Welt. Und da nehmen wir gleich einen Helm zur Hand. Ist immer gut, oder? Beim Motorradfahren zu empfehlen, dringend, unbedingt. Beim Radfahren auch. Aber man kann den Helm auch für was anderes verwenden. Für was? Das sage ich euch gleich nach 3 am Stück. Bisschen Hilfe habe ich gleich mit dabei. The Boss Hoss und Mimi und Josie, A Little Help. Außerdem 70er-Klassiker hier von Susie Q. Susie Quattro, She's in Love with You. Und los geht's mit einem hochkarätigen Duo. Das ist Riley Green zusammen mit Ella Langley. Don't mind if I do. Jetzt hier bei Ola FM. Schön, dass ihr dabei seid. Freue mich.

Bossos zusammen mit Mimi und Jose. A little help zusammen machen sie das. Eine gute Zeit, wir machen uns die zusammen. Ihr hört zu, genießt den Tag und wir machen für euch Programm, unterhalten euch mit den bunten und kuriosen Geschichten aus aller Welt. In diesem Fall, ich bin Rudi Loderbauer und Helme schützen normalerweise den Kopf, zum Beispiel beim Fahrradfahren, beim Motorradfahren oder diversen anderen Sportarten. In diesem Fall hat aber einer ein Helm Eier geschützt. Wie ist das passiert? Nun, in einem Schuppen in Gütersloh, da hat es sich ein Rotkehlchen in einem Motorradhelm gemütlich gemacht, um seinen Nachwuchs auszubrüten. Gleich 7 Eier hat es in sein Nest gelegt, in sein Helmnest, und 6 Küken sind geschlüpft. Warum nicht ein ungewöhnliches Nest? Aber es hat alles gut funktioniert eigentlich. Ja, auch die Natur ist erfinderisch, die Vögel sind clever und suchen sich was Schönes aus. Und jetzt legen wir uns mal ein bisschen zurück, wir legen uns rein ins Bett zusammen. Oh, ja, da hätte ich, glaube ich, in den 80ern nicht Nein gesagt. Zusammen mit Susanna Hoffs, My Side of the Bed.

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Hier seid ihr richtig, hier ist Ola FM. Das sind die bunten und kuriosen Geschichten aus aller Welt für die Kanarischen Inseln, Ola FM Canarias, für Fuerteventura, für Lanzarote und für Teneriffe. Und da geht's in den Urlaub. Und die Frage ist eigentlich, was ist die optimale Urlaubslänge? Sind das 3 Tage? Sind das 4 Wochen? Was ist da am besten aus psychologischer Sicht? Da kläre ich euch gleich ein bisschen auf. Dann haben wir wieder die vergessenen Hits der vergangenen Jahrzehnte. Der Björn von der Retrowelle hat wieder was Feines aus unserem Musikarchiv herausgesucht. Gibt es in ungefähr 20 Minuten. Aktuelle Inselnachrichten dürfen natürlich nicht fehlen für die Kanaren. Genauso wie die Wetteraussichten. Alles um 20:30. Die Infos vom Wetter kommen von unserem Thomas Globig, bekannt vom MDR Fernsehen. Jetzt aber erstmal Musik zum Reinkommen in diese Stunde. 3 am Stück gibt's gleich und da ist mit dabei. Da sind wir dabei, 30 Seconds to Mars und Seasons. Dann die Exitos aus der Peninsula, Säule und Aitana, die wunderbare Aitana Mon Amour im Remix. Und vorher noch ein Meilenstein der Musikgeschichte zum Mitsingen. Das sind die Sweets aus den 70ern und Wick Wham Bam hier bei Ola FM. Schön, dass ihr dabei seid, freue mich sehr.

Ja, wenn es wirklich so schnell gehen würde, 30 Sekunden nur bis zum Mars, die Realität ist ein bisschen anders. Auch Elon Musk schafft das noch nicht. 30 Seconds to Mars und Seasons hier bei Ola FM mit Rudi Loderbauer. Die bunten und kuriosen Geschichten aus aller Welt. Wie lang geht's in den Urlaub? Wie lang fliegt ihr in der Regel? Seid ihr eine Woche bei uns auf den Kanarischen Inseln? Seid ihr zwei Wochen da? Drei? Oder sogar länger? Was ist optimal? Laut einer Psychologin erholen Menschen sich in den ersten 7 bis 8 Tagen am stärksten. Deshalb sind mehrere kurze Pausen im Jahr oft besser als ein einziger Ausgiebigerurlaub, sagte Martina Tschocke in einem Interview der Zeitschrift Psychologie heute. Bei großer Erschöpfung ist allerdings durchaus es besser, mindestens 3 Wochen zu nehmen, idealerweise ohne ständige Erreichbarkeit und digitale Ablenkung, um den Geist echte Ruhe zu gönnen. Handy weg braucht man nicht, ihr braucht nur das Radio. Wir begleiten euch ganz analog über UKW oder auch digital über DAB+. Und haben die schönste Musik für euch. Und eben die ein oder andere kuriose Meldung, ein paar aktuelle Inselnachrichten und die Wetteraussichten. Alles mit dabei. Ganz entspannt, ohne Stress, ganz zwanglos. Und obendrauf gibt's jetzt noch ein Busti. Ja, genau. So sind wir jetzt für euch, zu euch. Das

Wanda aus Österreich und das Bussi, Baby. Die Österreicher, ja, die müssen ja noch spielen in der WM. Und für uns ging es gut los. 7:1, ein schöner Auftakt. Deutschland gegen Curaçao. So kann es weitergehen auf jeden Fall. Hat Spaß gemacht. Und jetzt gehen ganz, ganz liebe Grüße an die Ingrid. Die ist nämlich momentan zu Besuch bei der Uta und dem Ralf. Sie machen sich eine richtig schöne Zeit zusammen. Recht habt ihr, genießt es, lasst es euch gut gehen. Und es gibt schöne Musik für die Ingrid. Wie wär's denn mit einem schönen Schlager aus den ganz frühen 60ern? Ah, habe ich immer sehr gern gemacht, auch diese Dame. Conny Frobes und Lady Sunshine und Mr. Moon. Euch allen eine schöne Zeit.

Control Bass. Was für ein Klassiker, Lady Sunshine und Mr. Moon hier bei Ola FM, die Ingrid und auch für den Wilfried, für ihren Mann. Ganz, ganz gute Freunde von Uta und Ralf. Schön, dass ihr alle dabei seid. Freue mich sehr. Und das Spiel der deutschen Nationalmannschaft, unserer Nationalmannschaft, war ja heute in

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Langley, Houston, Texas, genau wie unsere Nationalmannschaft. Und ein 7:1, so kann es weitergehen. Jetzt wieder die vergessenen Hits der vergangenen Jahrzehnte. Wir gehen heute zurück ins Jahr 2001. Milane Fernandez war damals in den Charts. Ein junges Mädel damals, sie war erst 14 Jahre alt damals. Sie hat bei einem Wettbewerb der Bild-Zeitung gewonnen. Da wurde nämlich nach einer Nachfolgerin von Blümchen gesucht, also Jasmin Wagner alias Blümchen. Und sie hat damals gewonnen und Milane ist, wie gesagt, 14 Jahre alt damals gewesen, geboren in Jakarta in Indonesien und hatte einen großen Hit, der gleich kommt, den der Björn von der Retro-Welle aus unserem Musikarchiv ausgewählt hat. Danach war sie ja immer wieder in den Medien präsent, nicht mehr musikalisch so viel als Moderatorin, zum Beispiel bei MTV Indonesia, ganz interessant. Und das hier war also ihr größter Erfolg aus dem Jahr 2001. 18 Wochen in den deutschen Charts damals. Das war Milane Fernandez mit Eurodance. Boom, boom!

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1: Der Startrhein in die neue Woche auf Fuerteventura und auch auf Lanzarote und Teneriffa. Teilweise bewölkt, aber im Laufe des Nachmittags wird es besser. Die Sonne setzt sich durch. 21 bis örtlich 27 Grad. Der Wind weht mäßig, nachmittags wieder mal kräftiger mit Böen von teils mehr als 50 Stundenkilometern. Die weiteren Aussichten bis Donnerstag: halten sich vormittags einige dichtere Wolken, die lösen sich aber im Tagesverlauf dann meist auf. Temperaturmäßig ähnlich, der Wind gerade nachmittags weiterhin recht kräftig.
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1: In Arrecife ist am Freitagabend auf Lanzarote ein 16-jähriger Rollstuhlfahrer frontal mit einem PKW zusammengestoßen. Dabei hat sich der Teenager schwere Kopfverletzungen zugezogen. Er konnte aber Gott sei Dank vor Ort stabilisiert werden und wurde dann ins Inselkrankenhaus eingeliefert. Wir bleiben auf Lanzarote. Endlich kamen die Verhandlungen mit den Küstenbehörden zu einem Abschluss. Es steht nun fest, dass der Hafen von Playa Blanca mit 471.000 Euro bezuschusst wird. Da wird investiert. Unter anderem werden der Anleger und das Stadtmobiliar deutlich verbessert und auch die Zufahrt verändert und die Ausschilderung. Das Ganze soll im kommenden Jahr stattfinden, voraussichtlich. Und schöne Sache, die Noche de San Juan auf Fuerteventura en Morojable ist endlich wieder in diesem Jahr. Es ist soweit am 23. Juni, da war ja ein paar Jahre Pause. Das große Johannesfeuer ist wieder da. 20 Uhr wird's losgehen am Strand von Morojable.
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1: Und da gehen wir gleich ins Theater. Ja, nach England. Da gab es eine Shakespeare-Vorstellung und da gab es einen kleinen Aufreger in dieser Vorstellung. Welchen? Das sage ich euch gleich in ein paar Minuten. Ich glaube, es war keine Gala-Vorstellung. Die haben andere geliefert. Genau, unsere Nationalmannschaft natürlich 7:1 gegen Curaçao. Ein schöner Auftakt in der Fußball-WM 2026. Alle waren mit dabei, alle haben hingelangt. Gratulation dazu. Peter Schilling und Major Tom, alle waren völlig losgelöst.

JJK, die Klassiker, Carry On hier bei Ola FM. Es geht weiter, es muss weitergehen natürlich. Und wie geht's weiter? Natürlich mit den bunten und kuriosen Geschichten aus aller Welt. Jetzt gehen wir ins Theater. In einem Theater in Stratford-upon-Avon in England. Ihr wisst schon, Stratford-upon-Avon klingelt es da bei einigen? Ja, Shakespeare natürlich, das Theater. Da kam es vor ein paar Tagen bei einer Vorstellung zum Eklat. Und zwar haben Zuschauer reihenweise ihr Geld zurückverlangt. Was war da passiert? Bei einer Nachmittagsvorstellung von Shakespeares Der Sturm gab es einen wahren Sturm wegen eines Babys im Zuschauerraum. Mehrere Zuschauer haben erzählt, ein Säugling hat während der gesamten ersten Hälfte, also der ganze erste Akt, wurde gestört. Zwar habe das Kind weder geschrien noch geweint, trotzdem war immer so eine Geräuschkulisse da und die war immer mehr störend für immer mehr Besucher. In der Pause gab es dann eine richtige Schlange an Beschwerden bei der Theaterleitung. Die Unzufriedenheit war immer größer und einige Zuschauer haben auch erklärt, sie waren in größeren Gruppen da und die Eintrittskarten waren nicht günstig. Da hat man schnell mal 100 Pfund ausgegeben für die Karte und auch eine durchaus große Anreise haben viele gehabt. Ja, irgendwie hat die junge Mutter nicht verstanden, dass der Unmut so groß war und dass quasi die ganze Vorstellung komplett ruiniert wurde durch diese ständige Gebrabbel und diese Störungen. Tja, eigentlich waren die Tickets innerhalb weniger Stunden ausverkauft. Auch König Charles III. Hat die Inszenierung schon persönlich besucht gehabt. Jetzt nicht in dieser Vorstellung mit dem kleinen Baby drin. Ja, das ist ärgerlich manchmal. Aber das wundert mich auch, dass dann diese junge Mutter das nicht mitbekommen hat. Und da geht man halt einfach raus und merkt, das passt nicht, das ist nicht möglich. Oh Mann. Bei uns hier bei Ola FM geht es jetzt hier weiter mit einem neuen Titel von Frankie. Esta vez totalmente en español y me encanta mucho. Esa versión, el corazón sigue vivo ahora en Ola FM.

So schön, die 90er, die Backstreet Boys, The Shape of My Heart, und 7:1 gewinnen unsere Jungs in der WM gegen Curaçao. Sehr, sehr schön, ein guter, wunderbarer Auftakt. Und für mich war es das schon wieder. Das ist nämlich das Ende für heute. Für 2 Stunden bunte und kuriose Geschichten aus aller Welt, gerne in einer Woche wieder. Schauen wir noch kurz auf diesen Montag, was kommt denn da? Maxi sagt natürlich beim Tom Atkins, 19 bis 21 Uhr. Es geht unter anderem um ein interessantes Thema. Da kämpfe ich auch schon seit vielen Jahren. Der Zucker. Wer weniger Zucker verwenden möchte, der landet schnell beim Birkenzucker und weiteren Alternativen. Wie gesund und ungesund sind die? Tja, da bin ich auch immer noch auf der Suche nach Alternativen. Einzelheiten, Infos beim Tom. Außerdem neue Musik, zum Beispiel von Peter Kent. Das war der mit It's a Real Good Feeling. Da gibt's was Neues. Eure Musikwünsche und die Lyrics dürfen natürlich auch nicht fehlen. Dienstagabend bei uns. Sascha Hellmann, Helmis Radioshow. Ab 19 Uhr, wie immer, mit den 3-Euro-Hits am Stück. Bisschen Comedy mit drin und einer sehr, sehr guten, gelungenen Musikmischung. Danach direkt 21 Uhr, deutscher Zeit, 20 Uhr, Kanarenzeit. Aromatisch gesund mit unserem Lou Oliveira. Da geht es um immer wieder interessante, spannende, gute Tipps rund um die Öle. Was da alles machbar ist, da bin ich selber immer wieder ganz erstaunt, was der Luder alles zutage fördert und das schön in kleinen Häppchen für euch serviert. Mittwochabend, Jost Alpen, Euro Top 40, was ist angesagt in den Charts, und am Freitagabend, am späten Freitagabend, da ist John Crespo wieder bereit ab 22:30 für Hello Weekend. Jetzt erstmal Hello Nueva Semana. Es geht rein in die neue Woche. Gute Zeit, lasst euch nicht ärgern, lasst euch nicht stressen. Nehmt das Leben mit Optimismus. Das ist die einzige und die beste Art. Sonst macht man sich nur selber fertig. Ciao, ciao, adios mit Silber.

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2: Im Studio Sönke Röhling. Der Druck ist anscheinend zu groß gewesen. Der britische Premierminister Keir Starmer tritt zurück. Das hat er vor wenigen Minuten angekündigt. Starmer und seine Labour-Partei waren vor 2 Jahren mit deutlicher Mehrheit ins Amt gewählt worden. Aktuell sind die Umfragewerte aber sehr schlecht. Bei den Kommunalwahlen gab es zuletzt eine Klatsche für Labour. Und zuletzt war der Druck auf Starmer auch innerhalb seiner Partei gestiegen. Nachfolger will sein Labour-Konkurrent Andy Burnham werden. Er ist derzeit einer der beliebtesten Politiker Großbritanniens. Die durchgesickerten Ideen für eine Rentenreform sorgen für Kritik. Sozialverbände oder auch die Linke befürchten Rentenkürzungen. Wirtschaftsexperten gehen die Vorschläge dagegen nicht weit genug, etwa was ein steigendes Renteneintrittsalter angeht. Morgen übergibt eine Kommission ihre Vorschläge an die Regierung. Unter dem Motto Kommunen am Limit weist der Städte- und Gemeindebund heute mit einem Aktionstag auf die angespannte finanzielle Lage der Kommunen hin. Vor allem Bund und Länder drücken den Kommunen immer mehr Aufgaben auf. Leipzigs Finanzbürgermeister Thorsten Bonef sagt uns:
3: Ich verlange als allererstes mal, dass alle Gesetze der letzten 15 Jahre überprüft werden. Und wenn es da Finanzierungslücken für die Kommunen gibt, hat derjenige, der das Gesetz verabschiedet hat, sei es der Bundestag oder der Landtag, die Finanzierung nachzulegen oder das Gesetz aufzuheben. Wer die Leistung bestellt, der muss sie bezahlen. Und wenn er sie nicht bezahlen will, muss er sie abbestellen.
2: Ein Sommerwochenende inklusive Gewittern und Unwettern liegt hinter uns. Da steht auch schon die nächste Hitzewelle vor der Tür. Ab Mitte der Woche sollen die Temperaturen auf bis zu 40 Grad steigen. Dazu kommen tropische Nächte ohne richtige Abkühlung. 2 von 3 Deutschen haben schon mal überlegt, im Ausland zu arbeiten. Ein Drittel hat sich laut einer Umfrage fürs Jobportal Indeed sogar konkret informiert. Die Hauptgründe: mehr Geld, bessere Lebensqualität und weniger Steuern. Für immer wegziehen will aber kaum jemand. Bei der Fußball-WM sind heute wieder 2 Top-Favoriten im Einsatz. Titelverteidiger Argentinien bekommt es im 2. Vorrundenspiel mit unseren Nachbarn aus Österreich zu tun und Frankreich spielt gegen den Irak. Außerdem ist Norwegen noch gegen Senegal gefordert und Jordanien trifft auf Algerien.
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4: Mit KI-Support. Meist sonnig ist es gerade, nur ab und zu hängen ein paar Wolken mit drin. Im Norden bleibt's trocken, in der Südhälfte kann's dagegen vereinzelt kräftig krachen mit Schauern und Gewittern. Dazu wird's ordentlich warm. Die Höchstwerte liegen heute zwischen 23 und 37 Grad. Morgen dann oft viel Sonne und trocken, maximal bis 37 Grad.
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2: Im Studio Sönke Röhling. Der Druck ist anscheinend zu groß gewesen. Der britische Premierminister Keir Starmer tritt zurück. Das hat er vor wenigen Minuten angekündigt. Starmer und seine Labour-Partei waren vor 2 Jahren mit deutlicher Mehrheit ins Amt gewählt worden. Aktuell sind die Umfragewerte aber sehr schlecht. Bei den Kommunalwahlen gab es zuletzt eine Klatsche für Labour. Und zuletzt war der Druck auf Starmer auch innerhalb seiner Partei gestiegen. Nachfolger will sein Labour-Konkurrent Andy Burnham werden. Er ist derzeit einer der beliebtesten Politiker Großbritanniens. Die durchgesickerten Ideen für eine Rentenreform sorgen für Kritik. Sozialverbände oder auch die Linke befürchten Rentenkürzungen. Wirtschaftsexperten gehen die Vorschläge dagegen nicht weit genug, etwa was ein steigendes Renteneintrittsalter angeht. Morgen übergibt eine Kommission ihre Vorschläge an die Regierung. Unter dem Motto Kommunen am Limit weist der Städte- und Gemeindebund heute mit einem Aktionstag auf die angespannte finanzielle Lage der Kommunen hin. Vor allem Bund und Länder drücken den Kommunen immer mehr Aufgaben auf. Leipzigs Finanzbürgermeister Thorsten Bonef sagt uns:
3: Ich verlange als allererstes mal, dass alle Gesetze der letzten 15 Jahre überprüft werden. Und wenn es da Finanzierungslücken für die Kommunen gibt, hat derjenige, der das Gesetz verabschiedet hat, sei es der Bundestag oder der Landtag, die Finanzierung nachzulegen oder das Gesetz aufzuheben. Wer die Leistung bestellt, der muss sie bezahlen. Und wenn er sie nicht bezahlen will, muss er sie abbestellen.
2: Ein Sommerwochenende inklusive Gewittern und Unwettern liegt hinter uns. Da steht auch schon die nächste Hitzewelle vor der Tür. Ab Mitte der Woche sollen die Temperaturen auf bis zu 40 Grad steigen. Dazu kommen tropische Nächte ohne richtige Abkühlung. Zwei von drei Deutschen haben schon mal überlegt, im Ausland zu arbeiten. Ein Drittel hat sich laut einer Umfrage fürs Jobportal Indeed sogar konkret informiert. Die Hauptgründe: mehr Geld, bessere Lebensqualität und weniger Steuern. Für immer wegziehen will aber kaum jemand. Bei der Fußball-WM sind heute wieder zwei Top-Favoriten im Einsatz. Titelverteidiger Argentinien bekommt es im zweiten Vorrundenspiel mit unseren Nachbarn aus Österreich zu tun und Frankreich spielt gegen den Irak. Außerdem ist Norwegen noch gegen Senegal gefordert und Jordanien trifft auf Algerien.

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2: Als Alexandre Dumas Mitte des 19. Jahrhunderts seinen als Fortsetzungsroman in einer Zeitschrift geplanten Graf von Monte Cristo schrieb, hatte sich wohl kaum träumen lassen, was für ein Erfolg das werden würde. Selbst jetzt, fast 300 Jahre später, fasziniert die Geschichte uns immer noch. Vor allem in der brandneuen Miniserie des Oscar-prämierten Regisseurs Bill August, den es jetzt auf DVD und Blu-ray gibt. Bildgewaltig und top besetzt. Jessica Martin hat für uns schon mal rein.
3: Marseille 1815. Eigentlich könnte es für Edmond Dantès richtig gut laufen. Gerade zum Kapitän des angesehenen Schiffs Pharao ernannt, feiert er die Verlobung mit seiner großen Liebe.
4: Auf Edmond und Mercedes.
3: Wären da nicht missgünstige Neider, die ihn dringend loswerden wollen.
5: Dem ehrenwerten königlichen Staatsanwalt wird hiermit mitgeteilt, dass Edmond Dantès ein Brief des Usurpators Napoleon anvertraut wurde. Mit der Anweisung, diesen einem bonapartistischen Komitee in Paris zu übergeben.
3: Der intrigante Brief verfehlt seine Wirkung natürlich nicht.
6: Wer hier ist Edmond Dantès?
7: Ich bin Edmond Dantès.
6: Sie sind hiermit verhaftet.
7: Verzeihung, wofür?
6: Das erfahren Sie noch
5: Was
6: früh genug.
5: Was hat das zu bedeuten?
3: Edmond wird direkt in den Kerker der Gefängnisinsel Château d'If gebracht und dort jahrelang festgehalten. Sein trostloser Alltag verändert sich schlagartig, als sein Zellennachbar AB plötzlich bei ihm auftaucht.
8: Stehst du dicht an der Wand?
9: Ja.
8: Dann geh beiseite, geh beiseite.
3: Und ihm von einem verborgenen Schatz berichtet. Gemeinsam schöpfen die beiden neue Hoffnung.
9: Tagsüber graben wir den Tunnel. Und dann am Abend gebe ich dir Unterricht und lehre dich alles, was ich weiß.
10: Das wäre schön.
9: Gut. Weißt du, wenn wir erstmal hier raus sind, werden wir sehr reiche Männer sein.
10: An Wissen?
9: Nein, an Wohlstand.
3: Edmond gelingt schließlich die Flucht. Er kehrt als reicher Graf von Monte Cristo zurück und hat klare Absichten.
10: Ich wünsche mir Vergeltung für ein schweres Unrecht, das mir widerfahren ist.
9: Was hat man dir angetan, mein Sohn?
10: Mir wurden 15 Jahre meines Lebens geraubt. Die einzige Frau, die ich je geliebt habe, wurde mir in dieser Zeit genommen. Und nun will ich Rache.

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2: Der Urlaub steht vor der Tür, die Koffer sind gepackt. Ja, und dann kommt sie doch noch. Diese eine Frage: Was passiert eigentlich mit meinen Pflanzen in dieser Zeit? Mit ein bisschen Vorbereitung überleben die aber auch, wenn wir nicht da sind, weiß Danica Großer.
3: Vor der Abreise lohnt es sich, die Pflanzen nochmal gründlich zu versorgen. Gut durchfeuchtete Erde und ein schattiger Standort helfen, die Verdunstung zu reduzieren. Auch ein leichter Rückschnitt kann sinnvoll sein, um den Wasserbedarf zu senken, sagt Gardena-Gartenexperte Peter Rasch.
4: Sobald die Abwesenheit länger als eine Woche dauert und die Temperaturen steigen, wird es natürlich kritisch auf Balkon und Terrasse, weil die Pflanzen natürlich nicht so einen großen Bodenspeicher haben wie im richtigen Garten. Gleichzeitig reagieren die Pflanzen natürlich empfindlich auf unregelmäßige Wassergaben.
3: Und hier hilft oft eine automatische Bewässerung. Systeme geben Wasser in festen Intervallen ab und lassen sich oft sogar per App steuern. Egal ob für größere Rasenflächen oder Blumenkästen und Hochbeete.
4: Ja, gerade auf dem Balkon sind die Bedingungen oft schwierig, weil wir haben keinen Wasseranschluss, oft fehlt der Strom und die Hitze ist natürlich auch noch viel stärker. Deshalb sind Lösungen gefragt, die unabhängig funktionieren. Der Aquablum von Gardena, der übernimmt das. Er hat nämlich ein Solarpanel mit integrierter Pumpe. Die sorgt für zuverlässige Wasserversorgung.
3: Wer den Einsatz von Leitungswasser vermeiden möchte, kann auch auf gesammeltes Regenwasser zurückgreifen.
4: Regenwasser ist von Natur aus schon viel weicher als Leitungswasser, enthält kein Kalk, keine Salzrückstände. Und das Coole ist, wird von der Pflanze natürlich auch viel besser aufgenommen. Mit einer Akku-Regenfasspumpe lässt sich das Ganze dann auch ganz einfach aus der Regentonne auspumpen. Und zwar ohne Stromanschluss. Das ist ja mega.
2: Also, mit der richtigen Vorbereitung übersteht jeder Garten auch die Urlaubszeit. Weitere Infos gibt's auch unter gardena.com.

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1: Im Studio Sönke Röhling. Der Druck ist anscheinend zu groß gewesen. Der britische Premierminister Keir Starmer tritt zurück. Das hat er vor wenigen Minuten angekündigt. Starmer und seine Labour-Partei waren vor 2 Jahren mit deutlicher Mehrheit ins Amt gewählt worden. Aktuell sind die Umfragewerte aber sehr schlecht. Bei den Kommunalwahlen gab es zuletzt eine Klatsche für Labour. Und zuletzt war der Druck auf Starmer auch innerhalb seiner Partei gestiegen. Nachfolger will sein Labour-Konkurrent Andy Burnham werden. Er ist derzeit einer der beliebtesten Politiker Großbritanniens. Die durchgesickerten Ideen für eine Rentenreform sorgen für Kritik. Sozialverbände oder auch die Linke befürchten Rentenkürzungen. Wirtschaftsexperten gehen die Vorschläge dagegen nicht weit genug, etwa was ein steigendes Renteneintrittsalter angeht. Morgen übergibt eine Kommission ihre Vorschläge an die Regierung. Unter dem Motto Kommunen am Limit weist der Städte- und Gemeindebund heute mit einem Aktionstag auf die angespannte finanzielle Lage der Kommunen hin. Vor allem Bund und Länder drücken den Kommunen immer mehr Aufgaben auf. Leipzigs Finanzbürgermeister Thorsten Bonef sagte uns:
2: Ich verlange als allererstes mal, dass alle Gesetze der letzten 15 Jahre überprüft werden. Und wenn es da Finanzierungslücken für die Kommunen gibt, hat derjenige, der das Gesetz verabschiedet hat, sei es der Bundestag oder der Landtag, die Finanzierung nachzulegen oder das Gesetz aufzuheben. Wer die Leistung bestellt, der muss sie bezahlen. Und wenn er sie nicht bezahlen will, muss er sie abbestellen.
1: Ein Sommerwochenende inklusive Gewittern und Unwettern liegt hinter uns. Da steht auch schon die nächste Hitzewelle vor der Tür. Ab Mitte der Woche sollen die Temperaturen auf bis zu 40 Grad steigen. Dazu kommen tropische Nächte ohne richtige Abkühlung. 2 von 3 Deutschen haben schon mal überlegt, im Ausland zu arbeiten. Ein Drittel hat sich laut einer Umfrage fürs Jobportal Indeed sogar konkret informiert. Die Hauptgründe: mehr Geld, bessere Lebensqualität und weniger Steuern. Für immer wegziehen will aber kaum jemand. Bei der Fußball-WM sind heute wieder 2 Top-Favoriten im Einsatz. Titelverteidiger Argentinien bekommt es im 2. Vorrundenspiel mit unseren Nachbarn aus Österreich zu tun und Frankreich spielt gegen den Irak. Außerdem ist Norwegen noch gegen Senegal gefordert und Jordanien trifft auf Algerien.
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5: Die Fußball-WM ist das Sportgroßereignis des Jahres und das schaut man am besten natürlich live mit Familie und Freunden. Nun gibt es aber verschiedene Möglichkeiten, die Spiele unserer Nationalmannschaft zu verfolgen. Warum Fußballfans aber mit SAT-TV und einer Schüssel, wie man sie ja auch nennt, am besten fahren, das weiß meine Kollegin Heike Michel.
6: Ein Signal, das gleichzeitig ohne Qualitätsverlust an Millionen Haushalte übertragen wird. Das geht nur mit Satellitenfernsehen, so Christoph Mühleib, Geschäftsführer von SAS Germany, verantwortlich für die Marke Astra.
7: Bei der Satellitenübertragung selbst entstehen keine Überlastungen oder Verzögerungen durch zu viele Nutzer zur gleichen Zeit. Und außerdem ist die Bild- und Tonqualität beim Satellitenempfang sehr hoch und stabil. Und das ist natürlich bei spannenden Sportereignissen sehr wichtig. Und vielleicht sogar der größte Vorteil ist, dass alle Menschen das empfangen können, auch in ländlichen, abgelegenen Regionen, solange sie halt eine Satellitenanlage haben.
6: Außerdem ist SAT-TV nach den einmaligen Anschaffungskosten für eine Schüssel dauerhaft kostenlos, ohne Vertrag oder monatliches Abo.
7: Und dazu gibt es halt unfassbar viele Programme, mehr als 350 Sender, darunter viele HD-Programme und natürlich auch internationale Kanäle. Und es kommen halt auch ständig neue dazu. Und wer möchte, kann flexible Zusatzpakete wie Sky oder HD Plus dazu buchen.
6: Und in Verbindung mit dem Internet bietet SAT-TV ganz neue Möglichkeiten.
7: Das Stichwort lautet hier HD Plus TV-App. Damit hat man als Zuschauer die Vorteile des klassischen Satellitenfernsehens, aber darüber hinaus zusätzliche Komfortfunktionen und kann so fernsehen, wie man das gerade möchte.
6: Hat man also zum Beispiel seine Lieblingssendung verpasst, kann man sie neu starten. Auch eine Pausefunktion ist integriert. Genauso wie viele Serien- und Film-Highlights aus verschiedenen Mediatheken.
7: Mehr als 80.000 Film-Highlights und Assets sind in den gesamten Mediatheken sofort verfügbar. Und mit der neuen Suchfunktion kann man in vielen Mediatheken gleichzeitig nach seiner Lieblingssendung suchen.
6: Und die Suchergebnisse zusätzlich filtern. Die App und auch deren Nutzung ist übrigens ebenfalls kostenlos und in vielen TV-Geräten bereits integriert.
5: Also freuen wir uns auf die Fußball-WM und die Spiele der deutschen Mannschaft. 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
1: E-Autos gehören längst zum Straßenbild. Auf dem Supermarktparkplatz genauso wie auf der Autobahn. Inzwischen gibt es auch wieder Förderungen vom Bund beim Kauf. Doch wie weit ist die Elektromobilität in Deutschland wirklich? Welche Bundesländer liegen vorn? Wo wird besonders viel CO2 eingespart? Und reicht die Ladeinfrastruktur tatsächlich aus? Antworten liefern neue Daten von Energieanbieter E.ON. Darüber spreche ich jetzt mit Karin P. Müller von E.ON. Hallo.
2: Hallo, grüße Sie.
1: Frau P. Müller, rund 2 Millionen E-Autos und erstmals über 100.000 elektrische LKWs. Wie ordnen Sie diese Entwicklung ein?
2: Ja, wir sehen, die Elektromobilität ist ganz klar in der Breite angekommen. Das gilt für Pkw, aber eben auch für Nutzfahrzeuge vom Transporter bis zum 40-Tonner, die elektrisch betrieben werden. Und wir sehen mit Blick auf die Bundesländer und die Landkreise auch, die Elektromobilität ist auch kein regionales Phänomen. Wir sehen in allen Bundesländern einen starken Zuwachs an Elektrofahrzeugen und das sowohl in den Großstädten als auch auf dem Land.
1: Stichwort Klimaschutz. Wie groß ist denn der Beitrag der E-Mobilität beim CO2-Sparen wirklich?
2: Ja, die Elektromobilität kann hier auf jeden Fall einen großen Beitrag leisten. Zum einen durch das Einsparen von CO2-Emissionen, aber auch weil lokale Abgase und Schadstoffe verringert werden. Mal auf die CO2-Emissionen geguckt. Die E-Autos, die heute in Deutschland unterwegs sind, sparen bereits 5,2 Millionen Tonnen CO2 pro Jahr ein. Und durch die elektrischen Lkw kommen zusätzlich 1,2 Millionen Tonnen CO2-Ersparnisse dazu. Da sehen wir also, die Elektromobilität hat einen ganz großen Hebel für den Klimaschutz.
1: Ja, reicht die Ladeinfrastruktur überhaupt aus? Welche Regionen sind der Spitze? Welche haben Nachholbedarf?
2: Die Ladeinfrastruktur in Deutschland ist viel besser als ihr Ruf. Wir haben hier schon über 190.000 öffentliche Ladepunkte installiert. Und die kommen ja noch on top auf die vielen privaten Wallboxes, die E-Autofahrerinnen und Fahrer zu Hause haben und auf die Ladestationen, die Unternehmen für ihre Mitarbeiter installiert haben. Das ist also schon eine ganze Menge. Wichtig ist, dass man nicht nur die Anzahl der Ladepunkte betrachtet, sondern auch die Ladeleistung. Das macht ja einen großen Unterschied, ob an einer Ladestation 11 Kilowatt oder 400 Kilowatt geladen werden können. Ein ganz interessanter Messwert kommt hier von der EU, die 1,3 Kilowatt öffentliche Ladeleistung pro zugelassenem E-Pkw sieht. Und die gute Nachricht, in Deutschland haben wir sogar 4,1 Kilowatt öffentliche Ladeleistung pro zugelassenem E-Pkw und übertreffen hier also dieses EU-Ziel schon heute.
1: Mal ein Blick in die Regionen. Wo steht denn Deutschland besonders gut da?
2: Ja, wenn man sich die einzelnen Bundesländer anschaut, dann ist Bayern ganz weit vorne, was die installierte Ladeleistung angeht. Und Nordrhein-Westfalen ist Spitzenreiter beim Bestand an E-Autos. Klar, ist auch ein einwohnerstarkes Land und auch ganz weit vorne bei den E-Lkw. Besonders viele schwere Lkw, also E-Lkw über 12 Tonnen, sind anteilig in Mecklenburg-Vorpommern im Einsatz. Auch ganz spannend zu sehen.
1: Das war Karin P. Müller von E.ON. Vielen Dank für das Gespräch.
2: Dankeschön. Tschüss.

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2: Im Studio Immekasten. Es wurde schon befürchtet, nun ist es Gewissheit. Für Nico Schlotterbeck ist die Fußball-WM gelaufen. Fabian Hoffmann mit den Infos dazu.
3: Der DFB-Verteidiger hat sich in der Partie gegen die Elfenbeinküste wie vermutet schwerer verletzt. Diagnose: Bänderriss im linken Sprunggelenk. Das bedeutet mindestens 8 Wochen Pause. Für Schlotterbeck rutscht Antonio Rüdiger in die Innenverteidigung. Deutschland ist am Donnerstag im letzten Gruppenspiel gegen Ecuador gefordert. Bereits heute sind 2 der WM-Top-Favoriten wieder im Einsatz. Titelverteidiger Argentinien bekommt es mit Österreich zu tun und Frankreich spielt gegen den Irak. Außerdem ist Norwegen noch gegen den Senegal gefordert und Jordanien trifft auf Algerien.
2: Ein Sommerwochenende inklusive Gewittern und Unwetter liegt hinter uns und da steht schon die nächste Hitzewelle vor der Tür. Ab Mitte der Woche sollen die Temperaturen auf bis zu 40 Grad steigen. Dazu kommen tropische Nächte ohne richtige Abkühlung. Deutschlands Kommunen schlagen wegen ihrer Geldnot Alarm. Laut Bertelsmann Stiftung fehlen Städten, Kreisen und Gemeinden fast 32 Milliarden Euro. Der Städte- und Gemeindebund fordert mit dem heutigen Aktionstag Kommunen am Limit, mehr Hilfe von Bund und Ländern, um Kürzungen etwa bei Schulen und Kultur zu verhindern. Das war falsch. So klipp und klar hat der frisch gewählte Linken-Chef Luigi Pantisano heute um Entschuldigung für seine Aussage gebeten, es gebe derzeit keinen Unterschied zwischen der Politik der CDU und der AfD. Das Statement hatte am Wochenende in der CDU für Empörung, aber auch in seiner eigenen Partei für Irritation gesorgt. Schleswig-Holsteins Ministerpräsident Günther, der in seiner CDU immer wieder auch für einen programmatischen Umgang mit den Linken geworben hat, fordert Pantisanos Rücktritt. Der britische Premierminister Keir Starmer tritt zurück. Das hat er jetzt angekündigt. Starmer und seine Labour-Partei stecken gerade im Umfragetief. Zuletzt gab es bei den Kommunalwahlen eine Klatsche. Nachfolger will Starmers innerparteilicher Konkurrent Andy Burnham werden.
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4: Mit KI-Support. Meist sonnig ist es gerade, nur ab und zu hängen ein paar Wolken mit drin. Im Norden bleibt's trocken, in der Südhälfte kann's dagegen vereinzelt kräftig krachen mit Schauern und Gewittern. Dazu wird's ordentlich warm, die Höchstwerte liegen heute zwischen 23 und 37 Grad. Morgen dann oft viel Sonne und trocken, maximal bis 37 Grad.
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2: Im Studio Immekasten. Es wurde schon befürchtet, nun ist es Gewissheit. Für Nico Schlotterbeck ist die Fußball-WM gelaufen. Fabian Hoffmann mit den Infos dazu.
3: Der DFB-Verteidiger hat sich in der Partie gegen die Elfenbeinküste wie vermutet schwerer verletzt. Diagnose: Bänderriss im linken Sprunggelenk. Das bedeutet mindestens 8 Wochen Pause. Für Schlotterbeck rutscht Antonio Rüdiger in die Innenverteidigung. Deutschland ist am Donnerstag im letzten Gruppenspiel gegen Ecuador gefordert. Bereits heute sind 2 der WM-Top-Favoriten wieder im Einsatz. Titelverteidiger Argentinien bekommt es mit Österreich zu tun und Frankreich spielt gegen den Irak. Außerdem ist Norwegen noch gegen den Senegal gefordert und Jordanien trifft auf Algerien.
2: Ein Sommerwochenende inklusive Gewittern und Unwetter liegt hinter uns und da steht schon die nächste Hitzewelle vor der Tür. Ab Mitte der Woche sollen die Temperaturen auf bis zu 40 Grad steigen. Dazu kommen tropische Nächte ohne richtige Abkühlung. Deutschlands Kommunen schlagen wegen ihrer Geldnot Alarm. Laut Bertelsmann Stiftung fehlen Städten, Kreisen und Gemeinden fast 32 Milliarden Euro. Der Städte- und Gemeindebund fordert mit dem heutigen Aktionstag Kommunen am Limit, mehr Hilfe von Bund und Ländern, um Kürzungen etwa bei Schulen und Kultur zu verhindern. Das war falsch. So klipp und klar hat der frisch gewählte Linken-Chef Luigi Pantisano heute um Entschuldigung für seine Aussage gebeten, es gebe derzeit keinen Unterschied zwischen der Politik der CDU und der AfD. Das Statement hatte am Wochenende in der CDU für Empörung, aber auch in seiner eigenen Partei für Irritation gesorgt. Schleswig-Holsteins Ministerpräsident Günther, der in seiner CDU immer wieder auch für einen programmatischen Umgang mit den Linken geworben hat, fordert Pantisanos Rücktritt. Der britische Premierminister Keir Starmer tritt zurück. Das hat er jetzt angekündigt. Starmer und seine Labour-Partei stecken gerade im Umfragetief. Zuletzt gab es bei den Kommunalwahlen eine Klatsche. Nachfolger will Starmers innerparteilicher Konkurrent Andy Burnham werden.
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2: Die Bundesregierung will die Abwehr von Cyberangriffen deutlich stärken. Das Kabinett hat dazu einen Gesetzentwurf beschlossen. So sollen Behörden wie zum Beispiel Polizei und BKA mehr Befugnisse bekommen. Bundesinnenminister Dobrindt.
3: Wir stellen fest, dass wir zunehmend professionellen Angriffen ausgesetzt sind, die auch ein wesentlicher Teil der hybriden Bedrohungen darstellen.
2: Cyberangriffe würden zur Spionage eingesetzt, aber auch um unsere Gesellschaft zu destabilisieren, so der CSU-Politiker. Wegen illegaler Produkte hat die EU-Kommission eine Strafe in Höhe von 200 Millionen Euro gegen den chinesischen Online-Marktplatz Temu verhängt. Die Brüsseler Behörde teilte mit, dass das Unternehmen Risiken und Schäden für Verbraucher nicht ordentlich bewertet habe. Verbraucher in der EU stießen bei Temu mit hoher Wahrscheinlichkeit auf illegale Artikel. Und tippen, wetten, mitfiebern. Die vom 11. Juni bis zum 19. Juli in den USA, Kanada und Mexiko stattfindende Fußball-WM wird mal wieder Millionen Deutsche in ihren Bann ziehen. Vom Radio oder Fernseher, in organisierten Tippspielen oder auch in Online-Wettbüros, wo man beispielsweise längst Geld darauf setzen kann, wer Weltmeister, Torschützenkönig oder bereits in der Vorrunde ausscheiden wird. Und das Beste? In Deutschland sind Sportwettengewinne für Privatpersonen grundsätzlich steuerfrei, sagt Steffen Gall von der Vereinigten Lohnsteuerhilfe, kurz VLH.
4: Und zwar unabhängig von der Höhe. Es spielt auch keine Rolle, ob die Wetten online oder vor Ort in einem Wettbüro platziert wurden. Das gilt übrigens nicht nur für Fußballwetten, sondern auch für Wetten auf andere Sportarten oder Pferderennen. Sämtliche Gewinne aus solchen Wetten müssen nicht versteuert und auch nicht in der Steuererklärung angegeben werden.
2: Selbst wer in seiner Freizeit Sportwetten regelmäßig und auch in größerem Umfang als Hobby betreibt, muss in der Regel keine Einkommensteuer auf seine Gewinne zahlen.
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1: Sonst leidet die Akzeptanz von E-Mobilität.
2: Und auch die Bezahlsysteme an den Ladesäulen sowie die Preisstruktur lassen noch zu wünschen übrig.
3: Häufig werden auch spezielle Apps verlangt, damit man überhaupt bezahlen kann. Und eine einfache EC-Kartenzahlung wird im Prinzip so gut wie nie angeboten. Für Verbraucherinnen und Verbraucher zählt am Ende insbesondere die Verlässlichkeit beim Laden, beim Fahren und natürlich auch der Überblick bei den Kosten. Und genau deshalb brauchen wir eine Infrastruktur, die mit dem tatsächlichen Nutzungsverhalten der E-Autofahrer Schritt hält und Planungssicherheit schafft. Das ist ganz, ganz wichtig.
4: Wem das jetzt alles so schnell ging, die Ergebnisse der aktuellen Befragung sowie viele weitere Infos rund um E-Autos und die dazu passende Autoversicherung gibt's im Netz unter da-direkt.de.

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1: Ein Social-Media-Verbot für Kinder wird es in Deutschland wohl nicht allzu bald geben. Innenminister Dobrindt hat den Funke-Zeitungen gesagt, die Maßnahme sei schwer durchsetzbar und deshalb wenig zielführend. Wann Kinder ein Handy bekommen, sollte nicht der Staat entscheiden, sondern die Eltern. In anderen EU-Ländern wie Dänemark, Frankreich und Spanien sind Social-Media-Verbote bereits geplant oder sogar schon eingeführt. Beim Thema künstliche Intelligenz denken viele zuerst an ChatGPT. Jetzt ist der US-Tech-Milliardär Elon Musk mit einer Klage gegen die Führung des ChatGPT-Entwicklers OpenAI gescheitert. Musk, früher Geldgeber von OpenAI, wirft dem Startup unter anderem vor, die Sicherheit der KI-Technologie zu vernachlässigen und nicht gemeinnützig zu arbeiten. Das Gericht hat aber geurteilt, dass die Verjährungsfrist schon abgelaufen war. Und nach einem Jahr im Amt hat Papst Leo seine erste Enzyklika veröffentlicht. In dem mehr als 100 Seiten langen Lehrschreiben geht es um das Thema künstliche Intelligenz. Die erste Enzyklika in der Amtszeit eines neuen Papstes gilt vielfach als eine Art Regierungserklärung für dessen Pontifikat. Leos Lehrschreiben trägt den Namen Magnifica Humanitas, großartige Menschen.
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1: Im Studio Immekasten. Es wurde schon befürchtet, nun ist es Gewissheit. Für Nico Schlotterbeck ist die Fußball-WM gelaufen. Fabian Hoffmann mit den Infos dazu.
2: Der DFB-Verteidiger hat sich in der Partie gegen die Elfenbeinküste wie vermutet schwerer verletzt. Diagnose: Bänderriss im linken Sprunggelenk. Das bedeutet mindestens 8 Wochen Pause. Für Schlotterbeck rutscht Antonio Rüdiger in die Innenverteidigung. Deutschland ist am Donnerstag im letzten Gruppenspiel gegen Ecuador gefordert. Bereits heute sind 2 der WM-Top-Favoriten wieder im Einsatz. Titelverteidiger Argentinien bekommt es mit Österreich zu tun und Frankreich spielt gegen den Irak. Außerdem ist Norwegen noch gegen den Senegal gefordert und Jordanien trifft auf Algerien.
1: Ein Sommerwochenende inklusive Gewittern und Unwetter liegt hinter uns und da steht schon die nächste Hitzewelle vor der Tür. Ab Mitte der Woche sollen die Temperaturen auf bis zu 40 Grad steigen. Dazu kommen tropische Nächte ohne richtige Abkühlung. Deutschlands Kommunen schlagen wegen ihrer Geldnot Alarm. Laut Bertelsmann Stiftung fehlen Städten, Kreisen und Gemeinden fast 32 Milliarden Euro. Der Städte- und Gemeindebund fordert mit dem heutigen Aktionstag Kommunen am Limit mehr Hilfe von Bund und Ländern, um Kürzungen etwa bei Schulen und Kultur zu verhindern. Das war falsch. So klipp und klar hat der frisch gewählte Linken-Chef Luigi Pantisano heute um Entschuldigung für seine Aussage gebeten, es gebe derzeit keinen Unterschied zwischen der Politik der CDU und der AfD. Das Statement hatte am Wochenende in der CDU für Empörung, aber auch in seiner eigenen Partei für Irritation gesorgt. Schleswig-Holsteins Ministerpräsident Günther, der in seiner CDU immer wieder auch für einen programmatischen Umgang mit den Linken geworben hat, fordert Pantisanos Rücktritt. Der britische Premierminister Keir Starmer tritt zurück. Das hat er jetzt angekündigt. Starmer und seine Labour-Partei stecken gerade im Umfragetief. Zuletzt gab es bei den Kommunalwahlen eine Klatsche. Nachfolger will Starmers innerparteilicher Konkurrent Andy Burnham werden.

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2: Einfach mal abschalten. Dafür ist der Urlaub natürlich die beste Zeit des Jahres. Aber egal, ob man nun verreist, sich am Baggersee oder auf Balkonien entspannt, man sollte niemals unvorsichtig werden und seine Mobilgeräte zu sorglos nutzen, wenn man ins Internet geht. Denn das könnte gefährlich werden. Helke Michael berichtet.
3: Viele Kriminelle reiben sich die Hände, wenn wir uns im Urlaub mit unseren Mobilgeräten erholen und an nichts Böses denken.
4: Das spielt natürlich Dieben in die Hände, die es auf Smartphones und Tablets abgesehen haben, um die dann weiter zu verkaufen. Noch viel wertvoller sind allerdings die Daten auf den leider immer noch oft viel zu schlecht gesicherten Geräten. Denn selbst wenn Kriminelle mal die Daten nicht weiterverkaufen, hat man selber immer noch das Problem, dass die Daten, die auf dem Gerät gespeichert waren, für einen selber erstmal weg sind und das im schlimmsten Fall auch unwiederbringlich.
3: So der G-Data-IT-Sicherheitsexperte Tim Berghoff. Zum einen empfiehlt er, Apps und Betriebssystem regelmäßig abzudaten, um Datenklau zu erschweren.
4: Zum anderen empfehle ich, eine effektive und umfassende Sicherheitslösung zu installieren, wie zum Beispiel die G-Data Mobile Internet Security. Mit der kann man darüber hinaus auch sein Mobilgerät orten und sperren, falls es doch mal gestohlen werden sollte.
3: Außerdem sollte man öffentliches WLAN in Flughäfen, Bahnhöfen, Hotels und an anderen Orten möglichst meiden. Denn persönliche Passwörter für E-Mail-Postfächer, fürs Online-Banking oder für soziale Netzwerke wandern dort oft schnell in falsche Hände, wenn man nicht aufpasst.
4: Kriminelle können nämlich hier einen eigenen, bösartigen Hotspot aufsetzen und dann Teile des Datenverkehrs mitlesen. Öffentliches WLAN deshalb bitte nur zusammen mit einer VPN-Verbindung nutzen, denn da werden die Daten zusätzlich verschlüsselt übertragen, sodass Dritte auf keinen Fall mitlesen können. Aber selbst mit einem VPN würde ich aus Sicherheitsgründen im Urlaub immer noch aufs Online-Banking verzichten und das eher machen, wenn ich wieder zu Hause bin.
3: Ein weiterer Tipp ist, vorm Urlaub unbedingt eine Sicherheitskopie von allen auf den Mobilgeräten gespeicherten Daten machen.
4: Und zwar in einer Cloud oder auf einem USB-Stick. Auf so einem USB-Stick kann man übrigens auch noch abfotografierte oder eingescannte Dokumente, wie zum Beispiel Reisepässe oder Ausweise, Flugtickets, Buchungsunterlagen oder Impfpässe draufpacken. Aber natürlich so, dass nicht jeder sofort drankommt.
2: Mehr Tipps für ein sicheres Surfen im Urlaub gibt's kompakt und verständlich aufbereitet online unter gdata.de.

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1: Qualifikationen wie Schul- oder Studienabschlüsse könnten künftig durch künstliche Intelligenz immer unwichtiger werden. Das zeigt eine Umfrage des Münchner IFO-Instituts unter Firmen, die mit KI arbeiten. Aus jedem fünften Unternehmen hieß es, wenn Mitarbeiter ohne Abschluss von KI unterstützt würden, könnten sie so Qualifizierte ersetzen. Etwa 15% meinen sogar, auch Berufserfahrung lasse sich so ausgleichen. Der Ball rollt wieder und sogar diejenigen, die sonst nicht so viel mit dem Ball am Hut haben, werden sicherlich das ein oder andere Spiel der Fußball-WM schauen. Viele dann natürlich im heimischen Wohnzimmer und klar, das Bild ist wichtig, aber ohne den richtigen Sound kommt echte Stadionatmosphäre gar nicht erst auf. Und die ist bei den meisten Fernsehern gar nicht möglich, sagt Sascha Maller vom Soundspezialisten Teufel.
2: Der Sound reicht nicht aus, obwohl die neuen Fernseher wirklich klasse Bild vermitteln und auch ganz schick aussehen. Aber die sind eben unheimlich dünn. Design spielt eine große Rolle. Aber es ist so ein bisschen, was man kennt, einen guten Computer, guten Laptop und schlechtes Internet. Da wird man auch nicht glücklich damit. Und das kann leider der Flachbildfernseher eben auch nicht, den guten Sound. Und deswegen muss man sich überlegen, welche zusätzlichen Soundkomponenten man mit nach Hause bringt.
1: Wie man den besten Ton aus dem Fußballabend rausholt, das klären wir nächste Woche hier in der Technikshow. Und Elon Musks Weltraumfirma SpaceX ist bei ihrem Rekordbörsengang mit einem Plus von gut 11% in den Handel gestartet. Der erste Kurs wurde bei $150 festgestellt, nach einem Ausgabepreis von $135. Musk ist durch seine Beteiligungen an SpaceX und Tesla jetzt auf dem Papier der erste Mensch mit einem Billionenvermögen. SpaceX gehört zu den wertvollsten US-Unternehmen.
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1: Ja, das wusste ich bislang auch noch nicht. Der elektrische Wäschetrockner zählt zu den größten Stromverbrauchern im Haushalt. Dennoch gehört er in vielen Haushalten weiterhin zur Grundausstattung. Ist ja eigentlich auch total einfach. Nasse bzw. feuchte Wäsche rein, trocken wieder raus. Eine aktuelle Lifehite-Umfrage zeigt aber, für die meisten bleibt der Wäschetrockner ohnehin aus. Und das ist eigentlich auch logisch, sagt Sarah Michels von Lifehite. Denn gerade jetzt, in der warmen Jahreszeit, kann man durchaus prima Energie sparen. Hallo Frau Michels.
2: Hallo, ich grüße Sie.
1: Sie sagen, gerade jetzt kann man gut Strom sparen. Wie denn?
2: Naja, zum Beispiel beim Wäschewaschen. Wer seine Wäsche in der Maschine wäscht und trocknet, hat natürlich ein enormes Einsparpotenzial. Immerhin verbraucht beides zusammen rund 14% des gesamten Haushaltsstroms. Und wenn man die Wäsche einfach ohne den maschinellen Trockner trocknet, spart das schon einiges.
1: Wie viel genau kann ich da einsparen?
2: Naja, wie viel Strom ein Trockner letztendlich verbraucht, hängt vom Alter und Gerätetyp ab. Neuere Trockner benötigen etwa 2 Kilowattstunden pro Trockengang. Bei 10 Jahre alten Wärmepumpentrocknern kann man mal locker mit dem Doppelten rechnen. Da können im Jahr dann schon mal über 600 Kilowattstunden zusammenkommen. Und da lohnt sich der gute alte Wäscheständer eigentlich sofort, denn der ist ja sowohl in der Anschaffung günstiger und der trocknet halt auch komplett ohne Strom.
1: Wo sollte ich denn die Wäsche aufhängen?
2: Idealerweise draußen. Da geht dann auch schön Luft durch die Wäsche und gerade bei Sonnenschein ist die Wäsche dann ratzfatz trocken. Wer eine Wohnung hat, kann seine Wäsche prima auf dem Balkon trocknen. Und wer einen Garten besitzt, nimmt am besten eine Wäschespinne.
1: Ja, nun regnet es hier bei uns in Deutschland aber auch öfter.
2: Ja, das stimmt schon. Aber auch dafür gibt es natürlich Lösungen. So haben wir beispielsweise eine Wäschespinne, die mit einem Dach ausgestattet ist. Da bleibt die Wäsche auch bei Regen trocken. Die meisten Balkone in Deutschland sind eh überdacht und bei allergrößten Not kann man die Wäsche ja auch reinstellen und in der Wohnung mit offenem Fenster trocknen.
1: Und was mache ich, wenn ich mal größere Wäsche habe, wie zum Beispiel Bettwäsche? Die passt ja nicht unbedingt auf einen Wäscheständer.
2: Das würde ich so jetzt nicht direkt unterschreiben. Sie haben natürlich recht, auf einem normalen Wäscheständer wird es schon mal etwas enger, aber wir haben auch beispielsweise extra hohe und ausziehbare Wäscheständer, da kann man auch prima Bettwäsche drauf trocknen. 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
1: Ich danke Ihnen für das Gespräch.
2: Vielen Dank.
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4: Im Studio Immekasten. Die böse Vorahnung hat sich bestätigt. Für Nico Schlotterbeck ist die WM gelaufen. Der deutsche Innenverteidiger hat sich in der Partie gegen die Elfenbeinküste schwer verletzt. Diagnose: Bänderriss im linken Sprunggelenk. Das bedeutet mindestens 8 Wochen Pause. Deutschland ist am Donnerstag im letzten Gruppenspiel gegen Ecuador gefordert. Bereits heute sind 2 der WM-Top-Favoriten wieder im Einsatz. Titelverteidiger Argentinien bekommt es mit Österreich zu tun und Frankreich spielt gegen den Irak. Die weiteren Duelle: Norwegen, Senegal und Jordanien, Algerien. Auf Deutschland rollt die nächste Hitzewelle aus Spanien zu. Gegen Mitte der Woche sollen die Temperaturen auf bis zu 40 Grad steigen. Fabian Hoffmann.
5: Ja, vor allem im Südwesten wird's knallig heiß. Dazu tropische Nächte ohne richtige Abkühlung. Richtung Ende der Woche kratzen die Temperaturen dann auch im Osten an der 40-Grad-Marke. Die hohen Temperaturen haben schon jetzt am Wochenende für heftige Gewitter gesorgt. Vor allem in Brandenburg und Berlin wurden Straßen überflutet, Keller sind vollgelaufen. Außerdem gab's mindestens 3 Tote bei Badeunfällen. Fällen in Seen und Flüssen. Mehrere weitere Menschen werden noch vermisst.
4: Deutschlands Kommunen schlagen wegen ihrer Geldnot Alarm. Laut Bertelsmann-Stiftung fehlen Städten, Kreisen und Gemeinden fast 32 Milliarden Euro. Der Städte- und Gemeindebund fordert mit dem heutigen Aktionstag Kommunen am Limit, mehr Hilfe von Bund und Ländern, um Kürzungen etwa bei Schulen und Kultur zu verhindern. 2 von 3 Deutschen haben schon einmal überlegt, im Ausland zu arbeiten. Ein Drittel hat sich laut einer Umfrage fürs Jobportal Indeed sogar konkret informiert. Die Hauptgründe demnach: mehr Geld, bessere Lebensqualität und weniger Steuern. Für immer wegziehen will aber kaum jemand.
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6: Mit KI-Support. Meist sonnig ist es heute Nachmittag in Deutschland, nur ein paar Wolken ziehen durch. Im Norden bleibt's trocken, in der Südhälfte kann's aber vereinzelt ordentlich krachen mit Schauern und Gewittern. Dazu ist es ziemlich heiß. Die Höchstwerte liegen zwischen 23 und 37 Grad. Morgen gibt's wieder viel Sonne, später kommen ein paar Wolken dazu und maximal werden's nochmal bis 37 Grad.
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4: Im Studio Immekasten. Die böse Vorahnung hat sich bestätigt. Für Nico Schlotterbeck ist die WM gelaufen. Der deutsche Innenverteidiger hat sich in der Partie gegen die Elfenbeinküste schwer verletzt. Diagnose: Bänderriss im linken Sprunggelenk. Das bedeutet mindestens 8 Wochen Pause. Deutschland ist am Donnerstag im letzten Gruppenspiel gegen Ecuador gefordert. Bereits heute sind 2 der WM-Top-Favoriten wieder im Einsatz. Titelverteidiger Argentinien bekommt es mit Österreich zu tun und Frankreich spielt gegen den Irak. Die weiteren Duelle: Norwegen, Senegal und Jordanien, Algerien. Auf Deutschland rollt die nächste Hitzewelle aus Spanien zu. Gegen Mitte der Woche sollen die Temperaturen auf bis zu 40 Grad steigen. Fabian Hoffmann.
5: Ja, vor allem im Südwesten wird's knallig heiß. Dazu tropische Nächte ohne richtige Abkühlung. Richtung Ende der Woche kratzen die Temperaturen dann auch im Osten an der 40-Grad-Marke. Die hohen Temperaturen haben schon jetzt am Wochenende für heftige Gewitter gesorgt. Vor allem in Brandenburg und Berlin wurden Straßen überflutet, Keller sind vollgelaufen. Außerdem gab's mindestens 3 Tote bei Badeunfällen in Seen und Flüssen. Mehrere weitere Menschen werden noch vermisst.
4: Deutschlands Kommunen schlagen wegen ihrer Geldnot Alarm. Laut Bertelsmann-Stiftung fehlen Städten, Kreisen und Gemeinden fast 32 Milliarden Euro. Der Städte- und Gemeindebund fordert mit dem heutigen Aktionstag Kommunen am Limit, mehr Hilfe von Bund und Ländern, um Kürzungen etwa bei Schulen und Kultur zu verhindern. 2 von 3 Deutschen haben schon einmal überlegt, im Ausland zu arbeiten. 1/3 hat sich laut einer Umfrage fürs Jobportal Indeed sogar konkret informiert. Die Hauptgründe demnach: mehr Geld, bessere Lebensqualität und weniger Steuern. Für immer wegziehen will aber kaum jemand.

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2: Jetzt mal ehrlich, glaubt wirklich noch irgendjemand, dass die Spritpreise dann doch noch mal irgendwann so richtig runtergehen? Der sogenannte Tankrabatt der Bundesregierung hat die Preise zwar ein bisschen nach unten gedrückt, aber was ist danach? Und ist der eine Konflikt irgendwann mal beendet, dann steht doch gleich der nächste vor der Tür. Das Ganze hat zwei Effekte. Erstens, viele von uns fahren fast schon mit einer Angst vorm Tanken an die Zapfsäule. Und zweitens, die Verkaufszahlen der E-Autos steigen. Laut Kraftfahrtbundesamt wurden im März 300.000 Neuwagen zugelassen und ein Viertel davon waren reine E-Autos, 40% Hybridfahrzeuge. Und meine Kollegin Sarah Diener hat sich mal schlau gemacht, wie viel man wirklich mit so einem Elektrofahrzeug sparen kann.
3: Aufgrund der hohen Spritpreise überlegen immer mehr Menschen, auf ein E-Auto umzusteigen. Das kostet zwar noch mehr als ein klassischer Verbrenner, aber das ändert sich gerade, weil die Preisunterschiede durch die steigende Nachfrage immer schneller abschmelzen. Dazu kommt:
4: Bei den Betriebskosten, das heißt beim Laden, spart man im Schnitt 50% gegenüber einem Verbrenner. Das wird auch von aktuellen Studien bestätigt. Wer an öffentlichen Ladesäulen lädt, muss mit etwas höheren Kosten rechnen, dennoch unterhalb denen eines Verbrenners. Auch hier gibt es Bewegung im Markt, weil es einen gewissen Wettbewerb zwischen den Ladeanbietern derzeit gibt. Da werden die Preise mittelfristig sinken,
3: sagt Jan Grindemann von Polestar. Außerdem sind E-Autos im Unterhalt günstiger, weil sie deutlich weniger Verschleißteile haben.
4: Und das führt dazu, dass Service- und Wartungskosten rund 20-35% geringer als bei einem Verbrenner sind. Hinzu kommen natürlich noch die steuerlichen Vorteile, also entweder die Kfz-Steuerbefreiung bis 2030 oder wenn man einen Dienstwagen hat, profitiert man von den 0,25% Dienstwagenbesteuerung.
3: Auch vor Pannen muss man sich nicht fürchten. Dabei schneiden Elektroautos laut der aktuellen ADAC-Pannenstatistik nämlich ebenfalls besser ab als Verbrenner.
4: Mit einem Elektroauto liegen zu bleiben ist circa halb so wahrscheinlich wie mit einem Verbrenner liegen zu bleiben. Das ist ein robusteres Gesamtsystem, weniger Komplexität, damit einhergehend natürlich weniger Fehlerquellen und weniger Liegenbleiber. Aus Gesamtkostensicht schneiden Elektroautos daher häufig besser ab. Und was man auch nicht vergessen darf, ist, dass es natürlich aktuell eine staatliche Förderung gibt, zwischen 3.000 und 6.000 Euro, je nachdem, welche Voraussetzungen man mitbringt.
2: Der Mensch ist ein Gewohnheitstier und viele möchten sich nur ungern von ihrem geliebten Verbrenner trennen. Der Trend geht aber immer mehr Richtung E-Auto. Nicht nur, weil die Stromer bei den aktuellen Unterhaltskosten deutlich günstiger sind als Verbrenner, sondern auch, weil sie laut aktuellen Pannenstatistiken weniger oft liegen bleiben. Also einfach mal testen. 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
4: Millionen Kinozuschauer weltweit, über 250 Filmpreisnominierungen, darunter auch 9 Oscar-Nominierungen sowie Dutzende Auszeichnungen. Die mitreißende Hollywood-Komödie Marty Supreme konnte nicht nur die Presse begeistern. Der Hauptdarsteller konnte für seine Darstellung des getriebenen Marty Mauser den Golden Globe als bester Hauptdarsteller in einer Komödie oder Musical einheimsen. Die Gaunerkomödie über einen umtriebigen Tischtennisspieler gibt es jetzt auch endlich fürs Heimkino. Sarah Diener verrät uns mal.
5: New York in den 1950er Jahren. Marty arbeitet in Manhattan im Laden seines Onkels als Schuhverkäufer und ist doch überzeugt davon, dass er zu Größerem bestimmt ist. Er will Weltmeister im Tischtennis werden.
6: Ich habe einen Traum. Und wenn du das für einen Segen hältst, irrst du dich. Es bedeutet, ich bin verpflichtet, diese eine Sache zu Ende zu bringen, egal was es kostet.
5: Jede Nacht taucht er in die verrauchten Wettkampfhallen der Stadt ab, wo er sich mit viel Talent ein paar Dollar dazu verdient. Zu wenig allerdings, um an der Weltmeisterschaft in Tokio teilnehmen zu können. Mit unbändigem Glauben an sich selbst schmeißt sich Marty kurzerhand an eine wohlhabende Hollywood-Diva ran, in der Hoffnung, sie und ihren reichen Mann als Sponsoren zu gewinnen.
6: Ich bin quasi auch in der Entertainment-Branche.
7: Ach ja?
6: Ja, glauben Sie mir nicht?
7: Haben Sie die Daily Mail vor sich?
8: Das sind Sie?
7: Ja, der Auserwählte.
6: Hübsches Foto, oder?
9: Finden Sie das witzig?
5: Doch was Marty auch versucht, er scheint um sich herum nur Chaos und Verwüstung anzurichten.
10: Kommt her, holt ihn euch!
11: Steigt in den Wagen!
10: Ich reiß dir gleich deine gigantische Augen!

0: Augenbraue auf dem Gesicht.
1: Sehr gut.
2: Du willst handgreiflich werden? Wie ein Affe?
3: Und das ist erst der Anfang der Odyssee eines Mannes, der bereit ist, für Ruhm und Erfolg alles zu riskieren. Denn eines ist sicher, aufgeben ist für Marty keine Option.
2: Es ist nur eine Frage der Zeit, bis mein Gesicht Sie von einer Packung Cornflakes anstrahlt.
4: Denken Sie, ist es so einfach?
2: Ja, denke ich.
5: Okay. Und was ist, wenn aus deinem großen Traum nichts wird?
2: Darüber mache ich mir erst gar keine Gedanken.

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1: Im Studio Imme Kasten. Die böse Vorahnung hat sich bestätigt. Für Nico Schlotterbeck ist die WM gelaufen. Der deutsche Innenverteidiger hat sich in der Partie gegen die Elfenbeinküste schwer verletzt. Diagnose: Bänderriss im linken Sprunggelenk. Das bedeutet mindestens 8 Wochen Pause. Deutschland ist am Donnerstag im letzten Gruppenspiel gegen Ecuador gefordert. Bereits heute sind 2 der WM-Top-Favoriten wieder im Einsatz. Titelverteidiger Argentinien bekommt es mit Österreich zu tun und Frankreich spielt gegen den Irak. Die weiteren Duelle: Norwegen, Senegal und Jordanien, Algerien. Auf Deutschland rollt die nächste Hitzewelle aus Spanien zu. Gegen Mitte der Woche sollen die Temperaturen auf bis zu 40 Grad steigen. Fabian Hoffmann.
2: Ja, vor allem im Südwesten wird's knallig heiß. Dazu tropische Nächte ohne richtige Abkühlung. Richtung Ende der Woche kratzen die Temperaturen dann auch im Osten an der 40-Grad-Marke. Die hohen Temperaturen haben schon jetzt am Wochenende für heftige Gewitter gesorgt. Vor allem in Brandenburg und Berlin wurden Straßen überflutet, Keller sind vollgelaufen. Außerdem gab's mindestens 3 Tote bei Badeunfällen in Seen und Flüssen. Mehrere weitere Menschen werden noch vermisst.
1: Deutschlands Kommunen schlagen wegen ihrer Geldnot Alarm. Laut Bertelsmann-Stiftung fehlen Städten, Kreisen und Gemeinden fast 32 Milliarden Euro. Der Städte- und Gemeindebund fordert mit dem heutigen Aktionstag Kommunen am Limit, mehr Hilfe von Bund und Ländern, um Kürzungen etwa bei Schulen und Kultur zu verhindern. 2 von 3 Deutschen haben schon einmal überlegt, im Ausland zu arbeiten. 1/3 hat sich laut einer Umfrage fürs Jobportal Indeed sogar konkret informiert. Die Hauptgründe demnach: mehr Geld, bessere Lebensqualität und weniger Steuern. Für immer wegziehen will aber kaum jemand.
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5: Der großartige Harpe Kerkeling ist dieses Jahr ja nach längerer Pause gleich mit 2 tollen Komödien auf die große Kinoleinwand zurückgekehrt. Eine davon ist Extrawurst von Regisseur Markus H. Rosenmüller, die bereits fast 2 Millionen Besucher im Kino begeistert hat. Darin brilliert Harpe als Tennisclub-Vereinsvorsitzender Heribert zusammen mit Christoph Maria Herbst, Fariadim, Anja Knauer und Friedrich Mücke. Und diese wunderbar respektlose Komödie gibt's nun zum Download sowie auf DVD, Blu-ray und digital zum Zuhausegucken auf der Couch. Jessica Martin verrät uns mehr.
6: Heribert ist langjähriger Vorsitzender des Rheinischen Provinztennisclubs Lengenheide, in dem die Welt noch so richtig in Ordnung ist.
7: Dank unseres Vereinsmottos: im Frieden und im Krieg behält die Einigkeit den Sieg.
6: Doch als die Mitglieder über die Anschaffung eines neuen Grills abstimmen sollen:
8: Lass uns das abkürzen. Wir kaufen einen neuen Grill, weil der alte ist nämlich Schrott.
9: Kein Widerstand?
8: Einstimmig angenommen.
6: Gibt's unerwarteterweise noch eine Wortmeldung.
10: Heribert, wäre das nicht eine nette Geste, wenn wir für Mitglieder mit türkischem Migrationshintergrund auch einen zweiten Grill dazu holen?
11: Das darf doch nicht wahr sein.
6: Auch Heribert ist völlig entgeistert.
12: Wir haben doch nur ein türkisches Mitglied. Und, Errol?
13: Du hast doch bestimmt nichts dagegen, wenn wir deine Knoblauchwurst mit auf unseren Grill legen.
14: Wenn Schwein auf dem Grill ist, dann geht das für Muslime eigentlich nicht.
15: Ja, wenn da Schwein drauf war, dann ist der Grill, Achtung, versaut.
6: Daraufhin entbrennt eine hitzige Diskussion, die sich langsam aber sicher immer weiter hochschaukelt.
16: Man kann sich als Minderheit einer Mehrheit auch mal beugen und nicht mal eine Extrawurst brauchen für seine bescheuerte Religion.
17: Vorsicht, pass auf, was du sagst.
16: Auf was soll ich denn aufpassen? Komm ich dann zur Strafe? Keine 72 Jungfrauen?
18: So viele findet man in Lengenheide eh nicht.
6: Total aus dem Ruder läuft es aber erst, als Heribert irgendwann die Schnauze voll hat und einfach eigenmächtig entscheidet.
19: Als Präsident des TC Lengenheide beschließe ich, unter Berufung auf die Notstandsregeln, einen eigenen Türkengrill.
16: Was denn für Notstandsregeln?
1: Du führst dich hier auf wie der deutsche Erdogan.
14: Das ist eine Beleidigung.
8: Ja, aber wir sagen es Erdogan ja nicht weiter.

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1: Verfassungsschutzpräsident Seelen hat neue Befugnisse für den Inlandsgeheimdienst gefordert. Der Süddeutschen Zeitung sagte er, Sicherheit und Souveränität resultierten aus Abschreckung und Wehrhaftigkeit. Nach Spiegelinformationen soll der Verfassungsschutz im Zuge einer Geheimdienstreform etwa künftig heimlich Computer und Handys von Zielpersonen durchleuchten dürfen. Über 30 Jahre ist es her, dass das 2G-Netz eingeführt wurde, damals für Telefonate und SMS. Jetzt hat der Handynetzbetreiber O2 Telefon mitgeteilt, dass die Technologie in der zweiten Jahreshälfte 2028 abgeschaltet wird. Mittlerweile geht's bei 2G vor allem um Datenverkehr. Allerdings kann 2G nur Minimaldaten transportieren und generell steigt die Datenmenge immer weiter an. Und alte Handys landen oft ungenutzt in der Schublade. Laut einer Bitkom-Umfrage haben 86% der Menschen in Deutschland mindestens ein ausrangiertes Gerät zu Hause. Insgesamt sollen es rund 170 Millionen sein. Dabei stecken in den Smartphones wertvolle Rohstoffe wie Gold, Silber und seltene Erden. Bitkom empfiehlt deshalb, alte Geräte lieber weiterzugeben, zu verkaufen oder zu spenden, statt sie liegen zu lassen.
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1: Brüllen komisch und tief berührend. Das ist Joachim Meyerhoffs autobiografischer Bestseller-Roman Ach, diese Lücke, diese entsetzliche Lücke. Genau den hat Erfolgsregisseur Simon Verhoeven nach Alter weißer Mann und dem Milli Vanilli-Biopic Girl, You Know It's True fürs Kino verfilmt. Mit Senta Berger, Bruno Alexander, Michael Wittenborn in den Hauptrollen und vielen weiteren Stars wie beispielsweise Caroline Herfurth, Laura Tonke, David Striso und Tom Schilling gibt's den Film nun endlich auch auf DVD fürs Heimkino. Jessica Martin verrät uns mehr.
2: Joachim ist 20 und zieht zu seinen Großeltern nach München, um Schauspieler zu werden. Sein Ziel ist die Aufnahme an der renommierten Falkenberg-Schule, aber Oma und Opa sehen das Ganze eher skeptisch.
3: Du weißt, diese Prüfung gehört zu den schwersten überhaupt. Es ist vermutlich leichter, ein Astronaut zu werden.
4: Die Schauspielerei ist ja ein sehr spezieller Beruf. Nervenaufreibend, demütigend.
2: Joachim schlägt aber alle Warnungen in den Wind, stellt sich frohen Mutes der neuen Herausforderung und landet schnell auf dem Boden der Tatsachen.
5: Cut! Du Joachim, das reicht nicht. Versuch doch mal einen echten Schmerz zu benutzen. Erinner dich an etwas, das dir wirklich fehlt. Eine Lücke in dir.
2: Doch das ist leichter gesagt als getan und fällt Joachim echt schwer.
6: Was wollen Sie von mir?
7: Die Frage ist, was du hier willst. Ich komme überhaupt nicht an dich ran.
5: Das muss lockerer werden hier.
2: Aufgeben will er aber natürlich auf keinen Fall.
8: Was soll ich machen?
9: Du fixst den Baum.
8: Warum?
4: Ja, das möchte ich auch wissen. Warum?
10: Run away.

0: Aber dazu muss er mit Hilfe seiner skurrilen Großeltern...
1: Diese Lücke! Diese schreckliche Lücke!
2: Diese entsetzliche Lücke.
1: Ach ja, natürlich.
0: Erstmal richtig zu sich selbst finden.
3: Joachim, lächle mal. Und jetzt nicht nur mit dem Mund, sondern mit dem ganzen Körper. Versuch mal mit den Brustwarzen.

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2: Im Studio Immekasten. Es wurde schon befürchtet, nun ist es Gewissheit. Für Nico Schlotterbeck ist die Fußball-WM gelaufen. Fabian Hoffmann mit den Infos dazu.
3: Der DFB-Verteidiger hat sich in der Partie gegen die Elfenbeinküste wie vermutet schwerer verletzt. Diagnose: Bänderriss im linken Sprunggelenk. Das bedeutet mindestens 8 Wochen Pause. Für Schlotterbeck rutscht Antonio Rüdiger in die Innenverteidigung. Deutschland ist am Donnerstag im letzten Gruppenspiel gegen Ecuador gefordert. Bereits heute sind 2 der WM-Top-Favoriten wieder im Einsatz. Titelverteidiger Argentinien bekommt es mit Österreich zu tun und Frankreich spielt gegen den Irak. Außerdem ist Norwegen noch gegen den Senegal gefordert und Jordanien trifft auf Algerien.
2: Die nächste Hitzewelle aus Spanien ist unterwegs nach Deutschland. Ab Mitte der Woche sollen die Temperaturen auf bis zu 40 Grad steigen, erst im Südwesten, später auch im Osten. Dann kann es erneut heftig gewittern. Schon an diesem Wochenende waren da vor allem Brandenburg und Berlin betroffen. Den Kommunen in Deutschland geht das Geld aus. Zum deutschlandweiten Aktionstag Kommunen am Limit fordern sie Hilfe von Bund und Ländern, um ein Milliardenloch zu stopfen. Hintergrund sind vor allem steigende Sozialausgaben. Leipzigs Finanzbürgermeister Thorsten Bohne sagt uns:
4: Ich verlange als allererstes mal, dass alle Gesetze der letzten 15 Jahre überprüft werden. Und wenn es da Finanzierungslücken für die Kommunen gibt, hat derjenige, der das Gesetz verabschiedet hat, sei es der Bundestag oder der Landtag, die Finanzierung nachzulegen oder das Gesetz aufzuheben. Wer die Leistung bestellt, der muss sie bezahlen. Und wenn er sie nicht bezahlen will, muss er sie abbestellen.
2: J.D. Vance hat eine positive Bilanz der ersten Verhandlungsrunde mit dem Iran gezogen. Eine sehr gute Grundlage für eine endgültige Einigung, sagte der US-Vizepräsident am Verhandlungsort in der Schweiz. Teheran habe zugestimmt, wieder Inspektoren der Internationalen Atomenergiebehörde einzuladen.
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5: Mit KI-Support. Meist sonnig ist es heute Nachmittag in Deutschland, nur ein paar Wolken ziehen durch. Im Norden bleibt's trocken, in der Südhälfte kann's aber vereinzelt ordentlich krachen mit Schauern und Gewittern. Dazu ist es ziemlich heiß. Die Höchstwerte liegen zwischen 23 und 37 Grad. Morgen gibt's wieder viel Sonne, später kommen ein paar Wolken dazu und maximal werden's nochmal bis 37 Grad.
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2: Im Studio Immekasten. Es wurde schon befürchtet, nun ist es Gewissheit. Für Nico Schlotterbeck ist die Fußball-WM gelaufen. Fabian Hoffmann mit den Infos dazu.
3: Der DFB-Verteidiger hat sich in der Partie gegen die Elfenbeinküste wie vermutet schwerer verletzt. Diagnose: Bänderriss im linken Sprunggelenk. Das bedeutet mindestens 8 Wochen Pause. Für Schlotterbeck rutscht Antonio Rüdiger in die Innenverteidigung. Deutschland ist am Donnerstag im letzten Gruppenspiel gegen Ecuador gefordert. Bereits heute sind 2 der WM-Top-Favoriten wieder im Einsatz. Titelverteidiger Argentinien bekommt es mit Österreich zu tun und Frankreich spielt gegen den Irak. Außerdem ist Norwegen noch gegen den Senegal gefordert und Jordanien trifft auf Algerien.
2: Die nächste Hitzewelle aus Spanien ist unterwegs nach Deutschland. Ab Mitte der Woche sollen die Temperaturen auf bis zu 40 Grad steigen, erst im Südwesten, später auch im Osten. Dann kann es erneut heftig gewittern. Schon an diesem Wochenende waren da vor allem Brandenburg und Berlin betroffen. Den Kommunen in Deutschland geht das Geld aus. Zum deutschlandweiten Aktionstag Kommunen am Limit fordern sie Hilfe von Bund und Ländern, um ein Milliardenloch zu stopfen. Hintergrund sind vor allem steigende Sozialausgaben. Leipzigs Finanzbürgermeister Thorsten Bohne sagt uns:
4: Ich verlange als allererstes mal, dass alle Gesetze der letzten 15 Jahre überprüft werden. Und wenn es da Finanzierungslücken für die Kommunen gibt, hat derjenige, der das Gesetz verabschiedet hat, sei es der Bundestag oder der Landtag, die Finanzierung nachzulegen oder das Gesetz aufzuheben. Wer die Leistung bestellt, der muss sie bezahlen. Und wenn er sie nicht bezahlen will, muss er sie abbestellen.
2: J.D. Vance hat eine positive Bilanz der ersten Verhandlungsrunde mit dem Iran gezogen. Eine sehr gute Grundlage für eine endgültige Einigung, sagte der US-Vizepräsident am Verhandlungsort in der Schweiz. Teheran habe zugestimmt, wieder Inspektoren der Internationalen Atomenergiebehörde einzuladen.

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2: Die Urlaubsplanung für das nächste Jahr kann starten und das mit deutlich mehr Sicherheit im Gepäck. Das EU-Parlament hat neue Regeln für Pauschalreisen beschlossen, die uns Verbraucher vor bösen Überraschungen bei Stornierungen oder Firmenpleiten schützen sollen. Vor allem das leidige Thema Reisegutscheine wird komplett neu geregelt. Was genau das für unseren nächsten Sommerurlaub bedeutet, bespreche ich jetzt mal mit meinem Kollegen Dirk Freitag. Hallo Dirk.
3: Hallo, ich grüße dich.
2: Dirk, viele von uns haben noch die Corona-Zeit im Kopf, als man statt Geld nur Gutscheine für ausgefallene Reisen bekam. Wie schiebt das Europäische Parlament diesem Vorgehen jetzt eine Regel vor?
3: Ja, das ist tatsächlich die wichtigste Änderung für den Geldbeutel. Das Europäische Parlament hat klargestellt, die Annahme von Gutscheinen ist absolut freiwillig. Wenn der Reiseveranstalter absagt, haben Kunden das Recht, innerhalb von 14 Tagen ihr Geld zurückzuverlangen. Und zwar per Banküberweisung, nicht als Guthaben. Wer sich trotzdem für einen Gutschein entscheidet, ist besser abgesichert. Diese sind nämlich jetzt maximal 12 Monate gültig. Wird der Gutschein in dieser Zeit nicht eingelöst, dann muss das Unternehmen den Betrag danach auszahlen.
2: Viele buchen ja gar nicht mehr das klassische Paket aus dem Katalog, sondern auf Internetplattformen. Das sind oftmals keine Pauschalreisen, obwohl man alles auf einer Plattform gebucht hat. Warum hat die EU die Definition der Pauschalreise jetzt geschärft?
3: Weil die EU-Gesetzgeber damit das beliebteste Schlupfloch der Reiseportale stopfen. Bislang haben viele Anbieter behauptet, sie seien nur die Vermittler von Einzelleistungen, um sich vor der Haftung zu drücken. Ja, und jetzt gibt es die klare 24-Stunden-Regel. Wenn du im Netz einen Flug buchst und das Portal deine Daten direkt an das Hotel oder einen Mietwagenverleih weiterleitet und der Vertrag über alle Dienstleistungen innerhalb von 24 Stunden abgeschlossen wird, dann gilt das rechtlich als Pauschalreise. Du hast damit also automatisch Anspruch auf Rücktransport bei Krisen und den vollen Schutz bei Firmenpleiten.
2: Und was ist, wenn ich die Reise von mir aus absagen muss, weil zum Beispiel gestreikt wird oder ein Unwetter den Abflug verhindert?
3: Ja, auch hier gibt es jetzt ein massives Upgrade. Bislang war eine kostenlose Stornierung fast nur möglich, wenn direkt am Urlaubsort etwas passierte, also etwa ein Erdbeben im Zielgebiet. Jetzt wird der Fokus zusätzlich auch auf den Abreiseort und den Weg dorthin gelegt. Wenn dort unvermeidbare, außergewöhnliche Ereignisse die Reise erheblich behindern, dann kommen Kunden ohne Stornogebühren aus dem Vertrag heraus. Die Europaabgeordnete Katrin Langensiepen betont, dass das vor allem die Realität des Reisens besser abbildet.
4: Sollte also konkret der Antritt der Reise durch Unvorhersehbares am Abreiseort verhindert werden und die Reise dadurch nicht machbar, so sind die Verbraucherinnen geschützt und bleiben nicht auf ihren Kosten sitzen.
3: Wenn also das Auswärtige Amt warnt oder der Standort im Chaos versinkt, hilft die neue Regelung jetzt wirklich weiter.
2: Ab wann gelten denn diese neuen Regelungen für uns? Kann ich mich schon beim nächsten Frühbucherangebot darauf verlassen?
3: Ja, ganz so schnell geht es leider nicht. Die EU-Staaten müssen jetzt nochmal formal zustimmen. Danach haben die EU-Staaten, also auch Deutschland, 28 Monate Zeit, die Regeln in ihr nationales Recht umzuwandeln. In Deutschland wird es also vermutlich noch etwa 2 bis 2,5 Jahre dauern, bis die Paragraphen wirklich scharf geschaltet sind. Aber der Standard, der ist jetzt gesetzt und seriöse Reiseveranstalter könnten sich schon früher daran orientieren, um Kunden nicht zu verschrecken.
2: Dirk Freitag über die neuen Rechte für Pauschalreisende. Danke dir.
3: Sehr gerne. Tschüss.

0: dich. Alles, was ich weiß.
1: Das wäre schön.
0: Gut. Weißt du, wenn wir erstmal hier raus sind, werden wir sehr reiche Männer sein.
1: An Wissen?
0: Nein, an Wohlstand.
2: Edmond gelingt schließlich die Flucht. Er kehrt als reicher Graf von Monte Cristo zurück und hat klare Absichten.
3: Ich wünsche mir Vergeltung für ein schweres Unrecht, das mir widerfahren ist. Was hat man dir angetan, mein Sohn? Mir wurden 15 Jahre meines Lebens geraubt. Die einzige Frau, die ich je geliebt habe, wurde mir in dieser Zeit genommen. Und nun will ich Rache.

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1: Im Studio Immekasten. Es wurde schon befürchtet, nun ist es Gewissheit. Für Nico Schlotterbeck ist die Fußball-WM gelaufen. Fabian Hoffmann mit den Infos dazu.
2: Der DFB-Verteidiger hat sich in der Partie gegen die Elfenbeinküste wie vermutet schwerer verletzt. Diagnose: Bänderriss im linken Sprunggelenk. Das bedeutet mindestens 8 Wochen Pause. Für Schlotterbeck rutscht Antonio Rüdiger in die Innenverteidigung. Deutschland ist am Donnerstag im letzten Gruppenspiel gegen Ecuador gefordert. Bereits heute sind 2 der WM-Top-Favoriten wieder im Einsatz. Titelverteidiger Argentinien bekommt es mit Österreich zu tun und Frankreich spielt gegen den Irak. Außerdem ist Norwegen noch gegen den Senegal gefordert und Jordanien trifft auf Algerien.
1: Die nächste Hitzewelle aus Spanien ist unterwegs nach Deutschland. Ab Mitte der Woche sollen die Temperaturen auf bis zu 40 Grad steigen, erst im Südwesten, später auch im Osten. Dann kann es erneut heftig gewittern. Schon an diesem Wochenende waren da vor allem Brandenburg und Berlin betroffen. Den Kommunen in Deutschland geht das Geld aus. Zum deutschlandweiten Aktionstag Kommunen am Limit fordern sie Hilfe von Bund und Ländern, um ein Milliardenloch zu stopfen. Hintergrund sind vor allem steigende Sozialausgaben. Leipzigs Finanzbürgermeister Thorsten Bohne sagt uns:
3: Ich verlange als allererstes mal, dass alle Gesetze der letzten 15 Jahre überprüft werden. Und wenn es da Finanzierungslücken für die Kommunen gibt, hat derjenige, der das Gesetz verabschiedet hat, sei es der Bundestag oder der Landtag, die Finanzierung nachzulegen oder das Gesetz aufzuheben. Wer die Leistung bestellt, der muss sie bezahlen. Und wenn er sie nicht bezahlen will, muss er sie abbestellen.
1: J.D. Vance hat eine positive Bilanz der ersten Verhandlungsrunde mit dem Iran gezogen. Eine sehr gute Grundlage für eine endgültige Einigung, sagte der US-Vizepräsident am Verhandlungsort in der Schweiz. Teheran habe zugestimmt, wieder Inspektoren der Internationalen Atomenergiebehörde einzuladen.
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5: Der Urlaub steht vor der Tür, die Koffer sind gepackt. Ja, und dann kommt sie doch noch. Diese eine Frage: Was passiert eigentlich mit meinen Pflanzen in dieser Zeit? Mit ein bisschen Vorbereitung überleben die aber auch, wenn wir nicht da sind, weiß Danica Großer.
6: Vor der Abreise lohnt es sich, die Pflanzen nochmal gründlich zu versorgen. Gut durchfeuchtete Erde und ein schattiger Standort helfen, die Verdunstung zu reduzieren. Auch ein leichter Rückschnitt kann sinnvoll sein, um den Wasserbedarf zu senken, sagt Gardena-Gartenexperte Peter Rasch.
7: Sobald die Abwesenheit länger als eine Woche dauert und die Temperaturen steigen, wird es natürlich kritisch auf Balkon und Terrasse, weil die Pflanzen natürlich nicht so einen großen Bodenspeicher haben wie im richtigen Garten. Gleichzeitig reagieren die Pflanzen natürlich empfindlich auf unregelmäßige Wassergaben.
6: Und hier hilft oft eine automatische Bewässerung. Systeme geben Wasser in festen Intervallen ab und lassen sich oft sogar per App steuern. Egal ob für größere Rasenflächen oder Blumenkästen und Hochbeete.
7: Ja, gerade auf dem Balkon sind die Bedingungen oft schwierig, weil wir haben keinen Wasseranschluss, oft fehlt der Strom und die Hitze ist natürlich auch noch viel stärker. Deshalb sind Lösungen gefragt, die unabhängig funktionieren. Der Aquablum von Gardena, der übernimmt das. Er hat nämlich ein Solarpanel mit integrierter Pumpe. Die sorgt für zuverlässige Wasserversorgung.
6: Wer den Einsatz von Leitungswasser vermeiden möchte, kann auch auf gesammeltes Regenwasser zurückgreifen.
7: Regenwasser ist von Natur aus schon viel weicher als Leitungswasser, enthält kein Kalk, keine Salzrückstände. Und das Coole ist, wird von der Pflanze natürlich auch viel besser aufgenommen. Mit einer Akku-Regenfasspumpe lässt sich das Ganze dann auch ganz einfach aus der Regentonne auspumpen. Und zwar ohne Stromanschluss. Das ist ja mega.
5: Also, mit der richtigen Vorbereitung übersteht jeder Garten auch die Urlaubszeit. Weitere Infos gibt's auch unter gardena.com.

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2: Die Fußball-WM ist das Sportgroßereignis des Jahres und das schaut man am besten natürlich live mit Familie und Freunden. Nun gibt es aber verschiedene Möglichkeiten, die Spiele unserer Nationalmannschaft zu verfolgen. Warum Fußballfans aber mit SAT-TV und einer Schüssel, wie man sie ja auch nennt, am besten fahren, das weiß meine Kollegin Henke Michel.
3: Ein Signal, das gleichzeitig ohne Qualitätsverlust an Millionen Haushalte übertragen wird. Das geht nur mit Satellitenfernsehen, so Christoph Mühleib, Geschäftsführer von SAS Germany, verantwortlich für die Marke Astra.
4: Bei der Satellitenübertragung selbst entstehen keine Überlastungen oder Verzögerungen durch zu viele Nutzer zur gleichen Zeit. Und außerdem ist die Bild- und Tonqualität beim Satellitenempfang sehr hoch und stabil. Und das ist natürlich bei spannenden Sportereignissen sehr wichtig. Und vielleicht sogar der größte Vorteil ist, dass alle Menschen das empfangen können, auch in ländlichen, abgelegenen Regionen, solange sie halt eine Satellitenanlage haben.
3: Außerdem ist SAT-TV nach den einmaligen Anschaffungskosten für eine Schüssel dauerhaft kostenlos, ohne Vertrag oder monatliches Abo.
4: Und dazu gibt es halt unfassbar viele Programme, mehr als 350 Sender, darunter viele HD-Programme und natürlich auch internationale Kanäle. Und es kommen halt auch ständig neue dazu. Und wer möchte, kann flexible Zusatzpakete wie Sky oder HD Plus dazu buchen.
3: Und in Verbindung mit dem Internet bietet SAT-TV ganz neue Möglichkeiten.
4: Das Stichwort lautet hier HD Plus TV-App. Damit hat man als Zuschauer die Vorteile des klassischen Satellitenfernsehens, aber darüber hinaus zusätzliche Komfortfunktionen und kann so fernsehen, wie man das gerade möchte.
3: Hat man also zum Beispiel seine Lieblingssendung verpasst, kann man sie neu starten. Auch eine Pausefunktion ist integriert. Genauso wie viele Serien- und Film-Highlights aus verschiedenen Mediatheken.
4: Mehr als 80.000 Film-Highlights und Assets sind in den gesamten Mediatheken sofort verfügbar. Und mit der neuen Suchfunktion kann man in vielen Mediatheken gleichzeitig nach seiner Lieblingssendung suchen.
3: Und die Suchergebnisse zusätzlich filtern. Die App und auch deren Nutzung ist übrigens ebenfalls kostenlos und in vielen TV-Geräten bereits integriert.
2: Also freuen wir uns auf die Fußball-WM und die Spiele der deutschen Mannschaft. 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
1: E-Autos gehören längst zum Straßenbild. Auf dem Supermarktparkplatz genauso wie auf der Autobahn. Inzwischen gibt es auch wieder Förderungen vom Bund beim Kauf. Doch wie weit ist die Elektromobilität in Deutschland wirklich? Welche Bundesländer liegen vorn? Wo wird besonders viel CO2 eingespart? Und reicht die Ladeinfrastruktur tatsächlich aus? Antworten liefern neue Daten von Energieanbieter E.ON. Darüber spreche ich jetzt mit Karin P. Müller von E.ON. Hallo.
2: Hallo, grüße Sie.
1: Frau P. Müller, rund 2 Millionen E-Autos und erstmals über 100.000 elektrische LKWs. Wie ordnen Sie diese Entwicklung ein?
2: Ja, wir sehen, die Elektromobilität ist ganz klar in der Breite angekommen. Das gilt für Pkw, aber eben auch für Nutzfahrzeuge vom Transporter bis zum 40-Tonner, die elektrisch betrieben werden. Und wir sehen mit Blick auf die Bundesländer und die Landkreise auch, die Elektromobilität ist auch kein regionales Phänomen. Wir sehen in allen Bundesländern einen starken Zuwachs an Elektrofahrzeugen und das sowohl in den Großstädten als auch auf dem Land.
1: Stichwort Klimaschutz. Wie groß ist denn der Beitrag der E-Mobilität beim CO2-Sparen wirklich?
2: Ja, die Elektromobilität kann hier auf jeden Fall einen großen Beitrag leisten. Zum einen durch das Einsparen von CO2-Emissionen, aber auch weil lokale Abgase und Schadstoffe verringert werden. Mal auf die CO2-Emissionen geguckt. Die E-Autos, die heute in Deutschland unterwegs sind, sparen bereits 5,2 Millionen Tonnen CO2 pro Jahr ein. Und durch die elektrischen Lkw kommen zusätzlich 1,2 Millionen Tonnen CO2-Ersparnisse dazu. Da sehen wir also, die Elektromobilität hat einen ganz großen Hebel für den Klimaschutz.
1: Ja, reicht die Ladeinfrastruktur überhaupt aus? Welche Regionen sind der Spitze? Welche haben Nachholbedarf?
2: Die Ladeinfrastruktur in Deutschland ist viel besser als ihr Ruf. Wir haben hier schon über 190.000 öffentliche Ladepunkte installiert. Und die kommen ja noch on top auf die vielen privaten Wallboxes, die E-Autofahrerinnen und Fahrer zu Hause haben und auf die Ladestationen, die Unternehmen für ihre Mitarbeiter installiert haben. Das ist also schon eine ganze Menge. Wichtig ist, dass man nicht nur die Anzahl der Ladepunkte betrachtet, sondern auch die Ladeleistung. Das macht ja einen großen Unterschied, ob an einer Ladestation 11 Kilowatt oder 400 Kilowatt geladen werden können. Ein ganz interessanter Messwert kommt hier von der EU, die 1,3 Kilowatt öffentliche Ladeleistung pro zugelassenem E-Pkw sieht. Und die gute Nachricht, in Deutschland haben wir sogar 4,1 Kilowatt öffentliche Ladeleistung pro zugelassenem E-Pkw und übertreffen hier also dieses EU-Ziel schon heute.
1: Mal ein Blick in die Regionen. Wo steht denn Deutschland besonders gut da?
2: Ja, wenn man sich die einzelnen Bundesländer anschaut, dann ist Bayern ganz weit vorne, was die installierte Ladeleistung angeht. Und Nordrhein-Westfalen ist Spitzenreiter beim Bestand an E-Autos. Klar, ist auch ein einwohnerstarkes Land und auch ganz weit vorne bei den E-Lkw. Besonders viele schwere Lkw, also E-Lkw über 12 Tonnen, sind anteilig in Mecklenburg-Vorpommern im Einsatz. Auch ganz spannend zu sehen.
1: Das war Karin P. Möller von E.ON. Vielen Dank für das Gespräch.
2: Dankeschön. Tschüss.
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ist eine bewegte Zeit, in der der Rundfunk sich Gehör zu verschaffen versucht. Ein Krieg ist verloren. Eine Revolution hat den Revolutionären nicht den Sieg gebracht. Die Arbeiter- und Soldatenräte sind die Unterlegenen. Philipp Scheidemann ruft die Republik aus. Und Gustav Noske, ebenfalls ein SPD-Mann, lässt den Spartakusaufstand der Linken in Berlin brutal niederwerfen. Gerhard Hauptmann appelliert an die Humanität und die Künste des Friedens als Wegbahner. Die Inflation frisst den Lohn der Arbeitenden in Stunden auf. 1923, ein Brot kostet noch 2500, die Rundfunkgebühr bald 340 Milliarden Mark. Und die Jazzband spielt dazu.

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1: Unsere Generation lebt in einem Zeitalter von Erfindungen, die tief in die Gestaltung des menschlichen Lebens eingreifen. Der uralte Menschheitskampf gegen die Schranken von Raum und Zeit ist in ein neues Stadium getreten. Während noch vor wenigen Jahrzehnten eine Reise nach Amerika Wochen in Anspruch nahm, haben wir jetzt die überwältigende Tatsache, eine Überquerung des Ozeans in 70 Stunden durch den Zeppelin erlebt. Aber eine noch viel gewaltigere Verschiebung der Zeitbegriffe ist im Nachrichtenverkehr vor sich gegangen. Ist es doch mit Hilfe des Radio möglich geworden, Nachrichten in einem Bruchteil einer Sekunde über die ganze Erde zu verbreiten.
0: Hans Bredow, Vater des Deutschen Rundfunks, 1924 im Dezember, Ansprache an das amerikanische Volk via Radio. Nachrichten im Bruchteil einer Sekunde. Die Voraussetzungen dafür hat Heinrich Hertz mit der Entdeckung der elektrischen Wellen 1888 geschaffen.
2: Nicht ganz. Telefonie und Telegrafie gab es bereits vorher, allerdings nur per Kabel. Das ganz frühe Radio verstand sich daher als drahtloses Telefon. Das ist nicht ganz unwichtig, weil es deutlich macht, dass das neue Medium zunächst nicht als Massenmedium erkannt wurde.
0: Das stellte eher ein Problem dar.
2: Sondern lediglich als Weiterentwicklung eines persönlichen Kommunikationsmittels, wie Brief und eben Telefon.
0: Das Massenmediale schien eher ein Problem aus datenschutzrechtlichen Gründen, wie der Reichsfunkdienst 1919 schrieb.
3: Eine allgemeine Freigabe der Benutzung von Empfangsapparaten zur Aufnahme beliebiger Nachrichten hat seine großen Bedenken, denn es würde damit jedermann technisch möglich sein, alle in der Luft befindlichen Nachrichten abzuhören.
2: Und das schien ganz unmöglich. Am Anfang ging es eben noch ums Funken, nicht ums Rundfunken.
0: Deshalb hatte sich die Post,
2: also der Staat,
0: dafür frühzeitig die Hoheitsrechte gesichert.
2: Seit der Verfassung von 1871 war das unumstößlich.
0: Und ebenso unumstößlich war, dass Funken 1914 bis 18 kriegswichtig und damit eine Angelegenheit des Militärs war.
2: Also des Staates. Obwohl seit 1917 nicht nur Heeresberichte und Kriegsnachrichten, sondern auch Musik und literarische Lesungen gesendet wurden.
0: Allerdings nur für Soldaten.
2: Frontsoldaten.
0: Abgesehen vom Funkverkehr mit dem Ausland.
2: Und den Botschaften der Diplomaten und des Geheimdienstes.
0: Dann aber war der Krieg vorbei. Die Funkindustrie hatte expandiert. Nun fiel ihr Hauptauftraggeber aus. Ein ganzer Industriezweig musste sich umstellen.

0: 9. November 1918. Karl Liebknecht ruft die Republik aus. Philipp Scheidemann ruft die Republik aus. Ehemalige Kriegsfunker besetzen das halbamtliche Wolffsche Telegrafenbüro und funken in die Welt hinaus.
1: An alle. Hier hat die Revolution einen glänzenden, fast ganz unblutigen Sieg errungen.
2: An alle. So hatte schon Lenin sein Friedensangebot von 1917 eingeleitet. An alle, das wurde die Zauberformel und das Geheimnis des Radios. An alle, das war das Versprechen des Massenmediums. An alle, das war die Hoffnung auf einen demokratischen Rundfunk.
0: Das mit dem Sieg war allerdings mächtig übertrieben. Nach nicht einmal 3 Monaten war der Spuk eines Rätefunks zu Ende. Die Post hatte das Medium wieder fest im Griff.
2: Dank Hans Bredow, des ehemaligen kaufmännischen Direktors der Firma Telefunken, der für seine Firma die ersten Funkversuche unternommen hatte und nach dem Krieg ins Postministerium gewechselt war.
0: Am 1. September 1922 nahm der Wirtschaftsrundspruch seine Tätigkeit auf. In den Konturen lauschten professionelle Radiohörer den Börsenkursen.
2: Ein Rundfunk an alle war das nicht. Allenfalls ein Rundfunk für Einzelne. Es musste erst etwas geboten werden, etwas Hörenswertes, damit das Interesse auch der zahllosen Bastler am Funk und den dazu nötigen Geräten erhalten bzw. geweckt werden konnte, damit das Medium zum Massenmedium werden konnte. Wer aber sollte ein entsprechendes Programm veranstalten? Die Post selbst wollte nicht. Sie wollte sich nur ums Technische kümmern. Also musste sie Konzessionen vergeben. Aber an wen?
0: Hektische Verhandlungstätigkeit. In den USA gab es bereits seit 1920 Konzessionen an die Wirtschaft, in England seit Anfang 1922. Auch in Berlin lagen Anträge der Industrie vor. Die Post fühlte sich überfordert und wandte sich im Dezember 1922 ans Innenministerium.
1: Die neue Einrichtung ermöglicht und bezweckt eine Verbreitung des Nachrichtenstoffes, wie sie keine gedruckte Zeitung erreichen wird. Es entsteht die Frage, ob und in welcher Form eine öffentliche Prüfung des auszusendenden Nachrichtenstoffes vorgesehen werden soll. Die Entscheidungen in dieser Frage dürften zur Zuständigkeit der inneren Verwaltung, insbesondere der Polizei, gehören.
2: Noch ehe der öffentliche Sendebetrieb tatsächlich aufgenommen war, ging es bereits um Fragen der Zensur. Dahinter stecken politische Interessen, denen Bredow eigentlich entgegentreten wollte. Er propagierte einen unpolitischen Rundfunk.
0: Und es gab technische Schwierigkeiten. Die zentralen Sender reichten für die Versorgung des ganzen Reiches nicht aus. Die Regionalisierung war daher anfangs eher eine Verlegenheitslösung. In den Großstädten im ganzen Reich wurden private Kapitalgeber für den neuen Unterhaltungsrundfunk gesucht und gefunden. Banken, Industrie- und Handelsunternehmen vor allem.
2: In Berlin zum Beispiel die Vox Schallplatten- und Sprechmaschinen AG. Sie nahm als erste am 29. Oktober 1923 den regelmäßigen Sendebetrieb auf. Münster als letzte ein Jahr später. Alle Radiogesellschaften waren Aktiengesellschaften.
0: Bis auf München, das war eine GmbH.
2: Aber alle hatten 51% ihrer Anteile an staatliche Stellen abzugeben. Der Paragraph 2 aller Gesellschaftsverträge war ebenfalls gleichlautend.
3: Gegenstand des Unternehmens ist die Veranstaltung und drahtlose Verbreitung von Vorträgen, Nachrichten und Darbietungen, künstlerischen, belehrenden, unterhaltenden, wirtschaftlichen sowie sonst weitere Kreise der Bevölkerung interessierenden Inhalts.
4: Radio ist in Deutschland gerade in einer Zeit der tiefsten seelischen und wirtschaftlichen Not wie ein befreiendes Wunder begrüßt worden und wird hier als ein Kulturfaktor betrachtet, dessen Auswirkungen auf das kulturelle, politische und wirtschaftliche Leben nicht hoch genug angeschlagen werden kann. Und es ist verständlich, dass der nach geistiger Nahrung hungernde Teil der Menschheit sich in Massen zum Radio drängt.

0: Zweites Kapitel. An alle. Was sollen wir senden?
1: Am Anfang jeder Entwicklung stand sonst stets eine Notwendigkeit und sie schuf sich die Möglichkeiten. Man baute eine neue Eisenbahnstrecke, wenn irgendein Zweck des Verkehrs dieses Mittel heischte. Da schenkte die Technik der Welt die drahtlose Telefonie als Unterhaltungsmittel. Wir haben ein Mittel und wissen noch keinen Zweck. Ludwig Capella, 1924.
2: Man hatte plötzlich die Möglichkeit, allen alles zu sagen. Aber man hatte, wenn man es sich überlegte, nichts zu sagen. Bert Brecht, 1932.
3: So ganz stimmt das nicht. Man wusste schon, was man sagen wollte. Und einen Zweck hatte Mann auch für das Mittel. Mann, Hans Bredow zum Beispiel.
2: Erholung, Unterhaltung und Abwechslung lenken den Geist von den schweren Sorgen des Alltags ab, erfrischen und steigern die Arbeitsfreude. Aber ein freudloses Volk wird arbeitsunlustig. Hier setzt die Aufgabe des Rundfunks ein, und wenn es auf diese Weise gelingen sollte, allen Schichten der Bevölkerung künstlerisch und geistig hochstehende Darbietungen aller Art zu Gehör zu bringen, wenn gleichzeitig der Industrie ein neues Betätigungsfeld eröffnet und damit für Arbeiter und Angestellte Arbeitsmöglichkeit geschaffen wird, dann wirkt der Rundfunk aufbauend und das deutsche Volk hat ein Recht auf ihn.
3: Da haben wir es. Der Rundfunk sollte Arbeitsplätze schaffen und die Arbeitsmoral steigern.
4: Die Sender richteten Mittagskonzerte ein, die in Fabriken übertragen wurden und die Pausen verschönern sollten und die Eintönigkeit der Arbeit unterbrechen.
3: Und die Post wollte sich, wie sie selbst zugab, eine wichtige Einnahmequelle und der Regierung ein eigenes Nachrichtenorgan verschaffen. Man wusste also sehr wohl, was man mit dem Rundfunk bezweckte. Man wusste nur nicht so genau, mit welchen Mitteln man diese Zwecke konkret erreichen konnte.
4: Man hielt sich ans Gängige. Kulturfortschritt, Kulturfaktor, das waren die Schlagworte der Zeit. Und bei Kultur fielen den Bildungsbürgern, die das neue Medium betrieben, nur die alten Rezepte ein, die eben auf Bildung basierten.
2: Es gilt jeder neuen Generation als Ergänzung zur Literaturstunde, die Kenntnis der deutschen Dramatiker zu vermitteln und die Jugend für den Theaterbesuch vorzubereiten. Es gilt weiter, der jungen Kunst den Weg in die Masse zu ebnen und diese Masse anzuregen, auch das Neue zu betrachten und zu beachten. Hans Bodenstedt, künstlerischer Leiter der Norddeutschen Rundfunk AG Hamburg.
3: Es blieb also zunächst bei der Vermittlung von Kultur, der hohen Kultur, möglichst klassisch, möglichst würdevoll. Ernst Hart, Generalintendant des Weimarer Theaters AD, jetzt Intendant der Westdeutschen Rundfunk AG Köln.
5: An hohen Festtagen pflegt jede Volksgemeinschaft der bedeutungsvollsten Kostbarkeiten sich zu erinnern, die sie besitzt. Die Schreine werden geöffnet und für den einen Tag wird leibhaftig ans Licht gehoben, was alltags im Bewusstsein eines jeden nur als ein Wissen um jenen Besitz vorhanden war.
3: Das hohe Gut nun auch fürs niedere Volk. Das war Rundfunk.
4: Das waren die Vorläufer des Hörspiels in Sendereihen zusammengefasst.
1: Die Dramatiker des 19. Jahrhunderts.
2: Das deutsche Lustspiel bis Lessing.
1: Die griechische Tragödie.
2: Das deutsche Drama aus zwei Jahrhunderten.
4: Aufgeführt von den Sendebühnen. Deren Leiter in Berlin hieß Alfred Braun. Ein mäßiger, aber populärer Schauspieler, der vom Schillertheater in das Studio der Funkstunde und das Dach des Voxhauses gewechselt war. Er eröffnete die Sendebühne der Berliner Funkstunde 1925 mit Wallensteins Lager von Friedrich Schiller.
1: In langer Probenzeit war die Wallensteinsche Soldateska zu Fuß in eisernem Wams und mit Hufschlag der Pferde die marmornen Stufen der Vorderhaustreppe vom Keller bis unters Dach hinauf und wieder herunter gepoltert. Unter dem Crescendo des anrückenden Trompetengeschmetters der Pappenheimer Kürassiere und dem Decrescendo der verklingenden Signale der Butlerschen Dragoner. Wir waren sogar erfüllt von unserer übergeordneten Mission, unverschämt genug, unsere Hausgenossen zu ersuchen, während der Probenzeit ihre Türen verschlossen zu halten, damit wir in keiner Weise gestört wurden. Einer der schwer betroffenen Rechtsanwälte erklärte später: Der Rundfunk ist offenbar das epochemachendste Lärminstrument seit der Erfindung der Kesselpauke.
3: Die akustische Kulisse, ein Ersatz für die Theaterdekoration. das Hörspiel überhaupt ein Ersatz fürs Theater.
4: Und nicht selten ein schlechter. Noch 1932, knapp 2 Stunden lang Max Reinhardts letzte Inszenierung, Heinrich von Kleist, Prinz Friedrich von Homburg.
6: Der Sieg ist unser! Auf der Sitz! Alle gewehrt!
7: Ruhig, ruhig, Kinder!
6: Auf! Das Fantanenasen! Alle gewehrt!
7: Ich sage ruhig!
8: Himmel, Erst und Hölle!
7: Des Herrn Durchlauf bei der Parole gestern befahl, dass wir auf Order warten sollen.
9: Auf Order!
7: Gold! Lies den Herren die Parole vor!
8: Bei Prinz! Reitest du so langsam? Hast du sie noch vom Herzen nicht empfangen?
7: Order! Ich bitte dich! Von meinem Herrn,
9: lass die bedeuten Arthur.
8: Gott, Witz.
7: Schämst du mir so, mein junger Herr? Den Gaul, den du daher streckst, schlepp ich noch im Notfall an dem Schwanz des Main fort. Marsch, marsch, Herr! Trompeter, die Fanfare! Zum Kampf! Der Gott ist dabei.
3: Eine ernsthafte Konkurrenz zur Bühne konnten derartige Sendespiele kaum sein. So ging es zunehmend darum, sinnvoll zusammenzuarbeiten.
4: Max Reinhardt wollte in Berlin im großen Schauspielhaus ein Rundfunktheater gründen und Co-Produktionen zur Aufführung bringen. Das kam aber nicht zustande.
3: Die Syrak in Stuttgart erfand die aktuelle Theaterkritik. Eine halbe Stunde nach Ende der Premiere live und spontan übers Radio.
4: Der Frankfurter Sender reservierte seinen Hörern Theaterplätze in Aufführungen, auf die er aufmerksam gemacht hatte.
3: Es gab aber auch Streit.
4: Rechtsstreit.
3: Muss das Theater an den Rundfunk zahlen, wenn dieser Aufführungen überträgt und damit für das Theater Werbung betreibt, oder der Rundfunk an das Theater, weil dieses eine Produktion zur Verfügung stellt?
4: Und die Autoren begannen sich zu regen. Sind Lesungen aus ihren Werken Werbung für sie oder eine Verbreitung, für deren Honorar fällig wird?
3: Die Theater bekamen Recht, die Autoren bekamen Recht, der Rundfunk musste zahlen. Unklar blieb allerdings, wie mit eigens für den Rundfunk verfassten Werken zu verfahren war. Hörspielen zum Beispiel.
4: Aber davon gab es ja nur sehr wenige.
3: Die Autoren waren zurückhaltend, wenn es darum ging, etwas eigens für den Rundfunk zu schreiben. Rezitationen, Lesungen, damit hatten die Wortsendungen begonnen. Eine Person vor dem Mikrofon, das schien auch aus technischen Gründen einfacher als ein Sendespiel mit akustischen Kulissen.
4: Immer mehr Autoren versuchten sich vor dem Mikrofon. Bert Brecht, Alfred Döblin, Georg Kaiser, Oskar Lörke, Heinrich Mann, Franz Werfel.
3: Stunde der Lebenden, ungedruckte Dichter. Das waren Titel für Sendereien der zeitgenössischen Literatur.
4: Nicht nur Schriftsteller lasen, auch Professoren und Fachleute aus allen Disziplinen.
3: Das waren Vorträge belehrender Art. Die forderten die Gesellschaftsverträge ohnehin. Das ganze Programm eine Volkshochschule.
10: Jedes Land wird durch Radio zu

0: 1926.
1: Es kam erneut zu schwierigen Verhandlungen, die aber 1926 mit einer abschließenden Regelung des deutschen Rundfunkwesens endeten, das heißt der Konzessionierung der längst arbeitenden Rundfunkanstalten. Es wurde eine zentrale Reichsrundfunkgesellschaft, die RRG, gegründet, eine der ARD entfernt vergleichbare Institution, in der die Regionalsender zusammengeschlossen waren. Ihre Aufgabe bestand in der Erledigung gemeinsamer Verwaltungsaufgaben, der Regelung des Finanzausgleichs und der Programmkoordination. Die Regionalgesellschaften traten ihr die Aktienmajorität ab, während sie selbst mehrheitlich der Post gehörte.
2: Und die Kulturhoheit der Länder?
1: Die erstreckte sich aufs Programm. Das sollte fortan von zwei Gremien überwacht werden. Einem politischen Überwachungsausschuss, in dem zwei Vertreter der Länder saßen, und einer des Reichs. Und einem kulturellen Beirat, der von den Länderregierungen nach Absprache mit dem Reich und den Rundfunkanstalten berufen wurde.
2: Das waren die Zensurgremien, die streng darüber wachten, dass das Programm frei von Politik blieb. Der Rundfunk war zum Staatsunternehmen geworden.
1: Am 1. März 1926. Das Parlament wurde im Dezember informiert.
2: Das hat sich nicht mal darüber aufgeregt. Wer hörte schon Radio?
1: Reichsweit über 1 Million Menschen, ohne Schwarzhörer.
2: Politiker werden nicht viele darunter gewesen sein. Am Programm interessierten ohnehin mehr der bunte Abend und das Wunschkonzert.
3: Meine lieben kleinen und großen Freunde,

0: Und es ist verständlich, dass der nach geistiger Nahrung hungernde Teil der Menschheit.
1: Ein Runder schmeckt besser wie ein Ruf. Wer steht mir dann hier dauernd auf der Füße? Mensch, Kerl, wenn ich dich kriege. Ich bin es ja selbst.
0: Ja. Dass der nach geistiger Nahrung hungernde Teil der Menschheit sich in Massen zum Radio drängt.
2: Achtung, Achtung, meine Damen und Herren, ich verbinde Sie jetzt mit Afrika, mit dem dunklen Erdteil.
3: Mir wird ganz schwarz vor Ohren.
2: Der wilde Stamm der Zulu-Kaffern führt jetzt einen Kriegstanz auf.

0: Meine Damen und Herren, wir wünschen Ihnen nun eine gute Nacht. Vergessen Sie bitte nicht, die Antonie zu beerdigen. Die Antenne zu erden.
1: Über die Wunschabende sind ein paar Worte zu sagen. Der weitaus größte Teil der Funkfreunde wünscht populäre Musik, Richard Wagner und Beethoven an erster Stelle.

0: während verschiedentlich auch das Deutschlandlied verlangt wird, obwohl es allabendlich nach Schluss des offiziellen Programms auf Welle 467 durch die Welt zieht, ist auch der geschmacklose Wunsch geäußert worden, statt der nationalen Weise die internationale zu spielen. Wochenschrift Funk, 1924.
1: Man bilde sich nicht ein, dass man für die 2 Rentenmark monatlich hören kann, was man will. Nein, wir hören, was wir sollen. Haben wir uns einmal damit abgefunden, dass nicht nur das Papier, sondern auch und in viel höherem Maße die Luft geduldig ist, dann kommen wir noch nicht darüber hinweg, dass ein Vehikel von so internationaler Tragweite wie das Radio sich nicht verkneifen kann, einen patriotischen Numerus Clausus einzuführen, wonach von Liedern täglich das Deutschlandlied, von politischen Parteien die Deutschnationale Volkspartei zu Worte kommt und von Präsidentschaftskandidaten nur die reden dürfen, die die Verfassung nicht mit Gewalt beseitigen wollen. Die Weltbühne, 1925.
2: Der Streit um das Rundfunkprogramm war voll entbrannt, bereits im ersten Jahr seines öffentlichen Betriebs.
3: Was sollten und was wollten denn die Hörer eigentlich hören? Eine Umfrage der Zeitschrift Der Deutsche Rundfunk brachte es an den Tag. Operetten an erster Stelle, dann Nachrichten und Zeitangaben. Schauspiel an vorletzter Stelle, nur Predigten wollten noch weniger Menschen hören. Hörspiele gab es keine.
2: Deshalb konnte sich auch noch niemand dafür interessieren.
3: Außer den Rundfunkzeitschriften, die begannen schon bald über eine neue Kunstform zu spekulieren, die sie Hörspiel nannten. Und damit es auch etwas gäbe, was sich zu besprechen lohne, veranstaltete die neu gegründete RRG 1927 ein Hörspielpreisausschreiben. Das Ergebnis enttäuschte die Jury. Unter den über 1000 Einsendungen konnte sie kein preiswürdiges Werk finden.
2: Lag das nun an den Autoren, die zu fantasielos waren und nur ihre alten Dramentexte aus den Schubladen zogen? Lag es an der Jury, die nicht kompetent besetzt war, oder lag es einfach daran, dass man überhaupt nicht wusste, wonach man suchen sollte?

0: Drittes Kapitel. Von Wesen und Sein der Sendung.
1: Und wenn die Welten untergehen, so bleibt die Welle doch bestehen. Das Radio erzählt euch allen, was immer Neues vorgefallen. Und funkig hier ins Mikrofon hört man im Weltall jeden Ton. Und bis in die Unendlichkeit erfährt man jede Neuigkeit. Wir funken bis zum Untergang ins Weltall kilometerlang.
2: Wunder gibt es, die nicht wunderbar wir finden, denn sie wurden uns schon zur Alltäglichkeit. Nennen sie, Dichter, dass sie uns verkünden, unsere große, wunderbare Zeit.
1: Die Menschheit hat den Weltraum zu ihrem Grammophon erniedrigt. Was soll da werden?
2: Welle, du Wunder, wir grüßen dich.
3: Die Autoren und Philosophen nahmen das technische Medium als neues Phänomen wahr und versuchten es kulturhistorisch zu deuten.
4: Vom Marktplatz im Mittelalter über das individualistische Zeitalter bis zum Kollektivismus des 20. Jahrhunderts.
3: Die Dichter dachten über Gattungsfragen nach. Welche Formen sich am besten für das neue Medium eigneten? Epik, Dramatik oder Lyrik? Und welcher Gattung sollte das Hörspiel als rundfunkeigene Kunstform nahestehen?
4: Ein Beispiel. War Ernst Bringolfs Verhexte Stunde nun ein eigenständiges Hörspiel oder eine bloße Adaption epischer Texte? Es war eine reine Montage verschiedener Schauergeschichten von Meyrink und Maupassant.
5: Die Indien-Gazette, die Veröffentlichung des Falles Sir Roger Thornton brachte, erschien heute um volle 3 Stunden später als sonst.
6: Ja, ein seltsamer und schreckenerregender Zwischenfall trägt Schuld an der Verzögerung. Mr. Birandranath, der Redakteur des Blattes, und 2 Unterbeamte sind aus dem Arbeitszimmer spurlos verschwunden.
7: Violette tot. Hallo. Hallo.
8: Hallo.
9: Hallo.
8: Der Violette tot.
9: Hallo.
8: Die Indien-Gazette.
7: Hallo, hallo.
8: Hallo, hallo.
7: Hallo, hallo. Radio Budapest.
8: Der Violette.
7: Rätselhafter Fall Thornton.
6: Achtung.
9: Hallo.
6: Achtung. Berlin. Achtung. Berlin. Was ist mit Thornton?
9: Hallo.
6: Hallo.
7: Hallo.
6: Hallo.
7: Hallo.
6: Hallo.
7: Radio Moskau. Hallo.
8: Der
9: Violette
8: tot.
7: Hallo. Der Violette
8: tote
7: Kopf.
9: Hallo.
7: Hallo.
8: Der Violette tot.
9: Hallo.
6: Hallo.
9: Radio Rom.
6: Hallo, hallo.
9: Eine neue Sintflut. Hallo.
6: Hallo.
9: Hallo.
6: Hallo.
9: Hallo.
6: Hallo.
9: Hallo.
6: Hallo.
9: Hallo.
6: Hallo.
9: Hallo.
6: Hallo.
9: Hallo.
6: Hallo.
9: Hallo.
6: Hallo.

0: Von Meyrinks Erzählung »Der violette Tod« blieb nicht mehr viel übrig. Ernst Bringolf hatte sie in einzelne dramatische Szenen aufgelöst. Ein Hörspiel auf epischer Grundlage.
1: Epische Formen wurden damals heftig diskutiert, unter anderem von Arno Schirokauer, der selbst Hörspiele schrieb und über das Ethos des Hörspiels philosophiert hatte.
2: Das Hörspiel hat nicht dramatische, sondern episch-didaktische Aufgaben. Es zieht nicht hinein, sondern zieht Fazit. Es stellt nicht dar, sondern stellt klar. Es arbeitet nicht mit Suggestionen, sondern mit Argumenten. Verbreitet keinen Dunst, sondern Kühle. Bildet keine Charaktere, sondern Grundsätze. Denn es hat keine Personen, denen etwas zustößt, sondern Sprecher, die selbst zustoßen, nicht als Opfer entwickelter Gefühle, sondern als Analytiker gegebener Situation.
0: Schirokauer hatte sich offensichtlich an Brecht orientiert, seiner Theorie des epischen Theaters und seiner Lehrstücktheorie.
3: Kunst und Radio sind pädagogischen Absichten zur Verfügung zu stellen.
0: So Brecht. Das musste an sich nicht weiter betont werden. Der Rundfunk verstand sich ohnehin als Bildungseinrichtung.
1: Das hat Brecht ja selbst auch so gesehen.
3: Diesem Bestreben des Rundfunks, Belehrendes künstlerisch zu gestalten, kämen Bestrebungen der modernen Kunst entgegen, welche der Kunst einen belehrenden Charakter verleihen wollen.
1: Lehrstücke und Lehrspiele waren keineswegs eine Spezialität Bert Brechts. Belehrendes in Spielform schien allenthalben wirkungsvoller als ein trockener Vortrag.
0: Brecht trieb seine Lehrstückversuche nur sehr weit. Beispiel Lindbergflug mit der Musik von Paul Hindemith und Kurt Weil.
4: Auf dem Flugplatz Le Bourget bei Paris erwartet in der Nacht des 21. Mai 1927 abends 10 Uhr eine riesige Menge den amerikanischen Flieger.

0: Zweimal wurde dieses Lehrstück aufgeführt. Einmal konzertant, rundfunkgemäß eben, und einmal auf einer Bühne vor Publikum in Baden-Baden bei den Tagen der Deutschen Kammermusik 1929.
1: Auf der linken Seite des Podiums war das Rundfunkorchester mit seinen Apparaten und Sängern, auf der rechten Seite der Hörer aufgestellt, der, eine Partitur vor sich, den Fliegerpart als den pädagogischen durchführte. Zu der instrumentalen Begleitung, die der Rundfunk lieferte, sang er seine Noten. Die zu sprechenden Teile las er, ohne sein eigenes Gefühl mit dem Gefühlsinhalt des Textes zu identifizieren, am Schluss jeder Verszeile absetzend, also in der Art einer Übung. Auf der Rückwand des Podiums stand die Theorie, die so demonstriert wurde.
0: So beschreibt Brecht selbst die Aufführungssituation.
2: Er wollte damit demonstrieren, wie der Hörer aktiviert und als Produzent wieder eingesetzt werden könnte.
0: Gemäß seiner Forderung:
1: Der Rundfunk ist aus einem Distributionsapparat in einen Kommunikationsapparat zu verwandeln. Der Rundfunk wäre der denkbar großartigste Kommunikationsapparat des öffentlichen Lebens, wenn er es verstände, nicht nur auszusenden, sondern auch zu empfangen. Der Rundfunk müsste demnach aus dem Lieferantentum herausgehen und den Hörer als Lieferanten organisieren.
0: Die Zuschauer fanden das Exempel auf der Baden-Badener Bühne eher lächerlich. Die Vertreter aller Rundfunkanstalten äußerten sich im Nachhinein ähnlich. Die konzertante Aufführung des Lindbergh-Flug habe überzeugt, nicht aber die auf der Bühne.
2: Auch sein Lehrstück, später das Badener Lehrstück vom Einverständnis betitelt, mit der Musik Paul Hindemiths, fand vor der Kritik keine Gnade.
3: Die ganze Situation war so peinlich sensationell, dass sie besser nicht gekommen wäre.
0: Brecht war umstritten. Schließlich wollte er nicht nur die Hörspielpraxis, sondern das Medium insgesamt verändern. Er wollte einen anderen Rundfunk.
2: Fand damit aber wenig Gehör. Und weil er keine ausdrückliche Hörspieltheorie geschrieben hatte, entzündete sich der Streit auch nicht an Brecht, sondern an Schirokauer, dem Brecht-Adepten.
1: Fast jeder Satz ein Faustschlag gegen die Hörspieldichtung,
2: wetterte Richard Kolb in der Bayerischen Radiozeitung.
1: Das Hörspiel verlangt vom Dichter erhöhte Konzentrierung, Verinnerlichung, Logik und eine echte Gefühlswelt.
0: Das war 1931. Gedanken über eine Ästhetik des Rundfunks, die Kolb bereits ein Jahr zuvor gefunden zu haben glaubte.
2: Da war er nicht der Einzige.
0: Aber viel beachtet. Seine Aufsatzreihe zum Horoskop des Hörspiels in der Bayerischen Radiozeitung wurde 1932 sogar als Buch publiziert. In einer Reihe, bei der die Reichsrundfunkgesellschaft als Mitherausgeberin fungierte.
2: Noch einer, der über das Wesen des Funks nachdachte.
1: Die Ausdrucksmittel des Funks sind Wort, Musik und Geräusch. Im Hörspiel kommt dem Wort die ausschlaggebende Bedeutung zu. Das Wort an sich ist der unmittelbarste, primärste Ausdruck in der Bewusstseinssphäre. Es ist die Brücke zwischen dem rein Geistigen und dem Materiellen, zwischen dem Erkenntnissubjekt Ich und der dieses umgebenden Welt. Das Phänomen Funk reicht infolge seiner umspannenden Kraft, seines Durchgangs durch das Grobstoffliche und seiner Unsichtbarkeit an die Grenzen des Unstofflichen und weist daher ins Immaterielle, ins Metaphysische. Der Funk kann uns das Immaterielle, das Überpersönliche, das Seelische im Menschen in abstrakter Form oder in Gestalt körperloser Wesenheiten näherbringen. Frei von aller äußeren Form wird das Wort gleich einer Eingebung zur zeugenden Kraft in uns. Die entkörperte Stimme des Hörspielers wird zur Stimme des eigenen Ich. Diese kennen wir als Gewissen, Mahnung, Zweifel, Hoffnung, Glaube, kurz als Gemütsbewegungen, Wünsche und Hemmungen. In dem Hörspiel Der Narr mit der Hacke beispielsweise.
0: Von Eduard Reinacher, 1930 von der Verag in Köln urgesendet.
1: In dem Hörspiel Der Narr mit der Hacke tritt dem Mönch Doin die Stimme seiner Erinnerung und seines Gewissens als körperlose Wesenheit im Traum gegenüber.
4: Doin! Mönch Doin! Was gibt's?
5: Komm mit.
4: Wer bist du?
5: Ich bin dein Traumgeist. Ich bin dein böses Gewissen.
4: Schone mich!
5: Wenn du meine Hölle ausgekostet haben wirst, werde ich dich schonen.
4: Gib mir meine Hacke!
1: Das Stück spielt auf irdischem Granitboden. Der Mönch Duin schlägt durch den Berg einen Tunnel, um den Menschen zu helfen und so eine schwere Schuld abzubüßen. Als er in 40 Jahren seine Arbeit vollendet, findet er Verzeihung vor dem Rächer seiner Tat. Die immerwährend erklingende Hacke wird im Funk Ausdruck des seelischen Durchringens, gleichsam durch den Berg der Schuld. Das am Ende hereinfallende Licht wird zum Sinnbild der Erlösung, zu der sich der Büßer durchgekämpft hat. Der zum Schluss versöhnte, rächende Ritter verliert seine stoffliche Gebundenheit und wird zum überpersönlich drohenden Schicksal. Die irdische und transzendentale Parallele der Vorgänge lässt sich im Innern des Hörers, wo sich die Handlung formt, nicht mehr trennen.
6: Ein Stern.

0: flutet mehr Licht nach. Welch eine Gnade der Götter für einen verruchten Fürstenmörder.
1: Nach 40 Jahren. Oh, Recha Akizuka.
0: Der Berg bricht die Brosamen. Ein Fenster schon.
1: Es

0: Ein psychologisierender Ansatz, den Richard Kolb am Beispiel von Reinachers Der Narr mit der Hacke vertrat. Und ein weit verbreiteter. Dass das Hörspiel sich primär des Wortes als zeugender Kraft zu bedienen habe und auf einer inneren Bühne des Zuschauers sich abspiele, wurde zur allgemeinverbindlichen Ansicht der Hörspieltheoretiker und Praktiker bis in die 60er Jahre.
1: Das Wesen des Hörspiels schien gefunden. Kolbs Ansichten, von Heinz Schwitzke nach dem Zweiten Weltkrieg popularisiert, entwickelten sich zu einer normativen Hörspielästhetik. Dabei ist manchem wohl entgangen, dass Kolbs Überlegungen nicht unproblematisch waren.
2: Niemand kommt näher an den Menschen heran als der Hörspieler und vielleicht der Psychotherapeut.
1: Das kann doch nur heißen, dass Kolb an suggestive Möglichkeiten des Rundfunks glaubte.
0: Wie sie bei der Werbung angewandt werden.
1: Ja, oder der politischen Propaganda.
0: Aber die gab es doch damals im Rundfunk gar nicht.
1: Die Werbung schon, seit 1924.
0: Politische Propaganda aber nicht.
1: Noch nicht.
3: Es stimmt schon, wenn die Leute sagen, Persil bleibt Persil.
1: Kunst durfte für die meisten nichts mit Politik zu tun haben. Selbst dann noch, wenn es die eigene Arbeit betraf, wenn es um Zensur ging.
0: Etwa auf der Tagung der Sektion für Dichtkunst der Preußischen Akademie der Künste und der Reichsrundfunkgesellschaft am 30. September und 1. Oktober 1929 in Kassel.
1: Da war Zensur aber keineswegs das einzige Thema.
0: Doch ein sehr wichtiges.
1: Es war das erste Mal, dass sich Dichter und Rundfunkmitarbeiter trafen. Ihre Diskussionen wurden protokolliert und sind erhalten. Natürlich wurden sie grundsätzlicher, nicht im Politischen. Im Literarischen. Es ging vordergründig um die Frage, welche literarischen Gattungen Rundfunk geeignet wären und welche nicht. Es referierten jeweils ein Dichter und ein Rundfunkmitarbeiter über Epik, Essay und Dialog, Drama, Hörspiel und Lyrik.
0: 30. September. Dr. Alfred Döblin hält das Grundsatzreferat. Literatur und Rundfunk.
4: Meine Herren, von den Autoren will noch immer ein mächtiger Teil, man möchte sagen unbesehen, nichts vom Rundfunk wissen, weil er den Rundfunk für etwas Vulgäres, für Unterhaltung und Belehrung plumper Art hält. Ich stelle nun mit Vergnügen fest, in einer Hinsicht kommt der Rundfunk der Literatur weit entgegen. Und kann er eine Leistung an der Literatur vollbringen? Die Literatur baut mit der Sprache, welche an sich ja noch immer ein akustisches Element ist. Der Buchdruck, die Drucktype hat, um es ruhig auszusprechen, die Literatur und uns alle in einer unnatürlichen Weise zu Stummen gemacht. Da tritt nun im ersten Viertel des 20. Jahrhunderts überraschend der Rundfunk auf und bietet uns, die wir mit Haut und Haaren Schriftsteller sind, aber nicht Sprachsteller, und bietet uns wieder das akustische Medium, den eigentlichen Mutterboden jeder Literatur. Und weiter ein antreibendes Element aus dem Rundfunk. Es handelt sich hier um das Sprechen vor einer, wenn auch nicht sichtbaren, so doch real vorhandenen großen Masse. Wieder tritt da der Rundfunk vor uns, die er eben aufgefordert hat, die Drucktype zu verlassen, und fordert uns auf, unseren kleinen gebildeten Klüngel zu verlassen. Ich kann das nicht als einen Nachteil bezeichnen. Beides, mündlich zu sprechen oder sprechen zu lassen und sich auf den lebenden einfachen Menschen der Straße und des Landes einzustellen, diese beiden literaturfremden funkformalen Ansprüche sind auch literarisch gute Ansprüche. Aus der großen Masse folgt übrigens auch eine bestimmte Haltung des Autors. Er hat diese Verpflichtung auch im Buch und im Theater. Dort ist der Verleger, der Direktor. Hier ist Zensur. Ich denke, die Autoren werden von sich aus die richtige Einstellung auf die Masse vornehmen können.
0: Arnold Zweig referiert über die Epik.
5: Das Epische ist in der Geschichte der Menschheit die Kunstgattung, die ununterbrochen befruchtet wurde vom Aufnehmen der Welt und ihrer Wiedergabe oder besser Aussprache, Befreiung durch gehörte Sätze. Der Märchenerzähler, der große Rhapsode, hat den Sinn für das Epische geschaffen, lange bevor das Niederschreiben der literarischen Werke jenes Übermaß an Intellektualität hinzufügte, das aus dem Dichterischen das Literarische herausgezüchtet hat. Das Erzählen einer Geschichte nun ist dasjenige, was dem heutigen Rundfunk die Möglichkeit gibt, sich dem Urquell der Erzählungen, dem Epischen, wieder zu nähern. Meine Zeit ist um. Ich möchte nur einen Satz über die Zensur anbringen. Das von mir angeführte Erzählen kann nicht anders als improvisierend erfolgen. Diese Möglichkeiten müssen Sie schaffen. Improvisierung und Zensur aber vertragen sich nicht.
0: Ernst Hart, Intendant der Westdeutschen Rundfunk AG Köln, meldet sich zur Diskussion.
6: Herr Zweig hat von dem Stegreif-Erzähler gesprochen. Ich glaube, dem liegt ein großer Irrtum zugrunde. Der Rhapsode des Mittelalters, der Minnesänger, hat, ehe er seine Vortragstournee, von der er leben musste, anfing, das, was er dort scheinbar improvisiert vortragen wollte, mühsam und fleißig auswendig gelernt und den Anschein der Improvisation schauspielerisch geübt. Alle künstlerische Form bedingt unendliche künstlerische Arbeit.
4: Ich möchte Herrn Hart zustimmen. Kunst ist nicht zu improvisieren, das ist ein allgemeiner Satz. Ich glaube, dass Herr Zweig dich selbst auch weiß.
0: Der Schriftsteller Hans Kieser.
7: Für den Rundfunk gibt es nur einen Märchenerzähler. Das ist der Reporter. Der erzählt uns das große Märchen unserer Zeit.
4: Das ist gut.
7: Aber geben wir uns keiner Täuschung hin, die Entwicklung des Radios ist an das Wirtschaftliche gebunden. Wer ernsthaft und verantwortlich arbeitet, muss in der heutigen äußerst schweren Lebenssituation die Möglichkeit sehen, dass seine Arbeit auch ihren Lohn findet. Hierzu sind die bestehenden Tarifverträge, die sich nicht auf Originalwerke des Rundfunks beziehen, nicht ausreichend.
0: Kieser bezieht sich auf die Gesellschaft für Senderechte, die nur für bereits gedruckte literarische Werke die Rechte der Autoren gegenüber den Sendern vertritt, nicht aber für eigenständige Texte, die fürs Radio geschrieben werden, wie Hörspiele. Doch Ernst Hart möchte noch etwas sagen.
6: Ich bitte um die Erlaubnis, über den dunklen Begriff der Rundfunkzensur einiges sagen zu dürfen. Es wird damit besonders in den Zeitungen sehr viel Unfug getrieben. Der Verband der Berliner Kritiker hat sogar eine Resolution gegen die Rundfunkzensur gefasst. Wie wirkt sich denn diese Rundfunkzensur aus? Sie können im deutschen Rundfunk sagen, was Sie wollen. Vorausgesetzt, dass Sie nicht ganz so sprechen wie in einer Versammlung von lauter Gesinnungsgenossen. Unsere Pflicht gegen die Andersdenkenden ist, für einen nicht verletzenden Ton vor dem Mikrofon zu sorgen. Ich möchte nur an die selbstverständliche Haltung des Verlegers einer Zeitung erinnern. Er wird doch stets fordern, dass seine Redakteure gelesen haben, was sie drucken lassen. Das hat doch nichts mit Zensur zu tun. Meine Herren, die Richtlinien, die für den Rundfunk erlassen sind, lauten: Der Rundfunk ist überparteilich. Es muss also jemanden geben, der die Einhaltung dieser Richtlinien überwacht. Und das ist der Redakteur, der Intendant.
8: Ja, aber dann ist Zensur, wenn man vom Standpunkt der Hörer wartet.
9: Wir sollen improvisieren und wir können nicht improvisieren, wenn solche Zensur gemacht wird.
6: Ich glaube, wir können aus Zeitmangel dieses Thema nicht weiter verfolgen.
5: Doch. Hier erhebt sich das ernsthafte Problem, wie weit die Frage gesellschaftlichen Taktes mit einer Kunstdarbietung verquickt werden kann. Ich maße mir nicht an, diese Sache schon jetzt entscheidend durchdacht zu haben. Es gibt aber bestimmte Kunstwerke sehr hohen Ranges, die in diesen Gesellschaftsmaßstab nicht hineinpassen. Wollen Sie solche für die Öffentlichkeit notwendige Aussprecher neu geformter Empfindungen einfach ausschließen? Hier scheint das wahre Problem zu liegen. Wir dürfen von der Produktion nicht Begabungen ausschließen, die revolutionär und eruptiv das aussprechen und empfinden. Und zwar schon heute sagen, was in 30 oder 40 Jahren allen geläufig ist. die daran Anstoß nehmen, solange es gewagt klingt.
0: Das Thema wird vertagt. Am folgenden Tag hält der Schriftsteller und Dramaturg der Berliner Funkstunde, Arnold Bronnen, einen Vortrag über das Hörspiel.
10: Der besondere Anlass dieser Tagung ermutigt mich, mich mit dem praktischen Problem des Hörspiels nicht zufrieden zu geben. Wir haben bis jetzt wenig Forderungen gehört. Wenn wir aber welche gehört haben, so waren es nur die materieller Art. Wir haben hier Leute reden hören, die der bedauerlichen Ansicht gehuldigt haben, der Rundfunk sei eine Versorgungsanstalt für ausgediente Literaten. In Wirklichkeit ist der Rundfunk nicht für die Dichter da, sondern für die Nation. Ihn interessiert an den Dichtern nicht das Schaffen des Einzelnen. Er sieht in den Dichtern nur das Instrument der Gedanken der Nation. Darf der Rundfunk einen Dichter zu seinem Werk veranlassen? Mag es auch Hörspiel heißen. Einen Dichter, der in diesen Augenblicken sich fern weiß, jedem göttlichen Strom? Der Rundfunk ist heute die größte Macht für alle Künstler des Wortes. Diese Macht ist leer und wesenlos. Ein schlotternder Schemen, der sich drahtlos verbreitet. Diese Macht muss erfüllt werden. Sie muss erfüllt werden von einem Geiste, der ausströmt, vom Volke, das empfängt. In einer Zeit, die verworren ist bis zur letzten Schraube, die keiner brauchen kann. In einem Land, in dem sich eine schamlose Zunft verantwortungsloser, dem eigenen Volke entfremdeter, keiner Rasse, keiner Landschaft verhafteter Literaten breit machen. Mögen Männer aufstehen, die diese Macht lebendig machen, von innen heraus im Dienste der Nation.
11: Ich bin empört, dass diese Rede von Herrn Braunen hier gehalten wird. Ich selbst bin es gewesen, der Herrn Braunen von der Dichtersektion aus vorgeschlagen hat. Ich bedauere es. Ich selbst bin Jude von Abstammung.
12: Räume aus!
11: Ich habe die Anreihe von Herrn Braunen nicht durchanalysiert. Hier durfte von politischen Dingen nicht gesprochen werden. Dies ist eine Arbeitstagung.
10: Ich kann auf die Empörung des Herrn Döblin wenig antworten. Ich habe von der Rasse nur gesagt, dass sich in der jetzigen Zeit eine schamlose Zunft verantwortungsloser, dem eigenen Volke entfremdeter, keiner Rasse, keiner Landschaft verhafteter Literaten breitmache.
11: Sie dürfen mich nicht angreifen. Ich verbitte mir das. Das ist eine Frechheit. Bitte mich gegen diese Unverschämtheiten in Schutz zu nehmen. Sie wissen wohl nicht, dass wir hier eine Arbeitstagung haben.
10: Ich wusste erst gar nicht, dass die Akademie eingeladen hatte.
11: Ich habe sie selbst vorgeschlagen.
10: Ich habe weiter nichts gesagt, als dass uns nicht ein einzelner Dichter, sondern der Dichter als Instrument interessiert.
9: Sie haben die Anwesenden des Jobbertums beschuldigt. Das ist eine Taktlosigkeit, die wir uns verbinden müssen.
10: Ich möchte gern darauf antworten, was Herr Kieser gesagt hat, finde aber keinen Anhaltspunkt. Herr Hart hat erklärt, die Zeit sei erschöpft bis zum letzten Bronnen. Diese Ausführung des Herrn Hart finde ich zu hart. Ich habe die Ansicht vertreten, dass wer einen Auftrag gibt, auch einen Auftrag haben muss.

0: Was blieb nun von diesem ersten Treffen von Schriftstellern und Rundfunkmitarbeitern?
1: Eine Resolution, in der die Reichspost aufgefordert wurde, dem Rundfunk die Mittel für seine Kunstaufgaben zu erhalten.
0: Ein sehr bescheidenes Ergebnis.
1: Das fand die Presse auch, die zudem verärgert war, dass sie an der Tagung nicht teilnehmen durfte. Sie fand unter Ausschluss der Öffentlichkeit statt. Warum, wusste keiner. Nur von dem Bronnen-Eklat hörte man etwas.
0: Ein kleiner Vorgeschmack auf das, was kommen sollte. Nur nahmen die Herren Dichter das nicht ernst genug. Sie standen ganz auf der Seite der staatlichen Rundfunkrichtlinien. Dichtung sollte mit Politik nichts zu tun haben.
1: Es kam sogar der Vorschlag, die Überwachungsausschüsse und Beiräte zur Auftragserteilung an Autoren zu ermuntern.
0: Über die Organisation des Rundfunks herrschte offenbar völlige Unkenntnis.
1: Und nicht nur das, die anwesenden Autoren besaßen nicht einmal zu einem Viertel einen Rundfunkempfänger.
0: Diskutierten aber heftig über die Möglichkeiten des neuen Mediums.
1: Nicht einmal ohne Folgen. Ein Zentralthema der Tagung, die Mündlichkeit und die Unmittelbarkeit des Rundfunks, wurde von Edlef Köppen, dem Nachfolger Bronnens, bei der Berliner Funkstunde aufgegriffen. Gut zwei Monate nach der Kasseler Tagung,
0: an der er selbst teilgenommen hatte,
1: begann er eine Sendereihe unter dem Titel »Improvisierte Erzählungen«. Den ersten Abend bestritten Alfred Döblin, Arnold Zweig,
0: der in Kassel für improvisierende Epik plädiert hatte,
1: und Walter von Hollander. Über das Zustandekommen solcher Improvisationen sprach Köppen zu Beginn der zweiten Sendung am 17. Januar 1930.
2: Wir hatten den Herren immerhin zeitlich so viel Spielraum gelassen, dass sie sich 24 Stunden mehr oder weniger mit ihrem Thema befassen konnten oder es sich sogar selber aussuchen konnten und in jedem Fall also einigermaßen vorbereitet waren. Wir sahen damals und sehen auch heute noch in solchem Vorgehen keinen Widerspruch zu der Forderung der Improvisation, denn wir meinen, dass die Improvisation ja keineswegs mit Schnelldichten verwechselt werden darf. Mit unserer heutigen Veranstaltung gehen wir noch etwas weiter. Wir behandeln unsere Aufgabe diesmal noch strenger. Die Herren, die hier am Mikrofon sitzen, wussten nämlich bis vor einer halben Stunde ungefähr überhaupt nicht, welches Thema sie heute Abend gestellt bekommen oder sich auswählen konnten.
1: Am 7. Februar improvisierte Bernhard von Brentano.
3: In einer der angenehmen Straßen des Westens wohnte ein sehr wohlhabender Mann, der Junggeselle war und sich einer armen Verwandtschaft erfreute. Diese Verwandtschaft schrieb ihm regelmäßig zu allen Festen des Jahres und die Folge davon war, dass er diese Briefe beantworten musste. Und am besten beantwortete er sie mit Scheckformular. Auf die Dauer machte ihm dieses Spiel wenig Freude und er beschloss, sich zu rächen.

0: Viertes Kapitel: Kunst und Technik.
1: Bevor es das Hörspiel. Der Deutsche Rundfunk, 1924.
2: Also entweder wir beschalten uns dahin, dass wir sagen, Senderspiele hat es schon immer gegeben, nämlich dramatische Werke, deren Wirkung nicht wesentlich auf das Auge gestellt ist, oder aber wir verlangen nach dem eigenständigen Schallspiel. Und das würde heißen nach einem Drama, für dessen Zustandekommen die Rundfunktechnik als formaler Faktor unentbehrlich ist.
1: Das Schallspiel also eine Konsequenz des Hörspiels, eine Analogiebildung zu Schau- und Lichtspiel.
2: Folgerichtig wäre also ein Hörspiel jede Ohrenweide, auch unmittelbar empfangene. Ein Spiel aber, dessen Zustandekommen wesentlich auf der Wirkung eines akustisch-elektrischen Vorgangs beruht, könnte demzufolge vielleicht als Schallspiel bezeichnet werden.
3: Eine neue Kunst kann erst dann entstehen, wenn die neue Technik zur Selbstverständlichkeit geworden ist.
1: Kurt Weill, ein Jahr später, 1925.
3: Wie der Film die optischen Ausdrucksmittel bereitet.
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6: Im Studio Immekasten. Auch in den kommenden Tagen bleibt es in weiten Teilen Deutschlands heiß. Im Westen und Süden kratzen wir sogar an der 40-Grad-Marke. Für viele kann die Hitze richtig gefährlich werden. Hanna Messerschmidt.
7: Besonders gefährdet sind neben Herzpatienten auch Menschen mit Nieren- oder Lungenkrankheiten. Ältere Leute trinken oftmals zu wenig, merken nicht, wenn sie dehydrieren. Auch für Schwangere und Kinder ist die Hitze eine enorme Belastung. Allein im vergangenen Jahr, so schätzt das RKI, sind 2500 Menschen hitzebedingt gestorben. Auch wenn es nicht gleich um Leben und Tod geht, bei der Hitze können wir uns schlechter konzentrieren, schlafen schlechter oder werden reizbarer oder sogar aggressiv.
6: Deutschlands Kommunen sind am Limit. Darauf weist der Städte- und Gemeindebund heute mit einem Aktionstag hin. Laut Bertelsmann Stiftung fehlen fast 32 Milliarden Euro. Wenn Bund und Länder nicht gegensteuern, drohen bei Freibädern, Jugend- und Nahverkehrsangeboten Kürzungen. Die Fortschritte bei den Friedensgesprächen zwischen den USA und dem Iran machen sich positiv bei uns an den Tankstellen bemerkbar. Diesel hat laut ADAC am Wochenende erstmals wieder weniger gekostet als vor dem Irankrieg. Im Schnitt 1,73 Euro. Allerdings in anderthalb Wochen läuft der Tankrabatt wieder aus. Trotz seines verletzungsbedingten WM-Aus bleibt Nico Schlotterbeck noch bei der Mannschaft in den USA. Für Trainer Nagelsmann ein schönes Zeichen. Schlotterbeck hatte sich beim Spiel gegen die Elfenbeinküste einen Bänderriss im Sprunggelenk zugezogen und fällt mehrere Monate aus. Nachnominiert werden darf aber niemand mehr. Für die Mannschaft war das WM-Aus von Schlotterbeck ein Schock, sagt Teamkollege Nadim Amiri.
8: Ganz schwieriger Moment. Du weißt eigentlich nicht, was du jetzt ihm sagen sollst, weil du siehst, dass der ist einfach leer. Und ja, wir müssen einfach für ihn da sein. Ich glaube, Ruhe tut ihm aber auch gut.
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9: Mit KI-Support. Meist sonnig geht's durch den Abend, aber gerade in der Südhälfte kann's vereinzelt nochmal ordentlich krachen mit Schauern und Gewittern. In der Nacht wird's dann ruhiger, mal mehr, mal weniger Wolken und die Tiefstwerte liegen zwischen 22 und 9 Grad. Morgen gibt's viel Sonne und es bleibt meist trocken, nur ganz im Süden und in den Bergen sind später wieder kräftige Gewitter drin. Dazu maximal 37 Grad.

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1: Hier ist Folge 543 des Apfelfunk-Podcasts, aufgenommen am Mittwoch, 17. Juni 2026, wenige Tage bevor der Tag ist, an dem die Sonne am längsten zu sehen ist oder zumindest es hell bleibt, denn es ist jetzt hier gerade schon fast 20 nach 10 am Abend und ich gucke raus und ich sehe immer noch Licht. Es ist immer noch dämmerig hier. Bei dir wahrscheinlich nicht, lieber Jean-Claude, aber ich glaube, die Tage sind auch länger, oder?
2: Ja, natürlich, die Tage sind massiv länger, aber jetzt 20 nach 10 ist bei mir, wenn ich aus dem Dachfenster rausgucke, wirklich schwarze Nacht. Ich weiß nicht, also es ist tatsächlich so, wenn ich nach Westen rüber gucke, also durchs Fenster nach Westen, da sehe ich, ist es noch hell, aber direkt über mir, das ist so, was ist denn das, Osten, ja, mein Dachfenster ist Osten, da ist es schon sehr schwarz, ja. Also wenn ich draußen bin, wäre es auch ein bisschen heller. Ich meine, ich sitze natürlich im Inneren, habe alle Lampen an und so. Aber nein, es ist natürlich niemals so hell, wie es bei dir ist. Wir sind genau in dieser Jahreszeit, wo sich der Norden, sag ich mal, diesbezüglich sehr positiv auswirkt auf die Tageslänge.
1: Ja, wir stellen ja immer im Winter fest, dass es dann das krasse Gegenteil ist. Dann hast du die längeren Tage und ich bin derjenige, der hier in der Fürst der Finsternis sozusagen.
2: Genau.
1: Ja, aber ich meine, langjährige Hörer sagen, oh, Wiederholung, aber es fasziniert mich jedes Jahr aufs Neue und ich habe irgendwie auch den Eindruck, je älter ich werde, desto helligkeitssüchtiger werde ich auch. Also ich finde es wirklich ganz fantastisch und vor allem, wenn ich dann so sehe, dass es hier so, ja wirklich bis 23 Uhr noch so ein bisschen Dämmerlicht gibt und um 4 Uhr ist es ja auch schon wieder hell. Ne? Also es ist ja, diese Nacht ist ja ultra kurz Mitte Juni.
2: Das ist schon herrlich.
1: Und der längste Tag des Jahres ist für mich aber immer so ein Freuden- und auch ein bisschen so ein Trauertag, weil das so der Kipppunkt schon wieder ist. Natürlich ist es noch ewig jetzt so, also gefühlt noch eine ganze Weile so, wie es jetzt ist, weil so wie langsam, wie sich das aufgebaut hat, baut es sich ja erst auch ab. Es geht ja erst so im August, September, dann geht es ganz schnell in großen Schritten.
2: Dann dafür geht es dann ganz schnell,
1: genau. Ja. Aber trotzdem, also ich finde immer die Zeit dahin zu diesem längsten Tag des Jahres finde ich immer am allerschönsten, weil das ist so irgendwie die Jahreszeit.
2: Ja, das stimmt schon. Ich bin da komplett bei dir und mir geht es absolut ganz genau gleich. Ja, wenn wir schon beim Geografischen sind, können wir ja noch zum Meteorologischen gehen. Ich weiß nicht, wie es bei dir aussieht. Bei uns ist tatsächlich Hochsommer und zwar wieder so richtig dolle. Aktuell 20 nach 10 haben wir immer noch 26 Grad draußen. Ich habe bei mir unter dem Dach ein bisschen mehr sogar. Also es ist schön warm im Moment. Wie ist es bei dir im Norden?
1: Bei uns ist es tatsächlich dem Norden gerecht werdend kühl gewesen in den letzten Tagen. Also heute ist der erste Tag, wo es jetzt warm geworden ist. Irgendwie gab es ja die ganzen letzten Tage auch irgendwie Vorhersagen, es soll die große Hitze kommen. Mhm. Hat sich inzwischen, glaube ich, schon so ein bisschen relativiert für uns hier. Also es gibt irgendwie am Freitag soll es über 30 Grad werden. Ja. Aber es ist dann anscheinend ein kurzes Intermezzo und auch nicht fast an die 40 Grad, wie es teilweise propagiert wurde oder über Tage. Keine Ahnung, mal schauen. Die Wettervorhersage ändert sich stündlich in der Beziehung. Okay. Aber für den Moment ist es eigentlich erstmal ersehnt, dass es wirklich wärmer wird, weil wir hatten recht kühle Tage. In den letzten Tagen, wenn ich morgens so nochmal rausgegangen bin zum Spazierengehen, dann waren es schon irgendwie so 13, 14, maximal 15 Grad. Also das war schon recht kühl. War für mich ein ziemlicher Klimaschock. Krass. Weißt du, letzte Woche 30 Grad in Kalifornien.
2: Ja, das glaube ich. Also nee, bei uns ist jetzt wirklich, sie sagen auch, es ist eine große Hitzewelle angesagt. Es ist irgendwie, Meteo Schweiz hat so Hitzewarnungen draußen, 3 und zum Teil sogar 4 von 4. Und wir haben, glaube ich, am Wochenende so 35 Grad, am Montag 36 Grad prognostiziert. Also es wird schon ordentlich warm. Vor allem soll es, glaube ich, auch dann in der Nacht halt nicht mehr so richtig abkühlen. Und sie sagen auch, es wird immer so gegen das Wochenende hin, ich glaube gegen Freitag, Samstag, wird es dann noch ein bisschen feuchter, kann auch mal ein Wärmegewitter geben. Und dadurch ist dann halt, wenn es dann so um die 20 ist in der Nacht und dazu noch feucht, dann ist es halt so, ich meine, ich weiß jetzt, der liebe Dani in Hongkong, der lacht natürlich nur. Aber gut, die haben auch Klimaanlagen, die alles wegbügeln. Es ist ordentlich warm. Und ich bin ganz happy im Moment. Ich war jetzt die letzten 2 Tage immer im Büro und unterwegs und Meetings und so. Also sprich, so einigermaßen okay angezogen. Und jetzt bin ich wirklich 6, 7 Tage nur zu Hause. Das heißt, ich kann im Schlabber-Look mit abgesägten Hosen rumlaufen. Es sieht da niemand. Also von dem her gesehen, das ist praktisch.
1: Ja, hast du alles richtig gemacht, würde ich jetzt mal sagen.
2: Ja, ja, es hat wirklich genau gepasst. Also ich war jetzt letzte Woche und diese Woche viel unterwegs und jetzt aber die nächste Woche bis dann wirklich fast in 10 Tagen, also nee, bis in einer Woche, kann ich hier im Homeoffice arbeiten. Und das finde ich, wenn es so, ich weiß nicht, wie es dir geht. Also wenn wir so richtig knallig Hochsommer haben, du weißt ja, ich bin ja Digitalexperte oder Journalist, nenn es wie du es willst, aber die gelten ja jetzt nicht als die Bestangezogenen und ich erst recht nicht. Aber ich finde trotzdem immer, ich gehe zum Beispiel nie mit kurzen Hosen oder so mit Dreiviertelhosen irgendwie nach Zürich. Ich fühle mich einfach nicht wohl drin, das mache ich einfach nicht. Und das heißt, ja, eben, du hast dann lange Hosen, je nachdem, wen du triffst, ein Hemd. Also ich weiß nicht, ich finde es einfach schwierig im Sommer irgendwie, aber das mag daran liegen, dass ich ein alter Boomer bin und mich halt auch nicht auskenne in dem Bereich, aber ich finde es schwierig, gut angezogen, aber trotzdem nicht so heiß zu haben. Also ich finde es schwierig, wenn es so wahnsinnig heiß ist, dass man dann trotzdem noch okay angezogen ist oder beziehungsweise ich versuche okay angezogen zu sein, aber ich habe dann einfach schon wahnsinnig heiß. Ich finde das anstrengend.
1: Ja, ich habe da irgendwie auch kein Patentrezept für. Ich meine, ich werde ja auch mal liebevoll von einigen Kommentatoren eure Kleinkariertheit genannt, in Anspielung auf meine Hemden, die ich ja immer zutrage.
2: Das könnte ferner liegen, oh, okay.
1: Ja, aber ich glaube, sie beziehen sich tatsächlich auf die Muster und ich hoffe nicht auf die Person. Nein. Aber wenn doch, ist auch egal. Also auf jeden Fall ist es so, dass ich da tatsächlich auch dazu neige, wenn ich jetzt nach Hannover fahre oder so, dass ich dann eben die lange Hose wähle. Obwohl ich jetzt, weißt du, ich finde es gar nicht anstößig, wenn andere das anders machen.
2: Nee, ich auch nicht.
1: Ich bewundere es eher. Ich bewundere es eher. Dann so Flipflops und kurze Hose.
2: Ja.
1: Aber so, sag ich mal, mein persönlicher Anspruch da ist es irgendwie, kurze Hose ist Privatheit. Ne?
2: Genau,
1: das ist irgendwie
2: geht mir
1: auch so.
2: Ja.
1: Oder halt Homeoffice, dann, wenn es keiner sieht.
2: Genau,
1: ne?
2: Dann ist ja wurscht. Da muss ich ja nur oben in der Kamera okay aussehen. Ja, das ist einfach, genau.
1: So unterhalb des Kamera-Äquators.
2: Genau, ist ja dann völlig wurscht.
1: Genau. Ja, ja. Ja, insofern, ja, dann ist es natürlich mal perfekt, wenn man diesen ganz warmen Tagen nicht dann durch die Weltgeschichte reisen muss.
2: Es passt im Moment ganz gut. Also von dem her, ich finde das ja auch okay. Es ist ja jetzt auch die Jahreszeit dafür und eben dazu dann noch lange hell. Also eigentlich absolut cool. Du hörst es an meiner Stimme, sie wird langsam besser.
1: Ja.
2: Sie ist noch nicht perfekt, aber ich glaube, verglichen mit unserer langen Folge ist sie doch schon wieder ein bisschen anhörbarer.
1: Auch die war doch in unserer langen Folge auch recht anhörbar, fand ich. Also
2: ja, du, da, dank diesen tollen Medikamenten, die ich da gelutscht habe die ganze Zeit. Eine halbe Schachtel weggemampft. Ja, es ging erstaunlicherweise gut. Ich hatte ja am Anfang wirklich noch Angst, dass sie dann einfach aufhört. Weißt du, ich habe das manchmal so.
1: Ja.
2: Wenn ich so eben erkältet bin, ein bisschen verschleimt bin und dann noch heiser und dazu so ein bisschen halt vielleicht noch ein bisschen viel Stress um. Das schlägt sich bei mir gerne mal auf die Stimmbänder. Und dann, es gab es auch schon, ich meine, wir haben, glaube ich, auch schon mal eine Folge irgendwie verschieben oder sogar ausfallen lassen müssen, weil ich einfach gar keine Stimme hatte. Also wirklich weg, komplett weg. Das gibt es bei mir auch. Und ich dachte schon so, die Folge wird ja vielleicht ein bisschen länger. Ich war so ein bisschen nervös am Freitagabend, bevor wir losgelegt haben und war dann ganz erstaunt, wie gut das geklappt hat.
1: Meine größte Sorge war ja, als wir diesen Podcast aufgenommen haben und ich habe deine sexy Stimme gehört, dass sie zu anrüchig klingt, dass wir wieder als explizit eingestuft werden, alleine ob deiner Stimme.
2: Oh je.
1: Ja, ja, da können wir auch noch so einen kleinen Follow-up an der Stelle machen, denn das Thema hat uns ja vor einigen Folgen, ich weiß gar nicht mehr, wie lange das schon her ist, es ist ja schon ein paar Wochen
2: vorletzte
1: her.
2: Vorletzte Folge oder vorverletzte, irgend sowas,
1: Ja, aber es ist so ganz kurzfristig ist es auch nicht. Auf jeden Fall, wir hatten ja eine Folge rausgebracht und wurden hinterher angesprochen von Hörern, die gesagt haben, hey, was ist bei euch denn los? Wird also nicht jugendfrei eingestuft bei Apple Podcasts.
2: Genau, es war die 540 und jetzt sind die bei der 43, also genau, drei Folgen zurück.
1: Ja, okay. Und da haben uns tatsächlich, auch Jugendliche geschrieben, die uns hören und haben gesagt, ja, in Apple Podcasts, ich konnte eure Folge dort nicht abrufen. Ich meine, ein Glück kann man sie auf apfelfunk.com oder ein Funkgerät der App zum Apfelfunk ja auch abrufen. Also falls ihr da Probleme habt mit dem Jugendschutzfilter, dann könnt ihr dann einfach euch vertrauensvoll an diese Stellen wenden. Dort findet ihr die Folge auch vor. Naja, auf alle Fälle sind wir dem ja mal hinterhergegangen und allein Interesse halber, was denn da passiert ist. Ich hatte auch mit einer KI die Folge transkribiert und nochmal komplett dann checken lassen. Und alles hat gesagt, nein, da ist nichts mit. Ne, es gibt keinen Verdachtsmoment. Im Gefunke haben einige gesagt, irgendwo einer von uns hat vielleicht mal irgendwie Shit gesagt oder so. Ja, und das hätte,
2: sein ich, natürlich.
1: Das hätte den Profanitätsfilter dann ausgelöst, keine Ahnung. Ja. Auf jeden Fall hatte ich dann Apple geschrieben und dann schrieb mir auch ein Support-Mitarbeiter zurück aus der Podcast-Ecke, er würde das, als wäre kein Versehen, ne? Es wäre bewusst so gesetzt worden. Ja. Aber er würde das Ganze jetzt mal zur weiteren Prüfung intern weitergeben.
2: Ja.
1: Und dann hörte ich nie wieder etwas davon.
2: Ja.
1: Und jetzt, gestern war das, glaube ich, kam dann plötzlich eine E-Mail von ihm, wo er dann gesagt hat, wo er sich bedankt hat für die Ruhe oder für die Geduld, die ich da bewiesen hätte in der Sache. Und sie hätten das jetzt in ihren internen Teams weiter überprüft, das Ganze. Mhm. Und wären zu dem Schluss gekommen, dass unsere Sendung explizites Material enthalte. Und dass vor dem Hintergrund Apple Podcast sich das Recht vorbehalte, das dann entsprechend dann sichtbar zu machen, wenn dort eben was...
2: In dieser einen Folge.
1: Genau, in dieser einen Folge. Und ja, und das war's dann. Aber es wurde auch nicht gesagt, was. Und das ist ja eigentlich so...
2: Ja, weißt das du, ist ja eigentlich das Fiese, genau.
1: Ich war ja eigentlich mit zwei Intentionen an den Mann herangetreten. Das eine war erstmal die Hoffnung, vielleicht auch Verständnis zu finden, dass gesagt wird, oh, hat die KI bei uns einen Fehler gemacht oder so. Genau. Falscherkennung. Das war die maximale Hoffnung. Und die minimale Hoffnung war eigentlich zumindest, dass wir was daraus lernen können, was wir falsch gemacht haben.
2: Genau.
1: Dass uns gesagt wird, ja, ihr dürft halt keine Fäkalwörter jetzt, das darf euch nicht rausrutschen, dann seid ihr hier halt in einem Filter. Ja. Das wäre ja meine Auskunft gewesen.
2: Ja klar, absolut.
1: Ja, jetzt Wir müssen jetzt leider damit leben, dass es jederzeit wieder passieren kann, weil wir nicht wissen, warum.
2: Ich werde einfach nie mehr sowas sagen. Ich werde total zurückhaltend sein. Wenn du mich nicht ärgerst oder keines unserer Themen.
1: Da muss ich mich ja sehr anstrengen. Dann.
2: Nein, das wollen wir eigentlich nicht. Wir wollen ja so authentisch bleiben, wie wir das bisher immer waren. Also von dem her gesehen, wir ändern eigentlich nichts und wir gucken mal. Und wenn es dann wieder eine Folge trifft, können wir den Quervergleich machen. Dann haben wir ja dann zwei sozusagen. Da
1: stimmt.
2: Mal gucken, ob es irgendwelche Übereinstimmungen gibt. Dann würden wir so quasi dem Ganzen näher kommen.
1: So eine Kreuzpeilung, weißt du?
2: Genau, das Wort habe ich eigentlich gesucht. Ich wusste gerade nicht, wie sich das nennt, aber das wäre es wohl.
1: Das ist jetzt ein totaler Exkurs, das tut mir leid, aber ich muss jetzt gerade beim Stichwort Kreuzpeilung, muss ich an ein uraltes Spiel denken, was es, glaube ich, sogar unter MS-DOS damals lief. Wow. Das war das Zeitalter, du erinnerst dich vielleicht auch noch daran, in den 90ern war es irgendwie en vogue im aufkommenden PC-Zeitalter, dass Firmen Werbespiele veröffentlicht haben. Die Telekom hatte auch so ein Spiel und das war das.
2: Genau.
1: Da hast du so einen Telekom-Techniker gespielt, der halt irgendwie Telefone, ISDN-Anschlüsse legen musste und dann gab es dann irgendwie so eine Stör-Organisation, die hieß glaube ich sogar Stör, STÖR. Und dann musstest du dann mit so einem Funkwagen durch die Gegend fahren und Kreuzpeilungen machen auf so einer Landkarte, um dann diesen Piratensender zu identifizieren. Und das fand ich, das war
2: ich
1: ja...
2: Ich war dann eher Team Piratensender, wäre ich gewesen. Sogar im Real Life, das wollen wir hier nicht vertiefen.
1: Also mir hat das damals irre Spaß gemacht, dieses Spiel. Ich weiß noch nicht mal mehr, wie es heißt mittlerweile. Aber da musste ich jetzt bei Kreuzpeilung dran denken.
2: Großartig.
1: Aber meine Güte, das war jetzt dann doch ein bisschen sehr weit ab.
2: Schon ein Weilchen her, genau.
1: Ja.
2: Sehr lustig. Ja, hey, du hast mir noch irgendwas ins Skript geschrieben von einem Panikmoment, den du hattest.
1: Ja, kurz vor der Sendung. Also da habe ich dann plötzlich festgestellt, oh Mann, ich habe in Chrome meine wichtigsten Bookmarks in Ordnern da oben in der Lesezeichenleiste sortiert. Und da gibt es gleich zuvorderst, bevor alles andere kommt, ist da der Reiter Apfelfunk. Weil klar, A steht
2: APF,
1: vorne.
2: Der Ordner.
1: Und da wollte ich vorhin dann draufgehen, um dann zum Beispiel direkt zu unserer Umfrage zu kommen und zu unserer Feedback-Rubrik. Und der Ordner war weg. Ich habe vermutlich irgendwas irgendwo gemacht, dass ich den aus Versehen gelöscht habe.
2: Oh nein.
1: Und Cloud-Synchronisierung sei Dank hat sich das dann auf jegliche Computer fortgepflanzt.
2: Auweia.
1: Und ich dachte, so ein Mist, weil da sind so viele interne Links drin, die ich dann alle erstmal wieder mir zusammenklicken muss. Und das natürlich ausgerechnet vor der Folge. Und deshalb Lesezeichen-Panik-Moment habe ich das ja überschrieben. Da ist mir echt aufgefallen, wie doof das ist, dass du in Chrome keine Backup-Möglichkeit anscheinend hast, dieser Lesezeichen.
2: Stimmt.
1: Also du kannst sie wohl extern sichern, aber das musst du wirklich, da musst du dran denken, du musst es aktiv betreiben.
2: Das mache ich immer, wenn ich Browser wechsle dann ab und zu, genau.
1: Ja, es gibt nicht so eine Undo-Taste irgendwie, dass du jetzt irgendwie sagen kannst, so, du kannst einen Timestamp wieder dann da zurückholen. Ja, und das war echt blöd. Und weißt du, wie ich das gelöst habe? Das ist total lustig. Also vielleicht ist auch dem einen oder anderen nützlich, dem es auch mal passiert. Ich dachte dann, Moment mal, ich habe doch Chrome auch installiert auf iOS und ich nutze das nie. Das heißt, die App wird nicht aktiv im Hintergrund sein, sie hat nicht synchronisiert. Ja. Jetzt muss ich natürlich Chrome auf iOS davon abhalten, dass es synchronisiert. Also habe ich erstmal jegliche Flugmodus, alles ausgeschaltet, WLAN ausgeschaltet.
2: Genau.
1: bin in die App rein und siehe da, der Ordner war da. Und dann habe ich den Ordner einfach kopiert in einen lokalen Ordner im Chrome-Browser. Und dann habe ich wieder das WLAN eingeschaltet und dann habe ich den wieder zurückkopiert aus diesem lokalen Ordner in einen neuen Apfelfunk-Ordner. Und da waren sie wieder alle. Also das ist so ein kleiner Tipp, wem das mal passiert. Aber hast du irgendwie, es gibt doch auch so Tools, mit denen kann man das irgendwie in der Cloud sichern. Hast du da irgendwas?
2: Ich habe das immer mal probiert, weil ich wechsle ja so zwischen 2 bis 3 Browsern hin und her. Ich meine, den Safari brauche ich ja trotzdem ab und zu. Zur Arbeit brauche ich den Edge. Ich mache das meist inzwischen im Edge, aber ich schaue auch, dass mein Chrome immer noch aktuell ist. Also von dem her gesehen muss ich

0: Browser. Ich weiß nicht. Keine Ahnung. Also ich kenne da nicht, ich weiß nicht, wie man das sinnvoll, also außer man macht es eben von Hand oder Kurzbefehl, tudelu, ja, vielleicht mal was.
1: Stimmt.
0: Irgendwie ein Kurzbefehl, der dann automatisch durchläuft oder so. Weil ich bin einfach abgesichert, weil ich immer mindestens zwei Browser habe, die wirklich eigentlich auf dem gleichen Stand sind. Und dass ich es jetzt auf beiden lösche, ist doch eher unwahrscheinlich. Aber ich kann dir das sehr gut nachvollziehen, das ist ein ganz doofer Moment.
1: Ja, die älteren Hörer werden sich vielleicht erinnern, dass ich irgendwann auch mal davon berichtet habe, dass ich, als ich noch in dieser Phase war, wo ich auch den Safari intensiver genutzt habe, dass ich dann auch so ein Tool hatte, um das zu synchronisieren. Das war aber auch schwer zu finden. Ich habe leider auch vergessen, wie das Tool hieß und nutze es nicht mehr. So hatte ich hier zumindest ein paar Apfelfunklinks im Safari, aber ich habe doch festgestellt, dass ich ganz viel in Chrome mittlerweile angelegt habe, was ich in Safari gar nicht gespiegelt habe. Also auch das als Hausaufgabe, dass ich das tatsächlich mal beherzige. Nee, aber ich dachte, vielleicht hast du einen Tipp oder vielleicht hat ja auch jemand in der Hörerschaft einen Tipp.
0: Ich würde doch sagen, das geben wir weiter. Die sind sowieso viel schlauer als wir. Da müsste es doch irgendwas geben. Genau. Backup der Lesezeichenverwaltung. Wahrscheinlich werden wir jetzt ausgelacht und als Boomer verschrien, weil wer hat heute noch Lesezeichen? Aber ich weiß nicht, wie es dir geht. Ich habe unfassbar viele Lesezeichen. Die sind für mich wahnsinnig wichtig.
1: Ja.
0: Ich bin auch so ein Typ, ich habe immer alle Tabs offen. Mein Browser hat immer mindestens 30, 40 Tabs offen. Das Schlimmste wäre, wenn du die schließt, weil das ist bei mir auch so quasi Backup oder Work in Progress. Aber nichtsdestotrotz habe ich ganz viele Lesezeichen und die brauche ich einfach.
1: Ja, also da komme ich gar nicht dran vorbei. Erstmal so auf der Arbeit, da gibt es ganz viele separate URLs, die ich mir gar nicht merken könnte. Die ich einfach irgendwo ablegen muss. Also allein dafür braucht es schon einen Ordner. Für einen Apfelfunk braucht es einen Ordner. Klar, ich könnte da irgendwie mal so eine Aufschlagseite in unserem internen System bauen, wo alles vernetzt ist. Aber es ist ja viel schöner, als dann einfach einen Browser zu haben.
0: Viel einfacher, genau.
1: Und ich muss auch sagen, so ein Stück weit ist meine Lesezeichenliste auch so eine To-Do-Liste. Weißt du, wenn ich mal irgendwas sehe und auf Wiederverlage haben möchte, dann musst du immer mal wieder drauf gucken. Je nachdem packe ich das entweder in die Lesezeichen rein, die du gezielt reingehen musst, oder ich packe es ganz prominent in diese Quick-Leiste, damit es dann immer ins Auge sticht, damit es mich immer erinnert.
0: Auch abarbeiten. Ja, genau. Ich mache das absolut ganz genau gleich. Also wahrscheinlich hätte ich dir übrigens auch ein paar von meinen Apfelfunklinks weiterleiten können. Nur so einfach. Ich habe da auch den einen oder anderen.
1: Retter in der Not.
0: Die
1: ja, stimmt.
0: Wir wahrscheinlich zusammen hingekriegt wieder. Aber ja, spannendes Thema. Also ich wirklich, schreibt uns doch. Ich bin eigentlich überzeugt davon, dass ihr da draußen wahrscheinlich irgendjemand von euch oder mehrere eine Lösung nutzen, die uns da ganz hilfreich sein könnte. Würde mich echt interessieren. Finde ich ein cooles Thema. Gut, apropos cooles Thema, komm, jetzt machen wir den Schwenk darüber. Wir kommen zu unserem Sponsor, die Folge 543. Übrigens, coole Nummer, 543, das finde ich super. 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

0: 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Und sehr, sehr viele davon sind halt zuerst mal für Europa gesperrt. 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Da sind wir ja preislich nicht unbedingt verwöhnt, also da kann man manchmal auch das ein oder andere rausschlagen. Aber halt auch umgekehrt, wir sind ja kurz vor der Feriensaison. Wenn wir in den Ferien sind, brauchen wir es, vor allem meine Kids oder meine Jugendlichen sind es ja, wenn ich das Kids sage, das darf ich ja nicht, vor ihnen würde ich das nie sagen, aber hier hat 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
1: Und jetzt bin ich neidisch.
0: Worauf bist du neidisch?
1: Ich gucke ins Skript und sehe den nächsten Punkt, den du gleich ansprechen wirst und da bin ich per se schon mal neidisch, wenn ich das lese.
0: Ja, aber aber ehrlich gesagt, ich muss zu Kreuze kriechen, hier vor allen Hörerinnen und Hörern, aber vor allem vor dem einen Hörer. Es war nämlich so, letzten Samstag bin ich am Morgen mit meiner Familie, der Größere, der hat noch gepennt, aber der Jüngere und meine Frau, wir waren in Thun. Wir sind ja mehr in Thun als in Bern, habe ich glaube ich auch schon gesagt. Wir sind sehr gerne am See dort und dann gehen wir ein bisschen einkaufen, Kaffee trinken, whatever. Und dann laufe ich dort so an der Aare entlang. Die beiden anderen waren ein bisschen voraus. Und dann spricht mich jemand an, ich habe es glaube ich zuerst gar nicht gecheckt. Dann spricht er mich nochmal an, zum Glück so richtig hartnäckig. Ich drehe mich um und dann steht da jemand und sagt, hey, du, dich kenne ich doch, du bist doch der Jean-Claude Frick. Und ich so, Und dann hat er angefangen und gesagt, ja, ich höre euch immer im Apfelfunk, schon seit es euch gibt. Ich habe dich schon beim Geek Week gehört. Da dachte ich so, holy shit, das sind ja wahnsinnig viele Jahre, wo der uns da schon zuhört. Und dann haben wir ein bisschen geplaudert. Und der Punkt ist einfach der, ich freue mich immer gigantisch, aber ich bin gleichzeitig auch immer total erschreckt, weil ich mir das gar nicht vorstellen kann und so denke, hä, wieso spricht der mich denn an? Was? Meistens sieht man ja mit so einer gewissen Begeisterung oder einfach vor allem mit einem Interesse, ich sag's mal auch so, wird man ja konfrontiert, weil es ihn einfach Wunder nimmt. Und ich möchte mich einfach an der Stelle hier ganz offiziell entschuldigen. Erstens, Kleid, das habe ich ihm auch gesagt, es war der Morgen nach der langen Keynote-Folge. Ich hatte, glaube ich, 4,5 Stunden nur geschlafen, weil ich irgendwie am Morgen, ich war um 6:30 schon wieder wach, frag mich nicht warum, dumm gelaufen, aber war halt so. Ich hatte überhaupt keine Stimme. Also ich hatte noch weniger Stimme als im Podcast. Und ich war, glaube ich, sonst auch ein bisschen durch den Wind. Wahrscheinlich hat der so gedacht, boah, was ist denn das für ein durchgeknallter Typ hier? Der kriegt ja keinen geraden Satz auf die Reihe. Und ich habe ihn nicht mal nach seinem Namen gefragt. Wie peinlich ist denn das? Er hat mir erzählt, er kommt ursprünglich, glaube ich, aus Bremen. Ich glaube aber, er lebt in St. Gallen, wenn ich es richtig gecheckt habe. Und dann haben wir einfach, ich habe mich riesig gefreut, aber ich habe wahrscheinlich einen etwas merkwürdigen Eindruck hinterlassen. Das tut mir sehr leid, weil ich einfach, ja, ich bin einfach dann immer so erstaunt und so, wow, und ich weiß nicht, ich habe eigentlich das Gefühl von mir, ich sei ein relativ, du sagst ja das Gleiche auch, ich sei eigentlich ein grundsätzlich schlagfertiger Typ, aber in solchen Momenten komme ich mir immer total dämlich vor allem danach.
1: Es beruhigt mich, dass dir das genauso geht. Also ich habe ja hier auch schon solche Erlebnisse geschildert und ich dachte dann auch immer, ja, Jean-Claude, wäre das nicht passiert, aber jetzt weiß ich es besser.
0: Jetzt weißt du es, Pustekuchen.
1: Aber ich weiß auch, und das kann ich dir sagen.
0: Ich hoffe, er hört uns noch zu.
1: Ach, ja, ach doch. Das ist ja das Großartige an unseren Hörern, dass sie ja eben, dass das eine Verbindung ist, die jetzt nicht Schaden nimmt, weil wir beide mal irgendwie ziemlich unschlagfertig erwischt werden beim Samstagbummel. Ich habe ja auch schon Hörer getroffen an der Tiefkühltruhe im Verbrauchermarkt, am Riesenrad damals, am Hafen und so weiter. Und es war auch jeweils immer so, dass ich auch mal völlig kalt erwischt wurde. Ich meine, wir haben ja, es ist ja erstmal ein großes Geschenk, dass man überhaupt so gekannt wird von irgendjemandem.
0: Ja, verrückt. So, ne?
1: Das ist ja schon mal total spooky. Und es passiert, das ist wiederum auch ganz schön, wohl dosiert, also sprich in ganz riesigen Abständen, dass man solche Situationen mal hat, dass man tatsächlich mal erkannt wird und dass jemand sagt, hey, dich kenne ich doch, du bist doch der aus dem Apfelfunk und du klingst ja genauso wie in den Lautsprechern.
0: Er hatte die Sendung noch nicht gehört, darum konnte er gar nicht sagen, wie ich klinge, sonst wäre er vorgewarnt gewesen, weil natürlich, ich meine, am Morgen um irgendwie um 21:30 oder so, da hat er natürlich noch nicht die 4-Stunden-Folge gehört gehabt, die wir in der Nacht vorher aufgezeichnet hatten. Was mir aber ganz wichtig ist zu sagen, ich freue mich riesig. Also ich freue mich wirklich jedes Mal. Ich kann es vielleicht nicht immer zeigen, weil ich wirklich erstaunt bin oder einfach vielleicht ein bisschen überrumpelt auch. Aber bitte, wenn ihr uns irgendwo antrefft, dann sprecht uns doch bitte an, weil ich finde es immer mega spannend, einfach auch einfach so ein bisschen herauszufinden, wer ihr denn seid und so. Das haben wir auch an unseren Apfelfunk-Hörertreffen haben wir das immer festgestellt, wie super cool das eigentlich ist. Also bitte lasst euch nicht abschrecken, wenn ich jetzt sage, dass ich vielleicht so ein bisschen komisch war und ich bin erschrocken, also beziehungsweise mehr über mich selber und dann im Nachgang habe ich mich geärgert. Aber ja, also wenn ihr uns antrefft, bitte sprecht uns an. Also wenn ihr Lust habt, ihr müsst natürlich überhaupt nicht, aber keine Scheu. Ich finde das mega cool.
1: Ich glaube, ich spreche im Namen von uns beiden und das ist ja auch gerade bei meiner Auflistung deutlich geworden, dass diese Begegnung ja wirklich im Gedächtnis bleiben. Ne?
0: Ja,
1: also ich kann tatsächlich noch diese ganzen Orte benennen.
0: Ja,
1: und
0: ich auch.
1: Wenn ich das mal vergleiche in meinem Alltag, ich weiß ja manchmal irgendwie am Abend schon nicht mehr, was ich mittags gegessen habe. Also
0: das
1: zeigt sich da letzten Endes ja schon daran, wie stark einen das beschäftigt hat und wie wertvoll das auch als Erfahrung war. Also das, ich glaube, das ist vielleicht das, was man dazu sagen kann. Aber ja, ich würde mir auch wünschen, dass ich dann in dem Moment eher dem entspreche, was man vielleicht erwarten könnte, wie man da so an auftritt. Aber
0: genau,
1: so sind wir halt.
0: Ja, so sind wir halt. Das ist halt das Leben, genau. Komm, apropos, so sind wir halt. Wir müssen zu den Themen kommen. Auch das gehört ja zum Apfelfunk, auch wenn sich's bis jetzt vielleicht nicht so angehört hat.
1: Ja, und da geht's ja auch gleich um Schlagfertigkeit. Ne? Es geht um die Frage, wie einem jemand begegnet. Auch da hat sich ja jemand deutlich verbessert. Wir sprechen nämlich über unsere ersten Erfahrungen und Lieblingsfunktionen in iOS 27 und, höre und staune, Iris AI.
0: Ganz genau. Dann bei 27. Wir müssten mal drüber sprechen, welche Geräte eben keine 27er-Version bekommen. Und da hat es, ich sage mal, ein paar Geräte drin, die aufregen und ein paar, die weniger aufregen, sag ich es mal so.
1: Ja, buongiorno Bella Italia, da sind ja ganz spannende Sachen, die uns da vom Stiefel als Neuigkeiten erreichen, denn nicht nur Brüssel kann DMA-Untersuchungen einleiten, Italien kann das auch wunderbar und für Apple ist das Ganze aber recht ärgerlich, es geht um die iCloud.
0: Ganz genau. Dann Verpackungskünstler. Wie schafft's Apple eigentlich, so ein lokales Top-KI-Modell auf so ein iPhone zu kriegen? Das ist interessant.
1: Auch interessant ist, dass es im App Store einige Änderungen gibt, die finde ich eigentlich so recht im nebenhergelaufen sind in der WWDC, die aber tatsächlich den App Store und einige Dinge signifikant verändern könnten im Herbst. Darüber sprechen wir.
0: Genau. Dann gibt es natürlich die Umfrage der Woche plus Zuschriften aus unserer Hörerschaft. Ja komm, lass uns einsteigen mit den Lieblingsfunktionen oder sagen wir mal, das, was uns aufgefallen ist bei iOS 27. Wir haben ja das beide, glaube ich, ziemlich direkt nach der Keynote installiert auf einem Testgerät. Also ich frage dich jetzt dann gleich nochmal, vielleicht machst du so den Zeier-Move. Nö, ist alles erst produktiv.
1: Nein.
0: Okay, gut, dann bin ich beruhigt, dann haben wir dahingehend schon mal gleich lange Spieße. Wo wir nicht gleich lange Spieße haben und was natürlich mal wieder an meiner Schusseligkeit liegt. Ich habe ja 2 Tage gebraucht, bis ich gecheckt habe, wie man die Siri AI eigentlich aktiviert. Oder beziehungsweise wie man auf die Warteliste kommt. Also was man überhaupt machen muss, damit man die Auswahl bekommt, dass man die vielleicht möchte. Und die 2 Tage, die hängen mir jetzt so ein bisschen hinterher, weil ich bin, was Siri AI angelangt, tatsächlich noch in der Warteschlaufe. Ich habe sie noch nicht bekommen.
1: Ja, ein Kollege von mir war auch schon ganz verzweifelt. Der ist gestern Nacht, kurz nach Mitternacht, freigeschaltet worden in der, in der Warteliste. Und der dachte auch schon, er mache irgendwas falsch. Mhm. Hatte schon alle möglichen Technik-Stunts gemacht mit irgendwie Faradayschen Käfig, um das Geolokalisieren auszuschalten und so weiter. Ich habe gesagt, nein, du musst einfach leider nur warten. Es ist so, was ich gehört habe, die Warteliste ist total überzeichnet und Apple baut Serverkapazitäten auf, um dem gerecht zu werden. Und peu à peu schalten sie halt auf.
0: Dass die, die so die Ersten, ich meine, du gehörst ja auch dazu. Ich sag mal vielleicht die, die vor Ort waren. Ich meine, das wusste ja Apple nicht. Ich glaube nicht, da haben sie einen ID-Abgleich gemacht. Aber ich glaube, am Anfang wurden die alle mehr oder weniger zügig zugeschaltet. Und dann hat wohl Apple gemerkt, okay, jetzt kommen da immer mehr und hat irgendwie, ich habe den Eindruck, dass die Warteschlaufe länger dauert jetzt als so die ersten paar. Aber vielleicht täusche ich. Wie lange ging es bei dir?
1: Bei mir waren das ein paar Stunden.
0: Eben, siehst du? Weil das habe ich von vielen gehört, die damals gerade schon unmittelbar an dem Tag das gemacht haben. Und weil ich tatsächlich erst, ja, es ist glaube ich eine Woche her, genau, am Mittwoch habe ich das irgendwie am Abend gecheckt, wie das funktioniert und habe es dann aktiviert. Und da habe ich das Gefühl, es dauert einfach länger.
1: Es erinnert mich sehr stark an die Situation damals bei der Apple Intelligence. Da hatten wir ja auch so eine starke Überzeichnung und wer besonders fix war, ich war damals nicht besonders fix, der war halt dann sehr schnell drin und konnte es ausprobieren und andere haben ja teilweise Wochen gewartet, bis das sich dann mal aufgeschlossen hat.
0: Und es liegt auch nicht an den Apple-Accounts, habe ich festgestellt. Also ich bin ja hier als Schweizer quasi mit meinem Schweizer Apple-Account
1: gar nicht
0: drin und ich habe ein Mac noch auf Mac OS 27 gelupft oder aktualisiert und da habe ich extra ausschließlich meinen amerikanischen App Store und Apple Account genutzt. Also der überhaupt nichts Schweizerisches. Ich habe ja schon lange einen amerikanischen Account. Und da aber zur gleichen Zeit und auch auf dem Mac, das ist ja wie gesagt völlig anderer Account, bin ich immer noch in der Warteschlaufe. Auch da bin ich noch nie freigeschaltet worden.
1: Hast du gar nicht den Terminal-Trick mal ausprobiert? Wir sind doch hier unter uns, uns hört ja keiner zu.
0: Ich habe das irgendwo gelesen und ich hatte echt noch keine Zeit. Ja, ich habe gesehen, dass man das irgendwie umgehen kann beim Mac.
1: Ja, ja.
0: Ich hatte schlicht und ergreifend keine Zeit. Genau, das muss ich vielleicht mal noch machen.
1: Also ich spreche nicht aus Erfahrung, weil ich habe auf dem Mac noch gar keine Beta installiert. Ist mir zu heikel auf dem Produktivgerät, da eine Mac OS Beta zu installieren. Ein
0: Produktivgerät.
1: In meinem Fall jetzt. Also ich habe keinen Apple Intelligence geeigneten Mac jetzt hier rumstehen, den ich jetzt dann als Testgerät aufsetzen konnte. Deshalb habe ich das noch nicht ausprobiert, obwohl ich natürlich auch sehr neugierig bin, wie sich das auf dem Mac präsentiert. Ja. Aber da habe ich halt gelesen von diesem Trick, mit dem man das wohl irgendwie, weil witzigerweise, der Schutz scheint wohl kleinseitig irgendwo auch implementiert zu sein.
0: Genau.
1: Dass der Server dann da überlistet werden kann. Das fand ich ja recht interessant, was diesen Schutz angeht. So wie es ja
0: am Wochenende mal ausprobieren.
1: So wie es ja insgesamt interessant ist, ich meine, hier spricht der EU-Bürger, dass ich hätte ja auch vermutet, als ich in den USA war, dass das ein kurzes Vergnügen ist, so wie iPhone-Fernsteuerung und ich AD sagen muss zu Siri AI. Ich habe mich sogar von ihr verabschiedet, als ich dann da aufgebrochen bin, weil ich dachte, da ist doch bestimmt das harte Geofencing aktiv. Ja, genau. Ja, ja. Bis irgendwann mal schauen, ob wir uns jemals wiederhören. Ja, so in etwa war das. Es war ein recht emotionaler Abschied, muss ich dir sagen.
0: Oh.
1: Umso. Ja, ja, weil ich meine, da sind wir jetzt auch bei dem Punkt so, ich meine, wir können jetzt nicht zu tief einsteigen, wenn wir nicht beide drüber sprechen können, aber ich will nur so viel sagen.
0: Nee, komm, schieß los, klar.
1: Ich will nur so viel sagen, dass die Siri AI, die sich mir da so bislang präsentiert, eigentlich genau das ist, was ich basierend auch so, wie sich andere Sprachassistenten in den KI-Lösungen präsentieren, von Apple erwartet habe. Das ist eigentlich, Apple ist endlich dort angekommen. Ich meine, über Nuancen, da müssen wir uns noch bei Zeiten genau unterhalten, ne? Weil ich meine, wir sind, du wirst es noch machen. Ich habe auch längst nicht alles abgeklopft, immer mal stichprobenartig verschiedene Dinge ausprobiert. Mhm. Aber es ist so ein riesiger Unterschied zu dem, was wir früher hatten oder was wir immer noch haben. Das ist krass.
0: Ja, es ist so. Es ist wirklich so. Also ich meine, ich habe mit ganz vielen Leuten gesprochen, die es schon haben. Ich habe jedes Video geguckt im Internet darüber. Und ich denke, ich muss wirklich auch sagen, das ist genau das, die Kombination aus einem Sprachassistenten, der mich versteht, der mir im Alltag auch Fragen beantworten kann, die ich bis jetzt immer Google vorwerfe, also vorwerfe im Sinn von hinwerfe, damit sie beantwortet werden. einfach so out of the box, finde ich großartig, aber dann eben meine Daten, mein Zeug, ja, ich kann nach denen fragen. Was ich eben nicht kann, wenn ich all die coolen Sachen auf meinem neuesten Android-Schieß-mich-tot-Gerät habe, weil da sind nicht alle meine Daten drauf. Also diese Kombination, die fasziniert mich wirklich sehr und offensichtlich, du bestätigst es jetzt auch gerade, funktioniert ja das eben auch erstaunlich gut.
1: Ja, und es hat sich auch gezeigt, was ich ja schon in unserer ersten Analyse nach der WWDC gesagt habe, dieses Erlebnis, du kannst dir Demo-Videos anschauen, das kann dir jemand präsentieren an seinem eigenen Beispiel, aber diese Faszination, die geht eigentlich davon aus, wenn du es das erste Mal wirklich mit deinen eigenen Daten erlebst, weil man ja doch irgendwie so eine Grundskepsis hat, so nach dem Motto, ja, wenn ich jetzt eine Frage stelle, ob es wohl klappt, ne? Und so zwei Beispiele für mich waren einerseits das Auffinden von Fotos, nachdem diese Indizierung jetzt auch nach einer Woche recht weit fortgeschritten ist. Die läuft tatsächlich immer noch auf dem iPhone.
0: Bei mir auch. Bei mir auf dem iPhone Air läuft es auch immer noch. Genau.
1: Das ist echt Wahnsinn. Aber sie zeigt Fortschritte. Und dann habe ich einfach mal nach Familienmitgliedern mit bestimmten Kleidungsstücken gesucht. Ich habe einfach mal gesagt, was weiß ich, die Frau mit einem roten Hut. Eine unmögliche Abfrage, ne? Die du eigentlich der alten Siri niemals hättest stellen können und die ja auch sonst in der Fotos-App im Status Quo, in iOS 26 und so weiter, gar nicht so funktioniert. Da kannst du zwar Löwen finden im Zoo, aber sonst solche dezidierten Zusammenhänge.
0: Kombis gehen nicht.
1: Ja, und Ergebnisse, meine Güte, da sind Bilder aufgetaucht, an die ich mich gar nicht mehr erinnern konnte, wo eben ein roter Hut getragen wurde. Großartig. Und das fand ich wirklich interessant. Und das Zweite war das Auffinden von einer iMessage. So dieses, mir hat doch einer vor einer Woche einen Tipp gegeben für irgendeinen Artikel.
0: Meine Güte, würde das helfen, genau.
1: Kannst du mir den raussuchen?
0: Das habe ich so oft, ja.
1: 3 Sekunden Antwort mit Link, Bums. Also das ist... Und das, natürlich wird es die Fälle geben, wo es nicht funktioniert. Und natürlich wird es die Fälle geben, wo es dann mal hakt. Aber dass das überhaupt, sag ich mal, aus dem Stand jetzt diese zwei Beispiele jetzt so schon so funktioniert haben, das hat doch mächtig Eindruck hinterlassen, muss ich wirklich sagen.
0: Ja, das ist absolut großartig, finde ich auch. Das ist richtig cool. Also, ich meine, das ist wirklich, muss man sagen, ein riesiges Versprechen für die Zukunft. Und ich freue mich riesig drauf. Klar, eben im Moment wissen wir alle, schwierig, Beta, Englisch, ja, sowieso nur. Was vielleicht natürlich, und da gibt es ja noch das kleine EU-Problemchen. Aber wir haben es ja in unserer langen Folge, wenn ich sie noch nicht gehört habe, haben wir es ein bisschen auseinandergedröselt. Wir gehen schon davon aus, dass das kommt, auch in die EU und vor allem auch mal auf Deutsch. Vielleicht ist nicht im Herbst, aber wir werden es alle kriegen. Also irgendwann werden wir es alle haben. Und das ist schon, also ich denke das wirklich oft. Seit 2 Jahren denke ich das. Seit 2 Jahren, wo mich eigentlich Apple mit dieser damaligen Vorstellung von Apple AI so auf diese Idee gebracht hat, hey, es könnte ja auch so laufen. Und dann hatten wir es halt nie. Aber trotzdem, seit da bin ich immer so am Überlegen, ja, das wäre eben schon cool. Weil ich ja schon merke, das habe ich, glaube ich, vor 130 Folgen mal so ein bisschen offenbart. Ich habe immer gesagt, ich rede nicht mit meinen Geräten. Einfach, weil es keinen Spaß macht. Aber das ist genau der Punkt. Ich dachte so, ja, ich bin halt ein alter Sack, ich mache das halt nicht und ich tippe schneller, als ich rede oder whatever. Stimmt natürlich nicht, aber es ist tatsächlich so. Ich mache es nur nicht, weil es nicht funktioniert. Ich kriege halt nicht das, was ich will. Ich bin frustriert, relativ schnell dann auch. Und meine Frustrationstoleranz ist tief. Da mache ich es halt nicht. Aber wenn das plötzlich funktioniert, dann fange ich plötzlich an, mit meinen Geräten zu quatschen, weil es einfach saumäßig praktisch ist.
1: Wobei ich sagen muss, ich meine, Apple hat ja in diesem ersten Wurf, wo wir diese KI-Siri nie bekommen haben, haben sie ja die Möglichkeit auch forciert, dass du ja Eingaben schriftlich machen kannst. Und der Sinn und Zweck dieser schriftlichen Eingabe hat sich mir nie so richtig erschlossen, weil ob ich das schlechte Ergebnis jetzt schriftlich anfordere oder mündlich, kommt ja aufs Gleiche hinaus. Also sag mal, der größte Vorteil der Status Quo Iris war ja immer, dass du einfache Tätigkeiten wie das Stellen eines Timers oder eine Smart-Home-Aktivität wirklich machen konntest, wenn du die Hände voll hattest, wenn du diese jetzt wirklich nicht mit den Händen arbeiten konntest. Ja. Deshalb war diese Eintipperei für mich völlig nutzlos im ersten Moment. Jetzt stellt sie sich anders dar, weil wir werden nicht zwangsläufig alle zu Menschen werden, die mit Geräten sprechen. Ich kenne viele, die da Vorbehalte haben, die wahrscheinlich auch mit einer besseren Antwort oder einer Gesprächigkeit dann nicht überwunden werden können. Aber für diese Menschen ist es ja tatsächlich so, diese Suche, diese iPhone-Suche auf dem iPhone, ist ja jetzt auch das Eingabefeld, um mit Iris zu kommunizieren. Und es wird ja ein ganz anderer Schuh draus, weil das Beispiel mit dem roten Hut hat es ja gezeigt. Ne? Du kannst ja Sachen damit abrufen, die du vorher eben auch gar nicht über die Eingabemöglichkeit Spotlight-Suche abrufen konntest.
0: Ja.
1: Und das finde ich, ist da, es ist eigentlich viel mehr als die Sprachassistenz. Es ist eigentlich einfach, es ist eine ganz neue Art, auf unsere digitalen Inhalte auf diesen Geräten zuzugreifen. Und zumindest, sag ich mal, wie gesagt, das ist ja Dev Beta 1, es sind Stichproben, wir wollen ja keine absoluten Urteile fällen, aber es ist schon ein wirklich verdammt guter Ersteindruck, den das jetzt im Moment hinterlässt.
0: Mega. Ja. Also ist wirklich so. Ich finde auch, das ist absolut mega und erstaunlich für eine Beta 1 und eigentlich ganz, ganz toll. Also man kann sich wirklich drauf freuen, unabhängig wann man es bekommt, aber man kann sich wirklich drauf freuen. Trotzdem, ich möchte noch schnell ein bisschen mit dir drüber sprechen. Es ist ja eben nicht nur die Siri AI. Es ist ja auch iOS 27, welches wir ja ziemlich weit zurück auch kriegen, wenn wir das wollen, bis und mit iPhone 11. Und da hat es ja auch viel Cooles drin. Also ich stelle zum Beispiel auch fest, dass generell diese Fluffigkeit, also ich meine, ich habe ja jetzt absolut nie das Gefühl, dass mein iPhone Air irgendwie langsam sein könnte. Also es war ja, ich meine, hallo, das ist das Topmodell zusammen mit dem Pro Max, das ist ja geil schnell. Aber trotzdem stelle ich selbst da fest, iOS 27 ist einfach nochmal eine ganze Ecke schneller. Hm. Ich habe es auch noch auf meinem iPhone 16 Pro Max installiert, das ich noch bei mir habe. Und da ist es mir richtig aufgefallen, weil ich habe dieses Gerät zuerst mal, weißt du so, das war noch bei iOS 26.1 oder so. Da habe ich es mal hochgelevelt auf, was ist denn aktuell, Punkt 5, glaube ich. Und dann so ein bisschen 2-3 Tage, das habe ich vor der Keynote gemacht, damit gespielt, weißt du, wieder, dass alles wieder stimmt und genau der gleiche Datenstand und alles und so. Und da hatte ich schon so ein bisschen den Eindruck, es gibt gewisse Dinge, jetzt nicht irgendwie schlimm, aber ich hatte so ein bisschen den Eindruck, das iPhone 16 Pro Max war irgendwie langsamer als das 17 Pro Max, das aktuelle, was eigentlich ja so nicht so ganz sein dürfte. Das ist ja auch nur ein Jahr zurück. Vielleicht lag es auch dran, weil ich es schon sehr lange nicht mehr angemacht habe. Fair enough. Fakt ist aber, seit da iOS 27 die Beta drauf ist, fühlt sich das deutlich schneller an. Also diese Geschwindigkeitsversprechen, ich habe jetzt AirDrop und so noch nicht groß ausprobiert, aber allein dieses schnellere Öffnen, dieses schnellere einfach App etc., das ist beeindruckend, finde ich. Hätte ich so nicht erwartet. Ich dachte, das sei so Marketing, bla bla.
1: Ja, klar. Und gerade bei den neueren Geräten denkt man ja auch bei der Prozentangabe, 80% von einer Millisekunde ist halt sehr wenig, ne, dass es schneller ist.
0: Ja.
1: Also ich stelle das auch fest. Ich habe mich auch gefragt, woran liegt denn das? Es wirkt jetzt geschliffener insgesamt, muss man sagen.
0: Ja, genau.
1: Und ich habe so zwei Kernbereiche festgemacht, wo man sehen kann, wie sie das realisiert haben. Das eine ist, dass du beim Scrollen, dass das alles ein bisschen flüssiger wirkt, was, glaube ich, daran liegt, wie sie zum Beispiel jetzt, die App Library ist ja so ein Beispiel dafür, inwieweit sie die Grafiken, also die Icon-Grafiken laden. Ich gehe davon aus, dass sie bei den Laderoutinen nachgebessert haben und dass sie dadurch eben, sag ich mal, so Mini-Delays, die das Auge kaum wahrnimmt, aber einfach rausgenommen haben, die dazu führen, dass das Scrollen so ein bisschen laggiger wirkt, als wenn du eben diese Laderoutinen perfektionierst.
0: Ja.
1: Und der andere Punkt ist der, und ich meine, das ist dann, das kommt eher so aus der Abteilung Budenzauber, dass sie einfach einige Animationen, die sie in der Vergangenheit viel zu aufwendig gestaltet haben, zurückgenommen haben. Also besonders krass habe ich das festgestellt bei der Bildschirmfotofunktion, die, ich weiß nicht, ob es ein Bug ist, also momentan ist sie dermaßen schlicht, du drückst die beiden Knöpfe und peng, hast du das dann den Screenshot. Ne? Du hast jetzt nicht mehr so diesen Foto-Blitzeffekt und so weiter, den man jetzt bislang noch in der 26er-Version hat.
0: Immediate, genau.
1: Genau.
0: Es ist einfach da, buff.
1: Knall und Fall bist du dann in dem UI, um den Screenshot weiter zu verarbeiten. Keine nennenswerte Animation mehr. Oder auch, wenn du zum Beispiel den Lockscreen aufschließt, also wenn du das iPhone entsperrst, das ist kein Trick irgendwie, dass sie da jetzt irgendwie die Performance wirklich erhöht haben, sondern ich schätze einfach, sie haben die Zeitwerte, die sie da festgelegt haben, bei den Animationen runtergeschraubt.
0: Ja, wahrscheinlich.
1: Es ist viel minimalistischer geworden.
0: Ja, genau. Ja, und ich glaube, das ist auch so ein bisschen die Erklärung. Also dass man, wir verlinken euch das auch noch in den Shownotes, gibt da einen Beitrag, der so ein bisschen auch aufschlüsselt, wie sie das denn eigentlich erreicht haben. Und was mir zum Beispiel sehr eingeleuchtet hat, Mir ist das bei Mac ganz, ganz krass aufgefallen. Bei Mac, ich wusste, das MacBook Air mit M1, das ist noch das keilförmige, ich habe es da so in Bronzegold, ich finde das ein großartiges Gerät immer noch. Aber ich meine, das ist ein 6 Jahre alter Computer. Und ich habe den 3 Wochen oder 4 Wochen vor der WWDC, habe ich den mal auf also macOS 26, die aktuelle Version, gehoben, weil ich einfach wollte, der soll genau ready sein, dann das wird quasi mein Test-Mac. Und dann habe ich ja logischerweise ein bisschen damit gearbeitet, so geguckt mit Programmen und alles, weil ich versuche immer möglichst, dass da auch was drauf ist und nicht nur so ein leeres macOS. Und ich meine, der läuft erstaunlich gut. Also der lief schon mit macOS 26, man kann Apps, ist eigentlich cool, der Computer, den kann man noch nach wie vor brauchen. Aber meine Güte, mit macOS 27, kein Scherz, der fühlt sich an wie neu. Mhm. Der ist so viel schneller bei allem. Beim Starten, beim Einloggen, beim Anmelden, beim App öffnen. Das ist richtig krass. Also bei der Kiste, und ich glaube, da ist es eben spannend, weil der ist halt alt, in Anführungszeichen. Also es ist ein älteres Modell. Ich meine, bei meinem Mac Studio, ich würde es nicht machen, es ist mein Produktivrechner, aber ich bin überzeugt, da merke ich nicht so viel, weil ja, der ist einfach sehr schnell mit dem M3 Ultra. Aber bei der Kiste, wow. Und ich habe irgendwo gelesen, eben in dem Beitrag, den wir da, dass zum Beispiel dieses ganze, das macOS 27 gibt es ja nicht mehr für Intel. Und da haben die ja all diese Intel-Sachen aufgeräumt. Und da ist, glaube ich, schon ein bisschen Ballast weggekommen, oder?
1: Ja, klar.
0: Also ich sage es jetzt böse als Nutzer von Apple Silicon Macs. Nicht falsch verstehen, wenn ihr noch einen Intel Mac habt. Aber rein fürs Betriebssystem wurde da natürlich einiges, konnte man dann einfach rauslöschen.
1: Ja, sie hatten einfach Spezifika drin, die einfach nur für Intel gedacht ist. Mhm. Kann man natürlich sagen, diese Komponenten waren ja jetzt nicht jederzeit aktiv, wenn jetzt dann eben ein Apple Silicon vorlag. Aber sie blähten halt das Betriebssystem insgesamt auf. Ich glaube, von 30% ist da die Rede.
0: Ja.
1: Und im Ergebnis ist es natürlich auch so, dass wenn du schon mal so rangehst, wie Apple das jetzt gemacht hat, dass du mit dem Besen da mal durchfegst, dann optimierst du auch generell wahrscheinlich die Abläufe und das Betriebssystem bei der Gelegenheit. Und also so gesehen ist das dann diese Rauswurfdividende, die wir dann da kassieren auch bei macOS, dass dann dieser große Umbau, den sie da gemacht haben, dann wahrscheinlich dazu geführt hat, dass sie einfach Dinge angefasst haben, die sie unter anderen Umständen erstmal in den letzten Jahren zurückgestellt haben. Dass sie einfach gesagt haben, wir müssen da eh ran in 2026, weil wir eben dann da den Intel-Kram dann entfernen müssen. Also warum jetzt optimieren und dann nochmal optimieren? Das ist nicht effizient. Ja, also lassen wir es erstmal so.
0: Ja, ist wirklich sehr, sehr cool. Dort fällt mir das wirklich noch viel mehr auf als bei den iPhones, die ich bisher getestet habe.
1: Ja, ansonsten muss ich ja sagen, bin ich ein großer Fan von den Veränderungen, die sie da auch in der Fotos-App gemacht haben. Also insbesondere bei den Möglichkeiten für geteilte Alben. Das kann man jetzt als klein abtun, dass man jetzt so sagt, ach, geteilte Alben. Also das ist ja schon ein sehr spezieller Use Case. Aber wer diese Funktion wirklich regelmäßig nutzt und wir in der Familie machen das zum Beispiel, also die ganze Dokumentation, wie geht's weiter mit den Kindern für Großeltern und so weiter, läuft über diese geteilten Alben. Und da sind so Ärgernisse ist ein bisschen hochgegriffen, aber so Sachen drin gewesen über Jahre, wo ich mich immer gefragt habe, warum macht da nicht warum mal jemand so etwas?
0: Ja.
1: Also der Button, um zum Beispiel ein Bild herunterzuladen in die eigene Fotorolle, anstatt das irgendwie über Umwege machen zu müssen.
0: Ja.
1: Oder die Rollenverteilung für Nutzer, dass nicht der nicht so versierte Opa aus Versehen dann da die Bilder löscht oder irgendwelche anderen Bildschirmfotos einstellt, weil er sich da mit den Tabs dann durcheinander gekommen ist. Was du einfach ja dadurch regeln kannst, dass du sagst, Nutzer A darf auch posten, Nutzer B darf nur lesen und kommentieren.
0: Ja.
1: Und all das kannst du jetzt. Und das sind so Kleinigkeiten, aber die einfach diese Funktion massiv aufwerten nach Jahren.
0: Ja. Ja, absolut. Also ich finde auch, das ist wirklich super, super interessant. Ich meine auch die Bildbearbeitungsfunktionen muss man nennen. Die haben ja, die kommen mit Apple Intelligence, aber die haben nicht direkt mit der neuen Iris zu tun.
1: Ja.
0: Ich finde das schon auch eindrücklich. Also ich habe da ein bisschen rumgespielt damit, muss das so sagen. Das geht ja auch bei alten Fotos. Ja, nicht so, dass ihr das erst in dem Moment machen könnt, von dem Moment, wo ihr aktualisiert habt auf iOS 27, sondern ihr könnt irgendein Foto nehmen von früher. Und es ist schon... Also ich meine, es funktioniert halt einfach krass gut. Klar, Diskussion, was ist noch ein Foto, kann man gerne führen, aber rein einfach technisch gesehen muss ich sagen, wow, das ist schon, also ich finde das schon krass, was man da einfach so tun kann.
1: Naja, und das sind ja auch Funktionen, die jetzt von der Güte her so unterwegs sind, wie du sie zum Beispiel von Profi-Fotobearbeitungssoftware kennst. Also alleine diese generative Geschichte, dass du den Hintergrund auffüllst, das war ja Adobe, die das mit als erstes in der Güte hatten und wo du Photoshop quasi für genutzt hast und jetzt hast du das dann eben im Betriebssystem reingegossen in einer Standard-Fotos-App. Das finde ich auch schon recht faszinierend, dass du so mächtige Funktionen dort plötzlich vorfindest. Du musst ja sehen, was war vorher drin, ne? Vorher hast du Bilder begradigt, Farben gerade gestellt und so weiter. Und jetzt kannst du da Bilder, vorbehaltlich der Diskussion, ob man das will und wie das gesellschaftlich ankommt, aber du kannst Bilder ja massivst bearbeiten damit.
0: Ja, klar. Genau. Das ist genau der Punkt. Das ist schon, finde ich, wirklich faszinierend. Das muss ich echt sagen. Und drum, ich meine, wir haben es ja diskutiert gehabt in unserer großen Keynote-Folge, aber ich finde schon, es ist wichtig, dass man es einfach auch nochmal erwähnt. Es ist beeindruckend, es kommt noch viel mehr dazu. Es ist nicht nur die große neue Iris. Klar, das ist das Headliner-Feature, logisch, aber es kommt auch sonst ganz viel dazu.
1: Was ich auch interessant finde, und da haben wir uns ja bei der Vorstellung des N1-Chips drüber unterhalten, generell eigentlich von Apples eigenen Chips, auch beim Mobilfunkchip haben wir auch gerätselt, was stellt Apple damit jetzt künftig an? Und so langsam kriegen wir jetzt ja auch ein klareres Bild. Wir sehen die ersten Funktionen, wo Apple auch diese eigene Hardware-Entwicklung, diese eigene Chip-Entwicklung nutzt, um Verbesserungen hinzukriegen. Das haben sie witzigerweise ein bisschen tief gestapelt, ne? Also der N1, dieser Chip für WLAN und Bluetooth, der wird zum Beispiel genutzt, um dieses bessere AirDrop da zu gewährleisten.
0: Ja.
1: Das ist tatsächlich Voraussetzung. Und es ist auch so, dass du diesen persönlichen Hotspot, den du ja hast im iPhone, auch der soll mit N1-Geräten dann deutlich energieeffizienter unterwegs sein, dass du also nicht so viel Akkuleistung verlierst, wenn du den aktiviert hast. Und ich kenne viele, die das als gerne nutzen, so um zum Beispiel ein iPad ins Netz zu bringen oder ihr MacBook. Und das finde ich halt auch spannend, ne? Dass sie so ein bisschen so im Nebensatz quasi jetzt so zeigen, was sie mit diesen eigenen Chips halt so anstellen können.
0: Ja, das jetzt wächst das halt zusammen und diese eigenen Chips generieren jetzt quasi zusätzlichen Mehrwert, daneben, dass sie selber komplett unter Kontrolle haben, aber das führt dann eben dazu, dass sie coole Dinge damit tun können. Absolut.
1: Also wir sind am Anfang unserer Reise, wir werden ja auch noch viel mehr darüber sprechen in den nächsten Wochen, was uns so auffällt und was dann noch kommt. Es ist ja auch die Rede davon, dass ja Apple auch, ohne dass sie es angekündigt haben, wohl auch noch weitere Features im Köcher haben sollen, die sie so in diesem Zyklus. Das ist ja übrigens auch noch eine interessante Auffälligkeit gewesen, die uns gar nicht so in unserer Besprechung so aufgetan haben, dass wir hatten ja in der Vergangenheit ganz häufig Features, die vorgestellt wurden in der Keynote, die dann aber erst mit Punkt 1, Punkt 2, Punkt 3, Punkt 4 kamen. Und diesmal...
0: Oh, ist umgekehrt.
1: Ja, genau. Diesmal gefühlt fast gar nichts, ne? Dass das irgendwie später kommt. Ja.
0: Nee, das stimmt. Also gut, dafür die paar EU-Bürger, glaube ich.
1: Ja, gut, Regulatorik, aber ich glaube, das ist nicht so...
0: Sorry. Du nicht den Finger in die Wunde legen.
1: Nicht zu Recht.
0: Also dieses Later this Year und so, das sie ja normalerweise inflationär verwenden, war dieses Mal wirklich nicht das Thema, genau.
1: Ja, und die Frage ist ja tatsächlich, heißt das jetzt, es gibt einfach nichts, ne? Also es ist dann erst mit iOS 28 kommen wieder richtig große neue Features oder ist ihre Strategie einfach eine andere geworden? Dass sie jetzt nicht irgendwie ein Dreivierteljahr vorher schon in Aussicht stellen, was sie dann irgendwann mit Punkt 4 bringen. Was ja auch manchen geärgert hat in der Vergangenheit, ne? Wo ja auch mancher dann immer so ungeduldig wurde und gesagt hat, boah, Mann, das dauert aber lange zwischen WWDC und Feature.
0: Absolut. Also ich meine, es war halt auch so ein bisschen frustrierend für die sich das dann wirklich irgendwie angeguckt haben und man dachte, oh, das ist aber cool, da freue ich mich drauf. Und dann hat man gemerkt, okay, das wird ja dann Frühling. Rein vom Marketing her ist es ja eigentlich schlauer, du nicht tief stapeln, aber du hältst das so ein bisschen hinterm Berg und dann bringst du das, als wenn du viele Dinge versprichst. Ich meine, sie haben sich halt die letzten zwei Jahre oft Dinge versprochen, die entweder gar nicht kamen, das ist ganz schlimm, oder halt deutlich später kamen. Und ich glaube schon, dass sie gecheckt haben, man kann das auch ein bisschen überreizen, dieses Thema. Die Geduld der Nutzer ist ja nicht unendlich. Ich glaube schon, dass sie es aktiv anders machen wollten diesmal. Ich glaube nicht, es liegt einfach daran, dass sie keine Funktionen haben, die sie nicht schon ready haben, sondern ich glaube, es ist eher so eine andere Art der Kommunikation, die sie jetzt fahren.
1: Ja, es deutet ja immer mehr darauf hin, dass sie tatsächlich Dinge noch im Köcher haben, die sie jetzt einfach unter Verschluss halten und die sie uns später präsentieren. Ich glaube, am Ende ist das halt im Marketing auch so eine Strategieplanung mit der Waage, wo du einfach schaust, wie stellst du die Gewichte auf die Waage? Und in der Vergangenheit haben sie halt alles auf die linke Seite oder sehr viel auf die linke Seite der Waage gestellt, dass sie einfach gesagt haben, die WWDC ist unsere Roadmap-Veranstaltung. Dort wollen wir diesen Gesamtüberblick geben. Das macht das Betriebssystem 26 zum Beispiel aus. Und auf die Gefahr hin, dass die Entwicklung dieser Funktion noch in einem frühen Stadium ist oder dass da noch böse Überraschungen kommen. Aber einfach so angetreten mit dieser Maßgabe, wir wollen der Öffentlichkeit und den Kunden einen Ausblick geben, das und das erwartet dich in diesem nächsten Jahr. Und jetzt habe ich so den Eindruck, gehen sie eine andere Strategie, weil sie auch ja Erfolge damit gefeiert haben, zwischendurch solche Sachen einfach mal zu featuren. Also denk mal an diese Barrierefreiheitsfunktion, die sie auch so abgekoppelt haben aus den Keynotes. Die kriegen ja auch eine ganze Menge Aufmerksamkeit. Und deshalb, wenn sie jetzt irgendwie in Punkt 3 oder Punkt 4 plötzlich mit spannenden neuen Funktionen um die Ecke kommen und würden die dann präsentieren, es ist doch mitnichten so, dass es unter ferner Liefen dann wäre. Ganz im Gegenteil, je nach Jahreszeit wären wir ja auch noch dankbar, wenn wir mal solche Neuigkeiten haben.
0: Absolut. Ja, stimmt. Also es bleibt eigentlich spannend letztendlich, kann man definitiv sagen. Es ist ja so, und ich glaube, da müssen wir jetzt schon noch auch drüber sprechen, dass diese schöne neue 27er-Welt ja nicht bei allen ankommen wird. Und beim iPhone, glaube ich, kann man sagen, kann man ja sagen, da ist es ja safe. Alle, die iOS 26 hatten, kriegen iOS 27. Wow, cool, haben sie selber gesagt. Größtes quasi Update, was Geräte betrifft, beim iPhone ever. Das ist okay. iPhone 11 und drüber müssen wir nicht diskutieren. Bei macOS, iPadOS und so, da sieht es ja, und vor allem da bei WatchOS, sieht es ja ein bisschen anders aus, oder?
1: Oh ja, da sieht es sehr anders aus und es ist vor allem deshalb ärgerlich, weil der Zeitpunkt, ich meine, die Frage, wann ist ein optimaler Zeitpunkt, ein Gerät abzuschneiden von Entwicklung, ist natürlich immer ein schwer zu beantwortender. Es gibt immer Punkte, wo man sagt, diese Fortsetzung hätte ich gerne noch gesehen auf meinem Gerät, bevor es dann aus der Unterstützung genommen wird. Aber ich finde, mit der Einführung von Liquid Glass und der Masse an Kritikpunkten, die einige Nutzer hatten, ist es natürlich schon an einigen Stellen recht tragisch. Ne? Wenn ich so denke, gerade auf dem Mac, diejenigen, die diesen Sprung auf macOS 26 gegangen sind und das ist dann das letzte Betriebssystem, die letzte Hauptversion, die sie bekommen, die diese signifikanten Verbesserungen, diesen Nachschliff jetzt einfach niemals kriegen werden auf den Geräten, das ist natürlich schon tragisch. Oder bei der Apple Watch Ultra 1, ja, die ist vom Chip her nicht in der Lage, die AI-Funktion zu liefern, aber trotzdem steckt ja in WatchOS auch noch mehr drin, das, wo man sagen könnte, eine abgespeckte Version hätte es doch auch getan, wie wir das ja bei vielen Geräten haben, in der Rückwärtskompatibilität.
0: Also ich finde, ich möchte es kurz ein bisschen aufdröseln. Und zwar bei Mac, ja klar, die Intel Macs fliegen raus. Da muss man fairerweise aber auch sagen, ja, aber es waren sowieso nur noch die ganz, ganz, ganz, ganz letzten Intel Macs. Also mein iMac Pro, der ist schon vorher rausgeflogen, der hat schon 26 nicht mehr bekommen. Also das ist so eine schrittweise Geschichte. Plus man wusste schon länger, irgendwann ist dann aus mit den Intel Macs. Aber ich finde auch, ich bin bei dir, also ich finde, bei der Apple Watch ist es eigentlich wirklich krass, weil ich meine, die Apple Watch Ultra, Chip hin oder her, es geht ja einfach auch darum, wie lange ist denn die im Verkauf? Und die kam nun mal halt 2022 raus. Und ich meine, 2022, also 4 Jahre für ein Apple-Gerät, das ist schon sehr, sehr untypisch für die Firma, die sich ja sonst immer auf die Fahnen schreibt, dass sie sehr, sehr, sehr, sehr lange Updates liefern. Und was noch dazu kommt bei der Apple Watch, ganz ehrlich, mir fehlt da so ein bisschen, ich sag mal, mir fehlt so ein bisschen das Verständnis. Und zwar ganz einfach aus dem Grund, wir haben ja schon gelernt, EU hin oder her, die Apple Watch ist ja ans iPhone gekoppelt. Das ist ja sowieso, die Apple Watch ist ja sowieso nicht komplett autark nutzbar. Ja. Das heißt, die ganze Apple Intelligence und schlaue Iris und so kommt ja sowieso vom iPhone. Also was denn bitte spricht dagegen, dass es vielleicht bei einer Ultra 1 halt noch ein bisschen mehr vom iPhone kommt und bei einer Ultra 2 und einer Ultra 3 ein bisschen lokal? Also das leuchtet mir ehrlich gesagt nicht so ganz ein, weil autark ist das Zeug sowieso nicht.
1: Ja, das ist richtig. Ich möchte noch mal kurz zum Mac zurückkommen, weil ich finde halt, dein iMac Pro steht ja am Ende besser da, weil dieser Bruch der Unterstützung bei ihm ja an einem Zeitpunkt stattgefunden hat, da war das alte Design noch des Betriebssystems und das war ja relativ ausentwickelt. So. Und,
0: ja, fair, ja.
1: Und da auf dem Status ist es geblieben. Klar, ich meine, man muss fairerweise sagen, Apple hat ja wie bei keinem anderen Gerät sehr klar frühzeitig gesagt, dass ja eben nach der 26er Betriebssystemlinie Schluss ist mit Intel-Unterstützung. Ja. Also wer sich auf das Update der 26er eingelassen hat, wusste natürlich, ich werde nicht mehr ein Anschluss-Update bekommen auf 27. Trotzdem hätte ich einen guten Mittelweg darin gesehen, gerade mal macOS wurde bei Liquid Glass ja massiv nachgebessert. Viel massiver als eben in allen anderen Betriebssystemen, weil dort das auch die meiste Kritik versammelt war. Es wäre eigentlich ganz schön gewesen, wenn diejenigen, die diesen Schritt auf 26 noch mitgegangen sind als letzten, über so eine Punkt 5 oder Punkt 6 Version ein bisschen mehr Feinschliff noch mitgekriegt hätten. Dass das nicht in der 27er erst jetzt drin ist, die sie nicht mehr bekommen. Das wäre eigentlich noch ein fairer Akt gewesen. So, ne? Das finde ich. Alles andere nicht. Ich meine, alles andere war klar, konnte man sich darauf einstellen, dass da neue Funktionen sind. Und es war ja eben auch so für die Intel Macs, dass du ja auch sowieso schon von etlichen Funktion abgeschnitten warst, weil sie Apple Silicon only waren. Also da ist da ist ja schon ganz, ganz vieles ja gar nicht mehr angekommen bei den Intel Macs. So. Ja. Und deshalb war auch die Fortschreibung da jetzt sinnlos für die Leute, weil sie noch nicht mal die Vorfunktion dann hatten teilweise.
0: Genau.
1: Aber beim Design hätte ich tatsächlich gefunden, dass das wäre ein guter Move gewesen. Sie hätten es dann da noch in eine Zwischenversion.
0: Weiß, vielleicht, was du meinst.
1: Vielleicht machen sie es ja auch noch. Wer weiß. Vielleicht kommt das ein oder andere noch auf diesem auch noch irgendwie da rein, dass sie dann das sehen, keine Ahnung, wie sehr da der Schuh drückt bei den Leuten, inwieweit es da Diskussionen drüber gibt.
0: Ja, wenn sie natürlich jetzt bei macOS halt die ganzen Intel-Sachen rausschmeißen und dadurch natürlich auch einen Geschwindigkeitsgewinn erzielen, weiß ich nicht. Aber ja klar, ich meine, man könnte natürlich theoretisch diese Design-Verbesserungen,
1: die gerade
0: auf dem Mac sind, könnte man natürlich mit macOS 26.
1: Genau.
0: Ich sag mal was, 7 noch ausrollen.
1: Die meine ich ausschließlich. Und das sind ja teilweise Veränderungen, wo einfach nur die Parameter von manchen Elementen geändert werden.
0: Ja, logisch.
1: Wenn ich jetzt zum Beispiel an die nicht mehr freischwebende Seitenleiste denke, das ist ein Abstandshalter, den du anders einstellst. Machen wir uns nichts vor. Genau. Das ist keine große Programmierkunst, das zu ändern.
0: Nee.
1: Und da sie ja sowieso wahrscheinlich für Sicherheitsupdates, oder das heißt wahrscheinlich, sie werden für Sicherheitsupdates ja die Source Codes und alles da behalten haben. Also sie können es ja aktualisieren. Vielleicht wäre das auf diesem Wege dann nochmal eine nette Geste. Weil das ist eigentlich der einzige Punkt, den ich beim macOS ein bisschen tragisch finde, wer da mitgegangen ist und jetzt dann nicht glücklich damit war, dass er diesen alten Status dann da behält. Bei WatchOS,
0: hast du recht.
1: Bei WatchOS bin ich völlig bei dir. Du hast das eigentlich wunderbar beschrieben, die Situation, diese Fragezeichen, die sich da ergeben. Aber es ist ein Stück weit so dieser Apple Intelligence Moment, den wir bei den iPhones hatten, jetzt auf die Watch übertragen.
0: Ja, ist genauso. Ja, absolut. Ich meine, wir hatten ja das vor 2 Jahren schon, wo man so dachte, boah, kaum ein iPhone kriegt das, wo sie wirklich einen harten Cut gemacht haben. Klar, damals noch ohne Konsequenzen, weil Apple Intelligence nichts war, was du wirklich brauchen musstest. Jetzt sieht es natürlich ganz anders aus. Und jetzt hat das die Apple Watch plötzlich getroffen. Ja, wir haben auch in unserer langen Keynote-Folge darüber diskutiert, dass halt sich Apple keinen Gefallen getan hat, dass die bei der Hardware immer so wahnsinnig knausrig waren. Das schränkt sie jetzt tatsächlich ein. Und das ist bei der Apple Watch natürlich ganz explizit so. Aber schade ist es trotzdem. Und ich verstehe auch jeden, der sich da super drüber nervt. Keine Frage.
1: Ja, ich hab den Eindruck, dass sie vielleicht einfach auch einen harten Cut machen wollten, damit es nicht zu Missverständnissen kommt. Weil das Problem der Apple Watch Ultra ist ja, dass sie so unglaublich ähnlich aussieht in den verschiedenen Generationen. Und dass es einfach missverständlich ist, so vom äußeren Ansehen her, dass du auf der Ultra 1, wenn du da doch WatchOS 27 bekommst, so viele Funktionen nicht hast. Und dass sie dann einfach gesagt haben, dann machen wir einen radikalen Cut, dann gibt es da keine Erwartungshaltung.
0: Ja.
1: Es gibt eine große Enttäuschung am Anfang, dass eben gesagt wird, ja, mein 4 Jahre altes Gerät. Und ich meine, was ja auch reinspielt, die Apple Watch, lustigerweise, es redet ja alles über die Ultra 1. Und es sind ja auch noch weitere Uhren, die ja auch diesen, ich glaube, der S8-Chip ist das, drin haben, die ja auch davon betroffen sind. Aber wo gar nicht drüber diskutiert wird. Und ich glaube, der springende Punkt an der ganzen Sache ist ja tatsächlich einfach der Preis. dieses, dass du anfangs damals 1000 Euro dafür die Uhr bezahlt hast und irgendwie dieses Selbstverständnis hattest, das Ding wird als robuste Uhr verkauft, die wird doch sicherlich auch so eine Rückwärtskompatibilität haben der Betriebssysteme, wie so, sag ich mal, ein iPhone einfach. Ne? Was du,
0: genau.
1: Bei einer Series Watch würde ich es gar nicht erwarten, aber bei der Ultra hätte ich schon irgendwie den Anspruch, wenn ich so viel Geld dafür ausgebe, dass ich dann sage, also wie jetzt bei iOS zurückreichen bis iPhone 11, klar, du kriegst nicht alle Funktionen, das ist alles abgespeckt, aber du bist noch im Spiel. Und das, glaube ich, ist einfach der Punkt, dieser psychologische Punkt, der in der Diskussion jetzt so wiegt.
0: Ja, das ist genau der Punkt. Hast du absolut recht. Gut, lass uns zu einer weiteren Nachricht kommen. Und das ist ja dieses Mal, du hast das so schön angeteasert vorhin, kommt aus Italien. Man meint ja manchmal nur, die EU könne Regulierung oder Spieleregulierung, aber das stimmt natürlich nicht. Das können auch einzelne Länder tun. In dem Fall ist es jetzt Italien. Und es geht tatsächlich um die iCloud.
1: Ja. Ein Thema interessanterweise, was wir verschiedentlich, glaube ich, auch schon mal diskutiert haben, was immer eine Regulierung bislang nie eine Rolle spielte. Nämlich die Frage, dass Apple die iCloud ja so konzipiert hat, dass du eben bestimmte Dinge oder die Betriebssysteme so konzipiert hat, dass du bestimmte Dinge eben nur im Cloud-Backup mit der iCloud machen kannst. Zum Beispiel ein vollständiges Backup des Gerätes, viele Hintergrundsynchronisationen, all das läuft ja über APIs, die eben iCloud-only sind. Und jetzt ist die italienische Wettbewerbsbehörde, ich glaube, wie heißt sie? AGCM, genau, ist jetzt dahergekommen und hat jetzt ein Verfahren eröffnet gegen Apple, eine Untersuchung, wo es eben darum geht, ob das einen Verstoß darstellt gegen die Interoperabilitätsvorgaben des DMA. Witzigerweise ein Whistleblower hat das wohl angestoßen, der hat da mehrere Hinweise gegeben an diese Wettbewerbsbehörde. Das geht aus diesem formellen Beschluss hervor.
0: Also Whistleblower ist jetzt, finde ich, ich meine, ist ja, also ich weiß nicht, ist ja kein eigentliches Geheimnis.
1: Nee, ich weiß auch nicht, was das soll, aber so formulieren sie es. Ich habe
0: schon drüber gesprochen, sie könnten ja den Apfelfunk hören.
1: Ja, vielleicht an einen Apfelfunk gehört und hat sich gemeldet, ich habe da Geheimwissen.
0: Genau.
1: Ich will es nicht hoffen, dass der Apfelfunk da eine Rolle spielt. Nein. Aber auf alle Fälle haben sie jetzt eben diese Untersuchung eingeleitet. Und das ist insofern besonders, weil, wie du ja schon sagtest, wir sind es ja gewohnt, dass die ganzen Sachen in Brüssel eigentlich von der Kommission ausgehen. Und jetzt schaltet sich bei meiner Wettbewerbsbehörde ein. Das Durchsetzungsrecht hat am Ende aber trotzdem die EU-Kommission. Also die Italiener können jetzt keine Strafen verhängen. Die können jetzt nur dieses Verfahren führen. Die können Apple anhören. Und am Ende geben sie Brüssel dann halt eine Beschlussempfehlung, dass sie sagen, bestraft die mal oder bestraft sie nicht. Und dann muss die Kommission dann doch wieder entscheiden. Die Lage ist aber schon ein bisschen vertrackt. Ne? Also ich meine, wenn der Vorwurf eben der ist, dass man keine andere Cloud einsetzen kann, dann müssen wir aus unserer laienhaften Perspektive ja sagen, ja, stimmt eigentlich. Ne? Also Dropbox, Google Drive, kannst du eben nicht gleichwertig einsetzen wie die iCloud. Nee.
0: Das ist genau der Punkt. Also ich meine, wir sprechen jetzt hier nicht drüber, wo ich meine privaten, persönlichen Files oder Fotos ablege. Das kann man auch in einer anderen Cloud machen, das ist relativ easy. Aber es geht natürlich genau um den Punkt, die ganzen Backups, also die ganzen, was wird wohin gespeichert und eben, ich meine, die Backups, das ist natürlich auch etwas, sobald du dein iPhone länger als 15 Sekunden hast, reichen dir die 5 GB natürlich auch wieder nicht. Das heißt, wenn du eben Backups machen willst, und das empfiehlt sich definitiv, dann brauchst du auch einen iCloud-Speicherplan. Haben wir zwar auch schon drüber gesprochen, die sind nicht teuer. 200 GB kosten fast nichts pro Monat. Aber nichtsdestotrotz, also dieses Login-Prinzip ist dort natürlich am stärksten, weil du Backups auf diese elegante Art, wie sie die iCloud bietet, mit keinem anderen Dienst machen kannst, muss man so einfach ganz klar sagen. Du kannst schon Backups machen, du kannst dich selber drum kümmern, du kannst an einen Computer hängen, whatever. Aber ja, da bist du, das ist eben nicht das Gleiche wie bei der iCloud Backup, die einfach so tut. Ich glaube, wenn es am Ladegerät hängt oder so. Also ja, und das, finde ich, ist schon ein Punkt, den man kritisieren kann. Ich sag's mal so, ich finde es ja praktisch so und ich habe sowieso iCloud-Speicherplatz, für mich passt das auch alles, aber ich bin gespannt. Also was sagt denn Apple dazu?
1: Ja, Apple hat sich interessanterweise heute Morgen bei mir gemeldet und haben eine Stellungnahme überbracht dazu. Sie sagen wortwörtlich, Apple arbeitet gewissenhaft daran, seinen Verpflichtungen unter dem DMA nachzukommen und die neuen Bedenken zu iCloud kamen in unseren ausführlichen Gesprächen mit der Europäischen Kommission zur Interoperabilität nie zur Sprache. Wir freuen uns auf den Austausch mit der italienischen Behörde, um ihre Bedenken im Detail zu besprechen und auszuräumen. Zitat Ende.
0: Sehr schön, ein Apple-Statement gegenüber Apfelfunk, das mögen wir. Ja, ich meine, ich freue mich auch auf italienische Behörden. Vielleicht kann man Pizza essen zusammen.
1: Cappuccino trinken auch vor allem.
0: Ja, ich meine, da in Italien ist es gerade, was das Kulinarische anbelangt, großartig. Aber okay, sorry, das ist jetzt natürlich ein heftiges Klischee. Aber ja, gut, ich meine, was sollen sie anders sagen? Natürlich werden sie es jetzt mit ihnen zusammen anschauen. Und ich bin sehr gespannt darauf, wie das weitergeht. Weil, ja, wie gesagt, also das ist natürlich eine Flanke, die unter Umständen, ich meine, machen wir uns nichts vor, wenn es die Italiener nicht gemerkt hätten, hätten es vielleicht die Iren gemerkt oder die Griechen. Also irgendjemand, ich meine, der DMA ist nun mal da und man kann den ja zur Überprüfung heranziehen. Also jetzt hat es halt die Italiener als erstes. Aber ich glaube, Apple musste schon damit rechnen, dass das irgendwann mal unter Umständen zur Sprache kommen wird.
1: Ja, ich glaube, Apple war es einfach gewöhnt und wir waren es ja auch, dass der Fokus sich bei dieser DMA-Regulierung primär auf neue kommende Features richtet. Ja. Also App Store ausgenommen, das war ja so der Kern, der Ursprung dieser ganzen Regulierung.
0: Genau.
1: Den hat man sich ja zuerst vorgenommen, aber danach hatte ich den Eindruck, hat sich der Fokus ja sehr schnell verlegt eben auf neue Features, die da kommen. Apple Intelligence, jetzt KI.
0: Absolut.
1: Und irgendwie hatte gar keiner mehr auch so auf dem Plan, dass man ja auch im Bestand eigentlich danach suchen könnte, ob das alles DMA-konform ist, was da ist. Und, und augenscheinlich in Italien ist man jetzt auf die Idee gekommen. Deshalb vermutlich auch, dass das aus Italien kommt und nicht aus Brüssel, weil man Brüssel genau andersrum gedacht hat.
0: Ja, genau.
1: Und,
0: ja, stimmt.
1: Und deshalb sind jetzt alle überrascht. Also ich kann die Überraschung von Apple tatsächlich nachvollziehen. Wir haben es geahnt, dass das ein Problem sein könnte, aber keiner hat geahnt, dass das jetzt auf einmal aufkommt, diese ganze Sache. Die Frage ist halt, wie können sie das gegebenenfalls heilen? Weil wenn, natürlich ist es erstmal eine rechtliche Bewertung. Ist es tatsächlich jetzt ein Interoperabilitätsproblem? Es kann ja auch rauskommen, das haben wir in der Vergangenheit ja auch gesehen, auch bei dieser Bewertung, was ist Gatekeeper-Plattform und was nicht, dass du plötzlich dann eine Überraschung hast, trotz gewisser Kriterien, die da erfüllt werden. Ich denke gerade an Apple-Karten oder was, da hatten wir doch kürzlich diese Klassifizierung, wo wir uns ziemlich sicher waren, dass diese Dienste auch dann darin landen und dann kamen sie nicht rein.
0: Stimmt.
1: Also es gibt augenscheinlich irgendeinen, wie auch immer, gearteten Ermessensspielraum, den man da ausschöpfen kann in der Frage, was dabei rauskommt. Und wir wissen ja auch nicht, wie Apple argumentiert jetzt in dieser Anhörung, die da kommt. Aber wenn das jetzt alles negativ für sie ausfällt, dann ist ja natürlich die Frage, wie können sie es heilen? Ne? Also jenseits der Bußgeldzahlung.
0: Genau.
1: Und da, glaube ich, sehen wir uns einer zweigeteilten Herausforderung gegenüber. Das Einfachste wird wahrscheinlich noch sein, dass sie Komplett-Backups der Geräte einfach auch für andere Cloud-Lösungen anbieten. Das ist ja nur eine Frage des Speicherortes. Dass sie
0: eigentlich
1: einfach
0: schon,
1: das implementieren, dass du einen anderen alternativen Speicherort nutzt, so wie sie ja in der Dateien-App auf dem iPad ja auch schon andere Cloud-Dienste integriert haben. Das ist ihnen ja nicht ganz fremd, dass man sowas machen kann.
0: Stimmt.
1: Das können sie tun. Was deutlich schwieriger wird aus meiner Sicht und auch Sicherheitsfragen aufwirft, wo Apple sich sicherlich dagegen sträuben wird, ist diese Frage der Hintergrundsynchronisation. Mhm. Weil da bist du halt schon wieder sehr in dem Milieu, dass das eben auch sehr verwoben ist mit dem System.
0: Sehr tief drin, ja, genau.
1: Und dann sind wir eben auch bei dem Thema, was wir jetzt ja gerade bei der KI-Assistenz haben. Du bräuchtest eigentlich einen Zwischenlayer. Ne? Du bräuchtest eigentlich so eine Art Brandmauer, Brandschutzmauer, die zwischen dem System und der Cloud gebaut wird, was natürlich immens und aufwendig ist, was das ganze System wieder verändert und wo ich natürlich absolut verstehen kann, dass Apple das jetzt nicht irgendwie präventiv mal eben aus dem Ärmel schüttelt. Das ist wieder eine große Operation.
0: Ja, genau. Also da ist, wie bei all diesen Diskussionen, ist das letzte Wort noch nicht gesprochen. Wir werden euch auf dem Laufenden halten. Das geht ja jetzt erst los sozusagen. Und ja, mal schauen, wo sich das hin entwickelt. Gut, dann lass uns doch zum nächsten Thema kommen. Und das finde ich ein total spannendes Thema, weil man konnte ja lesen, dass Apple da diese neue KI, da so ein 20 Milliarden Parameter-Modell aufs iPhone kriegt. Und ich dachte mir so, Moment mal, bisher waren wir, glaube ich, bei 2 oder bei 3 Milliarden Parametern, irgend sowas. Das ging noch so, aber also das ist ja ein massiv clevereres Modell, aber auch viel ein umfangreicheres. Das passt doch gar nicht auf mein iPhone, Malte. Aber sie kriegen es doch hin, mit einem Trick.
1: Ja, einen wirklich raffinierten Trick. Also man muss ja dazu wissen, sie kommen in der jetzigen Apple Intelligence Ausprägung von einem 3 Milliarden Parameter Modell. Mhm. Und da wissen wir ja, dass es ja schon mit der Rückwärtskompatibilität wegen des begrenzten Arbeitsspeichers ja so eine Sache war, ne? Dass man ab dem iPhone 15 Pro, 15 Pro erst genug RAM drin hatte in dem Gerät, um das betreiben zu können. Und jetzt plötzlich gehen sie auf 20. Wie machen sie das? Und der Trick ist tatsächlich, sie haben so eine innovative Technologie entwickelt, die die Anfrage vorher analysiert, sodass dann eben das Wissen des Modells, die Parameter, eben raus, in Anführungszeichen, fallweise rausgeschnitten werden. Und dann man doch nur 3 Milliarden Parameter verwendet, statt der gesamten 20 Milliarden Parameter. Also ein bisschen so wie so ein Arzt, weißt du, der ein riesiges medizinisches Wissen hat,

0: so quasi das Gesamtmodell sozusagen liegt im Speicher.
1: Ja.
0: Also wenn ich ein 128 Gigabyte Modell habe, ja, dann hat es da genug Platz für so ein 20 Milliarden Modell. Aber damit es verarbeitet wird und damit sie eben schnell und clever darauf reagiert, die KI, brauchst du das im RAM. Und das, dieser Ausschnitt, den du vorhin erwähnt hast, der passiert quasi aus dem Flash-Speicher und wird dann einfach den Teil, den es braucht, weil er die Anfrage analysiert, die ich zum Beispiel stelle, der wird dann ins RAM verschoben und da kann er dann entsprechend mit dem intelligent agieren, oder?
1: Genau, ja, genau, präzise beschrieben. Und das ist dieses AFM Core Advanced Modell, von dem da die Rede ist, was trotzdem aber, trotz dieses Tricks, ja nicht auf allen Geräten funktioniert. Also wo wir jetzt diese erweiterte Zweiteilung der Apple Gerätewelt haben, dass eben nur Geräte, bestimmte iPhones neuerer Bauart.
0: Nur zwei. Das iPhone 17 Pro, das iPhone Air,
1: genau,
0: stand jetzt.
1: Genau.
0: Also wirklich nur zwei.
1: Die entsprechende Arbeitsspeicher haben. Ich glaube, das ist jetzt dann die von 8 auf 12 gegangen, ja.
0: Ja.
1: Und da, die sind in der Lage, und auch bei den iPads und Macs gibt es da teilweise Einschränkungen, die haben dieses AFM Core Advanced Modell, um das lokal zu betreiben. Alle anderen gehen nicht leer aus, sondern haben das alte Modell weiterhin. Ist im Moment auch nicht kein Beinbruch, weil wir wissen ja, es geht da um diese Stimmenanpassung von Iris, die jetzt, glaube ich, nicht das wichtigste Feature aller Zeiten ist. Und es geht schon, was eher ein bisschen ärgerlich ist, es geht ums Diktieren, glaube ich auch.
0: Mhm,
1: dass
0: genau.
1: Diese erweiterten Fähigkeiten. Aber der Bauchschmerz entsteht natürlich so vor allem jetzt mit Blick darauf, dass das natürlich jetzt eine Grundlage ist, auf der Apple definitiv aufbauen wird. Die packen da nicht ein 20 Milliarden Parametermodell drauf mit allen Tricks, um dann nur zwei Funktionen zu realisieren in den nächsten Jahren, sondern wir können davon ausgehen, da wird mehr mit passieren.
0: Das ist genau der Punkt, da wollte ich genau drauf einhaken. Also ich meine, jetzt kann man wirklich klar sagen, wenn das kommt, wenn wir das alles kriegen, dann ist das vernachlässigbar. Die Stimmen bei Siri, ja, also sorry, kann ich jetzt drauf verzichten, ist nice, aber brauche ich nicht. Diktierfunktion, das verstehe ich, das kann ärgerlich sein, weil das ist natürlich schon so eine Funktion, da bist du froh, wenn das natürlicher funktioniert, wenn du Pausen machen kannst, wenn du, ohne dass er gerade da hinter dir her quasi schon transkribiert. Ja, aber trotzdem, die beiden Funktionen, die gehen ja noch, aber es ist genau wie du sagst. Was passiert denn in der Zukunft? Was passiert mit dem iPhone 18 und dem iPhone? Also es geht ja weiter und da fürchte ich, werden wir natürlich schon irgendwann mal hinkommen, dass wir sagen müssen, da der Schnitt im Jahre 2025, die Geräte, die neuesten und dann nach oben, die können halt schon, haben schon viel, viel eine bessere KI als die anderen. Weil was ich noch wichtig finde, ich merke auch selber, ich stolper da immer bei diesen 3 Milliarden und diesen 20 Milliarden. Man sagt ja, jetzt haben wir das 3 Milliarden Modell. Und wenn du nicht eines dieser zwei aktuellen iPhones hast, hast du dann auch das 3-Milliarden-Modell. Man muss aber fairerweise sagen, das sind nicht die gleichen.
1: Ja.
0: Weil
1: ja,
0: jetzt ist ja Apple Intelligence, seien wir ehrlich, doof. Und dann ist es auch auf einem iPhone 16 Pro mega gut. Auch wenn du dort nur das 3-Milliarden-Modell hast.
1: Ja, das ist richtig.
0: Das ist mir noch wichtig, wenn ich das Gefühl habe. Weil ich glaube, das ist so ein Punkt, warum auch so viele dann gesagt haben, ja krass, die neue Iris funktioniert ja nur auf dem iPhone 17 Pro und dem Air und sonst gar nicht. Nein, es ist nicht so. Es geht im Moment wirklich nur um diese Stimmgeschichten, oder?
1: Ja, und was man auch nicht vergessen darf, ist ja, dass eben ganz viel auch Hand in Hand mit der Private Cloud Compute funktioniert.
0: Stimmt.
1: Also, dass am Ende die Cloud-Komponente ja viel wichtiger wird jetzt in iOS 27 und den anderen 27er Betriebssystemen, als das bislang der Fall gewesen ist. Apple war ja bei der Private Cloud Compute ja noch sehr zurückhaltend in der Vergangenheit. Und die lokalen Modelle sind in hohem Maße auch im Einsatz, um Dinge vorzubereiten, um sie mit den Cloud-Modellen dann abzuarbeiten. Deshalb ein gewaltiger Teil des Funktionsumfangs der neuen erneuerten Intelligence wird halt auch auf Geräten mit 8 GB Arbeitsspeicher abbildbar sein. Es sind tatsächlich jetzt nur die Funktionen, die sie rein lokal jetzt machen. Und ich meine, die Stimmerzeugung ist natürlich so ein Thema. Da willst du nicht das in der Cloud machen, oder Diktierfunktion. Welche Latenzen hättest du in schlechten Verbindungssituationen, wenn du das machst? Also das ist ja recht erklärlich, warum sie da sagen, das übereignen sie komplett dem lokalen Modell. Ja, richtig. Und ja, wie du sagst, ist am Ende diese neue Symbiose mit den Gemini-Modellen und dieses ganz neue Setup der Architektur, das kommt allen zugute, die Apple Intelligence unterstützen.
0: Ja, genau. Das war mir einfach wichtig, das nochmal ganz klar abzugrenzen, weil ich merke, dass das auch zur Verwirrung führt, bei mir selber ja auch. Gut,

0: Dann lass uns noch einen Blick in den App Store werfen. Da hast du ja am Anfang gesagt, auch da gibt es Änderungen, die fast so ein bisschen untergingen in dieser ganzen Schwall an Neuigkeiten, die uns da während der WWDC-Woche erreicht hat. Klär uns mal auf, was ändert sich da?
1: Ja, da passiert einiges Interessantes, was sicherlich dazu führt, dass der Laden ein bisschen lebendiger wird ab Herbst. Als da wäre jetzt erstmal auf der definitiven Positivseite, dass diese Bundle-Angebote, die es für Apps gibt, dass sie deutlich ausgebaut werden. Bislang ist es ja so, dass ja ein App-Entwickler, der, was weiß ich, 5 Apps hat, kann ja daherkommen und sagen, wenn ihr diese 5 Apps gesamt kauft, dann gebe ich euch einen Nachlass von, was weiß ich, so und so viel Prozent.
0: Genau.
1: Also ein Bundle. Man kauft quasi so ein Bundle von Apps statt einer einzelnen App.
0: Ja.
1: Jetzt künftig können das auch mehrere Entwickler gemeinsam machen. Das heißt zum Beispiel 2 Indie-Entwickler, die beide eine App haben, können sagen, hey, wir machen gemeinsame Sache. Und wenn du, Kunde, die beide auf einmal kaufst mit diesem Bundle, dann geben wir dir 20% Rabatt. Und das wird natürlich recht interessant werden, was so die Preisnachlassstrukturen so angeht.
0: Ja.
1: Bei den Gruppenkäufen tut sich auch was. Das ist, glaube ich, eher so für Unternehmen und Vereine und Schulen und Bildung interessant. Also da gibt es auch neue Möglichkeiten, Gruppenabos da abzuschließen.
0: Ja.
1: Ja, und dann gibt es aber eine Sache, und da bin ich noch so ein bisschen hin und her gerissen, wie ich die finden soll. Die kann vorteilhaft sein, die kann aber auch nervig sein. Das sogenannte Retention Messaging. Also sprich, momentan ist es ja so, wenn du ein Abo in deinen iCloud-Einstellungen auflöst, dann ist es einfach vorbei. Der App-Entwickler kriegt das gar nicht so mit und du bist das sofort mit einem Klick los. Wunderbar, keiner meldet sich, Ende der Banane. Und künftig ist das so, dass über diese Kommunikationsinfrastruktur, also nicht separat, sondern in diesem Apple-Workflow, kann der Entwickler anklopfen, wir wissen noch nicht genau wie, und dir zum Beispiel anbieten, hey, willst du das nicht nochmal überlegen? Ich gebe dir 20% Rabatt. Was natürlich erstmal sehr charmant ist, weil man so denkt, ja okay, ne, also das könnte ganz neue Rabatte eröffnen. Aber auf der anderen Seite diese Abgeschiedenheit und diese Isolation, einige fanden die auch ganz angenehm, dass sie da nicht gehört haben von irgendjemandem.
0: Ja klar, ich fand das super. Ich werde ja vorgewarnt von Apple. Das ist ein Grund, warum ich wirklich bei vielen Abos versuche, das über Apple zu machen. Manche sind ja sogar teurer, als wenn man sie zum Beispiel im Web irgendwo abschließt. Aber einfach im Wissen, hey, ich werde erinnert weit voraus, ich werde kurz vorher noch erinnert. Also wenn ich es nicht will, dann verhänge ich es garantiert nicht. Und dann klicke ich halt und dann ist Ruhe, dann muss ich mir nichts mehr tun. Ja, man muss mal gucken, wie sich das dann entwickelt. Ich meine, ich habe auch schon von Adobe erzählt, wo ich seit irgendwie, glaube ich, 10 Jahren immer quasi mein Adobe Creative Suite bliblablub Abo cancele und dann 4-mal sage, nein, nein, nein, und am Schluss kommt, aber willst du es nicht doch zum Drittel des Preises? Und dann sage, ah ja, jetzt doch. Also das kann schon ganz cool sein, aber es kann eben auch mega nerven eigentlich. Also ich bin sehr gespannt, wie sich das dann auswirkt und wie das dann auch genutzt wird, weißt du, von den Entwicklern.
1: Ja, teilweise hast du auch heute in den Apps ja schon entsprechende Angebote, dass wenn sie mal eine Geschäftsbeziehung mit dir hatten und du hast ein Login, dass sie dann irgendwie nachvollziehen können, dass du mal ein Abo hattest. Also ich habe das jedes Jahr mit US-amerikanischen Tageszeitungen, die ich so New York Times oder Washington Post, die halt mal Interesse halber wegen der Tech-Sektion dann mal dann abonniert habe. Und da ist es eigentlich klug in Anführungszeichen, für die natürlich mal ärgerlich, aber wenn du da aussteigst, weil dann kommen sie definitiv um die Ecke meistens und machen dir ein Angebot, was dich grübeln lässt, weil es so gut ist.
0: Ein Angebot, das man nicht ablehnen kann.
1: Genau, weil es einfach so gut ist. Also es gibt es teilweise schon, aber eben sehr dezent und für die Entwickler eben auf Umwegen, dann haben sie ja tatsächlich einen Hebel, dass sie womöglich...
0: Halt die App selber ist halt nicht das Gleiche.
1: Eben.
0: Das ist, finde ich, schon ein Unterschied, ob es dir, ich sage jetzt mal, in den iCloud-Einstellungen passiert oder in der App. In der App erwartest du das, dass sie irgendwie reagieren, wenn du da sagst, nö, will ich nicht mehr.
1: Ja.
0: Bei den Apple-Einstellungen eher weniger.
1: Der Vorteil des bisherigen Modells ist ja, dass wenn du nur in Apps, in denen du aktiv unterwegs bist, dann in irgendeiner Weise, sag ich mal, eine Ansprache hast, dann ist ja deine Bereitschaft, die App zu nutzen, ja schon mal definitiv da, sonst wärst du nicht in der App. Es gibt aber ja auch viele Sachen, in meinem Alltag zum Beispiel, da nutze ich eine App nur zeitweise oder aber ich stelle sogar fest, ich habe eine App getestet mit Abo und bin überhaupt nicht von ihr begeistert und möchte sie eigentlich nur noch loswerden. Und das Letzte, was ich dann will, ist ja eigentlich, dass der Entwickler noch um die Ecke kommt und mir noch irgendwelche Sachen offeriert, die ich wegklicken muss. Und da vertraue ich aber eigentlich auf die Kraft von Apple. Ich meine, Apple hat natürlich auch ein Interesse daran, dass du Abos länger abschließt und weitermachst, weil sie ja immer mitverdienen. Natürlich. Aber gleichzeitig haben sie eben auch einen Ruf zu verlieren. Und ich habe schon den Eindruck, dass sie ja die Güte der Kundenbeziehung, weil sie haben ja das Hauptkundenverhältnis. Also sie wollen ja nicht, dass für irgendein, ich sag mal despektierlich, irgendein App-Entwickler dein Verhältnis zu Apple schlechter wird. Deshalb vertraue ich einfach mal darauf, dass sie das in einer wohldosierten Art und Weise machen, dass ich damit leben kann. Ich hoffe es inständig, weil ansonsten wäre es tatsächlich keine Verbesserung.
0: Sonst wäre es richtig nervig, ganz genau. Gut, mal abwarten. Ich meine, das sehen wir dann erst im Herbst, wenn das dann kommt mit iOS 27 und dann, wenn die Entwickler das umsetzen, und dann wird man mal sehen, wann dann da die erste, sagen wir mal, wann das erste Angebot um die Ecke springt. Gut, du, ich glaube, wir könnten mal langsam zur Umfrage der Woche kommen. Beziehungsweise zu der von letzter Woche zuerst natürlich.
1: Und die
0: war jetzt ein bisschen kürzer.
1: Die war kürzer, man merkt das auch an der Zahl. Normalerweise sind wir erfreulicherweise in letzter Zeit immer bei über 2000 Teilnehmern. Ja. Diesmal ist es verkürzt, wir haben jetzt 1830 zur Stunde. Aber
0: ist auch super.
1: Eine super Zahl in der Kürze der Zeit von Freitag bis heute Mittwoch. Die Frage, die wir euch gestellt haben, lautete: Welche Bewertung gibst du der WWDC 2026?
0: Und dann haben wir mit 36% mittelmäßig, dann mit 30% knapp dahinter gut, 11 sagen ja ausreichend, 10 sagen sogar schlecht, 7 sagen weiß nicht, keine Ahnung, und nur 4% sagen sehr gut. Also ja, ich sag mal, überschwängliche Begeisterung sieht ein bisschen anders aus, oder?
1: Ja, und vor allem ist ja auch die Frage, und die habe ich mir so am Wochenende gestellt, als sich dieser Trend schon abzeichnete, wie haben sich eigentlich unsere jährlichen Umfragen über die Zeit entwickelt? Weil wir haben ja in den vergangenen Jahren immer isoliert auf die jeweilige Umfrage geblickt und kamen immer irgendwie so darauf, dass wir gesagt haben, naja, so zwischen 2 und 3 haben die Leute sie schon bewertet, ne? Also meistens ja positiver, als sie in den ersten Kommentierungen in sozialen Netzwerken immer rüberkamen, wo wir häufig erstaunt waren, ach, ist ja doch eine positivere Sicht der Dinge. Und wenn man, diese hier ist schon, glaube ich, signifikant kritischer.
0: Ja.
1: Was, glaube ich, sehr stark aber auch dem EU-Faktor geschuldet ist. Viele haben uns das da reingeschrieben.
0: Viele in den Kommentaren geschrieben, genau.
1: Ja, also das kann man, glaube ich, schon ableiten. Aber ich glaube, auch die neue Struktur kam nicht gut. Viele haben gesagt, sie hätten erst jetzt nachträglich so richtig erkannt, was da eigentlich so drin steckt. Also sie waren auch so ein bisschen enttäuscht, dass das gar nicht so herausgearbeitet wurde, was für sie jetzt auch kommt. Aber ich habe auch mal den Gesamtverlauf jetzt seit 2023 mal so geplottet und habe mal das ausgewertet. Und ich habe festgestellt, es ist schon eine ziemliche Kurve in die mittelmäßig Bewertung, die wir gesehen haben. Also wir hatten 2023 noch deutlich mehr gut und vor allem sehr gut bei den Bewertungen. Ja. Und jetzt deutlich mehr eben ausreichend und auch schlecht. Und ich meine, wenn du das mal zusammenzählst, diesmal ausreichend und schlecht mit 22%.
0: Ja.
1: Das ist schon recht viel, finde ich.
0: Ja, absolut. Ich meine eben, das EU-Thema überstrahlt natürlich vieles. Einige haben auch geschrieben, hey, eine Dreiviertelstunde über was zu sprechen und dann am Schluss in einem Satz zu sagen, ihr kriegt es eh nicht. Fair enough. Ein paar haben auch geschrieben, ja, die Wortwolke, hätten sie sich die mal genauer angeguckt, das ist ja schon noch eindrücklich, und dann haben sie dann doch gut geklickt. Also sehr differenziert, muss man auch sagen, wurde uns hier, also wir haben viele Kommentare bekommen bei dieser Umfrage, mehr als sonst, wo ihr so ein bisschen erklärt habt, warum ihr das eben so macht, wie ihr das macht, ist für uns mega wichtig. Also immer spannend, freut uns, wenn ihr das macht. Aber ich gebe dir recht, also grundsätzlich ist die Begeisterung sozusagen zumindest seit, was hast du gesagt, 2023 zurückgegangen. Ja.
1: Ja, ich glaube, es ist am Ende zweigeteilt. Also es ist auf der einen Seite schon ein Gesamttrend, der sich über die Jahre erkennen lässt. Der ist einfach zu krass, als dass man jetzt sagen kann, dass sich das nur mit diesem Jahr erklärt, sondern das geht schon über Jahre so, dass es nicht nur in sozialen Netzwerken immer lauter wird mit der Kritik, sondern dass auch in unserer Umfrage erkennbar ist, dass die Kritik, die kritischen Stimmen mehr und lauter werden. Aber der andere Punkt ist, jetzt speziell auf diese WWDC bezogen, frage ich mich aber auch zunehmend jetzt mit Abstand, ob in dem Keynote-Video das wirklich gut erzählt wurde.
0: Ja, das denke ich auch. Ja, ich glaube, ich bin überzeugt, sie haben nicht rausgeholt, was man hätte können. Ich glaube, sie haben das ein bisschen unterschätzt und sie haben den Fokus auch nicht. Ich meine, wir haben das in unserer langen Keynote-Folge auch schon ein bisschen auseinandergedröselt, aber ich gebe dir recht, je länger der Abstand, desto mehr habe ich das auch das Gefühl. Es war ein eher unglücklicher Film, um es jetzt vielleicht mal ein bisschen überspitzt zu formulieren.
1: Ja, genau. Und es war halt, in unserer Analyse war es ja schwierig, herauszuklabüstern, liegt das jetzt an einer neuen Struktur, dass die das so verwirrend gemacht hat, oder ist ungeachtet der neuen Struktur einfach die Kommunikation der Schwerpunkte nicht so gut rübergekommen? Und ich muss mittlerweile sagen, die Struktur sehe ich nicht ursächlich. Ich sehe tatsächlich, was ja auch einer der Hörer geschrieben hat, warum haben sie das in dieser Wolke da alles nur so gezeigt und so wenig daraus hervorgeholt und dann präsentiert, was in den eigentlichen Systemen besser geworden ist. Gerade wenn sie wissen, dass zwei große Märkte, Europa und China, eben dann bei der AI erstmal außen vor sind. Gefühlt außen vor, ne? Faktisch wissen wir es nicht, aber gefühlt ist es ja jetzt so, hat es den Anschein, wir könnten ewig dort raus sein aus der ganzen Sache.
0: Genau.
1: Und dann, ja klar, sie waren in dem Zwang, Iris da groß rauszubringen, ist okay, aber trotzdem, ich glaube einfach, sie hätten mehr Sympathie trotzdem noch hervorrufen können für ihre Neuerung.
0: Ja, bin ich absolut 100%ig genau deiner Meinung. Was wollen wir diese Woche wissen?
1: Heute, und da freue ich mich besonders drüber, kommt die Umfrage mal von einem Hörer, der sie uns vorgeschlagen hat im Gefunke, und zwar der Sander. Der hatte sich in einem Thread gefragt, am Beispiel seiner Passwort-App, wie viele Passwörter haben die meisten eigentlich in ihrer Passwörter-App drin? Und da hat er gesagt, das wäre doch mal eine coole Frage für euch im Apfelfunk. Frag doch mal, wie viele Passwörter verwaltest du in deiner Passwörter-App?
0: Genau. Und wir fragen das. Und ihr könnt dann die Möglichkeit, die ihr habt zu klicken, ist unter 50, 51 bis 150, 150 bis 300, 300 bis 500 oder sogar mehr als 500. Ihr könnt aber auch klicken, hey, ich habe gar keine Passwörter-App. Genau. Da bin ich wirklich sehr, sehr gespannt drauf. Muss dann mal bei mir gucken, bevor ich klicke. Ich weiß es gar nicht. Ich fürchte, aber es ist eher im oberen Bereich.
1: Oh ja, oh ja.
0: Aber ja, genau. Also wirklich sehr, sehr cool. Vielen Dank, Sander, für diesen Input. Das nehmen wir natürlich auch immer sehr gerne entgegen. Könnt ihr also absolut gerne auch machen. Unter anderem zum Beispiel im Gefunke. Das ist ja in der Funkgeräte-App, der App zum Apfelfunk, ist das quasi unsere Social Community. Ich meine, andere Podcasts haben Discord-Server, wo sich da ausgetauscht wird. Wir haben unsere eigene App und dort drin eben das Gefunke. Das ist, behaupte ich jetzt mal, noch cooler. Und da geht es wirklich ab. Da wird super spannendes, wird einfach interessant diskutiert. Wir lernen da immer viel. Ich versuche immer ganz verzweifelt nachzukommen, wie viel da geschrieben wird. Es fühlt sich so ein bisschen an wie Twitter inzwischen. Also wie Twitter früher natürlich, glücklicherweise. So quasi, ja, ich gehe rein, boah, so viele spannende Dinge, aber ich habe gar keine Chance, das alles nachzulesen. Das ist super cool. Genau, also da könnt ihr uns natürlich auch, wenn ihr wollt, zum Beispiel einen Vorschlag für eine Umfrage der Woche mal schicken. So, ich würde sagen, wir könnten ja noch zu den Zuschriften kommen, die uns da so in den letzten Tagen und Wochen erreicht haben.
1: Ja, ich fange mal mit dem Lukas an, weil das passt ganz gut zu dem Thema, was wir am Anfang hatten. Es geht um diese Explizit-Geschichte.
0: Genau, und ich dachte eben cool, weil er sich wirklich die Mühe gemacht hat aus seiner Sicht, und er ist offensichtlich jemand ganz Junges, das zu machen. Dachte ich, komm, das bringen wir, das ist nämlich spannend, weil wir wussten ja beide auch nicht so genau, wie das funktioniert.
1: Er hat sich da echt Mühe gegeben, das alles aufzudröseln. Er hat geschrieben, die letzte Folge habt ihr ja darüber philosophiert, wie das mit diesen kleinen, aber mächtigen Eber-Musiktiteln und Podcast-Folgen bei Apple ist. Hier ist die Antwort aus der Sicht von jemandem, der keine expliziten Folgen hören kann. Einzelne Podcast-Folgen werden bei Suchen in Apple Podcasts zwar angezeigt, aber wenn man sie abspielen will, kommt ein Pop-up-Fenster mit folgendem Inhalt. Dieser Podcast kann aufgrund von Einschränkungen auf diesem Gerät nicht wiedergegeben werden. Außerdem können ganze Podcasts mit dem E gekennzeichnet werden, dann kann man das Home-Menü des Podcasts erst gar nicht öffnen. Bei Musiktiteln ist das Ganze noch restriktiver, wenn man bei Apple Music, ich weiß nicht, wie das bei Spotify ist, schreibt Lukas, einen Titel sucht, wird der Titel entweder in der cleanen Version angezeigt, falls der Künstler diesen herausgebracht hat, oder gar nicht. Und wenn man auf ein Album oder einen Künstler geht, werden die expliziten Titel zwar angezeigt, die sind aber ausgegraut und man kann sie nicht abspielen. Ähnliches wie da und dann mit einem ähnlichen Pop-up wie bei den Podcasts. Man kann diese Restriktionen aktivieren, indem man in Einstellungen unter Bildschirmzeit auf Beschränkungen, App Store, Medien, Web und Spiele, Musik, Podcast, News, Fitness und dort dann auf unbedenklich einstellt.
0: Boah, krass. Also herzlichen Dank, lieber Lukas, dass du uns da Informationen gegeben hast, wie das eigentlich aussieht. Vielleicht noch als Tipp, du gibst noch den Tipp, man könnte theoretisch auch auf Audible dann hören, dann dauert es ein paar Tage, dann kommt es. Viel schneller geht es natürlich bei uns, entweder in der Apfelfunk, also in der Funkgeräte-App, der App zum Apfelfunk, oder aber ihr könnt auch einfach auf apfelfunk.com und da habt ihr auch alle Folgen, da könnt ihr Play drücken und da gibt es keinen explizit Check von uns.
1: Genau.
0: Genau, cool. Also herzlichen Dank dafür. Dann, der Tillmann hat was Spannendes geschrieben. Und zwar hat er uns geschrieben, in eurer letzten Folge hat Jean-Claude über seine Erfahrung mit dem gleichzeitigen Betrieb mehrerer Apps berichtet. Vielleicht eine kleine Klammer auf. Da wurde auch viel im Gefunke mir dies geholfen und gesagt, hey, ich mache das auch immer so. Ich habe 4, 5 Apps offen und bei mir geht's. Also das einfach mal so. Und er schreibt, ich erlebe dies auch seit neuestem. Dauernd ist auf der Startseite das Widget der VW-App weg, weil die VW-App offenbar im Hintergrund beendet wurde. Könnte bei Jean-Claude eventuell als ID4-Fahrer auch auftauchen. Und als ich das so lese, denke ich so, ja genau, jetzt wo du sagst, weil die VW-App hat, wie fast alle Auto-Apps, glaube ich, hat ein Widget. Und das Widget ist natürlich praktisch, da siehst du quasi den Batterieladestand und so ein paar Zustände. Ich habe das bei mir auch aktiviert und es ist wirklich so, in letzter Zeit, ich kann es aber nicht festmachen, seit wann, ist das immer leer. Und dann steht da einfach, Volkswagen-App öffnen, um Daten zu laden. Dann gehst du drauf, dann geht die App auf, dann zeigt sie es natürlich an, machst es zu und in dem Moment ist es dann wieder offen. Also dann läuft das wieder. Und ich habe mir ehrlich gesagt gar noch nie überlegt, dass so ein Widget, du kannst mich korrigieren, Malte, weil du bist der Entwickler, also muss die App im Hintergrund laufen, um das Widget quasi mit Infos zu befeuern. Weil offensichtlich ist es zumindest bei der VW-App so, weil wenn ich die nämlich auch, gell, das ist so, oder? Das Widget kann das nicht selber.
1: Das Widget ist in dem Sinne ja nur eine Extension der App und die App muss halt, und das ist halt recht komplex, deshalb können Widgets auch nicht so richtig in Echtzeit aktualisieren, weil man natürlich aus Gründen der Akkuschonung der App bestimmte Zeitfenster dann zuweist, die auch unterschiedlich sein können, wann sie aktualisieren kann. Und bei meinen Gehversuchen mit Widgets hat mich das manchmal in den Wahnsinn getrieben, weil das einfach so komplex ist, das Ganze.
0: Ja.
1: Also so gesehen kann ich nachvollziehen, dass da VW sicherlich auch viel Spaß bei der Entwicklung hatte.
0: Gut, die App ist jetzt, ich sag mal, es gibt geile Apps von Autos, hallo Tesla, und es gibt Apps von Autos und es gibt noch VW-Apps. Also die ist okay, ich mag sie, man kann auch inzwischen je nach Modell sehr viel einstellen, also ich kann alles, was ich brauche. Aber was so Zuverlässigkeit, Serververbindungen und so anbelangt, muss man schon sagen, also da möchte ich jetzt dem iPhone weniger einen Vorwurf machen als Volkswagen. Es fühlt sich manchmal so ein bisschen an, als haben die gerade erst entdeckt, dass da so Apps gibt, so etwas Neues und so.
1: Ja.
0: Aber egal, also es ist auf jeden Fall spannend, er hat mich über Umwege auf etwas gebracht. Also offensichtlich scheint mein System zumindest die VW-App ab und zu abzuschießen. Aber ich glaube, bei der VW-App kann man es generalisieren, weil ich bin da so in ein paar Gruppen unterwegs und da jammern dann immer alle ungefähr zur gleichen Zeit auf. Und generell muss ich aber sagen, das Problem, das ich hatte, das war ja Podcast, Karten-App und was war es noch, Fitness-App, die gleichzeitig laufen zu lassen, wenn ich Fahrrad fahre. Da haben mir viele geschrieben, dass das bei ihnen problemlos geht. Also das scheint eher ein persönliches Problem bei mir zu sein. Vielleicht liegt es an der VW-App, who knows? Das wäre ja crazy. Genau.
1: Ja, man sollte natürlich meinen, dass VW, dass sie die Ressourcen haben, dann auch das sicherzustellen, dass sie eben eine funktionierende
0: also
1: App
0: nach,
1: da haben.
0: Also nach 5,5 Jahren, wo ich solche Autos fahre, bin ich mir da ehrlich gesagt nicht so ganz sicher. Aber das ist ein anderes Thema.
1: Ich habe ja gesagt, eigentlich, nicht definitiv.
0: Ich mag das Auto sehr, aber die App ist jetzt nicht unbedingt eine Sternstunde.
1: Du, pass auf, ich nehme noch den Nils noch ganz schnell rein, damit wir da einen Haken dran machen können.
0: Ja, unbedingt.
1: Denn das war eine sehr kuriose Anfrage, die uns da erreicht hat und die erste seit Jahren. Nils hat gefragt, ein Einzeiler, ich wollte mal fragen, ob ihr die App für iOS in den Alt Store bringen könnt. So wäre man nicht mehr darauf angewiesen, die App über den App Store beziehen. Das ist tatsächlich das erste Mal, dass jemand danach gefragt hat.
0: Drum wollte ich es hier mal reinschmeißen.
1: ob wir Funkgerät in einen alternativen App Store bringen können. Und ich muss dazu sagen, so sehr mich die Erfahrung ja irgendwie reizt, die Unterschiede mal herauszufinden, so sehr habe ich Ehrfurcht vor der Komplexität des Vorhabens, weil das ja bedingt, glaube ich, auch, dass ich einen anderen Entwickler Lizenzvertrag bei Apple dann unterschreiben muss, womöglich auch irgendwelche Wechselwirkungen da sind. Also die, ich glaube, diese Core-Technology-Fee, die wird auf uns nicht zukommen, weil wir ja nichts verkaufen, aber trotzdem wird es, glaube ich, nicht einfacher dadurch. Und wenn ich dem dann gegenüber stelle, Aufwand und wie viele potenzielle Nutzer ich damit erreiche, bin ich da, wo die meisten App-Entwickler augenscheinlich momentan sind, dass ich dann einfach um Nachsicht bitte, dass das gegenwärtig kein Thema ist. Also bei aller Liebe, ne? Ich würde es gerne ermöglichen, aber es gibt so viele Sachen, die sich Nutzer der App wünschen, die auch Aufmerksamkeit brauchen. Und es gibt insgesamt einen so knappen Zeithaushalt, das zu realisieren, dass ich da einfach die Neugierde zurückstelle und sage, besser am Gefunke schrauben, wo ganz viele täglich unterwegs sind, oder sonstige Sachen verbessern, wo lange schon Leute drauf warten, als jetzt dann die App jetzt in einen weiteren Vertriebskanal bringen, wo leider nicht sehr viele Nutzer auf uns warten.
0: Genau. Ja, das also sehe ich natürlich absolut genau gleich. Aber hey, spannende Anfrage. Also
1: definitiv. Ist
0: einfach interessant, genau. Ja gut, ich würde sagen, lieber Freund, lass uns doch die Folge 543 zu einem Ende bringen. Die 544 wird nächste Woche wieder kommen. Ich freue mich schon drauf, wenn ich mit dir wieder diskutieren kann, wenn ich von euch wieder lesen kann und wenn wir überhaupt diesen Podcast einfach fortschreiben können. Das ist cool. Und wer weiß, vielleicht bin ich ja bis dann aus der neuen Iris-Warteschleife rausgefallen. Das wäre ja cool. Also nee, nicht rausgefallen, vielleicht ist sie zu Ende und ich kann sie mal aktivieren. Das wäre natürlich auch lustig. Unter Umständen haben wir ja nächste Woche, wenn wir diesen Podcast aufzeichnen, schon die zweite Beta.
1: Oh ja.
0: Wäre so zeitlich eigentlich dann wieder so nach 2 Wochen eigentlich normalerweise kommt eine Beta. Also, es passiert so oder so viel. Wir werden darüber berichten. Ich freue mich drauf. Und ja, macht's gut. Tschüss aus Bern.
1: Ich drücke dir die Daumen in der Warteschlange, lieber Jean-Claude, auf dass es klappt. Dann können wir ganz viel mit Iris spielen. Und wer hätte das gedacht, dass wir das eines Tages mal sagen können, dass wir uns darauf freuen, mit Iris da zu sprechen.
0: Das hört sich sehr merkwürdig an.
1: Ich muss mich noch dran gewöhnen. Nach 10 Jahren Apfelfunk, wo das eigentlich eine Konstante war.
0: Stimmt, wenn es eine Konstante gibt neben dem Wetter, dann ist es garantiert unsere Geringschätzung und auch unser Ausdruck der Geringschätzung von Iris, das stimmt.
1: Aber ist doch schön. Ich meine, selbst nach 10 Jahren sind wir, glaube ich, noch lernfähig und können mal was Neues beginnen und neue Dekade in gewisser Weise. Ja, herzlichen Dank auch unseren Sponsor NordVPN. Das Angebot, ihr kennt es in den Shownotes, nordvpn.com/apfelfunk. Danke dir, lieber Jean-Claude. Danke euch, dass ihr bis hierhin durchgehalten habt und bis nächste Woche. Tschüss von der Nordsee.
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3: Im Studio Imme Kasten. Auf Deutschland rollt die nächste Hitzewelle aus Spanien zu. Gegen Mitte der Woche sollen die Temperaturen auf bis zu 40 Grad steigen. Fabian Hoffmann.
4: Ja, vor allem im Südwesten wird's knallig heiß. Dazu tropische Nächte ohne richtige Abkühlung. Richtung Ende der Woche kratzen die Temperaturen dann auch im Osten an der 40-Grad-Marke. Die hohen Temperaturen haben schon jetzt am Wochenende für heftige Gewitter gesorgt. Vor allem in Brandenburg und Berlin wurden Straßen überflutet, Keller sind vollgelaufen. Außerdem gab's mindestens 3 Tote bei Badeunfällen in Seen und Flüssen. Mehrere weitere Menschen werden noch vermisst.
3: Den Kommunen in Deutschland geht das Geld aus. Zum deutschlandweiten Aktionstag Kommunen am Limit fordern sie Hilfe von Bund und Ländern, um ein Milliardenloch zu stopfen. Hintergrund sind vor allem steigende Sozialausgaben. Leipzigs Finanzbürgermeister Thorsten Bohne sagt uns:
5: Ich verlange als allererstes mal, dass alle Gesetze der letzten 15 Jahre überprüft werden. Und wenn es da Finanzierungslücken für die Kommunen gibt, hat derjenige, der das Gesetz verabschiedet hat, sei es der Bundestag oder der Landtag, die Finanzierung nachzulegen oder das Gesetz aufzuheben. Wer die Leistung bestellt, der muss sie bezahlen. Und wenn er sie nicht bezahlen will, muss er sie abbestellen.
3: Die USA lockern im Streit mit dem Iran jetzt den Druck beim Öl. Washington hebt die Sanktionen, Geschäfte mit iranischem Rohöl auf, zumindest während weiter über einen dauerhaften Frieden verhandelt wird. Das dürfte auch die Ölpreise weiter entspannen. Trotz seines verletzungsbedingten WM-Aus bleibt Nico Schlotterbeck noch bei der Mannschaft in den USA. Für Trainer Nagelsmann ein schönes Zeichen. Schlotterbeck hatte sich beim Spiel gegen die Elfenbeinküste einen Bänderriss im Sprunggelenk zugezogen und fällt mehrere Monate aus. Nachnominiert werden darf aber niemand mehr. Für die Mannschaft war das WM-Aus von Schlotterbeck ein Schock, sagt Teamkollege Nadim Amiri.
6: Ganz schwieriger Moment. Du weißt eigentlich nicht, was du jetzt ihm sagen sollst, weil du siehst, dass der ist einfach leer. Und ja, wir müssen einfach für ihn da sein. Ich glaube, Ruhe tut ihm aber auch gut.
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7: 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Mal sind nur ein paar Wolken am Himmel, mal ist es deutlich wolkiger und im Süden ziehen die letzten Schauer und Gewitter langsam ab. In der Nacht gehen die Temperaturen runter auf 22 bis 12 Grad, ganz vereinzelt auch um 9 Grad. Morgen dann viel Sonne und meistens trocken. Im Süden später mehr Wolken, in den Bergen auch mal ein kräftiger Schauer oder ein Gewitter. Dazu maximal bis 37 Grad.

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1: Liebe Funkamateure, liebe DXer und Kurzwellenfreunde, es gibt wie immer interessante Meldungen aus dem DX- und Vereinsgeschehen.
2: Hier ist Delta Lima 0 Köln Aachen, DL0KA, mit der Vorankündigung des Köln-Aachen-Rundspruches. Unseren Rundspruch könnt ihr sonntags um 11 Uhr Ortszeit in Bild und Ton empfangen. Die Aussendung erfolgt über verschiedene FM-Relais in unserem Distrikt und über Kurzwelle. Darüber hinaus habt ihr die Möglichkeit, den Rundspruch zeitgleich im Internet auf unserer Webseite zu sehen und zu hören. Für Mitteilungen und Anregungen erreicht ihr die Redaktion unter kars@darc.de. Redaktionsschluss ist jeweils donnerstags um 12 Uhr. Wir begrüßen euch ganz herzlich zum Köln-Aachen-Rundspruch. Heute ist Sonntag, der 21. Juni 2026 und wir sind wieder mit einer neuen Ausgabe und vielen interessanten Informationen für euch auf Sendung. Diese Ausgabe wurde zusammengestellt von Sonja, DO5SON. Für den Audio- und Videoschnitt war Dirk, DL7DSW, verantwortlich. Um die Webseite und unseren YouTube-Auftritt hat sich Helmut, DG3KHS, gekümmert. Die Stimme dieses Rundspruchs kommt von unserer KI-Sprecherin Katja. Wir wünschen euch einen angenehmen Empfang und viel Freude beim Zuhören und Zuschauen. Bitte denkt daran, den Rundspruch zu bestätigen, das ist auch ohne Rufzeichen möglich. Mit jeder Rückmeldung helft ihr uns, Reichweite und Empfang kontinuierlich zu verbessern. Starten wir mit den Meldungen. Alle Jahre wieder schickt der historische schwedische Längstwellensender SAQ in Grimeton am A. Alexanderson Day seine traditionelle Grußbotschaft weltweit auf die Reise, lesen wir auf der Homepage von Golf 26. Die Telegrafie-Nachricht erinnert an den Erbauer dieses beeindruckenden Maschinensenders, den schwedisch-amerikanischen Radioingenieur Ernst Alexandersen. Am Sonntag, dem 5. Juli, ist es wieder soweit. Die Aussendungen können um 11 Uhr und um 15 Uhr auf der Frequenz 17,2 kHz empfangen werden. Für die Funkamateure im Ortsverband G26 Ruhreifel ist es jedes Mal aufs Neue ein faszinierendes Highlight, diese Signale mit eigenen Empfängern aufzunehmen. Gut zu wissen. Wer den Start des Senders und die Übertragungen vergangener Jahre miterleben möchte, findet dazu Videos auf dem YouTube-Kanal des Senders. Aus organisatorischen Gründen gibt es in diesem Jahr von dort leider keine Live-Übertragung. Die Bad Honnefer Funkamateure gratulieren zu einem ganz besonderen Jubiläum, das Geschichte, Freundschaft und Zukunft miteinander verbindet. Lesen wir auf der Homepage von Golf 09. Bad Honnef feiert in diesem Jahr das 50-jährige Bestehen der Städtepartnerschaft mit Berg-sur-Mer, der französischen Küstenstadt an der Opalküste. Ein halbes Jahrhundert gelebte Freundschaft, kultureller Austausch und unzählige Begegnungen prägen diese Verbindung, die von Bürgerinnen und Bürgern, Vereinen, Schulen und den engagierten Partnerschaftskomitees getragen wird. Offiziell besiegelt wurde die Partnerschaft im Jahr 1976, einer Zeit, in der die europäische Verständigung und der Wunsch nach einer dauerhaften deutsch-französischen Freundschaft eine ganz besondere Bedeutung hatten. Bad Honnef als traditionsreiche Rhein- und Hochschulstadt und Berg-sur-Mer als lebendiger Badeort mit maritimer Kultur fanden schnell zueinander. Was als formelle Verbindung begann, entwickelte sich rasch zu einer herzlichen Bürgerpartnerschaft weit über offizielle Delegationen hinaus. In den vergangenen 5 Jahrzehnten entstanden so zahlreiche feste Formate wie Schüleraustausche, die Generationen geprägt haben, sowie gegenseitige Besuche von Vereinen, Musikgruppen, Sportmannschaften und Feuerwehren. Gemeinsame Feste, Jubiläumsfeiern und kulturelle Veranstaltungen ließen tiefe Freundschaften entstehen, die oft weit über die offizielle Partnerschaft hinausreichen. Auch die Bad Honnefer Funkamateure sind seit vielen Jahren sehr aktiv in diese Städtepartnerschaft eingebunden. Unter dem Sonderrufzeichen TM0BSM wurden von Berg-sur-Mer aus über 12.000 Funkkontakte in die ganze Welt hergestellt. Dabei dürften die Funkfreunde viel Gastfreundschaft, Offenheit und das Gefühl, Teil einer großen europäischen Familie zu sein, erleben. Zum 50-jährigen Bestehen planen beide Städte ein Jubiläumsprogramm, das die gemeinsame Geschichte würdigt und gleichzeitig neue Impulse setzt. Diese Verbindung zeigt beispielhaft, wie Städtepartnerschaften Europa im Alltag erlebbar machen, indem sie Vertrauen, Verständnis und Nähe schaffen. Europa wächst eben nicht nur in Brüssel, sondern vor allem dort, wo Menschen sich begegnen. Die Freundschaft zwischen Bad Honnef und Bergsurmeer ist daher nicht nur ein wertvolles Erbe, sondern auch ein klarer Auftrag für die Zukunft. Passend zu diesem historischen Jubiläum steht bereits das nächste Funk-Highlight vor der Tür. Vom 13. bis zum 17. August, also in rund 6 Wochen, wird TM0 BSM wieder on air sein. Mit Jörg, DF1 DJ, begrüßt das Team in diesem Jahr einen neuen Mitmacher. Die Vorbereitungen für den Einsatz sind weitgehend abgeschlossen. So wurde in den vergangenen Wochen die qrz.com-Präsenz umfangreich überarbeitet und mit einigen Tools des Wavelog-Logbuches versehen. Dank der Unterstützung von DJ7NT aus dem Wavelog-Team werden ab diesem Jahr die letzten 20 Kontakte in Textform, die letzten 250 Kontakte in grafischer Form sowie die aktuell in SSB genutzte Frequenz direkt auf der QRZ-Seite angezeigt. Nach dem erforderlichen Schriftverkehr teilte die französische Telekommunikationsbehörde ANFR bereits zu Beginn des Jahres das weltweit einmalige Amateurfunkrufzeichen TM0 BSM wieder zu. Zudem gestattete die französische Leuchtturmverwaltung in La Havre vor wenigen Tagen den für den Antennenaufbau erforderlichen Zugang zum Leuchtturm. Von diesem Wahrzeichen in Berg aus nimmt das Team wieder am International Lighthouse and Lightship Weekend teil. Das auf dem Gelände liegende Heimatmuseum wird dankenswerterweise wieder als Funkbasis dienen. Bisher konnten aus Berg insgesamt über 13.000 Funkkontakte in 144 Länder der Erde getätigt werden, darunter über 300 Verbindungen zu Leuchttürmen in 27 Ländern. Das Team freut sich auf viele Anrufe während der Aktivierung. Anlässlich der Fußballweltmeisterschaft 2026 wird es vom 11. Juni bis 19. Juli eine internationale Amateurfunkaktivität mit zahlreichen Sonderrufzeichen aus den Gastgeberländern USA, Kanada und Mexiko geben, berichtet Ben, Du1 Ben. Unter dem Motto Raute WC 2026 SES werden Funkamateure aus den Austragungsstätten der Weltmeisterschaft auf den Amateurfunkbändern QRV sein. Zu den angekündigten Sonderrufzeichen gehören unter anderem W6C, W5CIH, W2C, VB7F, VE3V und 4A1CMX. Aktivität ist auf HF, VHF und UHF sowie in analogen und digitalen Betriebsarten geplant, 16 Städte, 16 QSL-Karten. Besonderer Schwerpunkt der Aktion ist ein umfangreiches Award-Programm. Jede Gastgeberstadt stellt eine eigene QSL-Karte bereit. Funkamateure weltweit können versuchen, möglichst viele dieser Sonderstationen zu arbeiten und die entsprechenden QSL-Karten zu sammeln. Wer alle erforderlichen Nachweise zusammengetragen hat, kann ein spezielles WC 2026 SES-Zertifikat beantragen. Für jede Stadt werden eigene Aktivierungszeiträume und Betriebspläne veröffentlicht. Dadurch können DXR, Award-Sammler und QSL-Freunde gezielt nach den jeweiligen Stationen Ausschau halten. Die Aktion verbindet damit die Begeisterung für die Fußballweltmeisterschaft mit dem internationalen Amateurfunk und bietet eine interessante Herausforderung für Sammler und Jäger besonderer Rufzeichen. Hier ist weiterhin DL0KA mit der Übertragung des Köln-Aachen-Rundspruchs.
3: Unsere KI-Stimme Katja ist bei den nächsten Meldungen an ihre Grenze gestoßen. Es ist auch nur ein Test gewesen, somit übernehme ich jetzt hier erstmal. Am Mikrofon ist jetzt Dirk, Delta Lima 7, Delta Sierra Whiskey. Manchmal entstehen die besten Ideen aus einer spontanen Inspiration. So auch bei einem ganz besonderen Projekt aus dem Ortsverband Golf 11 Leverkusen, das ab sofort auf den Bändern für musikalischen Schwung sorgt. Manny DL2LEV und Sally DL3LEV haben einen Liedtext geschrieben, der das aktive Vereinsleben, die Gemeinschaft und die vielfältigen Aktivitäten des Ortsverbands aufgreift. Mit Unterstützung moderner KI-Werkzeuge wurde daraus schließlich ein kompletter eigengängiger Song, der die Begeisterung für unser gemeinsames Hobby und den besonderen Gemeinschaftsgeist auf musikalische Weise beschreibt. Die Idee dazu entstand unter anderem durch den Austausch mit dem Ortsverband ECO 13 Hamburg-Alstertal, da Manny und Sally ihre Zeit sowohl in Hamburg als auch in Leverkusen verbringen, bestehen enge Verbindungen zu beiden Ortsverbänden. Eine weitere Inspiration lieferte der offizielle Song der DAC-Geschäftsstelle, der zur Eröffnung des diesjährigen Funktags in Kassel vorgestellt wurde. Daraus reifte der Entschluss, auch dem Ortsverband Golf 11 eine eigene musikalische Hymne zu widmen. Der Text stammt aus der Feder von Manny und Sally, während Musik und Produktion KI-gestützt erstellt wurden. Den Titel könnt ihr direkt online anhören und herunterladen. Und für die internationalen Funkfreunde gibt es unter dem entsprechenden Link auch direkt zur englischen Version des Songs. Wir wünschen viel Spaß beim Reinhören. Die für DMR und andere digitale Amateurfunknetze verwendeten ID-Nummern sind eine begrenzte Ressource. Aufgrund der wachsenden Beliebtheit dieser Betriebsarten und des Umstands, dass einige Nutzer mehrere IDs benötigen, ist in naher Zukunft in bestimmten Regionen mit einem Mangel an IDs zu rechnen. Um eine effizientere Nutzung der verfügbaren IDs zu gewährleisten, wird die für die Verwaltung der ID-Datenbank zuständige Organisation in regelmäßigen Abständen überprüfen, ob die aktuell vergebenen IDs weiterhin benötigt werden und ob die zugänglichen Informationen noch korrekt sind. Ab dem 1. Juli führt RadioID.net ein jährliches Überprüfungsverfahren ein. Jeweils am Jahrestag der Kontoerstellung wird eine E-Mail an den Kontoinhaber gesendet. Darin wird um die Bestätigung gebeten, dass die zugewiesenen ID bzw. IDs weiterhin benötigt bzw. verwendet werden und die Kontoinformationen korrekt und auf dem neuesten Stand sind. Erfolgt keine Bestätigung, wird die ID bzw. die IDs vorübergehend deaktiviert. Kann RadioID.net auch nach einer angemessenen Frist keine Rückmeldung erhalten, wird die ID bzw. die IDs aus der Datenbank gelöscht und für eine erneute Vergabe freigegeben. Dieses Verfahren soll die langfristige Verfügbarkeit von ID-Nummern sichern und eine präzise Datenbank für die Amateurfunk-Community aufrechterhalten. Falls ihr Fragen habt oder Hilfe braucht, schreibt RadioID einfach direkt über deren Supportseite an. Bestätigt bitte unseren Rundspruch. Auf welchem Weg ihr ihn auch empfangen habt, jede Rückmeldung hilft, Reichweite und Qualität weiter zu verbessern. Der Köln-Aachen-Rundspruch macht am kommenden Wochenende eine kurze Pause wegen der Ham Radio. Danach gibt es noch zwei weitere Rundsprüche am 5. und 12. Juli, bevor der Köln-Aachen-Rundspruch in die Sommerpause geht. Bitte berücksichtigt dies bei euren Einsendungen für den Rundspruch. Wir wünschen gute Gespräche und viel Spaß auf der Ham Radio. Und hier das aktuelle Funkwetter bis zum 23. Juni von Hartmut Delta Lima 1 Victor Delta Lima. Bis voraussichtlich 20. Juni bleibt die Sonnenaktivität gering und durch C-Flares geprägt. Danach erscheint die ehemals aktive Region 4455 am östlichen Sonnenrand. Die Wahrscheinlichkeit für intensivere Flares wird steigen. Zurzeit sind M-Flares bis 20% wahrscheinlich. Der solare Fluxindex steigt langsam wieder auf etwa 130 Einheiten. Die sporadische E-Schicht prägt weiterhin die Ausbreitungsbedingungen auf allen oberen Kurzwellenbändern sowie auf 6 und 4 Meter. Troposphärisch bedingte Überreichweiten auf 2,70 Meter und Regenscatter auf 3 cm werden durch die sommerliche Wetterlage begünstigt. Zum Schluss, wie immer, die Termine. 26. bis 28. Juni Ham Radio in Friedrichshafen am Bodensee. Auch am 26. Juni Contest University auf der Ham Radio. Am 28. Juni FM Einsteiger Contest. 29. Juni bis 5. Juli Worldwide Award Sprint 2026. 5. Juli Nexa Köln Aachen Rundspruch. 12. Juli letzter Köln Aachen Rundspruch vor der Sommerpause. 13. Juli Start Workshop Mikrocontroller bei der VHS Köln. 17. bis 19. Juli Notfunkfilter in Odenthal-Eickamp. 18. Juli Ballonstart in Bornheim. 24. bis 26. Juli gemeinsamer Field Day Golf 17 und Golf 19. Bitte schickt uns eure Termine, Terminverschiebungen oder andere interessante Beiträge an kaas@darc.de.
2: Das war der Köln-Aachen-Rundspruch für die 25. Kalenderwoche 2026. Diese Ausgabe wurde zusammengestellt von Sonja, DO5SUN. Für den Audio- und Videoschnitt war Dirk, DL7DSW, verantwortlich. Um die Webseite und unseren YouTube-Auftritt hat sich Helmut, DG3KHS, gekümmert. Die Stimme dieses Rundspruchs kommt von unserer KI-Sprecherin Katja. Wir hoffen, ihr hattet einen guten Empfang und wünschen euch eine angenehme Zeit. Das Rundspruchteam freut sich, euch nach einer kurzen Pause am Sonntag, den 5. Juli, wieder auf den bekannten Frequenzen begrüßen zu dürfen. Wir hoffen auf, wie gewohnt, viele Zuhörer und Bestätigungen. Informationen rund um den Rundspruch findet ihr auf unserer Internetseite köln-aachen-rundspruch.de. 73 und AWDH. Euer Köln-Aachen-Rundspruch-Team.

0: Dankeschön. 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
2: Im Studio André Glatzel. Auch in den kommenden Tagen bleibt es in weiten Teilen Deutschlands heiß. Im Westen und Süden kratzen wir sogar an der 40-Grad-Marke. Für viele kann die Hitze richtig gefährlich werden, Hanna Messerschmidt.
3: Besonders gefährdet sind neben Herzpatienten auch Menschen mit Nieren- oder Lungenkrankheiten. Ältere Leute trinken oftmals zu wenig, merken nicht, wenn sie dehydrieren. Auch für Schwangere und Kinder ist die Hitze eine enorme Belastung. Allein im vergangenen Jahr, so schätzt das RKI, sind 2500 Menschen hitzebedingt gestorben. Auch wenn es nicht gleich um Leben und Tod geht, bei der Hitze können wir uns schlechter konzentrieren, schlafen schlechter oder werden reizbarer oder sogar aggressiv.
2: Die Fortschritte bei den Friedensgesprächen zwischen den USA und dem Iran machen sich bei uns an den Tankstellen bemerkbar. Diesel hat laut ADAC am Wochenende erstmals wieder weniger gekostet als vor dem Iran-Krieg. Im Schnitt kostete der Liter Diesel 1,73 Euro. Allerdings läuft zum Monatsende der Tankrabatt wieder aus. Den Kommunen in Deutschland geht das Geld aus. Zum deutschlandweiten Aktionstag Kommunen am Limit forderten sie Hilfe von Bund und Ländern, um ein Milliardenloch zu stopfen. Hintergrund sind vor allem steigende Sozialausgaben. Leipzigs Finanzbürgermeister Thorsten Bonnef sagte uns:
4: Ich verlange als allererstes mal, dass alle Gesetze der letzten 15 Jahre überprüft werden. Und wenn es da Finanzierungslücken für die Kommunen gibt, hat derjenige, der das Gesetz verabschiedet hat, sei es der Bundestag oder der Landtag, die Finanzierung nachzulegen oder das Gesetz aufzuheben. Wer die Leistung bestellt, der muss sie bezahlen. Und wenn er sie nicht bezahlen will, muss er sie abbestellen.
2: Das war falsch. Der frisch gewählte Linken-Chef Luigi Pantisano hat um Entschuldigung für seine Aussage gebeten, es gebe derzeit keinen Unterschied zwischen der Politik der CDU und der AfD. Das Statement hatte am Wochenende auch in seiner eigenen Partei für Irritation gesorgt. Argentinien hat bei der Fußball-WM das Ticket für die K.O.-Runde klargemacht. Die Argentinier setzten sich gegen Österreich mit 2:0 durch. Beide Tore schoss Lionel Messi.
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5: 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Mal sind nur ein paar Wolken am Himmel, mal ist es deutlich wolkiger und im Süden ziehen die letzten Schauer und Gewitter langsam ab. In der Nacht gehen die Temperaturen runter auf 22 bis 12 Grad, ganz vereinzelt auch um 9 Grad. Morgen dann viel Sonne und meistens trocken. Im Süden später mehr Wolken, in den Bergen auch mal ein kräftiger Schauer oder ein Gewitter. Dazu maximal bis 37 Grad.

0: Es ist wieder Zeit für meine Lieblingssendung, liebe Zuschauer, mit meinem Lieblings-Superhirn, Christian Maß.
1: Das sagt sie übrigens bei jeder Sendung vorher, Lieblingssendung.
0: Ne, das stimmt nicht.
1: Nein?
0: Nein.
1: Ich sehe ja die Sendung alle nicht.
0: Das wollte ich gerade sagen, ich mache ja so viele.
1: Echt, ne? Ah, ah.
0: Also, gut. Auf jeden Fall ist es Zeit für Ihre technischen Fragen.
1: Ja?
0: Ja. Haben möchtest eine? Du noch was loswerden?
1: Nö, nö.
0: Ja, ich weiß, wir haben einige. Fangen wir mal an mit einer Frage von einem Zuschauer, dessen Namen ich nicht nenne, bewusst. Und zwar schreibt er, ich bin schon seit langem auf der Suche nach einer Spionagekamera, die in möglichst guter bis HD-Qualität aufnehmen kann. Die Kamera sollte, wenn möglich, als ganz normaler USB-Stick getarnt sein.
1: Wo? Arbeitet er bei der NSA?
0: Weiß ich nicht. Der Preis sollte höchstens bei 25 Euro liegen. Verdienen die da so wenig?
1: Dann ist kein NSA.
0: Also.
1: Nee, dann nicht. Aber es kann sein, dass die Surplus verkaufen, so billig Zeug. So die alten Spionagekameras, diese großen noch. Nicht?
0: Naja,
1: gut. Also wenn Sie sowas unbedingt brauchen, es gibt sowas, die CM3, oder der Anbieter heißt CM3, der liefert eine kleine Kamera, 1280 bei 960 Pixel, ja, nicht ganz HD, die liefert der für 30 Euro. Finden Sie bei Versandhändlern, zum Beispiel Amazon, und suchen Sie einfach mal CM3, ist bei 120, kostet wie gesagt rund 30 Euro. Viel Spaß damit.
0: Es gibt ein paar Informationen von Osman Sutil.
1: Und dann?
0: Dann wirst du sehen, was passiert. Also zur Zuschauerfrage vom 14.11. zum Thema Astra 28,5 Grad Ost kann ich Folgendes sagen. Ich bin aus Dänemark und arbeite in Hamburg. Ich kann bestätigen, dass ich bei der Verwendung einer 1,1 Meter Triax-Antenne alle Kanäle vom Transponder 10964 empfangen kann. Der Receiver ist ein Golden Media Spark One mit einem LNB Invacom Twin. Meine Kollegen können auch alle FreeSat-Sender in Hamburg mit einer 1,3 Meter Ghibertini empfangen.
1: Also, es geht um den BBC-Empfang über 28,5 Grad Ost. Herzlichen Dank für die Info. Zumindest kommt da was aus der Praxis. Vielen Dank.
0: Schönen Gruß ans Nachbarland Österreich. Da wohnt der Mario und auch der hat uns geschrieben. Ich habe mir vor circa 2 Monaten einen neuen HD-Receiver zugelegt, den Topfield SRP2401 CI Plus mit 500 GB Festplatte, Twin-Tuner-Karten und CI Plus-Slots, USB-Slots und WLAN-Anschluss. Da die Auswahl riesig ist, dachte ich mir anfangs, ein etwas teureres Gerät mit allen Features drum und dran wäre perfekt, da ich zum Thema SAT-Receiver eigentlich nicht viel Ahnung habe. Der Receiver kostete mich satte 350 Euro. Erst Tage nach dem Kauf hatte ich mich zwecks des doch sehr hohen Preises nach anderen Geräten im Internet umgeschaut zum Thema Receiver und sah, dass es doch Receiver mit derselben Leistung für weniger Geld gibt. Was halten Sie von dem Receiver und dem Hersteller selbst?
1: Hersteller zuerst. Topfield war mal eine Top-Marke. Das ging so lange gut, solange es in Europa einen Importeur gab. Der saß nämlich in Salzburg. Dann war das mit einmal vorbei und jeder, der Importeur werden wollte, wurde Importeur, solange er mal Mengen abnahm. Und langsam verschwand auch diese Markenpräsenz von Topfield im Markt, eigentlich heute noch. Trotzdem, die Geräte sind gut und ich glaube nicht, dass Sie mit 350 Euro da zu viel bezahlt haben. Natürlich kriegen Sie billigere Geräte, namenlose Geräte zum Beispiel, die weniger kosten. Nur frage ich mich, ob die dann auch tatsächlich diese Qualität haben. Also ich meine, für 350 Mark. Marc, war gestern gut. 350 Euro sind Sie ganz gut bedient, zumindest Sie haben eine Festplatte drin. Mehr brauchen Sie eigentlich nicht.
0: Beim nächsten Zuschauer habe ich mich gefragt.
1: Und was?
0: Ist das ein Künstlername? Kennst du die Simpsons?
1: Ich habe nur gehört davon.
0: Ich habe mich aber informiert, ich kenne sie auch nicht, muss ich zu meiner Schande gestehen. Aber da gibt es wohl einen Barkeeper, der heißt Mo Sislak.
1: Mhm.
0: Und unser Zuschauer heißt Maurice Sislak oder Sislak.
1: Dann ist es der.
0: Oder die Eltern sind Simpson-Fan.
1: Oder die Simpson.
0: Oder die Simpson schreiben uns. Das kann natürlich auch sein.
1: Meistens, ja.
0: Undercover.
1: Ja, ich meine, die Links haben uns auch schon geschrieben, die Olchis.
0: Die Olchis. Oder die Trashpacks, wie sie alle heißen. Guck mal, ich habe mich angemalt. Das ist ja unglaublich. Also auf jeden Fall hat Maurice geschrieben, kurz und knapp, warum gibt es so viele SAT-Receiver mit Twintuner oder mehr, Linux und weiterem Schnickschnack für unter 200 Euro, aber keinen DVB-C-Receiver mit solcher Ausstattung für auch unter 200 Euro?
1: Na, das Warum kann man leicht beantworten. Viele Kabelkunden nehmen gleich den Receiver, der ihnen da mit dem Kabel-Abo angeboten wird, um Ruhe zu haben. Einige kaufen natürlich andere Receiver, erwarten da wahrscheinlich auch nicht allzu sehr viel, denke ich mal, eine Festplatte sollte noch drin sein, damit man es aufnehmen kann. Und das war es dann eigentlich schon. Aber es gibt sie tatsächlich. Schauen Sie mal im Internet nach, googeln Sie mal ein bisschen, dann werden Sie einige finden. VU Plus Solo zum Beispiel, die Kabelversion davon, kostet 260 Euro. Bei Golden Media finden Sie zwei zwischen 143 und 209 Euro. Alle Linux-basiert und da können Sie drauf aufbauen.
0: Lieber Philipp, unter kurz und knapp habe ich mir schon mal was anderes vorgestellt. So eine E-Mail haben Sie geschrieben. Aber das ist okay, weil es ist sehr interessant. Also ich fange vielleicht mal an, ohne mich zu versprechen.
1: Die eine Hälfte in dieser Sendung und die andere Hälfte in der nächsten Sendung.
0: Nein, nicht gut. Okay, bringt doch nichts, Christian. Also Philipp schreibt, es geht um 4K-TVs. Und zwar bin ich dabei, mir in nächster Zeit einen 4K-TV zu kaufen, bin mir aber nicht sicher, welcher das Zimmer schmücken soll. Ich schwanke zwischen Sony, Samsung, Philips oder Panasonic, wobei es mir bei allen Modellen schwerpunktmäßig auf die Bildqualität bei HD-Sendern und Blu-ray-DVDs ankommt. Das war schon mal wichtig. Mein Favorit ist der Sony KD65. Der schaut auch für mich von allen am besten aus. Er ist aber schon fast seit einem halben Jahr auf dem Markt und da die anderen später kamen, müssten die ja in Sachen Bildqualität und Qualität im weiteren Sinne besser sein. Oder gibt es bei allen Modellen keinen großen Unterschied? Gelesen habe ich viel im Netz und in diversen Zeitschriften, aber schreiben kann man ja viel. Ihr auch. Vielleicht ist manches auch Verkaufsstrategie der Hersteller. Gerade im Netz kann man ja auch das eine oder andere positiver schreiben für eine bessere Bewertung. Stimmt auch wieder, ne? Im Elektrofachmarkt war ich auch, zumal die auf mich den Eindruck erweckten, wir müssten jetzt unbedingt den Sony KD65 TV an den Mann bringen und die anderen sind alle nichts, obwohl die neuer sind. Ein Sony-Vertreter war auch vor Ort. Unter anderem läuft auf allen UHD-TVs nur Blu-ray-Material. So hat man nie den Vergleich zum TV-Sender. Dazu kommt noch, wie in einer früheren Sendung mit einem Mitarbeiter der Firma Burosch von euch erläutert, wirkt ja die Bildqualität durch die Beleuchtung in den Fachmärkten eh noch etwas anders als zu Hause. Geht noch weiter. Also. Jetzt interessiert mich mal die Meinung von TechTime TV. Mhm. Das sind wir. Mhm. Vielleicht hattet ihr schon die...
1: Was? Ohne Meinung.
0: Vielleicht hattet ihr schon die Gelegenheit, den einen oder anderen UHD-TV in der Praxis zu testen. Und könnt mich beraten, unabhängig von dem, was die Fachpresse schreibt. Denn ihr lebt ja praktisch mit der Technik.
1: Hey.
0: Das haben Sie ganz klar erkannt.
1: Ja, endlich mal sagt es jemand. Ne? Wir leben mit der Technik.
0: Ja, und wir lieben sie auch.
1: Okay, sei dahingestellt. Ja gut, Ultra HD bzw. 4K, also offizieller Begriff ist jetzt Ultra HD, gibt es schon noch einige Unterschiede. Sony hat die Nase tatsächlich vorne. Die sind länger am Markt, haben auch ein bisschen mehr Erfahrung inzwischen sammeln können. Ich muss Ihnen aber gleich sagen, die Zeit für 4K ist wirklich noch nicht angebrochen. Es gibt kein natives 4K-Material. Das heißt, hochgerechnetes Material gibt es schon. Die Darstellung bei den meisten von HD-Sendern gefällt mir persönlich nicht allzu gut. Wir haben es hier im Studio mal ausprobiert. 4K-Material, was wir da hatten, war schön, richtig toll, also unglaublich, was man da sehen konnte. Nur auffallend war schon mal bei dem ganzen Präsentationsmaterial, es gibt keine Kamerafahrten, weil das geht nämlich noch nicht. Da war zwar so eine Szene drin, im Zeitraffer so eine Straße, Kamera stand fest, die Autos sausten so dadurch, das geht schon, aber der Schwenk, zum Beispiel jetzt bei der Formel 1, so mitziehen, das funktioniert alles noch nicht. Im Moment würde ich persönlich, obwohl mir die Dinger natürlich gefallen, schmücken das Wohnzimmer, hat er, glaube ich, gesagt, am Anfang da drin. Ich würde sagen, schmücken ist es schon nicht mehr. Das ist eine Schrankwand, die sie sich wahrscheinlich dahin stellen. So groß sind die teilweise. 84 Zoll haben wir eingesehen. Kostet auch nur 20.000. Von wem war das? Von Toshiba, richtig. Ich würde noch ein bisschen abwarten, auch bis Material da ist. Es gibt keine Player, keine richtigen Player. Es gibt Blu-ray-Player, die hochrechnen. Die gibt es schon. In den USA gibt es einen Sony-Player, Der wird auch, glaube ich, mit 7 Filmen schon ausgeliefert. Aber diese Filme sind auch nur hochgerechnet. Zum Beispiel Taxi Driver ist da drin. Der ist nie in 4K, sondern 35 mm Film ist er gemacht worden. Das ist zwar sehr hochauflösend, aber es ist noch wirklich kein 4K. So, nach meiner Meinung warten Sie noch ein bisschen. Oder wenn Sie unbedingt jetzt noch diesem Jahr das Ding zu Hause stehen haben wollen, Sie müssen damit rechnen, dass vielleicht noch hier und da einige Verbesserungen kommen.
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0: Im Dr. Disch Magazin, da gab es ja den legendären Boxenkampf. Mhm. Für alle, die es nicht wissen, noch mal kurz erklären, was du da gemacht hast.
1: Regelmäßiger Kampf zwischen Rudi und mir. Und jetzt ich habe einmal zu hart zugeschlagen, dann lag am Boden, Anzeige, Körper.
0: Ich sag mal, du hast immer zwei Geräte gegeneinander.
1: Die sind gegeneinander angetreten. Mhm. Das haben wir aber schon vor circa einem Dreivierteljahr eingestellt, weil wir haben alle Boxen abgeschlachtet, die da waren im Markt. Und dann haben wir es eigentlich nicht mehr gemacht.
0: Aber jetzt kommt trotzdem eine Frage von Florian Seifert. Mhm. Ich habe euren Beitrag zum neuen iCord Evolution gesehen. Mich würde sehr interessieren, wann ihr einen ausführlichen Boxenkampf zwischen der VU Plus Solo 2 und der Evolution durchführen könnt. Da benötige ich dringend eine Kaufempfehlung.
1: Das ist ein bisschen schwer. Also das wäre jetzt so ungefähr, weiß ich nicht.
0: Als würden wir zwei gegeneinander antreten?
1: Nee, auch nicht. Die zwei Dinger, die kannst du nicht vergleichen miteinander. Also wir haben auf der einen Seite den VU Plus, ein Receiver für Menschen, die noch ein bisschen mehr wissen wollen, die sich Images runterladen, Add-ons runterladen und so weiter. Also sehr viel experimentieren mit der Box. Während dann der Evolution eine brave, komfortable Familienbox ist, die jeder bedienen kann. Also Mama, Oma, Kind und so weiter. Und beim anderen, beim VU Plus, sieht es ein bisschen anders aus. Auch der ist leicht bedienbar. Nur man kauft ihn aus völlig anderen Gründen als jetzt den Evolution. Daher sind sie eigentlich nicht vergleichbar. Wir haben beide schon vorgestellt, also den Evolution damals noch als Beta-Version, konnte man noch nicht richtig testen, machen wir bestimmt nochmal richtig. Und den VU Plus Solo 2 haben wir schon, oder Duo 2 haben wir schon vorgestellt. Das muss jeder mit sich selbst ausmachen, was er da haben will. Das ist schwer zu sagen.
0: Oder beide kaufen.
1: Beide kaufen ist das gescheit. Die Industrie freut sich, wir auch.
0: Und er auch.
1: Er auch.
0: Der sowieso. Florian. Unser nächster Zuschauer ist der Matthias Wagner. Denn der hat geschrieben, ich möchte mir eine SAT-Flachantenne für 4 Anschlüsse zulegen. Im Handel habe ich die SelfSAT H30D4 für ca. 90 Euro entdeckt. Außerdem noch die Humax H38D4 für doppelt so viel Euros. Von den Parametern scheinen beide identisch zu sein. Wie ist Ihre Meinung? Gibt es einen Vorteil der Humax, der den Preis rechtfertigt?
1: Beide sind identisch. Bei 12,7 GHz haben sie 33 dB Verstärkung. Und wenn man sich die Maße mal anschaut, die Außenmaße von dem ganzen Ding, auf dem Millimeter genau, beide sind identisch. Auf dem einen klebt Humax drauf, auf dem anderen klebt SelfSAT drauf. Also der Zuschauer möge bitte selber entscheiden.
0: Jetzt, lieber Christian, bin ich glücklich und traurig zugleich.
1: Warum traurig?
0: Traurig, weil jetzt die Sendung gleich vorbei ist.
1: Ach nein.
0: Und glücklich, weil uns eine Frau geschrieben hat und mit einem so bezaubernden Namen auch noch.
1: Und der wäre?
0: Vialine Pontilli.
1: Hört sich wirklich gut an.
0: Ist echt schön, oder? Mhm.
1: Sehr schön.
0: Also schauen wir mal, was sie schreibt. Ich besitze ein TV-Gerät von Technisat mit Aufzeichnungsmöglichkeit auf USB-Stick. Eine Wiedergabebearbeitung am PC ist nicht möglich. Ist Ihnen hierfür eine Software auf dem Markt bekannt? In Google habe ich nur sehr wenige und dann überwiegend auch keine Infos aus Deutschland gefunden.
1: Jetzt gehen Sie doch einfach mal zu hanlein-software.com. Dort gehen Sie in der Liste der unterstützten Geräte und suchen sich Ihren Fernseher raus. Wenn Sie den dann entdeckt haben, dann können Sie DVR Studio HD3 dort erwerben. 79 Euro kostet es, aber damit Sie die Katze im Sack nicht kaufen müssen, Nehmen Sie erstmal die Testversion, für 30 Tage gilt die nämlich und danach können Sie sich entscheiden, ob Sie es kaufen wollen oder nicht. Das wäre die einzige Lösung, die ich kenne. Haben wir noch was?
0: Nein.
1: Nicht mehr. Sind wir am Ende
0: angekommen? Ja. Wie gesagt, ich war sehr traurig. Aber du hast wieder viele Lösungen und viele Tipps gegeben, finde ich super. Machen wir mal wieder weiter, oder?
1: Wir machen wieder Zeit.
0: Jetzt in unserem 20-jährigen Bühnenjubiläum.
1: Ja, ja, ja, das ist jetzt schon wieder vorbei. Jetzt sind wir schon im 21.
0: Jetzt feiern wir nicht mehr.
1: Nee, feiern wir nicht mehr. Liebe Zuschauer, wenn Sie Fragen haben, dann schicken Sie die doch einfach an wissen@techtime.tv. Und wenn Sie alles über uns wissen, wissen, was wir über uns wissen wollen, gehen Sie zu Facebook, zu unserer Seite. Können Sie auch Ihre Kommentare hinterlassen, freundlich, unfreundlich, alles akzeptieren wir, außer technische Fragen dort akzeptieren wir nicht. Und wenn Sie noch mehr informiert werden wollen aus der Welt der Medien und was wir hier so treiben, dann abonnieren Sie bitte unseren kostenlosen Newsletter. Den bekommen Sie jeden Freitag oder manchmal auch erst am Samstag. Kostet Sie nichts und Sie sind informiert. Haben wir noch was?
0: Stehe ich da auch drin, was ich so treibe?
1: Meistens ja.
0: Ja. Was schreibst du denn da?
1: Wie bitte?
0: Was schreibst du
1: ich
0: denn da?
1: Ich schreibe da gar nichts drin.
0: Das Wer macht. Schreibt den? Na toll.
1: Jeder so ein bisschen.
0: Jeder so ein bisschen.
1: Ja.
0: Also in diesem Sinne, ne? Schreibe ich auch mal meinen Part da rein, wenn es okay ist.
1: Ja, wir freuen uns.
0: An dieser Stelle ganz, ganz, ganz herzlichen Dank für die schönen E-Mails, die ich auch mal ab und zu bekomme. Muss man auch mal sagen.
1: Richtig, muss ich auch sagen. Bei mir liegt noch eine, auch an dich gerichtet, eine sehr nette E-Mail. Muss ich ja besuchen.
0: Die E-Mail?
1: Ja, die E-Mail.
0: Na super. Also in diesem Sinne, bis zum nächsten Bye-Bye-Wissen.
1: Tschüss, machen Sie es gut, bis zum nächsten Mal.
0: Servus.

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2: Im Studio André Glatzel. Die Menschen im Westen und Süden Deutschlands müssen auch in den kommenden Tagen mit Saunatemperaturen bis zu 40 Grad rechnen. Besonders in den Städten, wo die Gebäude dicht an dicht stehen, bleibt die Wärmebelastung hoch und kann damit gefährlich werden. In den aufgeheizten Wäldern steigt außerdem die Waldbrandgefahr. Die USA lockern im Streit mit dem Iran jetzt den Druck beim Öl. Washington hebt die Sanktionen auf Geschäfte mit iranischem Rohöl auf, zumindest während weiter über einen dauerhaften Frieden verhandelt wird. Silas Quiring.
3: Das ist natürlich ein gutes Signal für die Ölpreise. Andererseits wissen wir auch, wie schnell sich das Blatt da wieder wenden kann. Jetzt kommt es also auf die Friedensgespräche an. US-Vizepräsident Vance sprach nach der ersten Runde immerhin schon von einer sehr guten Grundlage. Schon am Wochenende waren die Dieselpreise an den Tankstellen in Deutschland erstmals wieder günstiger als vor dem Iran-Krieg. Laut ADAC waren es im Schnitt 1,73 pro Liter. Zum Monatsende läuft allerdings auch der Tankrabatt wieder aus.
2: Angesichts schlechter Umfragewerte und massivem Druck aus der eigenen Partei tritt der britische Premierminister Keir Starmer zurück. Das hat er am Vormittag angekündigt. Hanna Messerschmidt berichtet.
4: Bis September will Starmer die Amtsgeschäfte und den Labour-Vorsitz an seinen Nachfolger übergeben. Dafür brachte sich zuletzt sein innerparteilicher Konkurrent Andy Burnham in Stellung. Burnham ist einer der beliebtesten Politiker Großbritanniens. Starmer war vor 2 Jahren mit einem Erdrutschsieg ins Amt gewählt worden. Aktuell sind die Umfragewerte aber sehr schlecht. Premierminister in Großbritannien, das bleibt der Schleudersitz in der Politik. Derjenige, der nach Starmer kommt, wird der 6. innerhalb von 7 Jahren sein.
2: 2 von 3 Deutschen haben schon mal überlegt, im Ausland zu arbeiten. Ein Drittel hat sich laut einer Umfrage fürs Jobportal Indeed sogar konkret informiert. Die Hauptgründe? Mehr Geld, bessere Lebensqualität und weniger Steuern. Für immer wegziehen will aber kaum jemand. Bei der Fußball-WM ist Argentinien sicher eine Runde weiter. Das Team um Superstar Lionel Messi gewann das 2. Vorrundenspiel gegen Österreich mit 2:0.
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5: Mit KI-Support. Mal sind nur ein paar Wolken am Himmel, mal ist es deutlich wolkiger und im Süden ziehen die letzten Schauer und Gewitter langsam ab. In der Nacht gehen die Temperaturen runter auf 22 bis 12 Grad, ganz vereinzelt auch um 9 Grad. Morgen dann viel Sonne und meistens trocken. Im Süden später mehr Wolken, in den Bergen auch mal ein kräftiger Schauer oder ein Gewitter. Dazu maximal bis 37 Grad.

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Liebe Hörerinnen und Hörer, wir sagen wieder einmal herzlich willkommen zu einer neuen Ausgabe von Radio DARC, dem spannenden Technikmagazin des Deutschen Amateur-Radioclubs. Heute ist es die Sendung Nummer 592. Das Datum der Erstveröffentlichung ist Freitag, der 12. Juni 2026. Ich bin Cody Farren und werde Sie durch das Programm der folgenden Stunde führen. Es war eine Erfindung, ohne die Sie heute Radio DARC gar nicht hören könnten. Es gäbe kein Radio, kein Fernsehen, keine Handys, kein schnurloses Telefon. Die Rede ist natürlich von der drahtlosen Nachrichtenübertragung, gemeinhin als Funktechnik bezeichnet. Aber wissen Sie auch, wer als erster Mensch eine drahtlose Nachricht übermittelte? Kaum jemand kennt ihn. Das war ein gewisser Ferdinand Schneider aus Fulda. Wir stellen Ihnen diesen genialen Erfinder heute genauer vor. Ja, der Funk, das Radio. Was wären wir ohne diese Erfindung heute? Wo stünde unsere Gesellschaft? Es ist teuflisch gut, was nun George Harrison in unserem ersten Musiktitel zum Besten gibt mit Devil's Radio.

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1: Heute mit diesen Themen. Radio DARC, Frequenztest am 7. Juni, erfolgreich. Ham Radio Funkfachmesse vom 26. bis 28. Juni. Demografische Entwicklung in Japan spiegelt sich im Amateurfunk wider. Und Sonderrufzeichen zur WRTC 2026 aktiv. Am Mikrofon Conny Farren. Am vergangenen Sonntag war Radio DARC aus Wuferten auf zwei parallelen Frequenzen zu hören. Das ist die gewohnte 9670 kHz im 31-Meter-Band und zusätzlich parallel die 7380 kHz im 41-Meter-Band. Zum Einsatz kamen jeweils 125 kW Sendeleistung an zwei identischen Antennen, was einen direkten 1:1-Vergleich der Empfangsqualität erlaubte. Das Redaktionsteam erhielt rund 200 Empfangsberichte per E-Mail, wofür wir uns recht herzlich bedanken. Einen klaren Favoriten bei diesem Frequenzvergleich gab es nicht. Je nach Region lag mal die 9670 vorne, mal die 7380. Tendenziell war der Empfang im 41-Meter-Band im Westen, Norden und in der Mitte Deutschlands etwas besser. Im 31-Meter-Band hingegen machten Gebiete im Süden, in Österreich und der Schweiz das Rennen. Die Unterschiede waren aber insgesamt eher gering, maximal 10 dB. Es wurde aber öfter berichtet, dass die 7380 kHz etwas weniger Fading aufwies und stabilere Signale lieferte. Dies deckt sich mit unseren Erwartungen. Eine Aussendung im 41-Meter-Band scheint ein guter Kompromiss zu sein, um alle Regionen des Zielgebiets abzudecken. Wir werden dieses Ergebnis diskutieren und gegebenenfalls im Herbst einen dauerhaften Wechsel in Erwägung ziehen, abhängig von der weiteren Entwicklung der Sonnenaktivität. Hören Sie am Ende dieser Sendung, wie immer, den Funkwetterbericht von Christian Reiber, Delta Lima 8 Mike, Delta Whisky, vom HF-Referat des DARC. 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Juni ist es wieder soweit. 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Die demografische Entwicklung in Japan wirkt sich auf viele Lebensbereiche aus. Unter diesem Gesichtspunkt ist möglicherweise auch eine Meldung des japanischen Nachrichtenportals HamLife zu verstehen. Demzufolge ist die Anzahl der Funkamateure im fernöstlichen Land in den vergangenen 10 Jahren von 435.969 im Januar 2016 auf 332.120 im Januar dieses Jahres zurückgegangen. Die Zahlen stammen vom Ministerium für Innere Angelegenheiten. Japan ist eine der ältesten Gesellschaften der Welt. Das Durchschnittsalter liegt bei 50,2 Jahren, wobei Frauen eine Lebenserwartung von 87 Jahren und Männer eine Lebenserwartung von 81 Jahren haben. In den vergangenen 5 Jahren hat Japan etwa 3 Millionen Einwohner verloren. Zum Vergleich, Deutschland hat es etwas günstiger, aber auch hierzulande liegt das Durchschnittsalter bei 44,9 Jahren. Die Lebenserwartung für Frauen in Deutschland beträgt 83,2 Jahre und für Männer 78,5 Jahre. Die Überalterung der Gesellschaft und den daraus resultierenden Rückgang der Anzahl von Funkamateuren gibt es in vielen anderen Ländern ebenfalls. Umso wichtiger ist es, junge Menschen von den Vorteilen des Amateurfunks zu überzeugen, etwa für Bildung und berufliche Karriere. 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Die Stationen sind aktiv auf Kurzwelle, UKW und über Satelliten. Mit diesen Aktivitäten soll die weltweite Amateurfunkgemeinschaft auf dieses besondere sportliche Ereignis aufmerksam gemacht und der Teamgeist der WRTC gefördert werden. Die aktiven Sonderrufzeichen sind unter anderem Delta Lima 26 WRTC, Delta Lima 0 WRTC und Delta Lima 2026 Whisky jeweils mit einem Sonder-DOK. Die WRTC selbst ist die Weltmeisterschaft der Funkamateure und ermittelt alle 4 Jahre die besten Contest-Operateure der Welt. Sie findet statt vom 8. bis zum 13. Juli in der ostenglischen Region East Anglia. 100 Top-Contester aus der ganzen Welt kommen zusammen, um an 50 Standorten der Grafschaften Suffolk, Norfolk und Cambridgeshire am IARU-Contest teilzunehmen. Ausführliche Informationen dazu finden Sie in der Juli-Ausgabe der Clubzeitschrift CQDL, die um den 20. Juni erscheint. Das waren unsere heutigen Meldungen aus der Funkwelt für Sie. Der nächste Musiktitel ist ein Wunsch unseres Hörers Heinz Sülz, Rufzeichen Delta Golf 7 Delta Mike aus Lünen. Er schreibt uns wie folgt: Ich wünsche mir das Lied Wunderbar wie du von Peter Kraus. Es ist auch heute noch unser Lieblingslied. Im November 1959 haben wir geheiratet und ein paar Monate zuvor kam diese Schallplatte von Peter Kraus heraus. Wir, aber auch Peter Kraus, wurden 1939 geboren und auch im November 1959 startete der Peter Kraus Club. Uns alle gibt es heute noch. Ich bin Fan von Radio DARC und höre es jeden Sonntag. Nun denn, lieber Heinz, vielen Dank für dieses Lob und dann spielen wir jetzt gerne euer Lieblingslied hier auf Radio DARC.

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1: Die Funktechnik ist eine Erfindung, ohne die unsere heutige moderne Welt nicht denkbar wäre. Gemeint damit ist die drahtlose Übertragung von Nachrichten. Was vor mehr als 100 Jahren mit der drahtlosen Telegrafie begann, ist heute überall. Radio, Fernsehen, Handy, Internet, aller Orten ist Funk, sogar wenn man sein Auto aufsperrt. Wenn man jedoch fragt, wer die Person hinter einer der wichtigsten Erfindungen der Menschheit ist, dann bekommt man ganz unterschiedliche Antworten. Manche tippen auf den deutschen Physiker Heinrich Hertz, manche auf den italienischen Erfinder Guglielmo Marconi. Auch Nikola Tesla, James Maxwell und Alexander Popow werden als Kandidaten für diese Ehre gehandelt. Jedoch alles falsch. Tatsächlich war der deutsche Physiker und Elektrotechniker Ferdinand Schneider aus dem hessischen Fulda weltweit der Erste, dem die drahtlose Nachrichtenübertragung gelang. Das war im Jahr 1895, rund 2 Jahre vor Marconi. Kaum jemand kennt ihn und das ist schade. Immerhin brachte es Schneider auf mehr als 180 Patente, die ihm zuerkannt wurden. Dabei wollen wir ihn jetzt, diesen genialen Erfinder und sein Lebenswerk, einmal genauer vorstellen. Ein Beitrag von Eva Maria Englert, Delta Golf 9, Mike Foxtrot Golf.
2: Hallo liebe DX-Freunde und Funkamateure. Es war eine Erfindung, ohne die Sie heute Radio DALC nicht hören könnten. Es gäbe kein Radio, kein Fernsehen, keine Handys, kein schnurloses Telefon. Diese Erfindung

einer elektrischen Uhr. Dies gelang ihm auch im Alter von gerade einmal 21 Jahren und er meldete das Funktionsprinzip nach weiteren Verbesserungen zum Patent an. Ein weiteres Projekt in einem ganz anderen Anwendungsbereich beschäftigte den jungen Patentinhaber während eines Aufenthalts in Hamburg, wo er an einer Lösung zur Beleuchtung öffentlicher Toiletten arbeitete. Das Konzept sah vor, Urin als elektrolytische Flüssigkeit für galvanische Batterien zu verwenden und darüber Glühlampen mit Energie zu versorgen. Ferdinand Schneider war offensichtlich ein Tüftler und Bastler. Nach der Ableistung des Militärdienstes kehrte er mittlerweile verheiratet nach Fulda zurück, wo er ein elektrotechnisches Installationsgeschäft eröffnete. Nach der Entwicklung eines Apparats zur Umwandlung von Gleichstrom in Wechselstrom bot ihm die Universität Jena die Ehrendoktorwürde an. Schneider war jetzt 27 Jahre alt. Aus diversen Gründen musste er diese Auszeichnung jedoch ablehnen. Auch die Windkraft hatte es ihm angetan. Inspiriert durch einige Exponate auf der Pariser Weltausstellung, entwickelte Schneider einen sogenannten Windmotor, den er auf einem 12 Meter hohen Stahlturm im Hinterhof seiner Werkstatt in der Fuldaer Brauhausstraße aufstellte. Mit einer von ihm entwickelten 30 Volt Stromanlage lud er einen aus 17 Zellen bestehenden Akkumulator auf. Mit dieser sogenannten Schneiderschen Elektrizitätszentrale versorgte er nicht nur sein eigenes Haus, sondern darüber hinaus weitere Anschlussnehmer mit elektrischem Strom, den er in eine höhere Spannung umsetzte. Kaum zu glauben, das alles fand Ende des 19. Jahrhunderts statt. Seine Ideen sind offensichtlich noch heute modern. Seine wohl wichtigste Erfindung war aber die drahtlose Telegrafie. Damit befasste er sich ab 1895. Dabei baute er auf Erkenntnissen des zu diesem Zeitpunkt bereits verstorbenen Physikers Heinrich Hertz auf. Ihm gelang 1889 der Nachweis elektromagnetischer Wellen sowie deren Ausbreitung mit Lichtgeschwindigkeit. Anlässlich eines Experimentiervorgangs im Saal der Harmonie des Werkmeisterbezirksvereins Fulda führte Ferdinand Schneider am 24. März 1895 erstmals öffentlich seine Erfindung der drahtlosen Telegrafie vor. Dies geschah nachweislich ein halbes Jahr vor dem italienischen Konkurrenten Guglielmo Marconi, der zusammen mit dem ebenfalls gebürtigen Fuldaer Ferdinand Braun den Nobelpreis für Physik erhielt. Natürlich stellt sich nun die Frage, warum diese Ehre dem bekannten Italiener und nicht Ferdinand Schneider zuteil wurde. Wie so oft und wie auch heute noch ist die Antwort das Geld und das Marketing. Marconi war der Sohn reicher Eltern. Er konnte viel Geld in die Vermarktung seiner Ideen stecken. Er gründete eine Firma, die Marconi Company, und wurde gewissermaßen zum Elon Musk seiner Zeit, zu einem Tech-Tycoon der Jahrhundertwende. Schneider hingegen fehlte das Geld, seine Ideen in Produkte umzusetzen und gewinnbringend zu vermarkten. Er musste damals, erst 28 Jahre alt, neben dem Betrieb seines elektrotechnischen Geschäfts auch das Fuldaer Eichamt verwalten, so dass er sich mit seinen Erfindungen und deren Verbreitung nur nebenbei beschäftigen konnte. Das Ergebnis wirkt bis heute nach. Marconi kennt jeder, die Ehre erhielten andere, Schneider konnte leider nur zusehen.

0: 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Als erstem Menschen gelang es dem Fuldaer Physiker und Erfinder Ferdinand Schneider, anno 1895, drahtlose Nachrichten zu übertragen. Wie schaffte er das? Und wie sah seine Apparatur aus?
1: Der Schneidersche Sender funktionierte so. Im Stromkreis einer Batterie war ein Zerhacker, eine Morsetaste und ein Funkeninduktor angeschlossen. Am Sekundärkreis, der die Funkstrecke erzeugte, wurde zur Steigerung der Reichweite zwei V-förmige Antennen leitend an die Funkenstrecke angeschlossen. Der Empfänger bestand aus zwei Blechstreifen, die durch einen Spalt mit einer Breite von etwa 0,5 mm getrennt waren. Diese waren mit den Leistungen eines empfindlichen Telefonkopfhörers verbunden. Um die Empfangswirkung für die elektromagnetischen Wellen zu verstärken, verband der Erfinder zwei Seitenantennen mit den Blechstreifen. Als am Sender Morsezeichen gegeben wurden, waren diese schwach im Kopfhörer hörbar. Mithilfe dieser einfachen Geräte übertrug Ferdinand Schneider erstmals mittels Funktechnik drahtlose Nachrichten über eine Entfernung von 5 bis 10 Metern. Physikalisch wurde der Trennungsspalt durch elektrische Wellen ionisiert, was man im Kopfhörer vernehmen konnte. Schneider erhöhte die Reichweite seines Spaltempfängers, indem er den Spalt zwischen den Blechen weiter verringerte und so dessen Empfindlichkeit steigerte. Darüber hinaus entwickelte er Empfangsapparate, bei denen der Trennungsspalt mit sehr zarten Metallplättchen bedeckt bzw. überbrückt wurde. Da dem Erfinder weiterhin nur geringe finanzielle Mittel zur Verfügung standen, stellte er preisgünstige Apparate für Fundamentalversuche zum Stückpreis von 11 Mark her. Diese bestanden aus einer Gebe- und Empfangsstation, einschließlich der beschriebenen Ionisierungsplättchen, einer Broschüre und einer Kiste. Für diese Anordnung erhielt Schneider 3 Reichspatente. Die Abnehmer seiner Funkbausätze waren überwiegend Schulen und Universitäten, sogar im Ausland, welche die Anordnung für Schulungs- und Vorführzwecke einsetzen. Auch das kommt einem noch heute seltsam bekannt vor, denn das wird auch heute noch so gemacht. Nebenher erfand er noch mehrere andere Dinge wie die elektronische Zündung von Sprengsätzen, Entfernungsmessung, Mikrofone, Projektoren, Motoren, Sprechmaschinen, Sicherheitsmanometer, Blitzableiter und Signalanlagen, um nur einige zu nennen. Bemerkenswert ist auch seine Idee einer Funkuhr. Diese sollte alle Uhren im Deutschen Reich mittels elektromagnetischer Impulse fernsteuern. Hierfür wurde nahe Fulda sogar ein 150 Meter hoher Sendeturm errichtet, der im Frühjahr 1914 eingemessen wurde. Doch der Ausbruch des Ersten Weltkriegs stoppte die weitere Realisierung des Vorhabens und machte weitere Planungen zunichte. Das Militär beschlagnahmte Schneiders drahtlose Sendestation mitsamt den zugehörigen Apparaten. Das Funkwesen war nun ein allein dem Militär vorbehaltener Technikbereich. Aber bekannt kommt Ihnen diese revolutionäre Idee sicher vor. Heute heißt das System DCF-77 und steuert alle modernen Funkuhren aus einer hochgenauen Atomuhr. Schneider blieb bis zu seinem Tod 1955 in Fulda, brachte es dort zu großem Ansehen, betrieb sein Geschäft weiter und wurde im Alter von 35 Jahren Stadtverordneter. Was uns von ihm heute bleibt, über 100 Jahre später, ist die Erinnerung an einen genialen Tüftler. Die letzten Jahre bis zu seinem Tod am 27. März 1955 lebte Ferdinand Schneider in einem Fuldaer Seniorenheim. Noch im hohen Alter hatte der ideenreiche Erfinder Pläne, mit Hilfe von großen Antennen in das Weltall hineinzuhören, um dort vielleicht Spuren fremder Zivilisationen zu finden. Auch das kennen wir heute. Es wurde im sogenannten SETI-Projekt Jahrzehnte später in die Realität umgesetzt. Aber es war seine Idee. Zu Ehren Schneiders hat die Stadt Fulda noch zu seinen Lebzeiten eine Straße nach ihm benannt. Und seit 2014 erinnert eine an seinem Geburtshaus angebrachte Gedenkplakette. Außerdem ist heute ein kleiner Teil seines Schaffens in einem Ausstellungsraum im Fuldaer Fondaau Museum zu sehen. Bis zum nächsten Mal, Eva Maria, DG9 MFG.

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1: Eines der prägendsten Kapitel seiner nunmehr langen Geschichte des Rundfunks waren die sogenannten Piratensender. Ihnen haftete etwas Verruchtes und Illegales an, sendeten sie doch von verankerten Schiffen in der Nordsee aus, um die Gesetze an Land zu umgehen, die damals alle privaten Rundfunksender verboten haben. Diesen Piratensendern gelang es jedoch in den 1970er Jahren binnen kürzester Zeit ein Millionenpublikum für sich zu gewinnen. Doch warum lauschten damals vor allem junge Menschen millionenfach den verrauschten Mittelwellen aus der Nordsee, statt in UKW-Stereoqualität Heino, Chris Roberts und Co. von den öffentlich-rechtlichen Sendern zu genießen? Max Knieriemen hat sich auf die Suche nach einer Antwort auf diese Frage gemacht.
2: Die Komponenten eines UKW-Senders gibt es im Elektronikfachhandel. Antenne, Netzteil, Widerstände, Kondensatoren, Halbleiter und Spule.
3: Damit ist dann der Schwingkreis komplett und wir können die Frequenz mit einem Schraubendreher hier einstellen.
2: Bauanleitungen gibt es viele, wie zum Beispiel auf YouTube. Die Kosten sind überschaubar. Bausätze für Radiosender gibt es schon ab 30 Euro. Teuer wird es, wenn die Bundesnetzagentur einen Sender ohne Lizenz ausfindig macht. Dafür drohen Bußgelder von bis zu 500.000 Euro, was draufgängerische Tüftler nie davon abgehalten hat, Radio zu machen, ohne um Erlaubnis zu fragen. Richtig Fahrt aufgenommen hat das Schwarzsenden auf dem Meer. Eben deshalb heißen diese Sender am Rande und außerhalb der Legalität Piratensender.
4: Achtung, Achtung, hier ist die Sendestelle Berlin.
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2: Das Erkennungszeichen von Radio Merkur ab 1958 in der Ostsee zwischen Dänemark und Schweden auf Sendung.
6: Die Lüdorte Radio Merkur.
2: Der erste professionelle Piratensender hatte keine politische Agenda, sondern klang recht konventionell. Hitparaden, Hörspiele, Nachrichten und zur Finanzierung Werbung. Hier griff der Staat ein. Das Schiff durfte zwar senden, wenn es mindestens 3 Seemeilen von der Küste entfernt war. Aber den dänischen und schwedischen Firmen wurde es bei Strafe verboten, den Seesendern Werbeaufträge zu geben. Kurz darauf verschwanden Merkur und einige Nachahmer vom Äther. Andere Piratensender kreuzten über die Nordsee. Sie waren hartnäckiger.
7: Mocht es u fragen, u luistert toch ook naar Veronica?
2: Radio Veronica und Radio Nordsee sendeten auf Holländisch. Für Großbritannien gab es Radio Caroline und das Wonderful Radio London. Die neuen Sender erreichen junge Zielgruppen, die die elitäre BBC bis dahin vernachlässigt hatte. Die Piratenradios werden zum wichtigen Kanal für das Swinging London der 1960er. Schon die ersten Sendungen mit DJs wie Simon Dee schlagen ein. Das wird spätestens klar, als der erste Tender, so heißen Boote mit Lebensmittelnachschub, nach der ersten Sendung ankommt.
8: Wir wussten nicht, wie viele Hörer wir hatten. Wir hofften ein paar tausend, keine Ahnung. Als dann der Tender zum ersten Mal kam, da sah ich etliche Säcke liegen an Bord des Tenders. Gemüse, Obst, dachte ich. Die brachten das Zeugs an Bord und es war kein Gemüse. Das war Hörerpost, Säcke voller Hörerpost. Und da wurde mir klar, was direktes Radio bewirken kann. Sofortige Resonanz.
9: And then it was then that I learned the power of radio. Really direct radio was a truly staggering example of immediate rapport.

0: Auch den britischen Behörden sind die Piratensender ein Dorn im Auge. 1967 folgt das Verbot. Alle englischen Piratensender stellen den Betrieb ein. Bis auf Radio Caroline, das zum Vorbild für die erfolgreiche Filmkomödie Radio Rock Revolution wurde.
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0: Es dauert nicht lange, bis die Radiopiraten der Nordsee Nachahmer finden. Auch in deutschen Städten wie 1966 in Münster wird in Kinderzimmern, Hobbykellern und Dachböden an Tonbändern geschnitten und geklebt, Musik und Moderation abgemischt und versendet.
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2: Ja, Dieters Hobby war die Elektronik. Und da kamen wir zusammen auf die Idee, ähnlich wie die britischen Piratensender, die nur ein Programm für die Jugend haben, auch so ein Programm ebenfalls nur für die Jugend zu produzieren.
0: Bis auch dieser Sender zumachen muss. Die 17-jährigen Macher werden vor Gericht gebracht. Meist kommen die Schwarzsender in der Bundesrepublik mit Geldstrafen davon. Die DDR ist strenger.
3: Die drohten mir dann, dass man dafür nach Schwedt kommt. Das war die Militärstrafanstalt der Nationalen Volksarmee. Von dort war nur Ungutes zu berichten.
0: Götz Rubisch betreibt in den 70er Jahren in Halle einen Piratensender für Rockmusik.
4: I'm coming home und das können wir auch sagen. Wir kommen zu euch nach Hause. Über unseren Sender und euer Radio.
3: Ich war zu hören. Es gab keine Möglichkeit, noch irgendwas zu leugnen. Als man also von mir gefordert hat, ich solle eine Selbstverpflichtung zur informellen Mitarbeit bei der Stadtsicherheit unterschreiben, da habe ich das gemacht.
0: In der Nordsee muss Radio Caroline den Sendebetrieb immer wieder unterbrechen. Werbeeinnahmen gibt es wegen des Verbots kaum. Die Sendeschiffe können nur unzureichend gewartet werden.
5: This is Radio Caroline. Music in 1980.
0: Und der Piratensender geht dubiose Deals ein. Etwa mit christlichen Organisationen, die Radio Caroline dafür bezahlen, dass vom Schiff Missionssendungen ausgestrahlt werden. Der Zustand der Mi Amigo aber ist katastrophal. 1980 dann der GAU. Die Ankerkette bricht, das Schiff treibt ab und läuft auf eine Sandbank. Der Schiffsboden reißt auf und Wasser dringt ins Schiff ein. Die Crew bleibt ruhig, gibt zunächst nur kodierte Nachrichten an die englische Zentrale von Radio Caroline im Programm durch. Das Schiff ist allerdings nicht mehr zu retten. Am späten Abend muss Radio Caroline das Programm unterbrechen. Zum Glück kann die britische Küstenwache die Besatzung der Mi Amigo retten.
6: Da ist Radio Grünes Fessene, zwischen 100 und 104 MHz, Studio Freiburg, Kaiserstuhl. Radio Grünes Fessene, unser Sender ist im Dreieckland.
0: Auch dieser Sender erobert ein treues Publikum. Im Kampf gegen den Bau eines Atomreaktors im elsässischen Fessenheim schließt sich eine deutsch-französisch-schweizer Gruppe politischer Aktivisten zusammen. Ihre Sendeanlage schleppen sie eigenhändig im Rucksack auf den Kaiserstuhl in der Nähe von Freiburg.
7: Es gab damals auch gefährliche Szenen, dass man vom Berg aus, wo die Sendung gerade lief, dann unten im Tal die Hunde, die Polizeihunde hat bellen hören und die grünen Polizeiwägen hat auffahren sehen. Und dann war es Zeit, den Sender abzubauen, in den Koffer zu tun und irgendwo zu verbuddeln und zu verstecken und dann ungeschoren davon zu kommen, was auch in der Regel immer gelang. Der Polizei ist es in dieser Zeit nie gelungen, einen Sender zu beschlagnahmen.
0: Michael Karthäuser war als Techniker von Anfang an dabei, bei Radio Wert, später umbenannt in Radio Dreieckland.
7: Wir haben das damals gegründet als eine der möglichen Formen, wie man Atomkraftwerke verhindern kann.
0: Allerdings erfolglos. 1978 geht das AKW Fessenheim ans Netz. Die Aktivisten senden weiter, zunächst auf Elsässisch, später auch auf Deutsch und Französisch. Schließlich bilden sich zwei Redaktionen, eine in Frankreich, in Colmar, und eine deutsche in Freiburg. Die französische Sektion wird 1981 legalisiert. Denn Staatspräsident François Mitterrand und seine sozialistische Partei standen selbst wegen Betriebs eines Piratenradios vor Gericht. Nach dem Wahlsieg gibt sich Mitterrand selbst eine Amnestie und legalisiert damit auch gleichzeitig die freien Radios in Frankreich. Anders in Freiburg. 1985 kam es zur Razzia. Live übertragen von Moderatorin Ursi Kollert.
8: Hier ist Radio Dreieckland auf 101,7 MHz. Wir senden aus unserem Studio 2 in Freiburg. Ich muss jetzt darüber berichten, dass gerade ein großer Polizeieinsatz hier stattfindet bei Studio 1 auf dem Greta-Gelände. Mit einer unheimlichen Brutalität versuchen die Bullen, Leute von uns festzunehmen, schlagen und prügeln einfach so auf sie los. Wir versuchen weiter, den Sender zu schützen und ihn zu retten.
0: Drei Jahre später, 1988, erhält Radio Dreieckland schließlich eine Lizenz. Seitdem hat sich das linksalternative Radio gehalten und inzwischen sogar das Atomkraftwerk Fessenheim überlebt. Das wurde 2020 abgeschaltet. Viele Piratenradios haben einen ähnlichen Weg in die Legalität genommen. Radio Caroline hatte ab 1983 ein neues Schiff mit fast 90 Meter hohem Sendemast. Allerdings bekam der Sender erst 1990 eine Lizenz in Großbritannien. An der Vergangenheit Radio Carolines haben sich viele ein Beispiel genommen. In Ostfriesland avancierten Piratenradios in den 80er Jahren zu einer Art Volkssport. 250 illegale Sender zählte die Oberpostdirektion Bremen 1990.
9: Die Piratensender, die sind hier von Bedeutung, weil jeden kennt. Und vor allen Dingen ist das, weil wir hier im ländlichen Bereich überhaupt keine Vergnügungsmöglichkeiten. Wir müssen jeweils, wenn wir ins Theater wollen, 50 Kilometer da reisen, bevor wir es mal da sind.
0: Erklärte Annemarie Röhrsch im NDR. Sie und ihre Mitstreiter hatten hunderte Unterschriften gesammelt, um zumindest eine Duldung der Piratensender zu erreichen. Aber die niedersächsische Landesregierung bleibt hart. Noch 2006 hat die Bundesnetzagentur reihenweise Piratensender in Ostfriesland ausgehoben, die vorwiegend Schlagermusik spielten. Heute haben sich die meisten Radiomacher ohne Sendelizenz ins Netz verlegt. Aber wer im Äther sucht, der kann sie manchmal auch heute noch finden. Gerade in den Niederlanden und Nordostdeutschland gehen trotz nach wie vor horrender Geldstrafen immer wieder Piraten auf Sendung.
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1: Es sind nur noch wenige Tage hin zur Sommersonnenwende, dem längsten Tag des Jahres. Und unsere Ionosphäre hat natürlich auch auf Sommerbetrieb umgeschaltet. Was das konkret bedeutet für unsere Ausbreitungsbedingungen auf der kurzen Welle, das hat uns nun wieder Funkwetterspezialist Christian Reiber, Delta Lima 8 Mike, Delta Whisky vom HF-Referat des DARC aufbereitet.
2: Die Sommersonnenwende. Ja, es ist schon wieder soweit. Dieses Jahr am Sonntag, den 21. Juni um 8.24 Uhr UTC. Wer also nächste Woche am Sonntag diese Sendung auf Kurzwelle hört, darf auf den noch keine Stunde alten Sommer anstoßen. Für die Kurzwelle ist das eine ganz eigene Jahreszeit und die Meinungen dazu gehen auseinander. Während die einen die gedrückten Grenzfrequenzen ziemlich doof finden, freuen sich die anderen über die lange geöffneten Bänder. 20 Meter schließt nach Mitternacht UTC nur noch kurz, denn gegen 3 Uhr UTC geht die Sonne dann ja schon wieder auf und steht dann in hiesigen Breiten 16,5 Stunden über dem Horizont. Genau das macht aber nun der Radio DARC-Frequenz im 31 Meter Band Probleme, der 9670. Aufgrund der herabgesetzten Grenzfrequenz funktioniert sie nicht mehr so gut für Steilstrahlung, also die eher kurzen Distanzen. Vom Sender in Wufferten bis in den Westen Deutschlands sind es nur rund 600 Kilometer. Das behebt man, indem man eine niedrigere Frequenz sucht, die dann die kurze Strecke besser bedienen kann, aber für das restliche Zielgebiet immer noch gut funktioniert. Und die liegt eben nun im 41-Meter-Band. Um solchen veränderten Bedingungen gerecht zu werden, führen viele auf der Kurzwelle aktive Rundfunksender solche Frequenzwechsel übrigens zweimal im Jahr durch, jeweils am letzten Sonntag im März und Oktober. Schauen wir aufs aktuelle Funkwetter. Die Sonnenaktivität verringerte sich in der letzten Woche, am Donnerstag sank der solare Flux unter 130 Einheiten, zog aber tags darauf bereits wieder etwas an. Es gab nur C-Flares, davon aber jede Menge. Die Ursache ist schnell gefunden. Die Sonnenrotation hat mehrere aktive Regionen auf die Rückseite wandern lassen, auch die bisher tonangebende 4455. Am Mittwoch tauchte dann auf der anderen Sonnenseite die Region 4465 auf und die sieht sehr interessant aus. Dieses Wochenende erscheint eine weitere aktive Region. Mal sehen, was die dann zustande bekommen. Für die nächsten Tage wird mit 120 bis 150 Fluxeinheiten gerechnet. Die letztes Wochenende erwarteten Plasmawolken dreier koronaler Masseauswürfe trafen am Freitagabend ein und ließen die Magnetometer auf einen K-Index von 6 steigen. Die Magnetik erholte sich allerdings erfreulich schnell davon. Am Sonntag gab es sogar schon wieder F2-Öffnungen auf 10 Meter. Es lag wohl daran, dass das Magnetfeld dieses Plasmas nach Norden gerichtet war. Das hindert die Teilchen des solaren Plasmas daran, in tiefere Atmosphärenschichten vorzudringen. Trotzdem war es ein K6. Wäre das Plasmamagnetfeld südwärts gerichtet gewesen, wäre wohl ziemlich was los gewesen. Ein Halo-CME vom Donnerstag wird an diesem Wochenende etwas Unruhe verursachen. Ein kleines koronales Loch hilft auch noch mit, sodass ein schwacher Magnetsturm möglich ist. In der Woche ist dann immer wieder etwas Unruhe drin. Vor allem steigt die Gefahr für koronale Masseauswürfe und damit ein stürmisches Magnetfeld in der Woche an, vor allem in der zweiten Wochenhälfte. Abgesehen davon bleibt es bei den Sommerbedingungen. Bis 15 Meter öffnen alle Bänder, 12 und 10 Meter zeitweise und eher kurz. Die sporadische E-Schicht brummt und jetzt tut sich da auch was auf 4 und 2 Meter. Und damit auf Wiederhören im Sommer und good DX!

das war's nun für heute. Wir sind leider schon wieder am Ende von Radio DARC angelangt. Die Sendung der vergangenen Stunde war ein Programmbeitrag des gemeinnützigen Deutschen Amateur-Radioclubs im Rahmen der Sendefolgen unserer Übernahmepartner. Redaktion und Musikauswahl hatte Rainer Englert, Delta Foxtrot 2, November Uniform. Wir hoffen, die Sendung hat Spaß gemacht. Wenn ja, sagen Sie es doch einfach weiter. Wenn Sie wollen, hören wir uns nächste Woche wieder. Gleiche Zeit, gleiche Frequenz. Radio DARC sendet seine Programmbeiträge europaweit in einer Hauptsendung immer sonntags ab 11 Uhr Lokalzeit auf seinen zwei Kurzwellen 9670 und 6070 kHz über die Sendepartner Encompass Media aus England und Channel 292 in Ingolstadt. 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Auf Wiederhören. Moin, tschüss, servus und 73, gut DX. Bis zum nächsten Mal.

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2: Im Studio André Glatzel. Auch in den kommenden Tagen bleibt es in weiten Teilen Deutschlands heiß. Im Westen und Süden kratzen wir sogar an der 40-Grad-Marke. Für viele kann die Hitze richtig gefährlich werden, Hanna Messerschmidt.
3: Besonders gefährdet sind neben Herzpatienten auch Menschen mit Nieren- oder Lungenkrankheiten. Ältere Leute trinken oftmals zu wenig, merken nicht, wenn sie dehydrieren. Auch für Schwangere und Kinder ist die Hitze eine enorme Belastung. Allein im vergangenen Jahr, so schätzt das RKI, sind 2500 Menschen hitzebedingt gestorben. Auch wenn es nicht gleich um Leben und Tod geht, bei der Hitze können wir uns schlechter konzentrieren, schlafen schlechter oder werden reizbarer oder sogar aggressiv.
2: Die Fortschritte bei den Friedensgesprächen zwischen den USA und dem Iran machen sich bei uns an den Tankstellen bemerkbar. Diesel hat laut ADAC am Wochenende erstmals wieder weniger gekostet als vor dem Iran-Krieg. Im Schnitt kostete der Liter Diesel 1,73 Euro. Allerdings läuft zum Monatsende der Tankrabatt wieder aus. Seit dem Brexit 2020 kommt Großbritannien politisch nicht mehr zur Ruhe. Jetzt wirft Premierminister Keir Starmer das Handtuch. Zu stark der Druck aus der eigenen Partei. Wer soll denn jetzt weitermachen, Christiane Hampe?
4: Andy Burnham läuft sich da warm. Das ist der Bürgermeister von Manchester, ein sehr beliebter Politiker, der da wohl seinen Hut in den Ring werfen wird. Innerhalb der Labour-Partei gab es angesichts von Starmers miserablen Umfragewerten und den jüngsten Wahlschlappen ganz einfach Panik, dass Reform UK von Nigel Farage, das sind die Rechtspopulisten, dass die bei den nächsten Unterhauswahlen sehr gut abschneiden könnten. Und da haben sie einfach gesagt, Keir Starmer, das ist jetzt einfach nicht mehr der richtige Mann.
2: Das war falsch. Der frisch gewählte Linken-Chef Luigi Pantisano hat um Entschuldigung für seine Aussage gebeten, es gebe derzeit keinen Unterschied zwischen der Politik der CDU und der AfD. Das Statement hatte am Wochenende auch in seiner eigenen Partei für Irritation gesorgt. Argentinien hat bei der Fußball-WM das Ticket für die K.O.-Runde klargemacht. Die Argentinier setzten sich gegen Österreich mit 2:0 durch. Beide Tore schoss Lionel Messi.
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5: Mit KI-Support. Mal sind nur ein paar Wolken am Himmel, mal ist es deutlich wolkiger und im Süden ziehen die letzten Schauer und Gewitter langsam ab. In der Nacht gehen die Temperaturen runter auf 22 bis 12 Grad, ganz vereinzelt auch um 9 Grad. Morgen dann viel Sonne und meistens trocken. Im Süden später mehr Wolken, in den Bergen auch mal ein kräftiger Schauer oder ein Gewitter. Dazu maximal bis 37 Grad.
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2: Im Studio André Glatzel. Auch in den kommenden Tagen bleibt es in weiten Teilen Deutschlands heiß. Im Westen und Süden kratzen wir sogar an der 40-Grad-Marke. Für viele kann die Hitze richtig gefährlich werden, Hanna Messerschmidt.
3: Besonders gefährdet sind neben Herzpatienten auch Menschen mit Nieren- oder Lungenkrankheiten. Ältere Leute trinken oftmals zu wenig, merken nicht, wenn sie dehydrieren. Auch für Schwangere und Kinder ist die Hitze eine enorme Belastung. Allein im vergangenen Jahr, so schätzt das RKI, sind 2500 Menschen hitzebedingt gestorben. Auch wenn es nicht gleich um Leben und Tod geht, bei der Hitze können wir uns schlechter konzentrieren, schlafen schlechter oder werden reizbarer oder sogar aggressiv.
2: Die Fortschritte bei den Friedensgesprächen zwischen den USA und dem Iran machen sich bei uns an den Tankstellen bemerkbar. Diesel hat laut ADAC am Wochenende erstmals wieder weniger gekostet als vor dem Iran-Krieg. Im Schnitt kostete der Liter Diesel 1,73 Euro. Allerdings läuft zum Monatsende der Tankrabatt wieder aus. Seit dem Brexit 2020 kommt Großbritannien politisch nicht mehr zur Ruhe. Jetzt wirft Premierminister Keir Starmer das Handtuch. Zu stark der Druck aus der eigenen Partei. Wer soll denn jetzt weitermachen, Christiane Hampe?
4: Andy Burnham läuft sich da warm. Das ist der Bürgermeister von Manchester, ein sehr beliebter Politiker, der da wohl seinen Hut in den Ring werfen wird. Innerhalb der Labour-Partei gab es angesichts von Starmers miserablen Umfragewerten und den jüngsten Wahlschlappen ganz einfach Panik, dass Reform UK von Nigel Farage, das sind die Rechtspopulisten, dass die bei den nächsten Unterhauswahlen sehr gut abschneiden könnten. Und da haben sie einfach gesagt, Keir Starmer, das ist jetzt einfach nicht mehr der richtige Mann.
2: Das war falsch. Der frisch gewählte Linken-Chef Luigi Pantisano hat um Entschuldigung für seine Aussage gebeten, es gebe derzeit keinen Unterschied zwischen der Politik der CDU und der AfD. Das Statement hatte am Wochenende auch in seiner eigenen Partei für Irritation gesorgt. Argentinien hat bei der Fußball-WM das Ticket für die K.O.-Runde klargemacht. Die Argentinier setzten sich gegen Österreich mit 2:0 durch. Beide Tore schoss Lionel Messi.

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1: Die Urlaubsplanung für das nächste Jahr kann starten und das mit deutlich mehr Sicherheit im Gepäck. Das EU-Parlament hat neue Regeln für Pauschalreisen beschlossen, die uns Verbraucher vor bösen Überraschungen bei Stornierungen oder Firmenpleiten schützen sollen. Vor allem das leidige Thema Reisegutscheine wird komplett neu geregelt. Was genau das für unseren nächsten Sommerurlaub bedeutet, bespreche ich jetzt mal mit meinem Kollegen Dirk Freitag. Hallo Dirk.
2: Hallo, ich grüße dich.
1: Dirk, viele von uns haben noch die Corona-Zeit im Kopf, als man statt Geld nur Gutscheine für ausgefallene Reisen bekam. Wie schiebt das Europäische Parlament diesem Vorgehen jetzt einen Riegel vor?
2: Ja, das ist tatsächlich die wichtigste Änderung für den Geldbeutel. Das Europäische Parlament hat klargestellt, die Annahme von Gutscheinen ist absolut freiwillig. Wenn der Reiseveranstalter absagt, haben Kunden das Recht, innerhalb von 14 Tagen ihr Geld zurückzuverlangen. Und zwar per Banküberweisung, nicht als Guthaben. Wer sich trotzdem für einen Gutschein entscheidet, ist besser abgesichert. Diese sind nämlich jetzt maximal 12 Monate gültig. Wird der Gutschein in dieser Zeit nicht eingelöst, dann muss das Unternehmen den Betrag danach auszahlen.
1: Viele buchen ja gar nicht mehr das klassische Paket aus dem Katalog, sondern auf Internetplattformen. Das sind oftmals keine Pauschalreisen, obwohl man alles auf einer Plattform gebucht hat. Warum hat die EU die Definition der Pauschalreise jetzt geschärft?
2: Weil die EU-Gesetzgeber damit das beliebteste Schlupfloch der Reiseportale stopfen. Bislang haben viele Anbieter behauptet, sie seien nur die Vermittler von Einzelleistungen, um sich vor der Haftung zu drücken. Ja, und jetzt gibt es die klare 24-Stunden-Regel. Wenn du im Netz einen Flug buchst und das Portal deine Daten direkt an das Hotel oder einen Mietwagenverleih weiterleitet und der Vertrag über alle Dienstleistungen innerhalb von 24 Stunden abgeschlossen wird, dann gilt das rechtlich als Pauschalreise. Du hast damit also automatisch Anspruch auf Rücktransport bei Krisen und den vollen Schutz bei Firmenpleiten.
1: Und was ist, wenn ich die Reise von mir aus absagen muss, weil zum Beispiel gestreikt wird oder ein Unwetter den Abflug verhindert?
2: Ja, auch hier gibt es jetzt ein massives Upgrade. Bislang war eine kostenlose Stornierung fast nur möglich, wenn direkt am Urlaubsort etwas passierte, also etwa ein Erdbeben im Zielgebiet. Jetzt wird der Fokus zusätzlich auch auf den Abreiseort und den Weg dorthin gelegt. Wenn dort unvermeidbare, außergewöhnliche Ereignisse die Reise erheblich behindern, dann kommen Kunden ohne Stornogebühren aus dem Vertrag heraus. Die Europaabgeordnete Katrin Langensiepen betont, dass das vor allem die Realität des Reisens besser abbildet.
3: Sollte also konkret der Antritt der Reise durch Unvorhersehbares am Abreiseort verhindert werden und die Reise dadurch nicht machbar, so sind die Verbraucherinnen geschützt und bleiben nicht auf ihren Kosten sitzen.
2: Wenn also das Auswärtige Amt warnt oder der Standort im Chaos versinkt, hilft die neue Regelung jetzt wirklich weiter.
1: Ab wann gelten denn diese neuen Regelungen für uns? Kann ich mich schon beim nächsten Frühbucherangebot darauf verlassen?
2: Ja, ganz so schnell geht es leider nicht. Die EU-Staaten müssen jetzt nochmal formal zustimmen. Danach haben die EU-Staaten, also auch Deutschland, 28 Monate Zeit, die Regeln in ihr nationales Recht umzuwandeln. In Deutschland wird es also vermutlich noch etwa 2 bis 2,5 Jahre dauern, bis die Paragraphen wirklich scharf geschaltet sind. Aber der Standard, der ist jetzt gesetzt und seriöse Reiseveranstalter könnten sich schon früher daran orientieren, um Kunden nicht zu verschrecken.
1: Dirk Freitag über die neuen Rechte für Pauschalreisende. Danke dir.
2: Sehr gerne. Tschüss.
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1: Im Studio André Glatzel. Auch in den kommenden Tagen bleibt es in weiten Teilen Deutschlands heiß. Im Westen und Süden kratzen wir sogar an der 40-Grad-Marke. Für viele kann die Hitze richtig gefährlich werden, Hanna Messerschmidt.
2: Besonders gefährdet sind neben Herzpatienten auch Menschen mit Nieren- oder Lungenkrankheiten. Ältere Leute trinken oftmals zu wenig, merken nicht, wenn sie dehydrieren. Auch für Schwangere und Kinder ist die Hitze eine enorme Belastung. Allein im vergangenen Jahr, so schätzt das RKI, sind 2500 Menschen hitzebedingt gestorben. Auch wenn es nicht gleich um Leben und Tod geht, bei der Hitze können wir uns schlechter konzentrieren, schlafen schlechter oder werden reizbarer oder sogar aggressiv.
1: Die Fortschritte bei den Friedensgesprächen zwischen den USA und dem Iran machen sich bei uns an den Tankstellen bemerkbar. Diesel hat laut ADAC am Wochenende erstmals wieder weniger gekostet als vor dem Iran-Krieg. Im Schnitt kostete der Liter Diesel 1,73 Euro. Allerdings läuft zum Monatsende der Tankrabatt wieder aus. Seit dem Brexit 2020 kommt Großbritannien politisch nicht mehr zur Ruhe. Jetzt wirft Premierminister Keir Starmer das Handtuch. Zu stark der Druck aus der eigenen Partei. Wer soll denn jetzt weitermachen, Christiane Hampe?
3: Andy Burnham läuft sich da warm. Das ist der Bürgermeister von Manchester, ein sehr beliebter Politiker, der da wohl seinen Hut in den Ring werfen wird. Innerhalb der Labour-Partei gab es angesichts von Starmers miserablen Umfragewerten und den jüngsten Wahlschlappen ganz einfach Panik, dass Reform UK von Nigel Farage, das sind die Rechtspopulisten, dass die bei den nächsten Unterhauswahlen sehr gut abschneiden könnten. Und da haben sie einfach gesagt, Keir Starmer, das ist jetzt einfach nicht mehr der richtige Mann.
1: Das war falsch. Der frisch gewählte Linken-Chef Luigi Pantisano hat um Entschuldigung für seine Aussage gebeten, es gebe derzeit keinen Unterschied zwischen der Politik der CDU und der AfD. Das Statement hatte am Wochenende auch in seiner eigenen Partei für Irritation gesorgt. Argentinien hat bei der Fußball-WM das Ticket für die K.O.-Runde klargemacht. Die Argentinier setzten sich gegen Österreich mit 2:0 durch. Beide Tore schoss Lionel Messi.
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7: Als Alexandre Dumas Mitte des 19. Jahrhunderts seinen als Fortsetzungsroman in einer Zeitschrift geplanten Graf von Monte Cristo schrieb, hatte sich wohl kaum träumen lassen, was für ein Erfolg das werden würde. Selbst jetzt, fast 300 Jahre später, fasziniert die Geschichte uns immer noch. Vor allem in der brandneuen Miniserie des Oscar-prämierten Regisseurs Bill Auguste, den es jetzt auf DVD und Blu-ray gibt. Bildgewaltig und top besetzt. Jessica Martin hat für uns schon mal rein.
8: Marseille 1815. Eigentlich könnte es für Edmond Dantès richtig gut laufen. Gerade zum Kapitän des angesehenen Schiffs Pharao ernannt, feiert er die Verlobung mit seiner großen Liebe.
9: Auf Edmond und Mercedes.
8: Wären da nicht missgünstige Neider, die ihn dringend loswerden wollen.
10: Dem ehrenwerten königlichen Staatsanwalt wird hiermit mitgeteilt, dass Edmond Dantès ein Brief des Usurpators Napoleon anvertraut wurde. Mit der Anweisung, diesen einem bonapartistischen Komitee in Paris zu übergeben.
8: Der intrigante Brief verfehlt seine Wirkung natürlich nicht.
11: Wer hier ist Edmond Dantès?
12: Ich bin Edmond Dantès.
11: Sie sind hiermit verhaftet.
12: Verzeihung, wofür?
11: Das erfahren Sie noch
12: Was
11: früh genug.
12: Was hat das zu bedeuten?
8: Edmond wird direkt in den Kerker der Gefängnisinsel Château d'If gebracht und dort jahrelang festgehalten. Sein trostloser Alltag verändert sich schlagartig, als sein Zellennachbar AB plötzlich bei ihm auftaucht.
13: Stehst du dicht an der Wand? Dann geh beiseite, geh beiseite.
8: Und ihm von einem verborgenen Schatz berichtet. Gemeinsam schöpfen die beiden neue Hoffnung.
14: Tagsüber graben wir den Tunnel. Und dann am Abend gebe ich dir Unterricht und lehre dich alles, was ich weiß.
15: Das wäre schön.
14: Gut. Weißt du, wenn wir erstmal hier raus sind, werden wir sehr reiche Männer sein.
5: An Wissen?
14: Nein, an Wohlstand.
8: Edmond gelingt schließlich die Flucht. Er kehrt als reicher Graf von Monte Cristo zurück und hat klare Absichten.
5: Ich wünsche mir Vergeltung für ein schweres Unrecht, das mir widerfahren ist.
15: Was hat man dir angetan, mein Sohn?
5: Mir wurden 15 Jahre meines Lebens geraubt. Die einzige Frau, die ich je geliebt habe, wurde mir in dieser Zeit genommen. Und nun will ich Rache.

Einen noch.

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1: Brüllen komisch und tief berührend. Das ist Joachim Meyerhoffs autobiografischer Bestseller-Roman Ach, diese Lücke, diese entsetzliche Lücke. Genau den hat Erfolgsregisseur Simon Verhoeven nach Alter weißer Mann und dem Milli-Vanilli-Biopic Girl, You Know It's True fürs Kino verfilmt. Mit Senta Berger, Bruno Alexander, Michael Wittenborn in den Hauptrollen und vielen weiteren Stars wie beispielsweise Caroline Herfurth, Laura Tonke, David Striso und Tom Schilling gibt's den Film nun endlich auch auf DVD fürs Heimkino. Jessica Martin verrät uns mehr.
2: Joachim ist 20 und zieht zu seinen Großeltern nach München, um Schauspieler zu werden. Sein Ziel ist die Aufnahme an der renommierten Falkenberg-Schule, aber Oma und Opa sehen das Ganze eher skeptisch.
3: Du weißt, diese Prüfung gehört zu den schwersten überhaupt. Es ist vermutlich leichter, ein Astronaut zu werden.
4: Die Schauspielerei ist ja ein sehr spezieller Beruf. Nervenaufreibend, demütigend.
2: Joachim schlägt aber alle Warnungen in den Wind, stellt sich frohen Mutes der neuen Herausforderung und landet schnell auf dem Boden der Tatsachen.
5: Cut!
6: Du Joachim, das reicht nicht. Versuch doch mal einen echten Schmerz zu benutzen. Erinner dich an etwas, das dir wirklich fehlt. Eine Lücke in dir.
2: Doch das ist leichter gesagt als getan und fällt Joachim echt schwer.
7: Was wollen Sie von mir?
8: Die Frage ist, was du hier willst. Ich komme überhaupt nicht an dich ran.
9: Das muss lockerer werden hier.
2: Aufgeben will er aber natürlich auf keinen Fall.
10: Was soll ich machen?
11: Du fixst den Baum.
10: Warum?
12: Ja, das möchte ich auch wissen. Warum?
13: Run away.

0: Aber dazu muss er mit Hilfe seiner skurrilen Großeltern.
1: Diese Lücke! Diese schreckliche Lücke!
2: Diese entsetzliche Lücke.
1: Ach ja, natürlich.
0: Erstmal richtig zu sich selbst finden.
3: Joachim, lächel mal. Und jetzt nicht nur mit dem Mund, sondern mit dem ganzen Körper. Versuch mal mit den Brustwarzen zu lächeln.
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2: Im Studio André Glatzel. Die Menschen im Westen und Süden Deutschlands müssen auch in den kommenden Tagen mit Saunatemperaturen bis zu 40 Grad rechnen. Besonders in den Städten, wo die Gebäude dicht an dicht stehen, bleibt die Wärmebelastung hoch und kann damit gefährlich werden. In den aufgeheizten Wäldern steigt außerdem die Waldbrandgefahr. Die USA lockern im Streit mit dem Iran jetzt den Druck beim Öl. Washington hebt die Sanktionen auf Geschäfte mit iranischem Rohöl auf, zumindest während weiter über einen dauerhaften Frieden verhandelt wird. Silas Quiring.
3: Das ist natürlich ein gutes Signal für die Ölpreise. Andererseits wissen wir auch, wie schnell sich das Blatt da wieder wenden kann. Jetzt kommt es also auf die Friedensgespräche an. US-Vizepräsident Vance sprach nach der ersten Runde immerhin schon von einer sehr guten Grundlage. Schon am Wochenende waren die Dieselpreise an den Tankstellen in Deutschland erstmals wieder günstiger als vor dem Iran-Krieg. Laut ADAC waren es im Schnitt 1,73 pro Liter. Zum Monatsende läuft allerdings auch der Tankrabatt wieder aus.
2: Den Kommunen in Deutschland geht das Geld aus. Zum deutschlandweiten Aktionstag Kommunen am Limit forderten sie Hilfe von Bund und Ländern, um ein Milliardenloch zu stopfen. Hintergrund sind vor allem steigende Sozialausgaben. Leipzigs Finanzbürgermeister Thorsten Bonneff sagte uns:
4: Ich verlange als allererstes mal, dass alle Gesetze der letzten 15 Jahre überprüft werden. Und wenn es da Finanzierungslücken für die Kommunen gibt, hat derjenige, der das Gesetz verabschiedet hat, sei es der Bundestag oder der Landtag, die Finanzierung nachzulegen oder das Gesetz aufzuheben. Wer die Leistung bestellt, der muss sie bezahlen. Und wenn er sie nicht bezahlen will, muss er sie abbestellen.
2: Die durchgesickerten Ideen für eine Rentenreform sorgen für Kritik. Sozialverbände oder auch die Linke befürchten Rentenkürzungen. Wirtschaftsexperten gehen die Vorschläge dagegen nicht weit genug, etwa was ein steigendes Renteneintrittsalter angeht. Morgen übergibt eine Rentenkommission ihre Vorschläge an die Regierung. Bei der Fußball-WM ist Argentinien sicher eine Runde weiter. Das Team um Superstar Lionel Messi gewann das zweite Vorrundenspiel gegen Österreich mit 2:0.
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5: Mit KI-Support. Mal klar, mal viele Wolken und im Süden lassen Schauer und die letzten Gewitter langsam nach und klingen ab. Aktuell liegen die Temperaturen bei 22 bis 12 Grad, ganz im äußersten Norden vereinzelt um 9 Grad. Heute wird's dann meist trocken und richtig sonnig. Erst Richtung Süden ziehen später wieder mehr Wolken rein, dazu bis zu 37 Grad.
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2: Im Studio André Glatzel. Die Menschen im Westen und Süden Deutschlands müssen auch in den kommenden Tagen mit Saunatemperaturen bis zu 40 Grad rechnen. Besonders in den Städten, wo die Gebäude dicht an dicht stehen, bleibt die Wärmebelastung hoch und kann damit gefährlich werden. In den aufgeheizten Wäldern steigt außerdem die Waldbrandgefahr. Die USA lockern im Streit mit dem Iran jetzt den Druck beim Öl. Washington hebt die Sanktionen auf Geschäfte mit iranischem Rohöl auf, zumindest während weiter über einen dauerhaften Frieden verhandelt wird. Silas Quiring.
3: Das ist natürlich ein gutes Signal für die Ölpreise. Andererseits wissen wir auch, wie schnell sich das Blatt da wieder wenden kann. Jetzt kommt es also auf die Friedensgespräche an. US-Vizepräsident Vance sprach nach der ersten Runde immerhin schon von einer sehr guten Grundlage. Schon am Wochenende waren die Dieselpreise an den Tankstellen in Deutschland erstmals wieder günstiger als vor dem Iran-Krieg. Laut ADAC waren es im Schnitt 1,73 pro Liter. Zum Monatsende läuft allerdings auch der Tankrabatt wieder aus.
2: Den Kommunen in Deutschland geht das Geld aus. Zum deutschlandweiten Aktionstag Kommunen am Limit forderten sie Hilfe von Bund und Ländern, um ein Milliardenloch zu stopfen. Hintergrund sind vor allem steigende Sozialausgaben. Leipzigs Finanzbürgermeister Thorsten Bonneff sagte uns:
4: Ich verlange als allererstes mal, dass alle Gesetze der letzten 15 Jahre überprüft werden. Und wenn es da Finanzierungslücken für die Kommunen gibt, hat derjenige, der das Gesetz verabschiedet hat, sei es der Bundestag oder der Landtag, die Finanzierung nachzulegen oder das Gesetz aufzuheben. Wer die Leistung bestellt, der muss sie bezahlen. Und wenn er sie nicht bezahlen will, muss er sie abbestellen.
2: Die durchgesickerten Ideen für eine Rentenreform sorgen für Kritik. Sozialverbände oder auch die Linke befürchten Rentenkürzungen. Wirtschaftsexperten gehen die Vorschläge dagegen nicht weit genug, etwa was ein steigendes Renteneintrittsalter angeht. Morgen übergibt eine Rentenkommission ihre Vorschläge an die Regierung. Bei der Fußball-WM ist Argentinien sicher eine Runde weiter. Das Team um Superstar Lionel Messi gewann das zweite Vorrundenspiel gegen Österreich mit 2:0.
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2: Qualifikationen wie Schul- oder Studienabschlüsse könnten künftig durch künstliche Intelligenz immer unwichtiger werden. Das zeigt eine Umfrage des Münchner IFO-Instituts unter Firmen, die mit KI arbeiten. Aus jedem fünften Unternehmen hieß es, wenn Mitarbeiter ohne Abschluss von KI unterstützt würden, könnten sie so Qualifizierte ersetzen. Etwa 15% meinen sogar, auch Berufserfahrung lasse sich so ausgleichen. Der Ball rollt wieder und sogar diejenigen, die sonst nicht so viel mit dem Ball am Hut haben, werden sicherlich das ein oder andere Spiel der Fußball-WM schauen. Viele dann natürlich im heimischen Wohnzimmer und klar, das Bild ist wichtig, aber ohne den richtigen Sound kommt echte Stadionatmosphäre gar nicht erst auf. Und die ist bei den meisten Fernsehern gar nicht möglich, sagt Sascha Maller vom Soundspezialisten Teufel.
6: Der Sound reicht nicht aus, obwohl die neuen Fernseher wirklich klasse Bild vermitteln und auch ganz schick aussehen. Aber die sind eben unheimlich dünn. Design spielt eine große Rolle. Aber es ist so ein bisschen, was man kennt, einen guten Computer, guten Laptop und schlechtes Internet. Da wird man auch nicht glücklich damit. Und das kann leider der Flachbildfernseher eben auch nicht, den guten Sound. Und deswegen muss man sich überlegen, welche zusätzlichen Soundkomponenten man mit nach Hause bringt.
2: Wie man den besten Ton aus dem Fußballabend rausholt, das klären wir nächste Woche hier in der Technikshow. Und Elon Musks Weltraumfirma SpaceX ist bei ihrem Rekordbörsengang mit einem Plus von gut 11% in den Handel gestartet. Der erste Kurs wurde bei $150 festgestellt, nach einem Ausgabepreis von $135. Musk ist durch seine Beteiligungen an SpaceX und Tesla jetzt auf dem Papier der erste Mensch mit einem Billionenvermögen. SpaceX gehört zu den wertvollsten US-Unternehmen.
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1: Ja, das wusste ich bislang auch noch nicht. Der elektrische Wäschetrockner zählt zu den größten Stromverbrauchern im Haushalt. Dennoch gehört er in vielen Haushalten weiterhin zur Grundausstattung. Ist ja eigentlich auch total einfach. Nasse bzw. feuchte Wäsche rein, trocken wieder raus. Eine aktuelle Lifehack-Umfrage zeigt aber, für die meisten bleibt der Wäschetrockner ohnehin aus. Und das ist eigentlich auch logisch, sagt Sarah Michels von Lifehack. Denn gerade jetzt, in der warmen Jahreszeit, kann man durchaus prima Energie sparen. Hallo Frau Michels.
2: Hallo, ich grüße Sie.
1: Sie sagen, gerade jetzt kann man gut Strom sparen. Wie denn?
2: Naja, zum Beispiel beim Wäschewaschen. Wer seine Wäsche in der Maschine wäscht und trocknet, hat natürlich ein enormes Einsparpotenzial. Immerhin verbraucht beides zusammen rund 14% des gesamten Haushaltsstroms. Und wenn man die Wäsche einfach ohne den maschinellen Trockner trocknet, spart das schon einiges.
1: Wie viel genau kann ich da einsparen?
2: Naja, wie viel Strom ein Trockner letztendlich verbraucht, hängt vom Alter und Gerätetyp ab. Neuere Trockner benötigen etwa 2 Kilowattstunden pro Trockengang. Bei 10 Jahre alten Wärmepumpentrocknern kann man mal locker mit dem Doppelten rechnen. Da können im Jahr dann schon mal über 600 Kilowattstunden zusammenkommen. Und da lohnt sich der gute alte Wäscheständer eigentlich sofort, denn der ist ja sowohl in der Anschaffung günstiger und der trocknet halt auch komplett ohne Strom.
1: Wo sollte ich denn die Wäsche aufhängen?
2: Idealerweise draußen. Da geht dann auch schön Luft durch die Wäsche und gerade bei Sonnenschein ist die Wäsche dann ratzfatz trocken. Wer eine Wohnung hat, kann seine Wäsche prima auf dem Balkon trocknen. Und wer einen Garten besitzt, nimmt am besten eine Wäschespinne.
1: Ja, nun regnet es hier bei uns in Deutschland aber auch öfter.
2: Ja, das stimmt schon. Aber auch dafür gibt es natürlich Lösungen. So haben wir beispielsweise eine Wäschespinne, die mit einem Dach ausgestattet ist. Da bleibt die Wäsche auch bei Regen trocken. Die meisten Balkone in Deutschland sind eh überdacht und bei allergrößten Not kann man die Wäsche ja auch reinstellen und in der Wohnung mit offenem Fenster trocknen.
1: Und was mache ich, wenn ich mal größere Wäsche habe, wie zum Beispiel Bettwäsche? Die passt ja nicht unbedingt auf einen Wäscheständer.
2: Das würde ich so jetzt nicht direkt unterschreiben. Sie haben natürlich recht, auf einem normalen Wäscheständer wird es schon mal etwas enger, aber wir haben auch beispielsweise extra hohe und ausziehbare Wäscheständer, da kann man auch prima Bettwäsche drauf trocknen. Schauen Sie doch einfach mal auf lifehack.de vorbei, da finden Sie bestimmt das Richtige.
1: Ich danke Ihnen für das Gespräch.
2: Vielen Dank.
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1: Im Studio André Glatzel. Die Menschen im Westen und Süden Deutschlands müssen auch in den kommenden Tagen mit Saunatemperaturen bis zu 40 Grad rechnen. Besonders in den Städten, wo die Gebäude dicht an dicht stehen, bleibt die Wärmebelastung hoch und kann damit gefährlich werden. In den aufgeheizten Wäldern steigt außerdem die Waldbrandgefahr. Die USA lockern im Streit mit dem Iran jetzt den Druck beim Öl. Washington hebt die Sanktionen auf Geschäfte mit iranischem Rohöl auf, zumindest während weiter über einen dauerhaften Frieden verhandelt wird. Silas Quiring.
2: Es ist natürlich ein gutes Signal für die Ölpreise. Andererseits wissen wir auch, wie schnell sich das Blatt da wieder wenden kann. Jetzt kommt es also auf die Friedensgespräche an. US-Vizepräsident Vance sprach nach der ersten Runde immerhin schon von einer sehr guten Grundlage. Schon am Wochenende waren die Dieselpreise an den Tankstellen in Deutschland erstmals wieder günstiger als vor dem Iran-Krieg. Laut ADAC waren es im Schnitt 1,73 pro Liter. Zum Monatsende läuft allerdings auch der Tankrabatt wieder aus.
1: Den Kommunen in Deutschland geht das Geld aus. Zum deutschlandweiten Aktionstag Kommunen am Limit forderten sie Hilfe von Bund und Ländern, um ein Milliardenloch zu stopfen. Hintergrund sind vor allem steigende Sozialausgaben. Leipzigs Finanzbürgermeister Thorsten Bonneff sagte uns:
3: Ich verlange als allererstes mal, dass alle Gesetze der letzten 15 Jahre überprüft werden. Und wenn es da Finanzierungslücken für die Kommunen gibt, hat derjenige, der das Gesetz verabschiedet hat, sei es der Bundestag oder der Landtag, die Finanzierung nachzulegen oder das Gesetz aufzuheben. Wer die Leistung bestellt, der muss sie bezahlen. Und wenn er sie nicht bezahlen will, muss er sie abbestellen.
1: Die durchgesickerten Ideen für eine Rentenreform sorgen für Kritik. Sozialverbände oder auch die Linke befürchten Rentenkürzungen. Wirtschaftsexperten gehen die Vorschläge dagegen nicht weit genug, etwa was ein steigendes Renteneintrittsalter angeht. Morgen übergibt eine Rentenkommission ihre Vorschläge an die Regierung. Bei der Fußball-WM ist Argentinien sicher eine Runde weiter. Das Team um Superstar Lionel Messi gewann das zweite Vorrundenspiel gegen Österreich mit 2:0.
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4: Jetzt mal ehrlich, glaubt wirklich noch irgendjemand, dass die Spritpreise dann doch noch mal irgendwann so richtig runtergehen? Der sogenannte Tankrabatt der Bundesregierung hat die Preise zwar ein bisschen nach unten gedrückt, aber was ist danach? Und ist der eine Konflikt irgendwann mal beendet, dann steht doch gleich der nächste vor der Tür. Das Ganze hat zwei Effekte. Erstens, viele von uns fahren fast schon mit einer Angst vorm Tanken an die Zapfsäule. Und zweitens, die Verkaufszahlen der E-Autos steigen. Laut Kraftfahrtbundesamt wurden im März 300.000 Neuwagen zugelassen und ein Viertel davon waren reine E-Autos, 40% Hybridfahrzeuge. Und meine Kollegin Sarah Diener hat sich mal schlau gemacht, wie viel man wirklich mit so einem Elektrofahrzeug sparen kann.
5: Aufgrund der hohen Spritpreise überlegen immer mehr Menschen, auf ein E-Auto umzusteigen. Das kostet zwar noch mehr als ein klassischer Verbrenner, aber das ändert sich gerade, weil die Preisunterschiede durch die steigende Nachfrage immer schneller abschmelzen. Dazu kommt:
6: Bei den Betriebskosten, das heißt beim Laden, spart man im Schnitt 50% gegenüber einem Verbrenner. Das wird auch von aktuellen Studien bestätigt. Wer an öffentlichen Ladesäulen lädt, muss mit etwas höheren Kosten rechnen, dennoch unterhalb denen eines Verbrenners. Auch hier gibt es Bewegungen im Markt, weil es einen gewissen Wettbewerb zwischen den Ladeanbietern derzeit gibt. Da werden die Preise mittelfristig sinken,
5: sagt Jan Grindemann von Polestar. Außerdem sind E-Autos im Unterhalt günstiger, weil sie deutlich weniger Verschleißteile haben.
6: Und das führt dazu, dass Service- und Wartungskosten rund 20-35% geringer als bei einem Verbrenner sind. Hinzu kommen natürlich noch die steuerlichen Vorteile, also entweder die Kfz-Steuerbefreiung bis 2030 oder wenn man einen Dienstwagen hat, profitiert man von den 0,25% Dienstwagenbesteuerung.
5: Auch vor Pannen muss man sich nicht fürchten. Dabei schneiden Elektroautos laut der aktuellen ADAC-Pannenstatistik nämlich ebenfalls besser ab als Verbrenner.
6: Mit einem Elektroauto liegen zu bleiben ist circa halb so wahrscheinlich wie mit einem Verbrenner liegen zu bleiben. Das ist ein robusteres Gesamtsystem. Weniger Komplexität, damit einhergehend natürlich weniger Fehlerquellen und weniger Liegenbleiber. Aus Gesamtkostensicht schneiden Elektroautos daher häufig besser ab. Und was man auch nicht vergessen darf, ist, dass es natürlich aktuell eine staatliche Förderung gibt, zwischen 3.000 und 6.000 Euro, je nachdem, welche Voraussetzungen man mitbringt.
4: Der Mensch ist ein Gewohnheitstier und viele möchten sich nur ungern von ihrem geliebten Verbrenner trennen. Der Trend geht aber immer mehr Richtung E-Auto. Nicht nur, weil die Stromer bei den aktuellen Unterhaltskosten deutlich günstiger sind als Verbrenner, sondern auch, weil sie laut aktuellen Pannenstatistiken weniger oft liegen bleiben. Also einfach mal testen. 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
1: E-Autos gehören längst zum Straßenbild. Auf dem Supermarktparkplatz genauso wie auf der Autobahn. Inzwischen gibt es auch wieder Förderungen vom Bund beim Kauf. Doch wie weit ist die Elektromobilität in Deutschland wirklich? Welche Bundesländer liegen vorn? Wo wird besonders viel CO2 eingespart? Und reicht die Ladeinfrastruktur tatsächlich aus? Antworten liefern neue Daten von Energieanbieter E.ON. Darüber spreche ich jetzt mit Karin P. Müller von E.ON. Hallo.
2: Hallo, grüße Sie.
1: Frau P. Müller, rund 2 Millionen E-Autos und erstmals über 100.000 elektrische LKWs. Wie ordnen Sie diese Entwicklung ein?
2: Ja, wir sehen, die Elektromobilität ist ganz klar in der Breite angekommen. Das gilt für Pkw, aber eben auch für Nutzfahrzeuge vom Transporter bis zum 40-Tonner, die elektrisch betrieben werden. Und wir sehen mit Blick auf die Bundesländer und die Landkreise auch, die Elektromobilität ist auch kein regionales Phänomen. Wir sehen in allen Bundesländern einen starken Zuwachs an Elektrofahrzeugen und das sowohl in den Großstädten als auch auf dem Land.
1: Stichwort Klimaschutz. Wie groß ist denn der Beitrag der E-Mobilität beim CO2-Sparen wirklich?
2: Ja, die Elektromobilität kann hier auf jeden Fall einen großen Beitrag leisten. Zum einen durch das Einsparen von CO2-Emissionen, aber auch weil lokale Abgase und Schadstoffe verringert werden. Mal auf die CO2-Emissionen geguckt. Die E-Autos, die heute in Deutschland unterwegs sind, sparen bereits 5,2 Millionen Tonnen CO2 pro Jahr ein. Und durch die elektrischen Lkw kommen zusätzlich 1,2 Millionen Tonnen CO2-Ersparnisse dazu. Da sehen wir also, die Elektromobilität hat einen ganz großen Hebel für den Klimaschutz.
1: Ja, reicht die Ladeinfrastruktur überhaupt aus? Welche Regionen sind der Spitze? Welche haben Nachholbedarf?
2: Die Ladeinfrastruktur in Deutschland ist viel besser als ihr Ruf. Wir haben hier schon über 190.000 öffentliche Ladepunkte installiert. Und die kommen ja noch on top auf die vielen privaten Wallboxes, die E-Autofahrerinnen und Fahrer zu Hause haben und auf die Ladestationen, die Unternehmen für ihre Mitarbeiter installiert haben. Das ist also schon eine ganze Menge. Wichtig ist, dass man nicht nur die Anzahl der Ladepunkte betrachtet, sondern auch die Ladeleistung. Das macht ja einen großen Unterschied, ob an einer Ladestation 11 Kilowatt oder 400 Kilowatt geladen werden können. Ein ganz interessanter Messwert kommt hier von der EU, die 1,3 Kilowatt öffentliche Ladeleistung pro zugelassenem E-Pkw sieht. Und die gute Nachricht, in Deutschland haben wir sogar 4,1 Kilowatt öffentliche Ladeleistung pro zugelassenem E-Pkw und übertreffen hier also dieses EU-Ziel schon heute.
1: Mal ein Blick in die Regionen. Wo steht denn Deutschland besonders gut da?
2: Ja, wenn man sich die einzelnen Bundesländer anschaut, dann ist Bayern ganz weit vorne, was die installierte Ladeleistung angeht. Und Nordrhein-Westfalen ist Spitzenreiter beim Bestand an E-Autos. Klar, ist auch ein einwohnerstarkes Land und auch ganz weit vorne bei den E-Lkw. Besonders viele schwere Lkw, also E-Lkw über 12 Tonnen, sind anteilig in Mecklenburg-Vorpommern im Einsatz. Auch ganz spannend zu sehen.
1: Das war Karin P. Möller von E.ON. Vielen Dank für das Gespräch.
2: Dankeschön. Tschüss.
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